0: Di Jean-Philippe Rameau avete ascoltato Deuxième Concert per clavicembalo, flauto, violino e viola da gamba. Blandine Rameau, clavicembalo. Valérie Balsat, flauto traverso. Catherine Girard, violino. Emmanuel Balsat, viola da gamba.
1: Franz Schubert, Schwanengesang, 14 Lieder per voce e pianoforte, di 957. Liebesbotschaft, Kriegers Ahnung, Frühlingssehnsucht, Ständchen, Aufenthalt, In der Ferne, Abschied, Der Atlas, Ihr Bild, Das Fischermädchen, Die Stadt, Am Meer, Der Doppelgänger, Die Taubenpost. Dietrich Fischer-Dieskau, baritono. Gerald Moore, pianoforte.

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1: Südtirols Wirtschaft bewertet Änderungen im Raumordnungsgesetz positiv. Ratingagentur Fitch bestätigt Kreditwürdigkeit Italiens. Das Wetter strahlend sonnig bei 23 bis 27 Grad. Die Wirtschaftsverbände begrüßen die Änderungen im Gesetz für Raum und Landschaft. Die Änderungen werden als praxisnah und lösungsorientiert bewertet. Als Beispiel nennen die Verbände, dass mehr Dachböden ausgebaut werden können. Außerdem ist es künftig einfacher, Beschäftigte aus anderen Wirtschaftssektoren in aufgelassenen Hotels unterzubringen. Im Bürgerhaus von Tramin ist am Nachmittag der AfD-Nachwuchspolitiker Jean-Pascal Hohm auf dem Landesjugendtreffen der Südtiroler Freiheit zu Gast. Antifa-Gruppen aus mehreren Landesteilen haben zu einer Gegendemonstration aufgerufen. Aus Gründen der öffentlichen Sicherheit wurde die Protestkundgebung vom Dorfkern zum Minigolfplatz verlegt. Gleichzeitig beginnt am Nachmittag in Tramin das traditionelle Schützenfest. Der Landtag hat sich für eine Flat Tax für Strom aus privaten Photovoltaikanlagen ausgesprochen. Die SVP-Abgeordneten Waltraud Deeg und Sepp Nockler hatten einen entsprechenden Antrag eingebracht. Zurzeit müssten Privatpersonen für den eingespeisten Strom den vollen Steuersatz zahlen und erhöhten damit ihre steuerliche Belastung, argumentierte Deeg. In der Debatte fand der Vorschlag viel Zustimmung, allerdings wurden auch Bedenken angemeldet. Fitch hat die Kreditwürdigkeit Italiens mit dreifach B+ und stabilem Ausblick bestätigt. Die Ratingagentur verweist auf die politische Stabilität und die robuste Entwicklung des Arbeitsmarktes als wichtige Stützen für die öffentlichen Finanzen. Nach Angaben von Fitch dürfte die italienische Wirtschaft im Dreijahreszeitraum im Schnitt um 0,8% wachsen. Gleichzeitig bleibt die Staatsverschuldung auf hohem Niveau. Saudi-Arabien hat nach einem Drohnenangriff seine wichtige Ost-West-Pipeline abgeschaltet. Nach Angaben der Behörden wurden mehrere Menschen verletzt und Sachschaden verursacht. Die Drohnen sollen von irakischem Staatsgebiet gestartet sein. Der Irak setzte daraufhin einen Militärkommandanten ab. Die Pipeline verbindet den Persischen Golf mit dem Roten Meer. Sie gilt derzeit als wichtige Ausweichroute für den Öltransport. Die EU-Kommission drängt Anbieter auf die Kontrolle der künstlichen Intelligenz. Hintergrund sind Berichte über KI-Systeme, die sich der vorgesehenen Aufsicht entzogen haben. Ein Sprecher der Kommission sagte wörtlich, es ist höchste Zeit, dass diese Anbieter ihren Laden in Ordnung bringen. Die EU-Kommission droht den Technologieunternehmen mit Geldbußen. Das Wetter. Heute wird es strahlend sonnig, örtlich lösen sich Frühnebel rasch auf. Im ganzen Land scheint die Sonne von einem ungetrübten Himmel. Derzeit ist es kühl. Am Nachmittag steigen die Temperaturen auf 23 Grad im Wipptal bis 27 Grad im Unterland. Morgen Sonntag überwiegt der Sonnenschein, es zeigen sich nur ein paar Schleierwolken, die erst zum Abend hin etwas dichter werden. Die Temperaturen liegen im Durchschnitt für die Jahreszeit. Von Rai Südtirol hörten Sie Nachrichten, Redaktion Gudrun Esser.
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3: Einen wunderschönen guten Morgen wünsche ich Ihnen heute am Samstag. Ja, das Wochenende ist da. Für viele heißt das frei. Andere werden heute arbeiten oder wieder andere. Die kommen gerade vom Nachtdienst heim. Wir begleiten Sie auf jeden Fall gerne rein in den Tag oder eben auch ins Bett. Schwer raus aus dem Bett kommen in diesen Tagen wieder die Kinder, denn seit dieser Woche heißt es wieder Schule. Und auch die ganz, ganz Kleinen, die müssen raus.
4: Und jetzt fängt halt der Kindergarten an. Man ist der Stress auch noch in der Früh, dass die Auto wächst und dass du pünktlich zum Citybus kommst.
3: Ja, was geht Ihnen dieser Tage durch den Kopf? Was haben Sie erlebt in dieser Woche? Wir werden es hören in unserer Wochenumfrage in wenigen Minuten hier bei uns im Frühstücksradio. Damit starten wir rein und natürlich mit viel Musik. Wir, das Frühstücksradio-Team, wir freuen uns, dass Sie mit dabei sind. Christoph Biechler mit den Nachrichten heute Morgen.
5: Guten Morgen.
3: Aaron Schott am Mischpult und auch von mir einen wunderschönen Tag wünsche ich Ihnen.

A new day has come von Celine Dion. Ja, genau, ein neuer Tag, der ist angebrochen. Auch bei uns, mit uns hier von Rai Südtirol. Es ist 6:15. Wir sagen Ihnen schon mal, wie das Wetter wird. Und die Aussichten für heute, die lassen vermutlich einfacher aus dem Bett kommen. Wage ich jetzt einfach mal diese Prognose. Also fangen wir vielleicht mit den Temperaturen an. 23 bis 27 Grad. In der Früh allerdings jetzt, da ist es noch frisch, da braucht es durchaus ein Jäckchen. 11 Grad in Meran, 12 Grad in Bozen, 9 Grad in Schlanders. Das Ganze aber bei viel, viel Sonnenschein heute mit einem ungetrübten Himmel. Und ja, auch morgen am Sonntag, am 13. September, da überwiegt der Sonnenschein. Es zeigen sich nur ein paar Schleierwolken, die erst zum Abend hin dann etwas dichter werden. Die Temperaturen ähnlich wie heute und sie liegen damit im Durchschnitt für die Jahreszeit.

0: Fratelli-Sonate bei uns hier auf Frei Südtirol, neu im Programm und damit einen wunderschönen guten Morgen. Ja, und wenn Sie uns auf der anderen Straßenseite sehen mit einem Frei Südtirol-Mikrofon in der Hand, dann laufen Sie nicht davon, denn wir holen gerne nur häufig ein bisschen Stimmung ein und viele tun die auch gerne kund. Wir fragen dann auch gerne zum Thema, was hat die Woche mit sich gebracht für Sie? Ja, bis auf die 10 Grad Temperatursturz, die mich zum Beispiel beinahe im Badezimmer mitstürzen hat lassen am Donnerstag. Welche Stimmungen haben meine beiden Kollegen angetroffen, als sie jetzt zum Wochenende auf die Straßen und Plätze des Landes hinausgezogen sind? Diese Woche war Kollege Hannes Hölzel unterwegs gemeinsam mit unserer neuen Kollegin Isabel Ellemund.
1: Jetzt geht's halt wieder los, der Stress, die Schule, der Verkehr. Halt wieder Gas geben, ganz einfach. Sommer war halt feiner.
2: Um den Stress, weil meine Tochter hat Zwilling und nachher ist allerweil wieder rausgefahren, auch jetzt, weil sie Nacht arbeitet, weil sie alleinerziehend ist. Und dann ist für mich Stress. Und jetzt fängt halt der Kindergarten an. Dann ist der Stress auch noch in der Früh, dass sie auch da weg ist und dass du pünktlich zum Citybus kommst und den Kindergarten. Aber das wird schon wieder besser werden. Wir müssen ihn sonst alles wieder gewähnen.
3: Ja, diese Nachrichten. Ja, ein Mann im Eisack, es ist gestorben. Und er war ein, wie sagt man, ein Infirmier, ein Pfleger. Ja, diese ist die Nachricht, die mir besonders betroffen hat. Ja.
4: Ja, also ich lese halt manchmal so online, hauptsächlich Social Media und Tageszeitungen nicht so oft. Aber eben hauptsächlich Social Media und dann, wenn mich was interessiert, lese ich nochmal nach.
5: Der Erfolg der AfD, das ist brutal. Sowas, also da kann sich einiges verändern in der Bundesrepublik, aber ich glaube auch in ganz Europa. Das ist kein gutes Zeichen. Jetzt hoffen wir, dass es nicht ganz arg wird, weil alles werden die ja auch nicht bewerkstelligen können, was sie vorhaben. Also, so schnell wird es nicht gehen, hoffentlich. Und vielleicht kommen sie auch zur Vernunft und sehen, dass man auch normal haushalten muss und normal schauen, Leute leben lassen. Auch Leute, die von auswärts zuziehen und die eigentlich unsere Wirtschaft sichern durch ihre Arbeitskraft. Das ist ganz wichtig.
6: Ich bin in Pension und ich gehe viel spazieren, auch am Berg viel, in zwei Berggruppen. Eine am Dienstag und eine am Mittwoch. Heute bin ich nicht gegangen, weil es geregnet hat. Aber schon bin ich am Berg.
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2: Südtirols Wirtschaft bewertet Änderungen im Raumordnungsgesetz positiv. Ratingagentur Fitch bestätigt Kreditwürdigkeit Italiens. Das Wetter strahlend sonnig bei 23 bis 27 Grad. Die Wirtschaftsverbände begrüßen die Änderungen im Gesetz für Raum und Landschaft. Die Änderungen werden als praxisnah und lösungsorientiert bewertet. Als Beispiel nennen die Verbände, dass mehr Dachböden ausgebaut werden können. Außerdem ist es künftig einfacher, Beschäftigte aus anderen Wirtschaftssektoren in aufgelassenen Hotels unterzubringen. Im Bürgerhaus von Tramin ist am Nachmittag der AfD-Nachwuchspolitiker Jean-Pascal Hohm auf dem Landesjugendtreffen der Südtiroler Freiheit zu Gast. Antifa-Gruppen aus mehreren Landesteilen haben zu einer Gegendemonstration aufgerufen. Aus Gründen der öffentlichen Sicherheit wurde die Protestkundgebung vom Dorfkern zum Minigolfplatz verlegt. Gleichzeitig beginnt am Nachmittag in Tramin das traditionelle Schützenfest. Der Landtag hat sich für eine Flat Tax für Strom aus privaten Photovoltaikanlagen ausgesprochen. Die SVP-Abgeordneten Waltraud Deeg und Sepp Nockler hatten einen entsprechenden Antrag eingebracht. Zurzeit müssten Privatpersonen für den eingespeisten Strom den vollen Steuersatz zahlen und erhöhten damit ihre steuerliche Belastung, argumentierte Deeg. In der Debatte fand der Vorschlag viel Zustimmung, allerdings wurden auch Bedenken angemeldet. Fitch hat die Kreditwürdigkeit Italiens mit dreifach B+ und stabilem Ausblick bestätigt. Die Ratingagentur verweist auf die politische Stabilität und die robuste Entwicklung des Arbeitsmarktes als wichtige Stützen für die öffentlichen Finanzen. Nach Angaben von Fitch dürfte die italienische Wirtschaft im Dreijahreszeitraum im Schnitt um 0,8% wachsen. Gleichzeitig bleibt die Staatsverschuldung auf hohem Niveau. Saudi-Arabien hat nach einem Drohnenangriff seine wichtige Ost-West-Pipeline abgeschaltet. Nach Angaben der Behörden wurden mehrere Menschen verletzt und Sachschaden verursacht. Die Drohnen sollen von irakischem Staatsgebiet gestartet sein. Der Irak setzte daraufhin einen Militärkommandanten ab. Die Pipeline verbindet den Persischen Golf mit dem Roten Meer. Sie gilt derzeit als wichtige Ausweichroute für den Öltransport. Die EU-Kommission drängt Anbieter auf die Kontrolle der künstlichen Intelligenz. Hintergrund sind Berichte über KI-Systeme, die sich der vorgesehenen Aufsicht entzogen haben sollen. Ein Sprecher der EU-Kommission sagte wörtlich, es ist höchste Zeit, dass diese Anbieter ihren Laden in Ordnung bringen. Die EU-Kommission droht den Technologieunternehmen mit Geldbußen. Das Wetter. Heute wird es strahlend sonnig. Örtlich lösen sich Frühnebel rasch auf. Im ganzen Land scheint die Sonne von einem ungetrübten Himmel. Derzeit ist es kühl. Am Nachmittag steigen die Temperaturen auf 23 Grad im Wipptal bis 27 Grad im Unterland. Morgen Sonntag überwiegt der Sonnenschein. Es zeigen sich nur ein paar Schleierwolken, die erst zum Abend hin etwas dichter werden. Die Temperaturen liegen im Durchschnitt für die Jahreszeit. Von Rai Südtirol hörten Sie Nachrichten, Redaktion Gudrun Esser.
3: Auf Südtirols Straßen schaut es aktuell gut aus. Uns liegen keine aktuellen Störungsmeldungen vor. Heute findet der Sellaronder Bike Day statt. Und wegen dieser Veranstaltung sind auf der Grödner Straße von 9 bis 16 Uhr das Grödner, das Sell und das Bordeaux-Joch sowie der Campo Longo Pass gesperrt. Wir wünschen allen unterwegs eine gute und sichere Fahrt. Es ist 4 Minuten nach 6:30.

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0: Und Sie im Badezimmer wuselten zwischen Zahn- und Haarbürste. Da arbeiten wir auch schon fleißig hier in den Studios bei uns. Ich nehme Sie einfach mal mit jetzt ins heutige Team hinter die Kulissen. Die On-Air-Radio-Nachrichten bearbeiten Roman Drescher und Gudrun Esser. Von Christoph Biechler hören wir Sie dann halbstündlich. Die Web-Nachrichten, da kümmert sich heute Barbara Reich drum. Katja De Gennaro, die stöbert schon in den Zeitungen durch und kommt dann für den Pressespiegel zu mir um 7:45. Aaron Schrott und ich sind hier im Live-Studio. Aaron am Mischpult, ich am Mikro. Und später heute, da lädt Sigrid Flänger noch ins Wohnzimmer.
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0: Twist in My Sobriety von Tanita Tikaram und damit schönen guten Morgen. Es ist gleich 6:50. Wer ein Auto besitzt, weiß, ohne Kfz-Haftpflichtversicherung, da geht gar nichts. Sie ist gesetzlich vorgeschrieben, doch genau diese Pflicht nutzen mitunter Kriminelle schamlos aus. Auf den ersten Blick wirken solche gefakten Online-Angebote täuschend echt. Günstige Tarife, schnelle Polizen. Doch wer hier unterschreibt, steht im Ernstfall komplett ohne Schutz da und merkt es oft erst dann, wenn es längst zu spät ist. Im Versicherungsbereich werden Verträge meistens online oder telefonisch abgeschlossen. Nicht immer mit der gebotenen Vorsicht, das weiß die Leiterin der Verbraucherzentrale Gunde Bauhofer.
1: Gutgläubige Versicherungsnehmer und Nehmerinnen haben Polizen gekauft in der Meinung, sie hätten jetzt wirksame Versicherungsdeckungen erworben. Was sie in der Tat gemacht haben, ist Betrügern Geld überwiesen. Das ist aber beileibe kein Einzelfall. Die Versicherungsaufsichtsbehörde IWAS hat in den letzten 2,5 Jahren knapp 400 solcher betrügerischer Seiten identifiziert und gesperrt.
0: Die Aufsichtsbehörde hat also alle Hände voll zu tun, um der Flut an betrügerischen Versicherungsseiten Einhalt zu gebieten. Wer eine Versicherung braucht und sich online nach einem günstigen Angebot umsieht, kann auch etwas tun, um zu prüfen, ob ein Anbieter offiziell zugelassen ist oder nicht.
1: Es gibt auf der Seite der IWAS die genauen Register, dort kann man überprüfen, ist diese Versicherung in Italien zugelassen und darf sie in Italien tätig sein. Insbesondere muss man immer dann aufpassen, wenn die Angebote über die sozialen Medien oder auch per WhatsApp an einen herangetragen werden und wenn die Angebote ein bisschen günstiger sind als jene der Konkurrenz. Sie sind meistens nicht auffallend viel günstiger, denn da würde man ja skeptisch, aber sie sind ein bisschen günstiger und so manch einer denkt sich, das ist ein Schnäppchen, da unterschreibe ich.
0: Die Verbraucherzentrale Südtirol hat die Liste der im In- und Ausland offiziell zugelassenen Versicherungsgesellschaften auf ihrer Homepage verlinkt. Schauen Sie da gerne rein. Ob beim Erkennen von Betrugsversuchen auch die künstliche Intelligenz hilfreich sein kann, darauf gehen wir dann im Verbrauchermagazin heute nach 12 Uhr näher darauf ein.

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1: Es wird gehupt, gedrängt, geschimpft, häufig beim Autofahren mitten in der Stadt. Ja, über den Straßenverkehr in der Stadt. Da hat Georg Schederreit gar einiges kundzutun oder möchte dies mit uns teilen, hören Sie selbst, auch heute wieder am Samstag.
2: In großen Teilen Indiens, das wissen Sie ja, wird die Kuh als heilig verehrt. Im übertragenen Sinn kann man auch auf Deutsch von einer heiligen Kuh sprechen, die eigentlich geschlachtet gehört. Und dazu gehört für mich die weit verbreitete Anbetung quasi von Autos, vor allem der nach Benzin und Diesel stinkenden Autos. Das ist ja auch eine Art heilige Kuh in unserem Kulturkreis geworden. Ich bin andersgläubig sozusagen. Ich bin ein begeisterter Radfahrer, ein überzeugter Fußgänger und ich nutze jederzeit lieber die sogenannten Öffis als die sogenannten Töffis. Am Anfang saß natürlich auch ich ganz gern am Steuer, aber jetzt im Alter möchte ich es mir rechtzeitig abgewöhnen. Jahrzehnte nach den Warnungen weitblickender Menschen wie Aurelio Peccei, vor dem grassierenden Wachstumswahn und dem Glauben an die allein seligmachende Wirkung von Autos, die mit fossilen Energien betrieben werden, da scheint nun beides bei der Mehrheit der Bevölkerung Europas so langsam ins Wanken zu kommen. Weil wir in Europa halt immer weniger werden, aber die Herausforderungen immer mehr und immer gewaltiger. Wir werden immer abhängiger von anderen. Besonders unsere Abhängigkeit von fremdem Erdöl und Gas kommt uns viel zu teuer zu stehen. Und diese Einsicht setzt sich so langsam durch. Aus der Traum von einer eigenen billigen Benzinkutsche als Garantie für Spaß und gesellschaftlichen Status. Das gibt's doch nicht mehr. Aus der Traum von der Autowirtschaft als absoluter Garantie für Arbeitsplatz und Wohlstand und volle Staatskassen. Auch das ist vorbei. Manche Nicht-Autofahrende, aber Steuerzahlende fragen sich nun auch bei uns, wie oft noch erhört man die Rufe nach Treibstoffrabatt für alle, unabhängig vom Einkommen, und nach Pendlerzulagen, unabhängig vom Einkommen. Wie lange hält man auch fest an der Billigmaut für Millionen Transitlastwagen nur durch Südtirol über den Brenner? Für mich ist er überholt, dieser ewige Kotau vor der heiligen Kuh.

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1: Landesrätin Amhoff baut auf die Unterstützung der Gewerkschaften für einen automatischen Inflationsausgleich. Die Ratingagentur Fitch bestätigt die Kreditwürdigkeit Italiens. Das Wetter strahlend sonnig bei 23 bis 28 Grad. Personallandesrätin Magdalena Amhoff zeigt sich von einem Einvernehmen mit den Gewerkschaften zur begleitenden Inflationsanpassung überzeugt. Sie gehe davon aus, dass die Gewerkschaften die Vereinbarung für die öffentlich Bediensteten unterzeichnen werden. Die Regelung bringt laut Amhoff Vorteile für alle. Peter Malverteiner.
2: Ein Inflationsausgleich, der nicht mehr bei jeder Vertragserneuerung mühevoll verhandelt werden muss, sondern der zu einem Teil automatisch jedes Jahr für alle öffentlich Bediensteten gewährt wird. Für Landesrätin Amhoff ein Angebot, das die Gewerkschaften annehmen werden.
3: Ich gehe ganz stark davon aus, weil es ja auch ein Paradigmenwechsel ist. Es ist eine ständige und programmierbare Anpassung an die Inflation. Davon sind wir bisher weit weg gewesen.
2: Die Neuerung habe auch Vorteile für die Haushaltsplanung, betont Landeshauptmann Kompatscher.
4: Gerade weil wir jetzt einen Mechanismus vereinbaren, dann wird man auch immer vorzeitig das mit einplanen und eben nicht, wie es in der Vergangenheit gewesen ist, ja, wenn noch was übrig ist, dann kriegt man vielleicht was für den Inflationsausgleich.
2: Die Mittel für die Übergangslösung, die in den kommenden 3 Jahren ein Plus von 5% auf das Grundgehalt bringen sollen, werden bereits im Oktober mit dem Haushaltsänderungsgesetz in den Haushalt eingetragen.
1: Die Wirtschaftsverbände begrüßen die Änderungen im Gesetz für Raum und Landschaft. Die gestern vom Landtag beschlossenen Abänderungen werden als praxisnah und lösungsorientiert bezeichnet. Siegfried Kollmann.
5: Der Präsident des Südtiroler Wirtschaftsringes Lukas Brunner sagt, die Anpassungen an neue staatliche Bestimmungen schaffen Rechtssicherheit. Ihm gefällt auch, dass mehr Dachböden ausgebaut werden können und Auto-Unterstellplätze im landwirtschaftlichen Grün geschaffen werden. Der Hoteliers- und Gastwirteverband findet es gut, dass man künftig Mitarbeiter aus anderen Wirtschaftssektoren in aufgelassenen Beherbergungsbetrieben unterbringen darf, ohne dass beispielsweise die Zweckbestimmung eines Hotels geändert werden muss. Denn das entlastet den freien Wohnungsmarkt, argumentiert HGV-Präsident Klaus Berger. Der Wirtschaftsring betont, dass zusätzliche Wohnbauzonen ausgewiesen werden müssen, sonst können nicht ausreichend attraktiver und zugleich leistbarer Wohn- und Mietraum geschaffen werden.
1: Die italienischen Staatsfinanzen erhalten Anerkennung von einer großen Ratingagentur. Gleichzeitig will die Regierung Meloni zusätzlichen Handlungsraum für Investitionen in Energie und Verteidigung schaffen. Roman Drescher.
6: Die Ratingagentur Fitch bestätigt Italiens Bonitätsnote bei dreifach B+ mit stabilem Ausblick. Als Gründe nennt sie die politische Stabilität und die positive Entwicklung am Arbeitsmarkt. Fitch rechnet für den 3-Jahres-Zeitraum mit einem durchschnittlichen Wirtschaftswachstum von 0,8%. Die Regierung Meloni hat indes bei der EU-Kommission eine Ausnahme des Stabilitätspakts beantragt. Geplant sind 14 Milliarden Euro für Projekte vor allem erneuerbarer Energie und 22 Milliarden Euro für die Verteidigung. Über den Antrag könnte auf dem EU-Finanzministertreffen Anfang Oktober entschieden werden.
1: Saudi-Arabien hat nach einem Drohnenangriff seine wichtige Ost-West-Pipeline abgeschaltet. Nach Angaben der Behörden wurden mehrere Menschen verletzt und Sachschaden verursacht. Die Drohnen sollen von irakischem Staatsgebiet gestartet sein. Der Irak setzte daraufhin einen Militärkommandanten ab. Die Pipeline verbindet den Persischen Golf mit dem Roten Meer. Sie gilt derzeit als wichtige Ausweichroute für den Öltransport. Im Bürgerhaus von Tramin ist am Nachmittag der AfD-Nachwuchspolitiker Jean-Pascal Hohm auf dem Landesjugendtreffen der Südtiroler Freiheit zu Gast. Antifa und andere Gruppen aus mehreren Landesteilen haben zu einer Gegendemonstration aufgerufen. Katja De Gennaro.
7: Der Chef der AfD-Jugendorganisation Generation Deutschland ist Gastredner auf der Veranstaltung der jungen Südtiroler Freiheit. Jean-Pascal Hohm pflegt aber auch Beziehungen zur rechtsextremen italienischen Bewegung Casa Pound. Die hat ihre Anhänger dazu aufgerufen, ebenfalls nach Tramin zu kommen und Hohms Rede im Bürgerhaus mitzuverfolgen. Vor dem Bürgerhaus wollten Antifa-Bewegung, Bozen Solidale, Partisanenvereinigung, Südtirol Pride und andere Aktivistengruppen gegen den Auftritt des AfD-Politikers protestieren. Doch weil die Gemeindeverwaltung Ausschreitungen befürchtet, wurde die Kundgebung sicherheitshalber an den Dorfrand verlegt. Ausgerechnet am heutigen Nachmittag beginnt in Tramin auch das traditionelle Schützenfest.
1: Um einen störungsfreien Ablauf zu garantieren, ist in Tramin ein Großaufgebot an Sicherheitskräften im Einsatz. Der Bürgermeister von Tramin, Wolfgang Oberhofer, erklärte, dass man am Abend nochmals alle Weichen gestellt habe, damit sich die Gruppen nicht in die Quere kommen. Die Versammlungen finden nicht nur an unterschiedlichen Orten statt. Es sei auch ausgemacht worden, dass sie nach der Versammlung die Gemeinde verlassen, erklärte Oberhofer.
8: Natürlich haben wir versucht, das Beste aus dieser Situation zu machen, die große Teil der Traminer Bürger nicht wollten. Wir wollen kein Schauplatz von extrem rechts oder extrem links werden. Da distanzieren wir uns massiv. Leider findet die Veranstaltung statt, die an sich ja nicht schlimm wäre, wenn eine Jugendpartei Südtirols sich versammelt und Diskussionen abhält. Aber dass wir dazu den rechtsextremen Ohm eingeladen haben von der AfD, und deshalb haben wir ein großes Unbehagen in Tramin und wir müssen schauen, dass alles geordnet über die Bühne geht und dass die öffentliche Sicherheit gewährleistet wird.
1: In diesem Sinne appelliere er an die Vernunft aller, sagte der Traminer Bürgermeister. Der Landtag hat sich für eine Einheitssteuer für Strom aus privaten Photovoltaikanlagen ausgesprochen. Eingebracht hatten den Antrag der SVP, die SVP-Abgeordneten Waltraud Deeg und Sepp Nockler. Zurzeit müssten Privatpersonen für den eingespeisten Strom den vollen Steuersatz zahlen. Damit werde ihre steuerliche Belastung erhöht, argumentierte Deeg. Der Vorschlag fand große Zustimmung. Sandro Repetto vom PD gab zu bedenken, dass eine Einheitssteuer vor allem wohlhabende Immobilienbesitzer begünstige. Die Grünen verwiesen auf Länder, die die Stromsteuer von der Nachfrage abhängig machen. Alexander Zverev und Ben Shelton stehen im Endspiel der US Open. Der US-Amerikaner Shelton besiegte im Halbfinale seinen Landsmann Francis Tiafoe in 4 Sätzen. Er erreichte sein erstes Endspiel eines Tennis-Grand-Slam-Turniers. Davor hatte sich der topgesetzte deutsche Zverev in 3 Sätzen gegen den Russen Karin Khachanov durchgesetzt. Der French-Open-Sieger erreichte sein 3. Grand-Slam-Finale in Folge. Von Rai Südtirol hörten Sie Nachrichten, Redaktion Roman Drescher und Gudrun Esser.
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9: Guten Morgen beim Wetter, am Mikrofon Lukas Rastner. Hoher Luftdruck bestimmt heute zusammen mit trockenen Luftmassen das Wetter in den Alpen. Damit scheint die Sonne im ganzen Land von einem oft ungetrübten Himmel. Nur ganz vereinzelt findet man jetzt in der Früh ein paar Hochnebelfelder, wie zum Beispiel in Teilen des Pustertals. Nach einem kühlen Morgen steigen die Temperaturen auf 23 Grad im Wipptal und bis 28 im Unterland. In 2000 Metern 12 Grad. Auch morgen am Sonntag überwiegt der Sonnenschein, es zeigen sich nur ein paar Schleierwolken, die erst zum Abend hin von Nordwesten her etwas dichter werden. Die Temperaturen liegen im Durchschnitt für die Jahreszeit. Am Montag geht es insgesamt sonnig weiter, zeitweise ziehen ein paar Wolkenfelder durch, am Dienstag herrscht verbreitet strahlender Sonnenschein, wechselhafter wird dann wieder der Mittwoch. Zum Schluss die Temperaturen von 7 Uhr, Bozen 15 Grad, in Auer 13, 11 in Meran. Brixen meldet 8 Grad, in Schlanders, Doblach, Reschen und auf dem Brenner 7 Grad, in Bruneck 6, in Sterzing 5. Die Plosse meldet 3 Grad, Innsbruck 11, Lienz 8 und Trient 16 Grad. Soviel zum Wetter, damit zurück ins Studio.
10: Einen schönen Samstagmorgen wünscht Barbara Widot aus der Landesverkehrsmeldezentrale. Wegen der Veranstaltung Sellaronda Bike Day sind von 9 bis 16 Uhr das Grödner, Sella und Pordojoch sowie der Campo Longo Pass gesperrt. Gute Fahrt!
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11: Noch 18 Tage, dann endet die Frist, um den Baubeginn für einen Tourismusbetrieb zu melden. Das ursprüngliche Dekret des Landeshauptmanns wurde inzwischen abgeändert. Ausnahmen gelten bereits für 56 strukturschwache Gemeinden. Jetzt kommen aber Ausnahmen noch dazu. Der Rat der Gemeinden hat diesen bereits zugestimmt. Nun muss sie der Gesetzgebungsausschuss des Landtags begutachten. Vorsitzender hier ist der Abgeordnete Josef Nockler von der SVP. Seine Stellvertreterin ist Madeleine Rohrer von den Grünen. Was die beiden Landtagsabgeordneten von der x-ten Änderung halten, das sagen sie uns gleich im Morgengespräch. Jetzt ist es 7:10. In wenigen Minuten hören Sie also das Gespräch hier bei uns im Frühstücksradio von Rai Südtirol. Kommen Sie gut rein in diesen Tag. Wir sind gerne für Sie da. Jetzt erstmal mit Musik von den Bengals.

0: Ja, das lange Ringen um eine verlässliche Regel zur Bettenobergrenze geht in die Endphase. In dem Dekret des Landeshauptmanns vom September vor 4 Jahren sollen Änderungen eingeführt werden. Der Rat der Gemeinden hat sich darüber bereits am Donnerstagabend beraten. Nun werden die Änderungen dem zweiten Gesetzgebungsausschuss des Landtags vorgelegt. Gudrun Esser hat 2 Vertreter des Ausschusses ins Morgengespräch jetzt geladen. Madeleine Rohrer von den Grünen und Sepp Nockler von der SVP.
1: Frau Rohrer, Herr Nockler, ich begrüße Sie zum Morgengespräch.
2: Ja, danke für die Einladung.
3: Ja, danke für die Einladung.
1: Vor 4 Jahren, im Juli 2022, stimmte der Landtag mehrheitlich für eine Bettenobergrenze. Die wurde im September 2022 in einem Dekret des Landeshauptmanns verankert. Und jetzt soll dieses Dekret wieder abgeändert werden mit der Begründung, man wolle mehr Rechtssicherheit schaffen. Herr Nockler, ich nehme an, Sie können uns zu den Änderungen etwas mehr sagen, als wir bisher erfahren haben.
3: Ja, sehr gerne, wenn ich vielleicht noch was dazu sagen kann. Dieser Artikel der Bettenobergrenze wurde mit einer Änderung in das Raumordnungsgesetz eingefügt. Und sowohl dieses Raumordnungsgesetz als auch dieser Artikel zur Obergrenze wurden so übers Knie gebrochen. Das heißt, es waren Schnellschüsse, man hat sich zu wenig Zeit gegeben, richtig zu recherchieren und zu schauen, wo es wirklich fehlt. Jetzt bei der Anwendung beider Gesetze, muss man sagen, aber auch dieser Artikel der Obergrenze, kommt es zu Schwachstellen. Und die Politik muss jetzt natürlich für die Rechtssicherheit sorgen. Mit dem Dekret des Landeshauptmannes. Es legt fest, wie vorgegangen wird. Und die Gemeinden haben uns mitgeteilt, sie wissen nicht, wie weiter. Und deshalb muss die Politik hier eine Änderung vornehmen.
1: Kurz vorausgeschickt, der Rat der Gemeinden hat dem schon zugestimmt, einheitlich. An der Bettenobergrenze ändert sich nichts. Und für jene Gemeinden, die nicht sowieso schon eine Sonderschiene bekommen, wird es so sein, dass wenn es da Rechtsstreitigkeiten gibt und so weiter, die dazu führen, dass dieser 30. September nicht eingehalten werden kann, nochmal eine Galgenfrist bekommen.
3: Innerhalb 30. September muss das Projekt genehmigt werden und der Baubeginn gemeldet werden. Und dann kann es zu Problemen kommen, dass Varianteprojekt vorgelegt werden. Das heißt, es kommt möglicherweise zum Projektänderung und das kann natürlich eine Verbesserung am Projekt sein und dergleichen. Und die Gemeinden sagen ja, was passiert dann? Dann muss sich eine neue Baukonzession ausstellen nach dem September. Da muss natürlich der Landeshauptmann jetzt in seinem Dekret sagen, natürlich sind Änderungen zulässig und die Betten werden deshalb nicht gestrichen.
1: Was sind die Gründe, warum dieser 30. September für die Baubeginnsmeldung nicht ausreicht? Ganz konkret.
3: Ja, es kann eine Klage auf Gericht gemacht werden, weil man sagt, die Pläne stimmen nicht, die müssen überprüft werden. Es kann die Baukonzession widerrufen werden im Selbstschutzwege von Seiten der öffentlichen Verwaltung. Und dann läuft natürlich die Zeit davon. Dann braucht es natürlich jemanden, der das überprüft. Ist das Bauprojekt rechtens oder ist es nicht rechtens? Wenn dann in dieser Zwischenzeit nach dem 30. September ist und dann heißt es dann, ja, danach kannst du nicht mehr bauen, das wäre ein Megaproblem.
1: Sehen Sie das auch so, Frau Rohrer?
2: Na, ich sehe es ein bisschen anders. Zuerst zur Rechtssicherheit. Und da bin ich beim Kollegen Nockler. Die Landesregierung ist bisher einen Zickzackkurs beim Bettenstopp gefahren. Und das hat eben auch dazu geführt, dass es so viel Unsicherheit gibt. Wir wissen ja immer noch nicht, um wie viele Betten es jetzt bei dieser erneuten Änderung geht. Der Landesrat Walcher hat, bevor man über diese 56 Gemeinden diskutiert hat, also die Hälfte der Gemeinden, die nochmal einen Aufschub bekommen haben, hat er gesagt, ja, es gibt ungefähr 12.000 Betten, die sozusagen diese erworbenen Rechte sind und die jetzt sozusagen auf dem Spiel stehen. Und genau um diese 12.000 Betten geht es jetzt. Das heißt, zurzeit lastet ein enormer Druck auf den Bürgermeisterinnen, den Bürgermeistern, insbesondere auch auf den Baukommissionen, dass sie noch in diesem Monat das Projekt genehmigen, weil mit diesen Änderungen, die nächste Woche im Gesetzgebungsausschuss sicherlich beschlossen werden, ich gehe davon aus, dass die SVP hier nicht Kurswechsel machen wird und deswegen wird das so durchgehen, haben die Investoren, die Bauwerber natürlich die Möglichkeit, das Projekt dann mit Ruhe noch zu korrigieren. Und das heißt, man hat ein Jahr Zeit, bis man mit den Bauarbeiten beginnen muss, und dann hat man nochmal 3 Jahre Zeit, bis die Baukonzession verfällt. Das heißt, wir haben de facto eine Verlängerung von 4 Jahren für diese 12.000 Betten plus minus, was in den anderen 56 Gemeinden noch...
1: Ist das jetzt gut oder ist es nicht gut?
2: Ich finde es nicht gut, weil das, was man versprochen hat, war ein Bettenstopp. Das heißt, wenn man auf der Straße unterwegs ist, wie das rote Schild, da steht Stopp. Das war die Erwartung. Der Tourismus ist in unserem Land aus dem Gleichgewicht geraten. Wir müssen korrigieren. Wir als Grüne haben auch für dieses Gesetz gestimmt. Was aus diesem Stoppschild geworden ist, ist jetzt ein einfaches Vorfahrtsschild. Das heißt, es werden weiterhin Betten geschaffen, und damit ist dieses Gesetz nicht das Instrument, um das Gleichgewicht wiederherzustellen, das es ganz dringend braucht.
1: Herr Nockler, ist nicht ganz einverstanden. Wir wissen seit einiger Zeit, dass diese ursprünglich genannte Bettenzahl nicht die definitive war, dass von Bettenstopp niemals die Rede war, hieß es dann rückblickend, sondern von einer Bettenobergrenze. Wissen wir denn jetzt eigentlich endlich mal die Zahl der definitiven Betten?
3: Meines Wissens nicht. Uns auf jeden Fall wurde es nicht mitgeteilt, und ich glaube auch der Landesrat weiß es nicht. Es wird natürlich weiterhin nachgefragt bei den Gemeinden, wie viel sind gemeldet, wie sieht das aus. Aber dass ein Bettenstopp verkündet wurde, so, das stimmt so nicht. Wie Sie gesagt haben, Obergrenze ja.
1: Ausländische Medien haben es auch so dargestellt, also es wurde ja irgendwie ein bisschen so interpretiert.
3: Aber Bettenstopp gab es niemals, denn wir wissen ja alle, im Gesetz steht auch drinnen, dass in den Ortszentren gibt es keinen sogenannten Bettenstopp.
2: Das ist ja das Problem von dieser, nennen wir es Bettenbremse, dass es ganz eine lange Liste inzwischen an Ausnahmen gibt. Da gehört der Urlaub am Bauernhof dazu, die historischen Ortszentren dazu, wo man auch neue ausweisen kann, sozusagen um die Bettenbremse noch zu umgehen. Also dieses Gesetz lässt schon sehr viel Spielraum. Ich finde, wir brauchen diese Obergrenze, diese Bremse, nicht weil der Tourismus schlecht ist, sondern weil wir auch ein Problem mit unseren Ressourcen haben. Wir haben gerade einen sehr heißen Sommer hinter uns, wo es einfach ganz klar geworden ist, dass wir auch Probleme zum Beispiel mit dem Wasser haben. Energie steht auch auf der Liste und natürlich auch der Bodenverbrauch.
1: Herr Nockler, als am Freitag vor einer Woche die Aussendung von der Landesregierung kam, da hieß es da, für Gemeinden in strukturschwachen Gebieten wurde bereits in der ersten Jahreshälfte, haben wir eben Aussendungen von der Landesregierung kam, da hieß es da, für Gemeinden in strukturschwachen Gebieten wurde bereits in der ersten Jahreshälfte, haben wir eben angesprochen, die Möglichkeit geschaffen, diese Frist unter bestimmten Voraussetzungen

0: Dekretes des Landeshauptmannes. Und das sind die famosen vier Punkte, die eigentlich schon bekannt sind. Das sind die 56 Gemeinden als abwanderungsgefährdete Gemeinden, dass die jeweilige Zone der Gemeinderat verlängern muss. Das ist eigentlich auch bekannt. Und dass ein Nachhaltigkeitszertifikat erstellt werden muss. Und der vierte Punkt ist die maximal 150 Betten.
1: Aber Herr Kollege, nur klar,
0: in diesem Dekret wird nur gesagt, dass es kumulativ sein muss. Das heißt, alle vier Punkte müssen erfüllt sein, wenn jemand die Verlängerung bekommt.
2: Frau Rohrer wollte einhaken, bitte Frau
1: Rohrer. Ja, weil die Möglichkeiten, noch Variantenänderungen am Projekt zu machen und die Möglichkeit, dass man beim Rekurs die Betten nicht verliert, das betrifft alle 116 Gemeinden, das betrifft nicht nur die 56. Dann könnten wir natürlich auch über die Güte dieser Kriterien reden. Ich möchte mir das noch anschauen, dass jemand dann die Lizenz für ein Hotel entzieht, wenn die Nachhaltigkeitszertifizierung nicht gemacht wird. Ich glaube, da sind wir beide einer Meinung, dass das wahrscheinlich nicht passiert. Das klingt schön auf dem Papier, ist uns wichtig. In der Umsetzung wird es da nicht so leicht.
2: Es geht auch um einen Plus der Kubatur von 20% oder wenn man bestimmte Dinge an der Außenansicht eines Beherbergungsgebäudes verändern will.
0: Das haben wir vorhin angesprochen. Also es sind drei Punkte, wo wir das als Gesetzgebungsausschuss ein Gutachten erstellen sollten. Der erste Punkt war der von den vier Punkten kumulativ. Der zweite Punkt, was Verfahrensmängel anbelangt. Und der dritte Punkt sind die wesentlichen Änderungen, die Sie soeben gesagt haben. Wenn ein Gebäude gebaut wird, dann kommt es zu Änderungen, die natürlich auch Verbesserungen bringen können am Gebäude. Es können Änderungen an der Fassade gemacht werden, am Dach gemacht werden, weil es einfach erforderlich ist, aber nicht, dass dafür ein Bett mehr entsteht. Das sind die drei Punkte, zu welchen wir ein Gutachten machen sollten und die für Unsicherheit in den Gemeinden gesorgt haben.
2: Frau Rohrer, wenn ich Ihre Ansprache im Landtag zu diesem Thema in dieser Woche richtig verstanden habe, da hatten Sie mit diesen 20% Kubatur und Außenansicht ein paar Probleme mehr als Herr Nockler.
1: Ja, natürlich, weil es heißt jetzt überspitzt formuliert, ein Kind kann ein Projekt zeichnen. Man zeichnet möglichst viele Betten, alle, die man hat, in dieses Projekt hinein. Man geht in die Baukommission. Keine Baukommission wird sich jetzt erlauben, ein solches Projekt abzulehnen. Das heißt, diese Projekte werden genehmigt mit einer langen Liste an Auflagen und dann hat man das Jahr plus noch die 3 Jahre Zeit, hier nachzubessern. Aber der Kollege Nockler hat ein wichtiges Wort angesprochen, Verbesserungen. Und das sollte ja auch das Ziel in unserem Ausschuss sein, in unserer Arbeit. Und wir dürfen ja auch im Gesetzgebungsausschuss noch Vorschläge zu diesem Gutachten einbringen. Und wir werden 2 Vorschläge einbringen. Und ich hoffe, dass es hier auch die Unterstützung des Kollegen gibt. Es gibt ja noch diese 8.000 Vorschussbetten. Das heißt, sowohl die Gemeinden wie auch das Land haben ja nochmal 8.000 Betten zugeteilt. Diese 8.000 Betten müssen dann irgendwann wieder zurückgegeben werden. Und ich glaube, es wäre wichtig, dass man eine transparente Datenbank schafft, wo jetzt gerade diese Betten sind, damit wir uns in 10 Jahren nicht wieder hier treffen und sagen, jetzt haben wir 8.000 Betten vergeben, die müssen wir jetzt den Gemeinden lassen, weil wir können ja nicht ein Hotel abbrechen oder die Lizenz entziehen, weil diese 8.000 Betten zurückgegeben werden müssen.
2: Abgesehen davon, dass ich den Eindruck habe, nachdem ich Sie beide gehört habe, dass wir überhaupt nicht wissen, von wie vielen Betten insgesamt die Rede ist und wir diese 7.000 bzw. 8.000 dann gar nicht ordentlich einordnen.
1: Genau, und das ist der zweite Vorschlag, den ich nächste Woche einbringen möchte. Wir brauchen eine Kontrolle darüber, einen Überblick darüber, wie viel gemeldete Schlafgelegenheiten für Personen über 14, so heißt es im Text, es wirklich gibt und wie die auch ausgelastet sind. Also jene gastgewerblichen Betriebe, die heute arbeiten, halten die auch die Spielregeln ein. Denn das wäre genau das, was wichtig ist, dass es hier eine Kontrolle gibt, damit wir dieses Gleichgewicht wiederherstellen und das nicht verspielen, was den Tourismus ausmacht bei uns, nämlich die Gastfreundschaft.
2: Bedenken, die Sie teilen, Herr Nockler, oder dürfen Sie diese Bedenken gar nicht teilen, weil Sie SVP sind und somit mit zur Regierung gehören?
0: Nein, das sind Vorschläge, die Kollegin Röhrer gebracht hat, die wir natürlich reinschreiben können, aber unser Gutachten ist kein bindendes Gutachten. Wir haben die Aufgabe, dazu zu sagen, zu diesen drei Vorschlägen, die ich zuerst gesagt habe, ja, finden wir gut, nein, finden wir nicht gut. Wir könnten auch reinschreiben mit Bedingungen gut. Das wird der Landesrat durchlesen. Es ist nicht bindend. Wenn wir jetzt Vorschläge reinschreiben, dann hoffen wir schon, dass

0: die Landesregierung oder Landesrat die auch durchliest und möglicherweise die auch aufnimmt. Aber es ist keine Gewähr dafür. Nicht? Deshalb ist es eigentlich nicht so wichtig, wie viel wir reinschreiben. Aber es ist uns natürlich auch wichtig, dass unser Ausschuss ernst genommen wird. Und deshalb werden wir uns natürlich bemühen, hier nachzudenken, welche zusätzliche Anregungen wir dem Landesrat geben können.
1: Frau Rohrer, steht der Termin inzwischen fest?
2: Wir treffen uns am Mittwoch in der Früh und werden dann ausführlich darüber diskutieren. Und ich hoffe, dass es auch dann einen Konsens gibt für diese Vorschläge. Trägt zur Rechtssicherheit bei. Es obliegt dann nicht, wie der Kollege Nockler richtigerweise gesagt hat, uns beiden zu entscheiden, sondern das muss die Landesregierung entscheiden, ob sie mehr hier zur Rechtssicherheit
3: als demokratisches Gremium
2: beitragen will.
3: Beherzigen wird. Vielen Dank Ihnen beiden für den Besuch im Studio.
0: Vielen Dank.
4: Ja, nach dem Gutachten des Ausschusses geht der Text dann zurück in die Landesregierung. Laut dem Ressort des Tourismuslandesrats Walcher soll das dann am 18. September spätestens am 25. sein. Weitere Infos zum Thema Bettenstopp finden Sie auch auf unserer Nachrichtenseite bz.rheinnews.it.
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1: SVP und Grüne hoffen auf mehr Rechtssicherheit durch Anpassungen im Bettendekret. Die Ratingagentur Fitch bestätigt die Kreditwürdigkeit und Stabilität Italiens. Das Wetter strahlend sonnig bei 23 bis 28 Grad. Der Gesetzgebungsausschuss des Landtags berät kommenden Mittwoch über ein weiteres Dekret zur Bettenobergrenze. Sowohl der Vorsitzende des Ausschusses Josef Nockler von der SVP als auch seine Stellvertreterin Madeleine Rohrer von den Grünen erwarten sich mehr Rechtssicherheit. Beide sagten im Morgengespräch auf Rai Südtirol, dass die Anpassung vor allem den Gemeinden zugutekommen. Rohrer sprach sich für Ergänzungen aus, die mehr Verbindlichkeit schaffen. Nockler verwies darauf, dass Vorschläge des Ausschusses nicht bindend sind. Die Wirtschaftsverbände begrüßen die Änderungen im Gesetz für Raum und Landschaft. Die Änderungen werden als praxisnah und lösungsorientiert bewertet. Als Beispiel nennen die Verbände, dass mehr Dachböden ausgebaut werden können. Außerdem ist es künftig einfacher, Beschäftigte aus anderen Wirtschaftssektoren in aufgelassenen Hotels unterzubringen. Im Bürgerhaus von Tramin ist am Nachmittag der AfD-Nachwuchspolitiker Jean-Pascal Hohm auf dem Landesjugendtreffen der Südtiroler Freiheit zu Gast. Antifa und andere Gruppen aus mehreren Landesteilen haben zu einer Gegendemonstration aufgerufen. Aus Gründen der öffentlichen Sicherheit wurde die Protestkundgebung vom Dorfkern zum Minigolfplatz verlegt. Gleichzeitig beginnt am Nachmittag in Tramin das traditionelle Schützenfest. Laut Tramins Bürgermeister Wolfgang Oberhofer ist ein Großaufgebot an Sicherheitskräften im Einsatz. Fitch hat die Kreditwürdigkeit Italiens mit dreifach B+ und stabilem Ausblick bestätigt. Die Ratingagentur verweist auf die politische Stabilität und die robuste Entwicklung des Arbeitsmarktes als wichtige Stützen für die öffentlichen Finanzen. Nach Angaben von Fitch dürfte die italienische Wirtschaft im Dreijahreszeitraum im Schnitt um 0,8% wachsen. Gleichzeitig bleibt die Staatsverschuldung auf hohem Niveau. Saudi-Arabien hat nach einem Drohnenangriff seine wichtige Ost-West-Pipeline abgeschaltet. Nach Angaben der Behörden wurden mehrere Menschen verletzt, Sachschaden wurde verursacht. Die Drohnen sollen von irakischem Staatsgebiet gestartet sein. Der Irak setzte daraufhin einen Militärkommandanten ab. Die Pipeline verbindet den Persischen Golf mit dem Roten Meer. Sie gilt derzeit als wichtige Ausweichroute für den Öltransport. Die Seenotrettung im Ärmelkanal ist erstmals angefeindet worden. Bei Demonstrationen wurden am vergangenen Sonntag in der südenglischen Hafenstadt Portsmouth Polizisten verletzt und Autos beschädigt. Erst jetzt wurde bekannt, dass Seenotretter heftig bedroht wurden. Die spendenfinanzierte Seenotrettung betonte, die Zahl der Bootsflüchtlinge im Ärmelkanal sei deutlich gesunken. Fast alle würden vom Grenzschutz abgefangen. Fachleute beobachten bekannte Rechtsextreme unter den Organisatoren der Proteste. Das Wetter. Heute wird es strahlend sonnig, örtlich lösen sich Frühnebel rasch auf. Im ganzen Land scheint die Sonne von einem ungetrübten Himmel. Derzeit ist es kühl. Am Nachmittag steigen die Temperaturen auf 23 Grad im Wipptal bis 28 Grad im Unterland. Morgen Sonntag überwiegt der Sonnenschein, es zeigen sich nur ein paar Schleierwolken, die erst zum Abend hin etwas dichter werden. Die Temperaturen liegen im Durchschnitt für die Jahreszeit. 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
2: Einen schönen Samstagmorgen wünscht Barbara Widot aus der Landesverkehrsmeldezentrale. Wegen der Veranstaltung Salaronda Bike Day sind von 9 bis 16 Uhr das Grödner, Sella und Pordojoch sowie der Campolungo-Pass gesperrt. Gute Fahrt!

0: 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Gegen die Ankunft von Flüchtlingen über den Ärmelkanal haben in England Hunderte protestiert. Nun wurde bekannt, dass die Demonstrierenden auch Seenotretter heftig angefeindet haben. Fachleute sehen eine neue Form hier rechter Mobilisierung und dies sei erst der Anfang. ARD-Korrespondentin Franziska Hoppe berichtet.
1: Am vergangenen Sonntag hatten sich hunderte Demonstranten in der südenglischen Hafenstadt Portsmouth versammelt. Sie blockierten die Straßen, um Busse mit Flüchtlingen zu stoppen, die kurz zuvor im Schlauchboot den Ärmelkanal überquert hatten. Dabei wurden Polizisten verletzt und Autos beschädigt und, wie sich später herausstellte, auch Seenotretter angegangen. Dieses Video etwa zeigt, wie Personen in einem Boot sich dem der RNLI nähern, der britischen Seenotrettungsorganisation, und deren Helfer als Verräter beschimpfen. Später wurden Fotos der Seenotretter im Internet geteilt, wo User dazu aufriefen, ihre Namen und Adressen bekannt zu machen und mit Gewalt drohten. Auch vor der Zentrale der RNLI in der Stadt Poole kamen Demonstranten zusammen. Sie werfen den Seenotrettern vor, illegale Migration zu unterstützen. Von den Anwohnern in Poole gab es teils Verständnis für die Aktion. Wir sorgen uns um unsere Gemeinden, die Zukunft unserer Kinder. Offene Grenzen sind einfach keine Lösung, sagt etwa dieser Herr, und ein anderer glaubt: Es gibt Menschen, die auf See wirklich in Gefahr sind, aber die RNLI kann ihnen wahrscheinlich nicht helfen, weil sie Migranten im Ärmelkanal aufgreift. Diese Vorwürfe seien so nicht haltbar, sagt Peter Sparks, Geschäftsführer der RNLI, die durch Spenden finanziert wird. Wir sind letztes Jahr mehr als 9000 Mal von der Küstenwache beauftragt worden und ausgerückt. Nur 109 Mal wegen Menschen in Not im Ärmelkanal. Das sind 1,2% unserer gesamten Rettungseinsätze. Fast 95% der Bootsflüchtlinge werden von der Grenzschutzbehörde aufgegriffen. Zudem ging die Zahl der Bootsflüchtlinge deutlich zurück. Von Januar bis September 2026 kamen 43% weniger Menschen als im Vorjahreszeitraum. Doch Malhal, Forschungsleiter der Antirassismusorganisation Hope Not Hate, glaubt nicht, dass die Drahtzieher hinter den Protesten in Portsmouth und tags zuvor auch in der Hafenstadt Dover sich an diesen Zahlen orientierten. Er sagt im Podcast The News Agents:
2: They believe that Britain is being invaded.
1: Sie glauben, dass Großbritannien überrannt wird. Diese Weltanschauung, dass eine solche Masseninvasion stattfindet und dass der Staat, die Polizei sowie die französischen und britischen Behörden daran mitschuldig sind, ist ihnen so tief eingeprägt, dass ein relativ drastischer Rückgang der Zahlen ihre Motivation nicht wirklich beeinträchtigen wird. Mobilisiert hatte die Demonstranten der Brite Danny Thomas. Er ist ehemaliger Bodyguard des bekannten britischen Rechtsextremen Tommy Robinson und Anführer der neuen Gruppe Patriot Platform. Auf deren Internetseite heißt es, es brauche weniger Kommentatoren und mehr Menschen, die bereit seien zu handeln. Forscher Malhal spricht von einer neuen Form des Aktivismus. Stärker im Verborgenen organisiert, aggressiver, mit mehr Selbstjustizcharakter. Und in Portsmouth waren bekannte Neonazis aus verschiedenen Gruppen, die wir beobachten, unterwegs. Das sind keine besorgten Anwohner, die Angst davor haben, was mit ihrer Gemeinde geschieht. Das sind Aktivisten aus der radikalen Rechten, die Spannungen schüren, bestehende Ängste in der Bevölkerung ausnutzen und diese auf wirklich gefährliche Weise instrumentalisieren. Malhal rechnet mit weiteren Protesten der Gruppe. Die RNLI hat ihre Mitarbeiter angewiesen, notfalls Geschäftsstellen und Rettungsbootsstationen zu schließen, sollten sie sich nicht sicher fühlen.
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0: Ja, so klingt der Morgen mit beschwingender Musik von Elton John und damit ist es 7:45 geworden. Wir kommen zum Pressespiegel, heute wieder mit Katja De Gennaro. Schönen guten Morgen, Katja.
1: Guten Morgen.
0: Der neue Inflationsausgleich für das Personal des öffentlichen Dienstes in Südtirol beherrscht die Titelseiten der Lokalpresse heute.
1: Ja, die Gehälter von Lehrern, Angestellten des Sanitätsbetriebs und so weiter werden künftig automatisch an die Inflation angepasst. 44.000 Menschen in Südtirol bringt das Lohnaufbesserungen ohne komplizierte Verhandlungen. Wer im öffentlichen Dienst arbeitet, wird nicht mehr Jahre darauf warten müssen, dass mit der Inflation auch sein Gehalt steigt, schreibt der Corriere dell'Alto Adige. Auch auf der Titelseite vom Alto Adige ist das die Nachricht Nummer 1. Ein Paradigmenwechsel, der fast schon revolutionär ist. So verkauft die Landesregierung das neue Lohnanpassungsmodell in den Dolomiten. Weitere Themen in der Lokalpresse sind der neue Verwaltungsrat des Wohnbauinstituts. Landesrat Christian Bianchi erzählt im Corriere stolz, wie er sich gegen Kollegin Uli Meier durchgesetzt hat, die den WOBI-Verwaltungsrat am liebsten abgeschafft hätte. Und die vielen Migranten in Bozen, die jetzt zum Teil in die Landgemeinden verlegt werden. Die Dolomiten stellen auch das neue Raumordnungsgesetz vor, zu dem die Meinungen im Landtag weit auseinandergehen. Landesrat Peter Brunner verspricht sich davon mehr Wohnraum für Einheimische und Entlastung auf dem Wohnungsmarkt. Die Opposition bezweifelt das und sieht vor allem Erleichterungen für Landwirtschaft und Tourismus. Für Paul Köllensberger vom Team K bleibt die Wohnungsnot ungelöst, während die Wirtschaftsverbände den Entwurf begrüßen. Aus dem Reigen tanzt heute die Neue Südtiroler Tageszeitung. Sie thematisiert den Wahlsieg der AfD in Sachsen-Anhalt und stellt die Frage, ob Südtirol in den Sog dieses Trends zu rechtsradikalen Positionen geraten könnte.
0: Ja, gerade heute ist ja ein prominenter AfD-Politiker in Südtirol zu Gast, Jean-Pascal Hohm, der Chef der AfD-Jugend. Und der spricht ja in Tramin.
1: Und zwar auf Einladung der jungen Südtiroler Freiheit. Aber ein regelrechter AfD-Effekt ist bei der nächsten Landtagswahl 2028 nicht zu erwarten, meint der frühere SVP-Parlamentarier Karl Zeller im Gespräch mit der Tageszeitung. Südtirol, sagt Zeller, ist ein Paradies im Vergleich zu Sachsen-Anhalt, wo die Menschen Angst vor der Zukunft und ein geringes Wirtschaftswachstum haben. Bei uns ist das Gegenteil der Fall. Wir finden keine Arbeitskräfte. Wir schwimmen auf einer Erfolgswelle. Bei uns müsste man sogar etwas bremsen.
0: Apropos 2028, in dem Interview geht es ja auch um die Nachfolge von Landeshauptmann Arno Kompatscher.
1: Die Standardfrage dazu lautet seit Jahrzehnten: Sehen Sie einen neuen Stern am Südtiroler Polithimmel? Und das ist Zellers Antwort. Ich habe gehofft, dass ein Hubert Mesner diesen Schritt wagt, aber ich glaube nicht, dass er Interesse hat, Landeshauptmann zu werden. Rosmarie Palmer ist beliebt, allerdings müsste sie, um die Sachen in Brüssel und Rom abzudecken, noch wachsen. Herbert Dorfmann hätte alle Voraussetzungen, den Landeshauptmann zu machen. Dorfmann wäre für Südtirol perfekt. Er will aber scheinbar nicht, sagt Zeller in der Tageszeitung. Zurück zu Sachsen-Anhalt und der AfD. Die Süddeutsche Zeitung berichtet von der schwierigen Partnersuche des Wahlsiegers Ulrich Siegmund. Neben einer Koalition mit dem Bund Sarah Wagenknecht steht die Frage im Raum, ob es der AfD gelingt, Überläufer aus anderen Parteien, speziell der CDU, abzuwerben. Auf die Frage, ob es denn aus den Reihen der CDU Kandidaten gäbe, die möglicherweise eine AfD-Regierung stützen, sagte Siegmund nur vielleicht, berichtet die SZ. Auch Neuwahlen schließt der AfD-Spitzenkandidat weiterhin nicht aus. Sorge bereitet vielen Kommentatoren im In- und Ausland der Vormarsch der Houthi-Rebellen im Jemen. Die Houthi-Miliz hat die gesamte jemenitische Westküste am Roten Meer unter ihre Kontrolle gebracht. Die Frankfurter Allgemeine kommentiert, der Iran und seine arabischen Waffenbrüder bedrohen jetzt gleich zwei strategisch wichtige Meerengen in der Region. Und die Houthi dürften, wie ihre Hauptsponsoren in Teheran, einen solchen Trumpf nicht so einfach aus der Hand geben. Sie verfügen über die Waffen und die Schmerztoleranz für eine lange Blockade. So die Frankfurter Allgemeine. Und auch die Römische Republika titelt, die Iran-Fraktion hat jetzt die Kontrolle über zwei Meerengen.
0: Ja, in der italienischen Presse hingegen gibt es heute eine unbestrittene Protagonistin, Emma Bonino, die frühere EU-Kommissarin und Ministerin, die 78-jährig in Rom gestorben ist.
1: Von links bis rechts wurde Bonino gestern im Senat als unerschrockene Kämpferin für Bürger- und Frauenrechte gewürdigt. Und ebenso einig sind sich auch die Tageszeitungen, dass sie eine herausragende Figur der italienischen Politik war. So setzt auch der Giornale ein Bild von ihr auf die Titelseite. Emma Bonino machte mit ihrem Körper Politik, nicht mit Rhetorik, nicht mit Hilfe eines Parteiapparats, nicht über das Fernsehen, schreibt der Giornale und spricht damit Boninos Kampf für das Recht auf Abtreibung an, nachdem sie selbst eine illegale Abtreibung erleben musste, oder auch ihre Hungerstreiks mit dem legendären radikalen Chef Marco Pannella. Die Turiner Stampa würdigt Bonino so. Sie ist die erste Politikerin in Italien, die die gläserne Decke durchbrochen hat, die zu ihrer Zeit, es waren die 70er Jahre, wohl eher eine Decke aus Stahl, aus Titan war. Als Bonino erstmals in die Kammer gewählt wurde, waren nur 7% der Abgeordneten Frauen. Und die Römische Republika zitiert einen von Boninos Leitsprüchen. Kämpfen ist wie Radfahren. Wer sich nicht bewegt, geht zu Boden. Und die Republika erinnert sich an einige Highlights in Boninos Leben. Etwa als ihre Partei sie 1999 für das Amt der Staatspräsidentin ins Gespräch brachte, mit Wahlplakaten wie in einem regelrechten Wahlkampf, obwohl die Wahl des Staatsoberhauptes Sache des Parlaments ist. Ihre Kandidatur präsentierte Bonino mit Selbstironie statt mit Eitelkeit. Endlich der richtige Mann für das Amt, war damals der Slogan.
0: Ja, vielen Dank, Katja De Gennaro. Und Katja hat soeben Boninos Leitspruch zitiert, Kämpfen ist wie Radfahren, wer sich nicht bewegt, geht zu Boden. Da möchte ich anschließen zum Thema Bewegung, allerdings in eine andere Richtung gehend, und zwar bezüglich Herz-Kreislauf-Erkrankungen. Sie stellen in den entwickelten Ländern die häufigste Todesursache dar und sind auch in Südtirol für 30% aller Todesfälle verantwortlich, also im Verhältnis Todesursache Nummer 1. Bewegung würde hier vorbeugen können. Zu den wichtigsten Risikofaktoren zählen Hypertonie, zu hoher Cholesterin, Diabetes und Adipositas, also Übergewicht. Heute findet in Bozen ein Tag der Gesundheit, der Information statt, und dort werden auch die Physiotherapeuten, Therapeutinnen von Bozen anwesend sein, und auch sie haben zu diesem Thema einiges zu sagen. Eine Stellvertreterin heute bei mir um 7:45 zu Gast im Studio. Schönen guten Morgen wünsche ich Ihnen. 7:53 Uhr.

0: I Got a Name von Jim Croce und damit einen schönen guten Morgen wünsche ich Ihnen. Es ist 8:04. Gleich gibt es bei uns hier die Nachrichten des Tages. Davor blicken wir aber noch auf den heutigen Abend. Und da hat Hannes Hölzel einige Tipps für Sie. Wo könnte es heute hingehen für Sie? Lassen Sie sich gerne inspirieren.
1: Auch dass nicht nur neueste Forschungen aus den Labors zur Anwendung kommen können, sondern es wird gerade auch viel uraltes indigenes Wissen wiederentdeckt. AFZAK, die Initiative des Forum Prävention, organisiert schon seit Jahren ein ganzes Festival zu diesem Thema, das Mental Health Festival. Und es ist absolut erstaunlich, wie viele Spezialistinnen sie dafür aktivieren können. Fast 60 Referenten, Künstlerinnen und Coaches geben heuer rund 50 Vorträge, Workshops, Bewegungs- und Kulturangebote. Und sie schaffen es, das in 2 Tagen unterzubringen. Dieses Wochenende. Zwischen Burnout-Ratgebern und Produktivitäts-Hacks setzt das Mental Health Festival einen ganz anderen Akzent. Die Botschaft: psychische Gesundheit ist keine Privatleistung, sondern wächst durch Begegnungen, Zugehörigkeit und Beziehungen. Wunderwald Klobenstein heute und morgen beginnen jeweils 14 Uhr. Was haben Lois Anvidal Farey, Gotthard Bonnell, Fortunato De Pero, Paul Flora, Sisa Micheli, Karl Plattner, Peter Senona, Habicher, Kostner und Robert Pahn gemeinsam? Gemeinsam haben sie ihre Teilnahme in der Ausstellung Kleinformat in der Galerie von Alessandro Cacciaro in der Kapuzinergasse in Bozen, und dort ist heute Finissage, das heißt die letzte Gelegenheit, diese Werke zu erleben. Ebenso Finissage macht die Biennale Gardena, allerdings erst morgen. Future Paradise Gardens, also zukünftige oder nicht zukünftige Paradiesgärten, war das Thema dieses Jahr. Und morgen zur Abschlussveranstaltung gibt es Gespräche mit dem Landschaftsarchitekten Bas Smets, dem Schriftsteller Vartan Karapetian und mit Giovanna Melandri. 11 Uhr. Um 15 Uhr folgt eine kostenlose Führung durch die Ausstellungen in St. Ulrich. Und ab 17 Uhr werden am Stettneckplatz, auch in St. Ulrich, die Pflanzen der Garteninstallation verteilt, begleitet von der Landschaftsarchitektin Eva-Maria Schgagula. Das alles ist kostenlos. Für die Freunde der guten Töne, des Lauschens, haben wir natürlich auch Programm, vor allem morgen. Das eine ist in Diertenheim, das haben Sie wahrscheinlich bei Xaver Hernandez in seiner Sendung schon gehört, im Volkskundemuseum der traditionelle Tag der Volksmusik, unter dem Motto »Gsung, gespielt, getanzt und dozelt«. Verstreut über das Museumsgelände ganztägig Musikgruppen von 10 bis 17 Uhr, getanzt wird auf Lärchenholzboden und Speisen und Getränke natürlich werden auch angeboten. In Lana, Kontrastprogramm, der Stromkeller startet in die neue Saison. Es wird schwer, laut, forte e senza compromessi. So schreiben sie in ihrem Programm. Und hier morgen, Sonntag um 8 Uhr abends, treten auf War mit einem Musikstil, der als Heavy Doomgaze bezeichnet wird, und das Heavy Rock Trio Outhouse.

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1: SVP und Grüne hoffen auf mehr Rechtssicherheit durch Anpassungen im Bettendekret. Die Ratingagentur Fitch bestätigt die Kreditwürdigkeit und Stabilität Italiens. Das Wetter strahlend sonnig bei 23 bis 28 Grad. Der Gesetzgebungsausschuss berät kommenden Mittwoch über ein weiteres Dekret zur Bettenobergrenze. Sowohl der Vorsitzende des Ausschusses Josef Nockler von der SVP als auch seine Stellvertreterin Madeleine Rohrer von den Grünen erwarten sich mehr Rechtssicherheit. Das komme vor allem den Gemeinden zugute, sagten beide im Morgengespräch auf Rhein Südtirol. Josef Nockler.
2: Die Politik muss für die Rechtssicherheit sorgen. Mit dem Dekret des Landeshauptmannes, es legt fest, wie vorgegangen wird, und die Gemeinden haben uns mitgeteilt, sie wissen nicht, wie weiter, und deshalb muss die Politik hier eine Änderung vornehmen.
1: Nocklers Stellvertreterin Madeleine Rohrer sprach sich für eine transparente Bettendatenbank und mehr Verbindlichkeit aus.
3: Dann könnten wir natürlich auch über die Güte dieser Kriterien reden. Ich möchte mir das noch anschauen, dass jemand dann die Lizenz für ein Hotel entzieht, wenn die Nachhaltigkeitszertifizierung nicht gemacht wird. Ich glaube, da sind wir einer Meinung, dass das wahrscheinlich nicht passiert. Das klingt schön auf dem Papier, in der Umsetzung wird es nicht so leicht.
1: Nockler verwies darauf, dass Änderungsvorschläge des Ausschusses von der Landesregierung nicht berücksichtigt werden müssen. Spätestens am 25. September geht das Dekret zurück in die Landesregierung. Die Wirtschaftsverbände begrüßen die Änderungen im Gesetz für Raum und Landschaft. Die Änderungen werden als praxisnah und lösungsorientiert bewertet. Als Beispiel nennen die Verbände, dass mehr Dachböden ausgebaut werden können. Außerdem ist es künftig einfacher, Beschäftigte aus anderen Wirtschaftssektoren in aufgelassenen Hotels unterzubringen. Die italienischen Staatsfinanzen erhalten Anerkennung von einer großen Ratingagentur. Gleichzeitig will die Regierung Meloni zusätzlichen Handlungsraum für Investitionen in Energie und Verteidigung schaffen. Roman Drescher.
4: Die Ratingagentur Fitch bestätigt Italiens Bonitätsnote bei dreifach B+ mit stabilem Ausblick. Als Gründe nennt sie die politische Stabilität und die positive Entwicklung am Arbeitsmarkt. Fitch rechnet für den Dreijahreszeitraum mit einem durchschnittlichen Wirtschaftswachstum von 0,8%. Die Regierung Meloni hat indes bei der EU-Kommission eine Ausnahme des Stabilitätspakts beantragt. Geplant sind 14 Milliarden Euro für Projekte vor allem erneuerbarer Energie und 22 Milliarden Euro für die Verteidigung. Über den Antrag könnte auf dem EU-Finanzministertreffen Anfang Oktober entschieden werden.
1: Die Seenotrettung im Ärmelkanal ist erstmals angefeindet worden. Bei Demonstrationen wurden am vergangenen Sonntag in der südenglischen Hafenstadt Portsmouth Polizisten verletzt und Autos beschädigt. Erst jetzt wurde bekannt, dass Seenotretter heftig bedroht wurden. Die spendenfinanzierte Seenotrettung betonte, die Zahl der Bootsflüchtlinge im Ärmelkanal sei deutlich gesunken. Fast alle würden vom Grenzschutz abgefangen. Fachleute beobachten bekannte Rechtsextreme unter den Organisatoren der Proteste. Im Bürgerhaus von Tramin ist am Nachmittag der AfD-Nachwuchspolitiker Jean-Pascal Hohm auf dem Landesjugendtreffen der Südtiroler Freiheit zu Gast. Antifa und andere Gruppen aus mehreren Landesteilen haben zu einer Gegendemonstration aufgerufen. Aus Gründen der öffentlichen Sicherheit wurde die Protestkundgebung vom Dorfkern zum Minigolfplatz verlegt. Gleichzeitig beginnt am Nachmittag in Tramin das traditionelle Schützenfest. Laut Tramins Bürgermeister Wolfgang Oberhofer ist ein Großaufgebot an Sicherheitskräften im Einsatz. Zudem müssten die Teilnehmer die Gemeinde unmittelbar nach der Veranstaltung verlassen, erklärte Oberhofer.
5: Natürlich haben wir versucht, das Beste aus dieser Situation zu machen, die große Teil der Traminer Bürger nicht wollten. Wir wollen kein Schauplatz von extrem rechts oder extrem links werden. Da distanzieren wir uns massiv. Leider findet die Veranstaltung statt, die an sich ja nicht schlimm wäre, wenn eine Jugendpartei Südtirols sich versammelt und Diskussionen abhält. Aber dass wir dazu den Rechtsextremen Hohm eingeladen haben von der AfD, Und deshalb haben wir ein großes Unbehagen in Tramin und wir müssen schauen, dass alles geordnet über die Bühne geht und dass die öffentliche Sicherheit gewährleistet wird.
1: In diesem Sinne appelliere er an die Vernunft aller, sagte der Traminer Bürgermeister. Personallandesrätin Magdalena Amhoff zeigt sich von einem Einvernehmen mit den Gewerkschaften zur begleitenden Inflationsanpassung überzeugt. Sie gehe davon aus, dass die Gewerkschaften die Vereinbarung für die öffentlich Bediensteten unterzeichnen werden. Es handle sich um einen Inflationsausgleich, der nicht bei jeder Vertragserneuerung mühevoll neu verhandelt werden müsse, sondern einen Teil jährlich automatisch für alle öffentlich Bediensteten gewähren soll. Die Regelung bringt laut Amhof Vorteile für alle. Das Wetter. Heute wird es strahlend sonnig, örtlich lösen sich Frühnebel rasch auf. Im ganzen Land scheint die Sonne von einem ungetrübten Himmel. Derzeit ist es kühl. Am Nachmittag steigen die Temperaturen auf 23 Grad im Wipptal bis 28 Grad im Unterland. Morgen Sonntag überwiegt der Sonnenschein, es zeigen sich nur ein paar Schleierwolken, die erst zum Abend hin etwas dichter werden. Die Temperaturen liegen im Durchschnitt für die Jahreszeit. Von Rai Südtirol hörten Sie Nachrichten, Redaktion Gudrun Esser.
6: Schönen guten Morgen aus der Landesverkehrsmeldezentrale, ich bin Manuel Scutellaro. Auf der Schnellstraße Mebo in Richtung Meran zwischen Sinich und Untermais ist wegen Arbeiten nur eine Fahrspur befahrbar. Wegen der Veranstaltung Sellerunder Bike Day sind von 9 bis ca. 16 Uhr das Grödner, Seller und Podojoch sowie der Campolongo Pass gesperrt. Und der Vogelpass bleibt auf Olanger Seite wegen Asphaltierungsarbeiten geschlossen. Die Umleitung erfolgt über die Gardertaler Stadtstraße. Kommen Sie gut und sicher ans Ziel.
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8: Herz-Kreislauf-Erkrankungen sind nach wie vor die häufigste Todesursache bei uns, auch in Südtirol. 2024 Ursache für 32% der Todesfälle bei Frauen, für beinahe 28% bei Männern. Heute ist der Weltphysiotherapie-Tag und da macht die Berufskammer der Physiotherapeuten und Therapeutinnen Bozen auf die Rolle der Physiotherapie bei Prävention und Rehabilitation nach Herzinfarkt und Schlaganfall aufmerksam. Von 9, jetzt in einer Stunde geht's los, bis 18 Uhr sind auch Sie mit einem Informationsstand vertreten, und zwar beim Tag der Prävention und Gesundheitsförderung auf dem Löfkadonner Platz in Bozen. Worüber dort informiert wird, wie vorgebeugt werden kann, wer die Risikogruppen sind, das hören wir gleich von einer Physiotherapeutin selbst. Bleiben Sie gerne dran.

0: eingeschränkt nach einem Schlaganfall nicht mehr sprechen, nicht mehr gehen können, von Beginn an alles neu lernen müssen. Das trifft nicht nur auf ältere Menschen zu, es kann jeden eigentlich jederzeit treffen. Und dann beginnt natürlich eine kräftezehrende Zeit mit Reha und Physio. Das höchste Ziel ist es dann, wieder ein selbstbestimmtes Leben zu führen, egal in welchem Alter. Das dann entlastet, emotional, aber auch den Pflegebedarf. Eva-Maria Gasser, Vizepräsidentin der Berufskammer der Physiotherapeuten und Therapeutinnen Bozen, wird heute dafür mit Team auch in Bozen sein, nämlich eben zu sensibilisieren, zu informieren, im Rahmen des vom Zentrum für den Schutz der Patientenrechte Südtirol organisierten Tages Prävention und Gesundheitsförderung. Und kurz vorher, um 9 geht's dort los, und jetzt bei uns hier live im Studio ist sie zu Gast und darf ich Sie herzlich begrüßen. Schönen guten Morgen, Frau Gasser.
1: Guten Morgen, Frau Durecker.
0: Frau Gasser, diese Veranstaltung, was hat es damit auf sich? Wo liegt dort der Fokus bei dieser Veranstaltung?
1: Also, wie der Name Zentrum für Schutz der Patientenrechte Südtirol Alto Adige schon sagt, das ist eine freiwillige Organisation, die in Südtirol tätig ist, aber auch im ganzen Rest Italiens. Und diese Organisation mit dem Direktor Stefano Mascheroni hilft den Patienten, sich im Sanitäts- und Sozialwesen zurechtzufinden. Wir wissen alle, der Dschungel ist groß, es gibt viel Hilfe, aber oft weiß man nicht, wo man sich genau hinwenden soll. Es bietet aber auch eine Anlaufstelle für Betreuung, Hilfe und Klärung bei individuellen Bedürfnissen. Und es steht den Bürgern auch zur Seite, wenn sie Probleme mit den Gesundheitsstrukturen haben oder Fragen, welche Behandlungen sie in Anspruch nehmen können. Das Zentrum oder das Büro dieses Zentrums liegt in der Löfkadonna, auf dem Löfkadonna-Platz Nummer 12. Wenn Sie dort mal reinschauen wollen, direkt oder sonst auf der Homepage dieser Organisation, kann man sich viele Informationen holen, wo man Hilfe bekommen kann und wie man sie bekommen kann.
0: Sie sind heute als Physiotherapeutinnen dort auch vertreten, um zu informieren, um zu sensibilisieren. Sie werden dort auch den Vorbeikommenden mitteilen, welche möglichen Untersuchungen es gibt, die heute angeboten werden zu diesem Thema.
1: Genau. Heute den ganzen Tag, wie Sie schon gesagt haben, bis 18 Uhr werden sehr viele Untersuchungen für das Publikum angeboten, wie zum Beispiel Messen der Vitalzeichen, zum Beispiel Blutdruck, Herzfrequenz, Sauerstoffsättigung und so weiter, Blutzucker, dann auch kardiologische Untersuchungen, wie zum Beispiel EKG, dermatologische Untersuchungen, die Sehfähigkeit kann getestet werden, es gibt Ernährungsberatung, es gibt Hörtests, es stehen die Sozialdienste zur Verfügung und es stehen auch eine physiotherapeutische Beratung von ausgebildeten Physiotherapeuten zur Verfügung.
0: Das heißt eben, Sie werden dort vor Ort sein auch. Das heißt, man kann da wirklich sozusagen beinahe einen Gesundheitscheck, sage ich mal, in kleinerer Form machen. Wichtig ist Ihnen ja als Physiotherapeuten und Therapeutinnen über Prävention zu sprechen. Wir haben gesagt, im Zentrum stehen Herz-Kreislauf-Erkrankungen, Schlaganfälle. Wo kann die Prävention hier greifen?
1: Genau, das Thema der heuer für die Physiotherapie, also von der Weltphysiotherapieorganisation deklariert, ist heuer Prävention der Herz-Kreislauf-Erkrankungen. Denn und auch in Südtirol ist das die häufigste Todesursache. Im Jahr 2024, und das sind Daten des Gesundheitsobservatoriums der autonomen Provinz Bozen, waren sie für 32,7% bei Todesfällen der Frauen Ursache und bei 27,8% bei Todesfällen für Männer. Das ist also eine große Zahl. Mhm. Und die Sterblichkeit, auch das muss man sich einmal anschauen, nach 30 Tagen liegt bei einem ischämischen Schlaganfall bei 6,38% und beim akuten Herzinfarkt bei fast 6%. Das sind große Zahlen.
0: Mhm. Und welche Rolle kann da jetzt die Physiotherapie
1: also,
0: dann spielen?
1: Also da sind zwei Dinge zu beachten. Erstens, wenn ich schon einen Schlaganfall oder einen ischämischen Schlaganfall habe, dann sind die ersten Tage ganz wichtig. Mhm. Und da muss vom ersten Tag an der Physiotherapeut schon intervenieren. Natürlich immer in einem interdisziplinären Team. Und worum geht's da bei der Rehabilitation? Dass der Patient in einem großen und hohen Maß wieder an Selbstständigkeit gewinnt, sodass er sich wieder gut in sein soziales Leben integrieren kann. Aber es geht nicht nur, dass er laufen lernt und dass er wieder alles seine Fähigkeiten zurückbekommt, sondern es geht um die Qualität der Bewegung. Und daher braucht es dann geschulte Physiotherapeuten. Das ist die Reha. Mhm. Was die Prävention anbelangt, was kann der Physiotherapeut tun? Wir wissen, Bei Herz-Kreislauf-Erkrankungen spielt die Prävention eine große Rolle, weil der Patient viele Risikofaktoren.
0: Das heißt, Prävention bei Patienten, Patientinnen, die bereits vorbelastet sind?
1: Ja,
0: oder
1: aber überhaupt. Denn generell. Wir haben generell, denn wir haben viele Risikofaktoren in unserer Bevölkerung. Einmal Diabetes, einmal Adipositas. Bewegungsmangel ein großes Thema und je älter die Menschen werden, umso weniger bewegen sie sich. Übermäßig Tabak- und Alkoholkonsum und ein großes Thema der Bluthochdruck. Wenn wir uns einige Zahlen, auch das ist ganz interessant, bei zum Beispiel übergewichtigen Personen zwischen 18 und 69 Jahren in Südtirol, sind Daten für Südtirol, haben wir 37% der Menschen, die übergewichtig sind.
0: Das ist eine hohe Zahl, ja.
1: 20.000 Menschen in Südtirol leiden an Diabetes. Das sind große Zahlen.
0: Mhm. Und was können Sie jetzt als Therapeuten konkret tun?
1: Ganz wichtig, also die Weltgesundheitsorganisation sagt, als Prävention ist es wichtig, dass wir 30 Minuten Bewegung an 5 Tagen die Woche machen. Das senkt das Schlaganfallrisiko um 25%. Sie sagt auch, mindestens 10 Minuten am Tag moderates Ausdauertraining. Was ist also Ausdauertraining? Das erleichtert alltägliche Aktivitäten, reduziert die Müdigkeit, die Atemnot, das haben viele ältere Menschen, verbessert die Stimmung, fördert den Schlaf und hält das Herz gesund. Weiters müssen wir Krafttraining machen, damit unsere Muskeln kräftig bleiben. Wir müssen Bewegungstraining machen. Das ist ganz wichtig, denn es fördert die Beweglichkeit, hilft Schmerzen und Verletzungen vorzubeugen. Und Gleichgewichtstraining, das reduziert das Sturzrisiko, ein großes Risiko, auch für ältere Menschen, aber nicht nur für ältere Menschen. Die Weltgesundheitsorganisation sagt überaus noch dazu 6.500 bis 8.500 Schritte am Tag, also spazieren gehen, raus in die Natur, aktiv bleiben. Wir sind heute eine sitzende Gesellschaft geworden.
0: Auf jeden Fall, ja.
1: Wobei sich die Gesellschaft meiner Meinung nach teilt. Es gibt Leute, die übertrieben viel Sport machen und es gibt eben wäre ein nächstes Thema, wenn denn auch das kann schaden, aber nicht, sich nicht bewegen, das schadet sehr.
0: Mhm, auf jeden Fall Prävention.
1: Ist schon, da ist der Fokus. Und da kann die Physiotherapeutin helfen, weil sie weiß genau, was, denn diese Trainingsprogramme müssen individuell auf den Patienten eingestellt sein.
0: Ja, vielen Dank, Eva-Maria Gasser, Vizepräsidentin der Berufskammer der Physiotherapeuten, Therapeutin in Bozen. Sie werden heute mit einem Stand vertreten sein am Löw-Cardonner-Platz von 9 bis 18 Uhr. Wir haben gehört, auch eine Reihe anderer Checks können dort gemacht werden. Es kann sich Information eingeholt werden und ja, man wird Sie persönlich auch dort antreffen.
1: Ja, eine Zeit lang.
0: Eine Zeit lang wird sie da sein.
1: Aber es sind den ganzen Tag geschulte, also Physiotherapeutinnen dort.
0: Auf jeden Fall vor Ort dort. Ich bedanke mich vielmals, dass Sie die Zeit gefunden haben, bei uns noch sozusagen einen kleinen Umweg über den Mazziniplatz ins RAI Südtirol Studio zu machen und wünsche viel Erfolg für den heutigen Tag.
1: Danke, sehr gerne alles.

0: Wir kommen jetzt zu einem ganz anderen Thema hier bei uns auf Radio Südtirol von der Physiotherapie zu Gewalt. Gewalt an Frauen, auch in Südtirol. Ist das ein großes Thema und vor allem innerhalb der eigenen vier Wände? Dort ist es ja bekanntlich am gefährlichsten. Der Frauenhausdienst Bruneck leistet hier bereits seit 10 Jahren wertvolle, intensive Arbeit mit viel Sorgfalt für die einzelnen Situationen. Er ist eine Anlaufstelle für Frauen und Kinder in Gewaltsituationen und bietet Beratung und geschützte Wohnungen. Oft haben die Frauen einen Migrationshintergrund und leben hier ohne Freunde und Familie. So erklärt Mitarbeiterin Helga Seebacher.
1: Frauen, die zu uns kommen, die in Gewaltsituationen sind, die schämen sich ganz fest für die Situation, machen sich eben selber schuldig. Vielleicht nicht vom Beginn an von der Gewaltsituation, am Anfang. Also das hören wir so in die Gespräche heraus, dass die Frauen am Anfang schon wissen, das ist nicht normal, die Gewalt, was da ausgeübt wird. Und dächt eben, weil die Frauen, wir beobachten das fast bei jeder Frau, die halten unmöglich lang aus in den Situationen. Das ist ja eben das Fatale von der Gewaltspirale, nicht? Dass sie sich allen wieder zurückerinnern an die schieren Zeiten.
0: Ja, neben der körperlichen Gewalt spielt oft auch die psychische Gewalt eine Rolle, die schleichend einhergeht. Das sagt die Leiterin Ingrid Ballfrader.
2: Viele Frauen sagen auch, Ingrid, wie kann ich es ihm recht machen? Und das finde ich so schlimm, dass sie sagen, wie kann ich denn agieren, wie kann ich mich verhalten, damit er nicht gewalttätig wird, als ob sie die Schuld hätten, als ob das ein Grund wäre. Aber sie wären ja bereit, alles zu machen.
0: Heute Abend im Magazin beziehungsweise bekommen wir Einblick in die wichtige Arbeit der Frauenhausdienste

In Südtirol ein weiteres Thema ist dort die Achtsamkeit gegenüber den eigenen Bedürfnissen. Das ist eine wichtige Voraussetzung natürlich auch, um Missbrauch entgegenzuwirken. Außerdem lernen Sie Johanna Brunner näher kennen. Die Theologin leitet die Stabsstelle zur Prävention und Aufarbeitung von sexuellen Missbrauchsfällen.

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1: SVP und Grüne hoffen auf mehr Rechtssicherheit durch Anpassungen im Bettendekret. Ermittler identifizieren russischen Geheimdienst hinter Leipziger Drohnen. Das Wetter strahlend sonnig bei 23 bis 28 Grad. Der Gesetzgebungsausschuss des Landtags berät kommenden Mittwoch über ein weiteres Dekret zur Bettenobergrenze. Sowohl der Vorsitzende des Ausschusses, Josef Nockler von der SVP, als auch seine Stellvertreterin Madeleine Rohrer von den Grünen erwarten sich mehr Rechtssicherheit. Beide sagten im Morgengespräch auf Rai Südtirol, dass die Anpassung vor allem den Gemeinden zugute komme. Rohrer sprach sich für mehr Transparenz und Verbindlichkeit aus. Nockler verwies darauf, dass Vorschläge des Ausschusses nicht bindend sind. Die Wirtschaftsverbände begrüßen die Änderungen im Gesetz für Raum und Landschaft. Die Änderungen werden als praxisnah und lösungsorientiert bewertet. Als Beispiel nennen die Verbände, dass mehr Dachböden ausgebaut werden können. Außerdem ist es künftig einfacher, Beschäftigte aus anderen Wirtschaftssektoren in aufgelassenen Hotels unterzubringen. Im Bürgerhaus von Tramin ist am Nachmittag der AfD-Nachwuchspolitiker Jean-Pascal Hohm auf dem Landesjugendtreffen der Südtiroler Freiheit zu Gast. Antifa und andere Gruppen aus mehreren Landesteilen haben zu einer Gegendemonstration aufgerufen. Aus Gründen der öffentlichen Sicherheit wurde die Protestkundgebung vom Dorfkern zum Minigolfplatz verlegt. Gleichzeitig beginnt am Nachmittag in Tramin das traditionelle Schützenfest. Laut Tramins Bürgermeister Wolfgang Oberhofer ist ein Großaufgebot an Sicherheitskräften im Einsatz. Die Ermittlungen zum vereitelten Drohnenanschlag auf den Flughafen Leipzig-Halle führen laut Medienberichten direkt zum russischen Militärgeheimdienst. Wie die Welt am Sonntag berichtet, soll ein mutmaßlicher Agent die Vorbereitung des Angriffs organisiert haben. Der Verdächtige sei über die Türkei nach Deutschland eingereist und später nach Serbien ausgereist. Die deutsche Bundesregierung macht Russland für den Vorfall verantwortlich. Moskau weist die Vorwürfe zurück. Staats- und Regierungschefs der BRICS-Länder kommen heute in der indischen Hauptstadt Neu-Delhi zu einem Gipfeltreffen zusammen. Der russische Präsident Wladimir Putin ist bereits eingetroffen. Auch Chinas Staats- und Parteichef Xi Jinping wird erwartet. Eines der Ziele der Gruppe, die sich auch als Gegengewicht zum Westen versteht, ist es, sich in geopolitischen Fragen abzusprechen. Die Seenotrettung im Ärmelkanal ist erstmals angefeindet worden. Bei Demonstrationen wurden am vergangenen Sonntag in der südenglischen Hafenstadt Portsmouth Polizisten verletzt und Autos beschädigt. Erst jetzt wurde bekannt, dass Seenotretter heftig bedroht wurden. Die spendenfinanzierte Seenotrettung betonte, die Zahl der Bootsflüchtlinge im Ärmelkanal sei deutlich gesunken. Fast alle würden vom Grenzschutz abgefangen. Fachleute beobachten bekannte Rechtsextreme unter den Organisatoren der Proteste. Von Rai Südtirol hörten Sie Nachrichtenredaktion Roman Drescher und Gudrun Esser.
2: Schönen guten Morgen aus der Landesverkehrsmeldezentrale. Ich bin Manuel Scutellaro. Auf der Schnellstraße Mebo in Richtung Meran zwischen Sinich und Untermais ist wegen Arbeiten nur eine Fahrspur befahrbar. Wegen der Veranstaltung Sellerunder Bike Day sind von 9 bis ca. 16 Uhr das Gröner, Seller und Podojoch sowie der Campolongo Pass gesperrt. Und der Vogelpass bleibt auf Ohlanger Seite wegen Asphaltierungsarbeiten geschlossen. Die Umleitung erfolgt über die Gardertaler Stadtstraße. Kommen Sie gut und sicher ans Ziel.
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3: Jetzt um 8:58, da hören wir Lukas Rassner vom Landeswetterdienst und wollen zunächst wissen, wie es heute mit dem Tag wettermäßig ausschaut.
4: Hoher Luftdruck bestimmt heute zusammen mit trockenen Luftmassen das Wetter in den Alpen. Damit scheint die Sonne im ganzen Land von einem oft ungetrübten Himmel. Nur ganz vereinzelt findet man jetzt in der Früh ein paar Hochnebelfelder, wie zum Beispiel in Teilen des Pustertals. Nach einem kühlen Morgen steigen die Temperaturen auf 23 Grad im Wipptal und bis 28 im Unterland. In 2000 Metern 12 Grad.
3: Ja, und damit wir uns darauf einstellen können, ob wir heute oder morgen wandern gehen, wie schaut es morgen mit dem Wetter aus und wie beginnt die neue Woche?
4: Auch morgen am Sonntag überwiegt der Sonnenschein. Es zeigen sich nur ein paar Schleierwolken, die erst zum Abend hin von Nordwesten her etwas dichter werden. Die Temperaturen liegen im Durchschnitt für die Jahreszeit. Am Montag geht es insgesamt sonnig weiter. Zeitweise ziehen ein paar Wolkenfelder durch. Am Dienstag herrscht verbreitet strahlender Sonnenschein. Wechselhafter wird dann wieder der Mittwoch.

0: Michael Patrick Kelly, seit einigen Jahren bereits auf Solopfaden unterwegs, losgelöst von seiner Familie. Einen schönen guten Morgen wünsche ich Ihnen. 8.43 Uhr ist's.
1: So sehen halt mir's.
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0: Ja, man lernt nie aus, zum Beispiel zur politischen Logik. Das wird heute ein Thema bei den beiden sein. Erfolgreicher Geschäftsführer, erfolgreich entlassen und Fasching im Sommer. Leifers macht's möglich.
3: Ich bin wieder einmal draufgekommen, dass man bei alles etwas lernen kann. Und wenn's noch so verrückte Sachen sein.
4: Ja, ich glaube selbst schon auch, dass man nie ausgelernt ist. Aber gerade bei verrückten Sachen, an was denkst du da jetzt?
3: Schau zum Beispiel die ganze Geschichte von der Neueinteilung der Wahlkreise und die geplante Aufsplitterung vom Unterland.
4: Nein, aber entschuldige, genau Zem, beziehungsweise bei der Geschichte glaube ich wirklich nicht, dass man da noch etwas lernen kann.
3: Ich habe halt etwas dazugelernt, in Sachen politischer Logik.
4: Ja, und wer ist denn da dein Lehrmeister gewesen?
3: Der SVP-Obmann Dieter Steger, weil er am 21. August auf Reis Südtirol beim Morgengespräch gewesen ist.
4: Ja, soll er ja auch gehört. Die Frau Esser, die was das Interview gemacht hat, hat ihm schon wie auf den Zahn gefühlt, gell? Sie hat sich nicht gleich so mit allgemeinen Floskeln anspeisen gelassen. Das finde ich gut.
3: Ja, der Herr Steger hat gesagt, er und die Frau Gebhardt seien im Parlament gegen die Neueinteilung des Wahlkreises Bozen-Unterland gewesen.
4: Genau. Aber die Frau Esser hat den Dieter Steger noch aufmerksam gemacht, dass er und die Frau Gebhardt bei der Abstimmung ja gar nicht teilgenommen haben.
3: Dann hat er nach längerem Räuspern, Stottern und Zögern erklärt, man hat nicht teilgenommen, weil man eben dagegen gewesen ist.
4: Was wird er mir für Kim? Oft wie so ein kleiner Schulbub, der sich mit aller Gewalt ausreden will, weil er genau weiß, dass er etwas angestellt hat. Ja. Weil er hat ja gesagt, durch das Nicht-Teilnehmen an der Abstimmung seien sie zwar sichtbarer gewesen. Na, da muss ich schon fast lachen.
3: Ja, aber das ist politische Logik. Aber als Bürger fragt man sich schon, ist es nicht die Aufgabe eines Abgeordneten, sich im Parlament einzubringen und an Abstimmungen teilzunehmen?
4: Was er in dem Fall ja nicht getan hat. Aber wenn man sich sichtbarer ist, wenn man an Abstimmungen nicht teilnimmt, dann fragen wir uns schon, ja, wieso sich die SVP so bemüht, dass sie weiterhin gleich viele Sitze im Parlament hat, wenn sie laut Logik des Parteiobmannes außerhalb sichtbarer waren.
3: Ja, aber sozusagen wäre die größtmögliche Sichtbarkeit für die SVP, wenn sie überhaupt nicht mehr fürs Parlament kandidieren
4: darf. Ja, eben, aber so weit wird es sicherlich nicht kommen. Der Herr Steger wird sich denken, man muss ja schließlich nicht alles übertreiben.
3: Aber weil ich jetzt in Sachen politischer Logik etwas dazugelernt haben, dass ich die Unterländler und Überrätscher, dass die mir nicht bei den nächsten Parlamentswahlen roten, nicht wählen zu gehen.
4: Siehst du, es wäre noch eine Möglichkeit, dass Unterland und Überrätsch innerhalb der SVP wieder sichtbarer werden.
3: Wahrscheinlich, dass es nicht viel helfen, aber das Gefühl zu haben, dass sie einen zumindest gesehen und wahrgenommen haben, war auch schon etwas.
4: Ja, was irgendwie auch keiner Logik entspricht, ist das, was bei den Meran 2000 Bergbahnen Mitte August stattgefunden hat.
3: Wieso haben sie mitten im Sommer etwa Kunstschnee gemacht?
4: Nein, was denkst du?
3: Oder haben sie bei der Bergstation etwa so eine Kühlkammer mit künstlichem Schnee aufgestellt, wie man sie derzeit gerne auf Luxusjachten
4: ja,
3: installiert?
4: Nein, viel, viel banaler und einfacher. Mitte August ist der Geschäftsführer laut Zeitung fristlos entlassen worden.
3: Ja, jetzt kenne ich mich nicht mehr aus. Wegen Erfolglosigkeit.
4: Nein, ganz im Gegenteil. In den 8 Jahren, wo er Geschäftsführer gewesen ist, hat er ja einen Umsatz von 6,5 auf 12 Millionen Euro sogar verdoppelt. Das hat auch der Präsident auch so bestätigt.
3: Und der hat sich fristlos entlassen. Wobei niemand es genau sagen will wegen Brumm. Auch weil es ein laufendes Verfahren ist, haben sie gesagt. Man hat keiner Stellung nehmen.
4: Du, wer weiß, vielleicht ist der Geschäftsführer zu erfolgreich gewesen.
3: Hey, ist auch nicht allem gut, weil es durchaus zu zwischenmenschlichen Animositäten führen kann.
4: Ja, und auch wenn man mit so einem Bergbahn ziemlich hohaue kommt,
3: gell? Es tut halt überall menscheln.
4: Das stimmt. Du, in Leifers übrigens haben sie irgendwie auch einen besonderen Humor.
3: Wieso? Warst denn du soll?
4: Ja, weil sie gleich wie schon voriges Jahr, heuer in August, wieder mitten im Sommer Fasching gefeiert haben.
3: Einmal ist keinmal, werden sie sich denken. Und Fasching ohne Zerkalt zu haben, gefällt ihnen vielleicht besser.
4: Ja, aber irgendwie ist das schon ein bisschen ungewohnt, dass man im Sommer jetzt Maske tragt.
3: Der Maskensommer hat Verkleiden, Tanz und Kreativität im Sommer geboten.
4: Ja, und Clowns und Jongleure sind auch aufgetreten.
3: Dass bei der Clown-Gruppe auch Politiker und Politikerinnen dabei gewesen sein, soll ich allerdings nur ein Gerücht.
4: Ja, wobei ich mir denke, dass wenn Politiker sich als Clown präsentieren taten, dann müssen sie sich nicht einmal verkleiden.
3: Und nachher taten wir sie aber erkennen.
4: Ja, eben.
3: Und auf alle Fälle, so sehen halt mir's.

0: In diesem Sommer, da gab es bei uns auf Freie Südtirol ja wieder das Sommerdialektspiel und dafür haben wir verschiedenste Dialektbegriffe aus ganz Südtirol gesammelt. Und Sie, unsere Hörerinnen und Hörer, konnten dann mitraten, was sich hinter den jeweiligen Wörtern verbirgt. Unter allen Teilnehmerinnen und Teilnehmern wurde dann für jede Woche eine Person ausgelost, um jetzt im Herbst dann zu uns als Gruppe mit allen anderen ins Funkhaus eingeladen zu werden. Gestern Nachmittag war es dann soweit. Unsere Gewinnerinnen und Gewinner sind zu Besuch gekommen und konnten eben bei einer Führung einen Blick hinter die Kulissen von Reis Südtirol werfen. Natürlich haben wir die Gelegenheit genutzt und auch gefragt, wie Ihnen die Führung gefallen hat und was Sie vielleicht so nicht erwartet hätten.
1: Es ist super interessant gewesen, Sender super.
2: Sehr schön war es und abwechslungsreich und auch danke für die vielen verschiedenen Beiträge, die die Reihe macht, wirklich, also da ist für jeden etwas dabei.
3: Na, ganz faszinierend, wirklich interessant. Vor allen Dingen Respekt für die ganz präzise Arbeit, weil du, man denkt sich zwar schon doch nur mal, boah, da steckt viel Arbeit dahinter, aber dass es dann wirklich effektiv so ist, was du alles ineinander greifen musst, Technik, persönlich der Text, alles. Und zu sehen von den Mitarbeitern, mit wie viel Leidenschaft und Herzblut die das eigentlich machen, das ist schon faszinierend.
4: Und das etwas geben, was Sie halt besonders überrascht hat, was Sie gesagt haben, das habe ich mir komplett anders vorgestellt.
2: Ja, dass es so ein großes Team hinter dem Ganzen steckt und dass wirklich die Zusammenarbeit muss gut klappen, damit da etwas Gescheites rauskommt. Ja, dass die Leute viel unterwegs sind im Land und Themen sammeln oder interessante Beiträge machen, damit wir alle etwas davon haben, sozusagen, ja.
3: Vielleicht, wo ich jetzt überrascht gewesen bin, war das Auditorium, dass das wirklich in Vergangenheit einmal praktisch der Konzertsaal war, weil man kennt ja das Rundfunkorchester von Große Deutsche oder von der Nationalen Reihe oder so. Aber dass es selbst in Bozen einen Raum gegeben hat, der ein Orchesterraum ist, mit Flügel, mit der ganzen Orchester, selbst vielleicht ist das, was mich wirklich am meisten jetzt überrascht hat.
1: Es ist einfach eine schöne Überraschung gewesen.
4: Wenn Sie vielleicht noch jemanden grüßen?
3: Ja, ich tat gern meine Mama grüßen, weil sie hat eigentlich als Begleitperson heute mitkommen sollen und die ganzen Hörer und Hörerinnen, dass die allem wir kennen, wirklich glücklich schätzen, dass wir so gute Beiträge kriegen vom Radio.
2: Ich grüße alle, die mich kennen, ja. Und wünsche Ihnen ein schönes Wochenende.
1: Alle fleißig Radio lösen. Und mitspielen. Und vielleicht das Glück kommen, so wie ich, mal da herkommen in die Reihe und das sehen.
0: Ja, einfach mitmachen und probieren. Heute bei uns schon wieder möglich im Familienquiz, sage ich jetzt schon mal voraus, um kurz nach 9. Da bin ich dann gespannt, wer mich heute erreichen wird. Noch ist es nicht so weit. Erstmal gibt es noch Musik hier bei uns von T-Rex.

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2: SVP und Grüne hoffen auf mehr Rechtssicherheit durch Anpassungen im Bettendekret. Ermittler identifizieren russischen Geheimdienst hinter Leipziger Drohnen. Das Wetter strahlend sonnig bei 23 bis 28 Grad. Der Gesetzgebungsausschuss des Landtags berät kommenden Mittwoch über ein weiteres Dekret zur Bettenobergrenze. Sowohl der Vorsitzende des Ausschusses, Josef Nockler von der SVP, als auch seine Stellvertreterin Madeleine Rohrer von den Grünen erwarten sich mehr Rechtssicherheit. Beide sagten im Morgengespräch auf Rai Südtirol, dass die Anpassung vor allem den Gemeinden zugute komme. Rohrer sprach sich für mehr Transparenz und Verbindlichkeit aus. Nockler verwies darauf, dass Vorschläge des Ausschusses nicht bindend sind. Die Wirtschaftsverbände begrüßen die Änderungen im Gesetz für Raum und Landschaft. Die Änderungen werden als praxisnah und lösungsorientiert bewertet. Als Beispiel nennen die Verbände, dass mehr Dachböden ausgebaut werden können. Außerdem ist es künftig einfacher, Beschäftigte aus anderen Wirtschaftssektoren in aufgelassenen Hotels unterzubringen. Die Ermittlungen zum vereitelten Drohnenanschlag auf den Flughafen Leipzig-Halle führen laut Medienberichten direkt zum russischen Militärgeheimdienst. Wie die Welt am Sonntag berichtet, soll ein mutmaßlicher Agent die Vorbereitung des Angriffs organisiert haben. Der Verdächtige sei über die Türkei nach Deutschland eingereist und später nach Serbien ausgereist. Die deutsche Bundesregierung macht Russland für den Vorfall verantwortlich. Moskau weist die Vorwürfe zurück. Staats- und Regierungschefs der BRICS-Länder kommen heute in der indischen Hauptstadt Neu-Delhi zu einem Gipfeltreffen zusammen. Der russische Präsident Wladimir Putin ist bereits eingetroffen. Auch Chinas Staats- und Parteichef Xi Jinping wird erwartet. Eines der Ziele der Gruppe, die sich auch als Gegengewicht zum Westen versteht, ist es, sich in geopolitischen Fragen abzusprechen. Im Bürgerhaus von Tramin ist am Nachmittag der AfD-Nachwuchspolitiker Jean-Pascal Hohm auf dem Landesjugendtreffen der Südtiroler Freiheit zu Gast. Antifa und andere Gruppen aus mehreren Landesteilen haben zu einer Gegendemonstration aufgerufen. Aus Gründen der öffentlichen Sicherheit wurde die Protestkundgebung vom Dorfkern zum Minigolfplatz verlegt. Gleichzeitig beginnt am Nachmittag in Tramin das traditionelle Schützenfest. Laut Tramins Bürgermeister Wolfgang Oberhofer ist ein Großaufgebot an Sicherheitskräften im Einsatz. Personallandesrätin Magdalena Amhoff zeigt sich von einem Einvernehmen mit den Gewerkschaften zur begleitenden Inflationsanpassung überzeugt. Sie gehe davon aus, dass die Gewerkschaften die Vereinbarung für die öffentlich Bediensteten unterzeichnen werden. Der Inflationsausgleich müsse nicht mehr bei jeder Vertragserneuerung mühevoll neu verhandelt werden, sondern werde teilweise jährlich automatisch allen öffentlich Bediensteten gewährt. Die Regelung bringt laut Amhoff Vorteile für alle. Das Wetter. Im ganzen Land ist es strahlend sonnig. Die Höchsttemperaturen reichen von 23 Grad im Wipptal bis 28 Grad im Unterland. Morgen Sonntag überwiegt der Sonnenschein. Es zeigen sich nur ein paar Schleierwolken, die erst zum Abend hin etwas dichter werden. Die Temperaturen liegen im Durchschnitt für die Jahreszeit. Von Rai Südtirol hörten Sie Nachrichten, Redaktion Gudrun Esser.
3: Guten Morgen wünscht Daniel Hofer aus der Landesverkehrsmeldezentrale. Auf der Grödner Staatsstraße talleinwärts bei St. Ulrich kommt es zu Kolonnenverkehr und Stau wegen Überlastung. Wegen der Veranstaltung Sellaronda Bike Day sind von 9 bis 16 Uhr das Grüner Joch, das Sellerjoch, das Podojoch sowie der Campo Longo Pass gesperrt. Und Einbahnregelungen wegen Arbeiten gibt es unter anderem auf der Brenner Stadtstraße bei Klausen und auf der Stadtstraße Klausen-Pontives bei Klausen. Kommen Sie gut voran.
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4: Und Matthias Höglinger jetzt am Mischpult. Sind Sie vielleicht gerade noch am Überlegen, noch ein Marmeladebrot zu schmieren oder doch schon rein in die Wanderschuhe und raus in den Tag? Wissen Sie was, ich mache Ihnen einen Vorschlag. Sie streichen sich auf alle Fälle noch ein Brötchen, gönnen sich noch gemütlich einen Schluck Kaffee, hören dazu unsere Musik und in Kürze Theo Henrichs Wandervorschlag für heute. Und dann gehen Sie raus und folgen vielleicht ja seinem Vorschlag. Wer weiß, er begleitet uns heute ins Ultental für seinen Familienwanderungsvorschlag. Gleich geht's los hier bei uns. Bleiben Sie gerne dran.

0: Wer hätte das gedacht? Nach dem Regen der letzten Tage nun wieder so ein traumhaftes Wetter. Perfekt für einen Wandertag. Ja, und Kollege Theo ist wieder unterwegs dafür für uns und hat einen Vorschlag zum Rausgehen in die Natur. Beine hoch und ab geht's. Wie immer, hören Sie gut zu, was mein Kollege da so alles erzählt. Was stimmt nicht? Danach können Sie dann anrufen bei unserem Familienquiz, gerne am Samstag immer Familien dazu eingeladen mit Kindern. Und Sie gewinnen bei uns ein Erste-Hilfe-Set, wenn Sie raushören, was der Theo vielleicht falsch sagt in seinem Beitrag. Aber schauen wir erst mal, wo er heute unterwegs ist.
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2: Hallo Karin, hallo, schönen guten Morgen Karin, Theo. Zu dir im Studio von Reisetirol.
0: Hallo.
2: Ja, und guten Morgen natürlich auch an alle jetzt vor dem Radiogerät. Eine schöne Wanderung heute, eine Herbstwanderung bei diesem traumhaften Wetter nach diesen Regentagen. Ja, es sind einfach diese klaren Tage mit dieser frischen Luft und dieser unglaublich klaren Sicht. Und eine solche Wanderung, die erwartet uns heute im hintersten Ultental. Ich bin wirklich dort, wo die Straße aufhört. Ich bin hier am Weißbrunnsee. Wie kommt man denn am besten zum Weißbrunnsee? Natürlich mit dem BKW, aber für die Wanderung heute würde ich vorschlagen, entweder mit den Öffis, mit der Linie 245 bis nach St. Gertraud. Und dort nimmt man dann den lokalen Bus, der uns heraufbringt, eben zum Weißbrunner See. Das ist dann die Linie 243. Die fährt bis Anfang November. Kann man diese Linie nutzen, die Weißbrunner Linie? Und von dort aus starten wir. Wir starten jetzt durch einen schönen Lärchenwald hinauf, und zwar Richtung Fischersee. Der Fischersee, das ist ein Stausee, liegt aber traumhaft in so einem Plateau drinnen. In Ulten gibt es ja zahlreiche Stauseen. Es gibt auch ganz viele natürliche Seen. So viele Seen wie kaum in einem anderen Tal im Alpenraum, wenn man die Stauseen dazu rechnet. Ja, beim Fischersee dreht sich dann der Weg nach links. Man wandert ganz flach am See vorbei und dann kommt man zu einer Abzweigung mit dem Hinweis Vierchtalm. Wir wandern zur Vierchtalm, wer möchte, da gibt es Einkehrmöglichkeit. Aber es geht dann vorbei an dieser Alm und dann kommt ein bisschen ein steiler Weg und der führt uns dann wieder zum Weißbrunnsee. Der Weißbrunnsee ist einer von den natürlichen Seen im Ultental und da wandern wir am Weg vorbei und wir kommen dann wieder zu dieser Anfahrtsstraße, wo wir hochgekommen sind. Da hält man sich dann rechts und gehen ganz kurz die Straße entlang und dann sehen wir schon die Beschilderung. Da geht nämlich nun der Weg hinab und zwar zu den historischen Pilzhöfen. Da geht's hinunter, oberhalb der Schlucht der Fallschauer, der Fluss, der durch Ulten fließt und zwar bis nach Lana und dort nach Lana in die Etsch mündet. Der Weg führt uns ins Dorfzentrum von St. Gertraud. Und am unteren Dorfende, da kommen wir dann zur Lanasäge, wer möchte, kann die auch besichtigen, gehört auch zum Nationalpark Stilfser Joch und dort befindet sich dann auch wieder die Bushaltestelle. So wie ich jetzt die Wanderung vorgeschlagen habe, machen wir wesentlich mehr Höhenmeter im Abstieg als im Aufstieg, denn im Aufstieg machen wir gerade mal 310 Höhenmeter, im Abstieg 790 Höhenmeter, so wie von mir vorgeschlagen Gehzeit, so 2 Stunden, 3 Viertel, 3 Stunden reine Gehzeit. Schön jetzt durch diese Lärchenwälder, die sich schon beginnen zu verfärben im hintersten Ultental. Ja, Karin, ich gehe wieder zurück zu dir ins Studio von Reisetirol am Mazziniplatz. Allen noch ein schönes, traumhaftes Familienwochenende und Servus allerseits.
0: Ja, dann mach's mal gut, lieber Theo. Eine herbstliche Wanderung also im hintersten Ultental, eingebettet zwischen den schönen Lärchenwäldern, die sich jetzt ja so langsam beginnen werden, wieder zu verfärben. Aber war das alles korrekt, was der Theo da so von sich gegeben hat? Im Übermut und Eifer des Gefechts, ob der schönen Landschaft? Rufen Sie an, 83 mal die 044 77, wenn Sie da einen Fehler gehört haben. Den Preis, den Sie gewinnen können, wenn Sie die richtige Antwort haben, ist ein Erste-Hilfe-Set zur Verfügung gestellt vom Bergrettungsdienst Südtirol. 83 mal die 044 77. Ich freue mich auf Ihren Anruf.

0: Was für eine Power, Ina Bross war das, Südtiroler Sängerin hier bei uns auf Frei Südtirol. Ich nehme an, die Rosa, die ist jetzt eh schon in Hab-8-Stimmung aus Mölden, die hat mich erreicht, die ist jetzt so richtig aufgewacht mit dieser Musik, oder Rosa? Guten Morgen.
1: Ja, logisch. Ja, guten Morgen.
0: Aber Rosa, ich vermute, Sie sind schon länger wach, oder?
1: Ja, bin ich schon.
0: Schon länger wach. Sie hat uns schon gehört, die Rosa. Sie hat vor allem den Theo gehört, der sich da im Uldental tummelt. Und der hat allerhand erzählt. War da auch was dabei, was vielleicht nicht so ganz stimmig war? Was glauben Sie, Rosa?
1: Ja, ich habe auch so gehört. Er hat gesagt, der Fischersee ist ein Stausee. Ich denke, das ist ein Natursee.
0: Der Fischersee ist ein Stausee, hat er gesagt. Dann schauen wir mal, ob das stimmt, was Sie da sagen. Und ich würde sagen, das stimmt ganz genau. Das ist die richtige Antwort. Das ist ein Natursee. Er hat, glaube ich, auch noch gesagt, dass der Weißbrunnsee ein natürlicher See ist und der ist aber ein Stausee. Genau, auf jeden Fall hat er da was mit den Seen durcheinander gebracht. Deshalb, Rosa, Sie liegen genau richtig. Zur Info noch, in Ulden gibt es 6 Stauseen insgesamt und 12 natürliche Seen. Und Ulden zählt somit auch, das muss man wissen, zu den seenreichsten Tälern im gesamten Alpenraum. Liebe Rosa, ich gratuliere Ihnen, haben Sie gut gemacht. Das heißt, Sie bekommen dieses Set von uns, das Erste-Hilfe-Set, mit ganz lieben Grüßen von uns.
1: Dankeschön.
0: Alles Liebe wünsche ich und ganz schöne Grüße hinauf auf den Schöckelberg. Machen Sie es gut.
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1: Vor 150 Jahren erblickte in Schluderns im Finchgau der Stammvater der heutigen Haflinger Rasse das Licht der Welt, ein Hengst. Mit rund 800 Mitgliedern ist der Südtiroler Haflinger Zuchtverband heute sehr vielfältig aufgestellt. Wie hat sich diese besondere Beziehung zwischen Mensch und Pferd über die Jahrzehnte verändert?
2: Was ist das Besondere, das Einzigartige am Haflinger in Südtirol? Wieso gehört das seit über 150 Jahren zum Kulturgut unseres Landes und ist auch weltweit so beliebt? In Südtirol ist der Haflinger kein bloßes Nutztier, sondern ein geschätztes Familienmitglied. Woher wir kommen und in welche Richtung wir uns entwickeln möchten, darüber sprechen wir am Sonntag.
1: Im Gespräch am Sonntag also Michael Gruber, der Sekretär der Haflinger Weltzucht- und Sportvereinigung und Mitglied der Haflinger Rassekommission. Wir freuen uns auf Ihr Dabeisein.
3: Guten Morgen wünscht Daniel Hofer aus der Landesverkehrsmeldezentrale. Auf der Grödner Staatsstraße Taleinwärts bei St. Ulrich kommt es zu Kolonnenverkehr und Stau wegen Überlastung. Wegen der Veranstaltung Sellaronda Bike Day sind von 9 bis 16 Uhr das Grödner Joch, das Sellerjoch, das Bordeaux-Joch sowie der Campo Longo Pass gesperrt. Und Einbahnregelungen wegen Arbeiten gibt es unter anderem auf der Brenner Staatsstraße bei Klausen und auf der Staatsstraße Klausen-Pontives bei Klausen. Kommen Sie gut voran!
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1: Wunderbarstes Sonnenwetter heute. Wir machen es kurz jetzt im Wetterbericht. Die Landeswetterseite gibt heute den ganzen Tag über Sonnenschein an, nennt das als Prognose 20 bis 27 Grad heute, 21 bis 28 morgen am Sonntag, auch da viel Sonnenschein. Erst am Abend morgen, da kommen einige dichtere Wolken dazu.

Ja, und während Lionel Richie gelaufen ist, habe ich nochmal Rücksprache mit meinem Kollegen Theo Henrich gehalten. Ich war da jetzt selber verunsichert, habe nochmal nachgefragt, wie das mit den Stauseen im Uldental ist. Der Fischersee, der ist tatsächlich ein Stausee. Der hat eine Staumauer, da muss ich nochmal nachkorrigieren. Der Weißbrunnsee allerdings, der ist kein natürlicher See, so wie es der Theo gesagt hat, sondern ein Stausee. Die Rosa, liebe Grüße, der Rosa, die bekommt das Set natürlich trotzdem, weil ich da so ein bisschen falsch gelegen bin. Da wollen wir mal kulant sein unseren Hörern gegenüber. Liebe Grüße an Sie alle, besonders an jene im Uldental, die sich schon gefragt haben, was redet die Durecker denn da zusammen auf Sendung. Wir haben es korrigiert, alles wieder gut. Rain.

0: Der Kinoherbst, der nimmt gerade Fahrt auf und heute Abend schaut die Filmwelt erst einmal nach Venedig. Bei den 83. Filmfestspielen wird der Goldene Löwe vergeben. 21 Filme sind heuer im Rennen. Neu im Kino ist an diesem Wochenende aber auch ein Film, der zum Teil bei uns in Südtirol gedreht wurde. Spaziergang nach Syrakus mit Charlie Hübner in der Hauptrolle. Das ist einer von drei Filmen, die neu angelaufen sind und Stefan Windegger uns jetzt vorstellt.
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2: Anfang der 1980er Jahre in der DDR. Paul führt ein eher bescheidenes Leben. Tagsüber kellnert er auf einem Ausflugsschiff zwischen den Ostseeinseln Rügen und Hiddensee. Die Abende verbringt er mit seiner Frau Anne und den Büchern. Eines davon lässt ihn nicht mehr los: Johann Gottfried Säumes Spaziergang nach Syrakus.
3: Ich dachte mir, das mache ich auch. Es ist Wahnsinn. Ich muss diesen Spaziergang machen. Ich wollte mir das nicht verbieten lassen. Einmal Italien sehen, erleben, genießen.
2: Das Problem, als DDR-Bürger einfach nach Italien reisen, das geht nicht. Seine Anträge werden abgelehnt. Also fasst Paul einen ziemlich verrückten Entschluss. Wenn man ihn nicht ausreisen lässt, dann muss er eben fliehen. Mit einem Segelboot über die Ostsee nach Dänemark und von dort weiter nach Italien. Danach möchte er aber wieder zurückkehren.
3: Sehr geehrter Herr Sekretär des Zentralkomitees der SED, ich versichere Sie, dass ich die Grenzen meines Vaterlandes DDR nicht in verräterischer Absicht zu durchbrechen versuche, sondern allein, um meine persönlichen Reise- und Bildungsambitionen zu befriedigen. Sollte mein Grenzdurchbruch gelingen, so bitte ich Ihre Behörde nachträglich, meinen Verzweiflungsschritt zu legalisieren, damit ich nach meiner Reise legal und diskret in die DDR zurückkehren kann.
2: Pauls Plan ist allerdings mit zahlreichen Hindernissen verbunden. Und dann ist da noch seine Frau. Ausgerechnet sie darf von seinen Reise- und Fluchtplänen nichts erfahren.
4: Paul, du machst keinen Mist.
3: Nee. Nee.
2: Spaziergang nach Syrakus ist ein stimmungsvoller Film über DDR-Vergangenheit, Heimat, Abenteuerlust und Sehnsucht. Das wird nie übermäßig sentimental oder kitschig erzählt, sondern mit viel Wärme und feinem Humor. Und vor allem hervorragend gespielt, unter anderem von Charlie Hübner. Übrigens, einige Szenen wurden auch in Südtirol gedreht, unter anderem am Jaufenpass sowie im historischen Ansitz Kason Hirschbrunn in Markreit. Das Fremde, wie begegnen wir ihm und wie sehr bestimmt dabei unser eigener Blick das Bild, das wir uns von einer anderen Kultur machen? Mit diesen Fragen im Gepäck ist die österreichische Filmemacherin Ruth Beckermann nach dem Erfolg ihres Schuldokumentarfilms Favoriten nach Äthiopien gereist. Ziel für ihre neue Doku Wax and Gold, die Hauptstadt Addis Abeba und das dortige Hilton Hotel, das noch unter Kaiser Haile Selassie eröffnet wurde.
5: Was mich herführte, vielleicht meine kindliche Faszination für Haile Selassie, Kaiser von Äthiopien, den König der Könige. Damals las ich König der Könige nicht allein als Porträt Haile Selassies, sondern als universellen Code, als Parabel der Macht.
2: Im Hotel sucht Beckermann das Gespräch mit Hotelangestellten und Gästen, mit Studierenden und Angehörigen der äthiopischen Gesellschaft, darunter auch eine Nachfahrin Haile Selassies. Sie verbindet diese Begegnungen mit Archivmaterial und Beobachtungen des heutigen Äthiopiens. Daraus ist ein vielschichtiger Film geworden über Macht, Erinnerung und den europäischen Blick auf Afrika. Viele Fragen lässt Ruth Beckermann bewusst offen, um über den eigenen Blick auf das vermeintlich Fremde nachzudenken. Und ebenfalls neu im Kino, Zauberhafte Schwestern 2.
6: Wir sind Owens Frauen. Die Liebe ist unser Untergang.
7: Was, wenn ihr einfach aus allem immer viel zu viel Drama gemacht habt?
6: Mit der Magie ist das so eine Sache. Sie lässt sich nicht zum Schweigen bringen.
2: Fast 30 Jahre nach dem ersten Film schlüpfen Sandra Bullock und Nicole Kidman wieder in die Rollen der ungleichen Hexenschwestern Sally und Gillian Owens. Und auch der alte Familienfluch ist zurück. Seit Generationen müssen die Frauen damit leben, dass den Männern, die sie lieben, ein früher Tod droht. Diesmal holt der Fluch die nächste Generation ein. Sallys inzwischen erwachsene Tochter Kylie. Sie verliebt sich und plötzlich steht auch das Leben ihres Freundes auf dem Spiel.
8: Ist das real? Stimmt er jetzt?
6: Es ist wahr. Wir sind Hexen und der Fluch ist real.
8: Ich werde dir nie wieder vertrauen.
2: Unterm Strich ist Zauberhafte Schwestern 2 ernster und vor allem ein Wiedersehen für Fans. Mit viel Hexerei, Familiengeschichte und einer kräftigen Portion Nostalgie.
6: Wenn du jemanden hast, der weiß, wer du warst und wer du immer sein wirst, gibt es keine tiefere Verbindung, kein stärkeres Band.
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0: Die Schule, die hat kürzlich wieder begonnen. Viele von uns denken selbst gerne an diese Zeit zurück, sind voller Nostalgie. Aber wenn Sie beide an Ihre Zeit im Kindergarten und in der Pflichtschule denken, dann fällt Michaela und Maria Grazia nur ein Satz ein. Es war eigentlich schrecklich. Die Schwestern wurden von den anderen Kindern dauerhaft schikaniert, weil sie die Töchter des Maresciallo waren, weil sie einen italienischen Namen trugen und weil sie irgendwie ja anders waren. Erst als die Familie dann nach Meran gezogen war und die Schwestern zur Oberschule gingen, da nahm die schreckliche Zeit ein Ende.
1: Alle kamen von überall her. Wir waren nicht mehr die Einzigen, meine Schwester. Es gab noch mindestens drei in unserer Klasse, die aus einer zweisprachigen Familie kamen mit italienischem Vater. Und das war einfach toll.
2: Es war eine Befreiung.
1: Das war
2: eine Weil auch in der Mittelschule bis 14 Jahre ging diese Geschichte immer weiter. Also dieses Ausgegrenzt.
1: Da haben wir eben in Dörfern gelebt. Also wir haben ja dann
2: in zwei verschiedenen Dörfern
1: genau
2: unsere Kindheit erlebt.
1: Und die Oberschule war dann in der Stadt. Und die Stadt ist einfach anders.
2: Ja, es hat niemanden interessiert, was mein Papa macht. Die Tatsache, dass wir zweisprachig waren, war auch eventuell Grund, beneidet zu werden, weil ja. man hat halt in zwei Fächern mindestens positiv geschrieben. Von daher, also es war wirklich eine Befreiung. Man konnte sich entwickeln, man war das, was man war, egal italienischer Name oder nicht italienisch. Also das war wirklich, ich kann mich erinnern, dass ich mich ein paar Mal gefragt habe, ja, stimmt das, oder, Michaela?
1: Total, ja, total. Es war wirklich wie Luft. Schnappen, ja.
0: Was genau Maria Grazia und Michaela erlebt haben, das erzählen die Zwillingsschwestern gleich nach den 10 Uhr Nachrichten bei Sigrid Flänger im Radio Wohnzimmer. Die hat die beiden geladen. Das Gespräch können Sie dann auch in unserer Mediathek finden zum Nachhören. Und wir hier, das Frühstücksradio-Team, das verabschiedet sich jetzt von Ihnen. Matthias Höglinger am Mischpult und Aaron Schrott genauso. Mein Name Karin Durecker. Wir wünschen einen wunderschönen Tag, schönes Wochenende, wenn Sie frei haben, gute Arbeit, wenn Sie arbeiten. Wir sind gerne dabei.

0: 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Hier sind die Nachrichten mit Christoph Biechler.
1: Die grüne Landtagsabgeordnete Rohrer hofft auf mehr Verbindlichkeit beim Bettendekret. Israel und Libanon haben neue Gesprächsrunde verschoben. Das Wetter strahlend sonnig bei 23 bis 28 Grad. SVP und Grüne erwarten von der Abänderung des Bettendekrets mehr Rechtssicherheit. Das komme vor allem den Gemeinden zugute, sagten der Vorsitzende des Gesetzgebungsausschusses Josef Nockler von der SVP, wie auch seine Stellvertreterin Madeleine Rohrer von den Grünen auf Rhein Südtirol. Bedauerlich sei jedoch die mangelnde Verbindlichkeit, kritisierte Rohrer. Noch immer wisse man nicht die genaue Anzahl der Touristenbetten. Sie werde eine Datenbank vorschlagen, auch als Grundlage für künftige Entscheidungen. Nockler verwies darauf, dass Vorschläge des Gesetzgebungsausschusses nicht bindend sind. Das Wasserkraftwerk Sarntein bringt 1,85 Millionen Euro Umweltgeld. Die Landesregierung genehmigte die Aufteilung für die laufenden 3 Jahre. Der Betreiber Alperia Green Power selbst wird etwa die Druckrohrleitung besser in die Landschaft einfügen. Die Gemeinde Sarntal und das Land müssen mit ihrem Anteil den Gewässerraum ökologisch verbessern und nachhaltig entwickeln. Die nächste Gesprächsrunde zwischen Israel und dem Libanon in Rom ist von September auf Oktober verschoben worden. Das hat das US-Außenministerium mitgeteilt. Grund seien Terminüberschneidungen mehrerer wichtiger Teilnehmer. Die Botschafter beider Länder in den USA wollen kommende Woche in Washington über die Lage in der Region beraten. Das Rahmenabkommen sieht eine Entmilitarisierung vor. Die pro-iranische Hisbollah-Miliz lehnte eine Entwaffnung ab. Die erste bekannte Abfolge mehrerer Schrittspuren eines Riesendinosauriers ist in den USA entdeckt worden. Ein Tyrannosaurus Rex hinterließ die Fußabdrücke vor 66,5 Millionen Jahren. Ein Forschungsteam berichtete von 2 linken und 2 rechten Fußabdrücken in North Dakota. Jeder Fußabdruck ist fast 1 Meter lang. Die Schrittfolge lässt auf das Verhalten des Dinosauriers schließen. So sei er in flottem, menschlichem Tempo unterwegs gewesen. In Brixen sind Bürgerinnen und Bürger für ihren ehrenamtlichen Einsatz gewürdigt worden. Die höchste Auszeichnung der 45 Gewürdigten ist der Ehrenring. Diesen erhielt der Historiker und Archivar Hans Heiß. Mit zahlreichen Aufsätzen, Beiträgen und Publikationen dokumentierte Heiß die Vergangenheit der Stadt, historische Zusammenhänge und hat der Jury zufolge wesentlich dazu beigetragen, das kulturelle Gedächtnis Brixens zu bewahren. Der ehrenamtliche Einsatz ist in Brixen seit jeher groß. Mehr als 220 Vereine engagieren sich in unterschiedlichsten Bereichen. Heute vor 150 Jahren ist die evangelische Kirchengemeinde in Meran offiziell gegründet worden. Zur Stunde wird das Jubiläum mit einem Festakt in der Christuskirche begangen. Dem Gottesdienst folgt ein Gemeindefest, zu dem zahlreiche Mitglieder der evangelischen Kirchengemeinschaft und Angehörige anderer Konfessionen geladen sind. Die Meraner Christuskirche wurde vor 141 Jahren als erste protestantische Kirche in Tirol geweiht. Das Wetter. Im ganzen Land ist es strahlend sonnig. Die Höchsttemperaturen reichen von 23 Grad im Wipptal bis 28 Grad im Unterland. Morgen Sonntag überwiegt der Sonnenschein. Es zeigen sich nur ein paar Schleierwolken, die erst zum Abend hin etwas dichter werden. Die Temperaturen liegen im Durchschnitt für die Jahreszeit. 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Redaktion Gudrun Esser.
2: Guten Tag. Aus der Landesverkehrsmeldezentrale begrüßt Sie Barbara Widot. Auf der Brenner Autobahn in Richtung Süden zwischen Trient-Süd und Affi Kolonnenverkehr wegen Überlastung. Sowie auf der Pustertaler Stadtstraße in Richtung Brixen zwischen Mühlbach und Schabs und so auch auf der Grödener Stadtstraße in beiden Richtungen zwischen Wolkenstein und Plan der Gralba. Wegen der Veranstaltung Sellaronda Bike Day sind bis 16 Uhr das Grödener, Sella und Pordojoch sowie der Campo Longo Pass gesperrt. Eine sichere Fahrt.
3: Radio Wohnzimmer. Menschen im Gespräch mit Sigrid Flenger. Heute sind Michaela und Maria Grazia meine Gäste und sie werden uns heute erzählen, wie es für sie war, als Kinder einer deutschsprachigen Mutter und eines italienischsprachigen Vaters aufzuwachsen. Die Mutter stammte von einem Bergbauernhof im Eisacktal, der Vater von einer Beamtenfamilie aus Sizilien. Maria Grazia und Michaela sind 1968 geboren und wir werden heute nicht die vollen Namen nennen, auch keine Orte. Denn Michaela und Maria Grazia haben die Erfahrung gemacht, dass ihre Erzählungen über Ausgrenzung für manche Menschen schwierig sind. Maria Grazia und Michaela, freut mich, dass sie uns darüber erzählen, wie vor allem auch ihre Mutter Ausgrenzung in ihrer Herkunftsfamilie erlebt hat. Schön, dass Sie hier sind.
4: Sehr gerne.
5: Gerne, danke für die Einladung.
3: Fangen wir am besten mit der Ausgrenzung an, die Sie selbst erlebt haben. Nehmen wir den Bausenhof. Auf dem Bausenhof in der Volksschule haben Sie was erlebt? Dadurch, dass Sie Kinder eines italienischsprachigen Vaters und einer deutschsprachigen Mutter sind. Was haben Sie erlebt?
5: Meine Erinnerung geht noch ein bisschen zurück, also schon im Kindergarten, habe ich gespürt, ich gehöre hier nicht dazu. Mehrere Kinder, alle haben gespielt, haben schon ihre Spielsachen rausgeholt, haben sich in kleine Gruppen irgendwo hingestellt. Das kann ich mich gut erinnern. Und ich habe mich abgesondert. Das war schon so ein Wesenszug von mir, den ich auch beibehalten habe. Sobald ich das spüre, ich gehöre nicht dazu, weil ich den ersten Schritt machen müsste und der ist mühsam, sondere ich mich ab. Ich habe dann mein kleines, wie nennt man das auf Hochdeutsch, ein kleines
3: Refugium.
5: Ja, ich habe mich einfach abgesondert, habe dann mit dem Sand gespielt. Und es hat sich dann auch niemand um mich groß kümmern müssen. Ich war dann in meiner eigenen Welt. Natürlich, glaube ich, war es mir damals als Kind nicht so bewusst, aber wenn ich mich an diese Erinnerungen eben zurückbesinne oder diese Erinnerungen, die ich habe, sagen mir schon was, dass man schon als Kleinkind Strategien entwickelt, weil man ein Gespür hat für eine Situation. Ja, das ist jetzt meine Erinnerung im Kindergarten, im Pausenhof, in der Schule, Volksschule, war Michaela bei mir, Michaela. Dann war das sowieso alles gut.
3: Und was haben Sie erlebt, Michaela, im Pausenhof?
4: Wenn alles gut ging mit unseren Mitschülerinnen und Mitschülern, dann habe ich das so erlebt, dass man gemeinsam hat spielen können. Man ist wahrgenommen worden als Mitschülerin, als Gleichaltrige. Aber es war immer so das Gefühl, man muss entsprechen, man muss sympathisch sein, man muss das tun, was die anderen von einem verlangen. Was weiß ich, was hat man entschieden darüber, ob es Völkerball war oder mit dem Elastikband zu hüpfen, dann war das sicher nicht mein Vorschlag, sondern der Vorschlag einer Sitznachbarin. Und diesem Vorschlag musste man oder musste ich einfach nachgeben, um mitspielen zu können. Sonst hätte man mich ausgegrenzt. Das ist sehr oft vorgekommen. Das ganz Komische war eben, wenn man, nennen wir das Friedenszeiten, wo man mich und meine Schwester akzeptiert hat, dann das Komische war, dass man uns auf Hochdeutsch angeredet hat. Also alle Kinder haben ja Dialekt gesprochen, auch wir, ich und meine Schwester. Aber zu uns hat man auf Hochdeutsch gesprochen. Das war komisch und wir haben es nie verstanden. Ich habe es nie verstanden. Wieso sprichst du mit mir Hochdeutsch? Ich bin doch gleich wie du. Und die Kinder konnten davon diesen nicht weg. Die haben nicht geswitcht auf Dialekt. Die haben Hochsprache.
3: Sie haben mit Ihren Mitschülern ganz normal im
4: ganz
3: Dialekt
4: normal
3: gesprochen?
4: Ganz normal auf Dialekt und dann kam die hochdeutsche Antwort oder die Frage war auf Hochdeutsch.
3: Einfach vielleicht auch aufgrund Ihres italienischen Nachnamens?
4: Die haben die nicht mal aussprechen können, aber ich denke, aufgrund dessen, dass sie mitbekommen haben, dass mein Vater nicht aus dem Dorf war und ein Italiener war, ganz bestimmt. Und deswegen ich und meine Schwester als Fremdkörper einfach wahrgenommen worden sind.
3: Wie Sie selbst Ausgrenzung erlebt haben, darüber sprechen wir später noch ein bisschen genauer, das wäre jetzt nur unser Einstieg. Mhm. Lassen Sie uns jetzt ganz weit zurückgehen, und zwar in die Geschichte Ihrer Eltern. Die Mutter war Jahrgang 1941. Sie hatte 11 Geschwister, 3 waren verstorben. Sie ist auf einem kleinen Hof aufgewachsen, der nicht viel hergab. Maria Grazia, was hat denn Ihre Mutter über den Krieg erzählt?
5: Wenig. Und leider Gottes habe ich nicht öfters nachgefragt. Sehr wenig hat sie erzählt, nur als Kind. Also sie hatte eine sehr lebendige Erinnerung an den Momenten, wo Tiefflieger über dieses Tal geflogen sind. Und wenn sie beisammen waren, ihre Geschwister oder wie viele, kann ich jetzt nicht sagen genau, aber sie hat immer gesagt, große Angst, dieses Geräusch und dieses nicht erklären können, woher kommt das. Es hat sie mit Angst erfüllt, aber es gab einen Trostmoment, wenn es sich ergab, dass ihr Vater dabei war, dann hat er diese Kinder praktisch getröstet, indem er gesagt hat, ihr geht jetzt alle unter dem Tisch in der Stube, immer in der Stube. Und er hat dann musiziert, dass man dieses Geräusch nicht hört. Weil ich glaube, es geht jetzt nicht nur ums Geräusch, wahrscheinlich hat auch alles gewackelt, keine Ahnung. Sie hat gesagt, wir hatten Angst, ich habe geweint und unser Vater, der Vater, hat uns dann so getröstet, indem wir uns diesen Schutz suchen durften, alle unter dem Tisch. Und er hat dann musiziert. Ich glaube, es war die Ziehharmonika, denke ich schon, und auch gesungen. Unser Großvater hat diesen kleinen Trick angewendet, damit die Kinder nicht so Angst hatten. Das war für sie die Erinnerung vom Krieg, nicht mehr.
3: Sie haben ja Ihre Großmutter noch kennengelernt.
5: Ja.
3: Welchen Eindruck hatten Sie von ihr? Wie war sie zu Ihnen?
5: Also ich habe eine nette Erinnerung, außer ihr Wesen, wie sie auf mich gewirkt hat. Als Kleinkind war sie nicht sehr nahbar, das schon. Und ich verstehe es auch heute, wahrscheinlich hat sie sich für Kleinkinder nicht mehr interessiert. Die hatte ja selbst so viele. Aber ich hatte immer den Wunsch, dass meine Haare schneller wachsen. Und das hat meine Großmutter rausgekriegt aus irgendeinem Gespräch mit meiner Mutter. Und dann hat sie mich angesehen und hat gesagt, du musst nur zöpfen und immer dran ziehen. Jeden Tag ein bisschen ziehen. Ganz eng zöpfen und ziehen. Dann wachsen die auch schneller. Und ich habe es ja natürlich geglaubt. Das kann ich mich erinnern. Das habe ich als nette Erinnerung an meine Großmutter. Ansonsten kann ich wenig sagen, außer nur diese Figur, die ich schon als bigott beschreiben würde. Schon als Kind ging mir das ein bisschen gegen den Strich, dass man sich niederknien muss vor der Großmutter, die dann mit dem Weihwasserkrückchen kam und uns gesegnet hat beim Kommen und beim Gehen. Das fand ich, das hat mir nicht so gefallen. Ich habe mich nicht wohlgefühlt dabei. Ich dachte mir, das ist doch meine Großmutter, was macht die da?
4: Sie war auch sehr distanziert, so wie Maria Grazia eben gesagt hat, sie hat sich nicht mehr für Kleinkinder interessiert.
5: Und wir mussten immer leise sein, weil die Mutter und leise sind ja nicht.
4: Genau, also alles andere als eine Großmutter, die
5: dich auffängt,
4: die
5: und
4: dich
5: umarmt,
4: oder umarmt und in den Arm nimmt und vielleicht auch mal über die Haare fährt oder so, eine ganz distanzierte Person.
3: Ihre Mutter hatte großen Respekt vor?
4: Großen Respekt, ja.
3: Der Großmutter?
4: Sie hat sie auch nicht per du, mit du angesprochen, das war nicht üblich. Sie hat es gesagt, das heißt ihr.
3: Es war eine Respektsbezeugung damals einfach?
4: Ja, es war viel Respekt, aber es war auch keine Intimität,
3: nein.
4: Das muss man schon sagen.
3: Nein.
4: Es war jetzt nicht eine Beziehung Tochter-Mutter, sondern eigentlich eine sehr distanzierte Beziehung. Und das hat für mich so befremdend gewirkt. Ja.
3: Wir haben jetzt länger über die Großmutter gesprochen, nämlich deswegen, weil diese Großmutter eben bei der Ausgrenzung, die ihre Mutter erfahren hat, eine große Rolle spielt. Und jetzt wollen wir noch ein bisschen weitergehen. Die Geschichte ihres Vaters. Der Vater, der stammte aus Sizilien, eben aus einer Beamtenfamilie. Mhm. Der Großvater, er hieß
5: Salvatore.
3: Genau, ja. Und der Nonno Salvatore, der war Finanzbeamter.
5: Ja, genau.
3: Er hatte ihrem Vater ja gesagt, er soll besser diesen Beruf nicht ergreifen, sondern...
5: Aber der hat abgeraten und gesagt, nein, schau, finanziere non va bene. Das geht einfach nicht. Da hast du wenig Chancen, auch bei den Menschen. Das ist einfach nicht, das rate ich dir nicht. Mein Vater hätte viel natürlich sehr gern unterrichtet. Er hat die Lehrerbildungsanstalt besucht und auch abgeschlossen. Gab es aber nicht so viele, sagen wir so, Arbeitsmöglichkeiten oder gab es damals scheinbar nicht so auf Sizilien, also war nicht so gefragt. Ja, dann hat er sich bei den Carabinieri beworben.
3: Ihr Vater, der hat die Carabinieri-Akademie in Florenz besucht, hat dann auch auf Sardinien gearbeitet als Carabiniere?
4: Ja, aufgrund dessen, dass er das Reiten gelernt hat. In Sardinien waren in den 50er Jahren, Anfang 60er Jahren, waren ja die sogenannten Briganti. Das waren also Leute, Menschen, die gestohlen haben, getötet haben und dann in diese wilde Landschaft von Sardinien sich versteckt haben und er hat da Dienst gemacht, hoch zu Rust. Die haben Patrouille gemacht, ja, zu zweit, zu dritt mit dem Pferd. Ich habe mich jetzt falsch ausgedrückt, nicht es Briganten, ist, sondern Banditen.
5: Banditismo. Und das hat dann, junge Karabinieri werden sehr oft irgendwo stationiert und dann werden sie wieder versetzt. Die bleiben vielleicht ein paar Monate in einem Ort und dann werden sie in einen anderen Ort versetzt. Mein Papa war auch ziemlich zu Anfang nach seiner Ausbildung direkt in Palermo, in der Stadt Palermo, und hatte so seine erste Erfahrung dort. Und dann haben sie ihn verschickt, er war unbequem.
4: Aber das, in Palermo
5: da, hat er. Und dann nicht hat er angefangen mit den Pferden wieder, ja, seinen Dienst.
4: Also Palermo, da war er schon im Kommissariat, das war eine andere Arbeit.
3: 1964 ist er nach Südtirol gekommen. Südtirol. Mhm. Aber warum nach Südtirol?
4: Ja. Sie haben ihn versetzt. Er war auf Sardinien und dann hat er eine Versetzung bekommen. Und das ist eine nette Wahl, ist, dass er seinem Vorgesetzten auf Sardinien in
5: Santa Teresa,
4: die Galura war, stationiert. Da fragt er seinen Vorgesetzten, das hat er immer erzählt, wie ist das in Südtirol? Auf was muss ich mich vorbereiten? Weil dieser Vorgesetzte war auch
5: in Südtirol
4: gewesen. Und das Schöne war, dass er gesagt hat, da ist es wunderbar. Du kannst dich freuen, du kommst in ein wunderschönes Land. Die Kälte ist etwas ernst zu nehmen, aber sonst sind das sehr schöne Menschen.
5: Ja. Also er hatte belle Personen.
4: Belle Personen hat dieser Vorgesetzte ihm gesagt, also Mut gemacht und sehr positiv. Und so ist mein Vater nach Südtirol gekommen, ohne.
3: Es gab ja in der Familie, ja, eine Verbindung zu Südtirol. Ja, welcher
4: das stimmt,
3: Natur?
4: Das stimmt. Und zwar seine Eltern, also der Nonno Salvatore und die Nonna Michelina, seine Eltern, waren noch während dem Faschismus in Sterzing. Also mein Großvater war dort stationiert und hat seine junge Familie mit. Und da ist auch sein erster Bruder auf die Welt gekommen. Also seine eigenen Eltern waren selbst mal in Südtirol für einige Zeit.
3: Als Finanzbeamter?
4: Er war dort, ja, der Großvater als Finanzbeamter. Und das ist eine ganz lustige Verbindung, weil wir dann später erzählen.
5: Das erste Kind unserer Großeltern ist in Südtirol geboren.
4: Ja, in Sterzing.
5: Ja, dieses Kind ist dann verstorben. Ich weiß jetzt nicht, wie viele Jahre danach. Mein Papa war dann noch nicht auf der Welt. Also es sind noch zwei Schwestern zur Welt gekommen, die er jetzt hatte. Und er war dann der Kleinste, der Jüngste, 1939. Aber er ist ein waschechter Sizilianer. Er ist in Sizilien geboren, ist dort aufgewachsen. Aber diese Verbindung, also später, dass er dann nach Südtirol kommt, er war in Bozen stationiert, das hat ihm nicht gefallen, das war ein reiner Bürojob und er wollte aber, sagen wir mal, auf die Straße, das heißt einen Dienst absolvieren, wo man auch mit Menschen Kontakt hat, nicht nur administrativ. Was heißt das? Du musst wieder versetzt werden. Und dann kam er nach Sterzing.
3: Jetzt haken wir ein, genau. Ihre Mutter.
5: Genau.
3: Ihre Mutter, die war dann auch in Sterzing.
5: Meine Mama war zu dieser Zeit auch in Sterzing.
3: Und da müssen wir noch
5: sagen,
3: ein bisschen
5: stationiert.
3: Stationiert, genau. Wir müssen noch ein bisschen zurückgehen. Denn ja, ihre Mutter, die, wir haben es ja gesagt, stammte aus ärmlichen Verhältnissen, hatte aber als eins von diesen 11 Kindern doch die Gelegenheit bekommen, eine doch etwas höhere Schule zu besuchen. Sie hat die Mittelschule absolviert und danach?
5: Also die Mama, die war bei den Ursulinen in Brunneck. Die war dort im Heim, hat dort die Mittelschule besucht und auch, wenn es mich nicht täuscht, waren es 3 Jahre klassisches Lyzeum oder wissenschaftliches, eins von beiden. Hat nach 3 Jahren aber, durch das, dass sie hätte müssen, in 1 oder 2 Fächer wiederholen, da hat dann der Opa entschieden, nein, du lass das, du hast jetzt 3 Jahre Oberschule besucht, also such dir was anderes und geh dann arbeiten. Mama war aber sehr sprachlich, sagen wir mal, talentiert scheinbar, die hat dann einen Schnellkurs gemacht oder was war das in Brixen, die Marco-Polo-Schule?
4: Ja, das Michaela war eine, sagen wir, eine berufsvorbereitende Schule für Dolmetscher, Dolmetscherinnen, und zwar aber aus dem Deutschen ins Italienische, aus dem Italienischen ins Deutsche.
5: Dann hat sie auch diese Arbeit bekommen. Und zwar ging es damals vor allem darum, dass es Dolmetscherinnen oder Dolmetscher brauchte im administrativen Bereich, aber vor allem in der Staatsgewalt, also an den Stationen. Die Carabinieri brauchten das, Finanzieri, Polizia Stradale. Warum? Das waren vorwiegend Italiener. Da gab es noch keine Deutschsprachigen, die hier den Dienst absolvierten. Und zur damaligen Zeit
4: 1964, 65, also wir sprechen ja auch von den berühmten Bombenjahren, dann war es einfach ganz wichtig, alles zu übersetzen, was in der Dolomiten stand, was im Radio lief, um eventuelle subversive Aktionen ausfindig zu machen. Also das war schon eher Kontrollorgan. Und die Mami war stationiert in Starzing bei der Polizeistradale, um genau diese Aufgabe zu erfüllen. Die musste Texte übersetzen. Und die war auch da, wenn es darum ging, zwischen Beamten und Bürgern zu vermitteln. Also es war schon wichtig in der Zeit.
3: Und sie hatte sogar eine Freundin?
5: Ja, in Sterzing lernt sie eine junge Frau kennen, fast gleich alt, die allerdings sehr wohl Sprachen an der Universität studiert hat. Französisch war ihre Hauptsprache, aber sie konnte auch sehr gut Deutsch. Und diese junge Frau aus Trient hat eben auch arbeiten müssen und hatte denselben Job als Dolmetscherin, als Übersetzerin aus dem Deutschen ins Italienische und umgekehrt bei den Carabinieri. Und die beiden haben sich ein Zimmer geteilt, waren nicht bei einer Familie untergebracht, aber in einer kleinen Pension und haben sich dieses Zimmer geteilt, gemeinsam gewohnt und sind dann auch beste Freundinnen geworden.
3: Also die Eltern lernten sich dann in einer Bar kennen.
5: Genau.
3: Das war Liebe auf den ersten Blick.
4: Ja, heute würde man das sagen, die haben das aber nie zugegeben. Ja. Also meine Mama hat nur gesagt, der hat mir gefallen.
3: Und ihr Vater hat dann einen Trick angewandt, genau. Nämlich welchen?
4: Einen ganz netten. Ja, er hat ihr den Hof gemacht, aber ein Trick war ganz süß. Eben, er brauchte eine Übersetzung von einem deutschen Schlager, der im Radio lief. Und dann ist er jetzt nicht zur Maria Grazia, also die eigene Dolmetscherin gegangen, sondern ist zur Station gegangen. Das war dann wirklich gegenüber, waren diese zwei Stellen. Und sagt zu meiner Mama, Signorina Oberhauser, io bisogno di una traduzione, posso dare? Ne? Dann war das Lied, rote Lippen soll man küssen. Ja. Und so hat er angebandelt. Sie hat ihm das übersetzt. Sie hat auch gesagt, Mensch, so, das war so peinlich. Warum muss ich dieses Lied übersetzen? Das war aber so nett. Er hat halt irgendwie seine Tricks ausgeübt, um sich dieser jungen Frau zu nähern.
3: Hat ihre Mutter deswegen auch doch ganz gut

0: sichere Sache, dass sie ihre Zukunft gemeinsam planen wollen. Und deswegen war es auch wichtig, diesen jungen Mann der eigenen Familie vorstellig zu machen. Hat einen Besuch angemeldet, daheim auf dem Hof, hat gesagt, ich komme an dem und dem Tag und stelle euch meinen Verlobten vor. Wir bringen Geschenke mit, wir essen gemeinsam. Also meine Mama hat das so organisiert, hat sich auch angemeldet. Und jetzt fahren sie dorthin und kommen vollbepackt an und es war dann niemand da.
1: Sie mussten erst einmal eine Stunde zu Fuß gehen.
0: Zuerst mal, ja, weil natürlich die Straße gab es noch nicht bis zum Hof, man musste parken, aber das war ja nicht das Schlimme für meine Mama. Das Schlimme war, dass niemand daheim war. Es war leer und es war auch die Speisekammer leer. Es war gar
1: Also
0: nichts
1: Papa
0: da.
1: hat das auch erzählt, ihm tat so leid für sie,
0: Für
1: denn sie
0: sie.
1: hat geweint in der Stube
0: Ja.
1: und hat sich geschämt, hat
0: Geschämt.
1: gesagt, das tut mir so leid, das habe ich mir nicht gedacht. Und die hatten jetzt auch Hunger. Dann hat er was gekocht, hat halt irgendwas gefunden, hat was hergerichtet, sie haben sich eine kleine Jause gemacht und danach sind sie wieder gegangen. Also ihre Mutter hatte dann ihre eigene Mutter schon vorbereitet
0: Doch,
1: gehabt und schon
0: die
1: gesagt,
0: wussten,
1: das ist ein.
0: alle
1: Alle
0: wussten
1: wussten
0: es,
1: es.
0: dass die an dem einen Tag eben kommen würden.
1: Aber
0: Sie,
1: eben mit einem italienisch, mit einem
0: ja, aber
1: Carabinieri, das
0: natürlich
1: wussten
0: wussten
1: sie
0: sie, dass er ein
1: auch.
0: Italiener war, ja.
1: Aber ja.
0: Und die haben sich nicht darüber hinausgesehen, ihn zu empfangen oder sich mit diesen Menschen abzugeben, aus ganz vielen Gründen, nehme ich an, aus der schlechten
1: Ja,
0: Erfahrung durch die Zeit
1: ja.
0: des Faschismus, keine Ahnung.
1: Aber man muss auch sagen, muss dir vorstellen, wenn ein Carabinieri sich verlobt und heiraten will, das muss er ja alles angeben. So, jetzt wird die Familie von der Verlobten unter die Lupe genommen, es wird seine eigene Familie unter die Lupe genommen. Ein Carabinieri braucht die perfekte Weste. War
0: So,
1: das
0: vorher.
1: vorher? Das
0: Natürlich,
1: müssen Sie vielleicht noch etwas
0: das muss man
1: genauer erklären.
0: hinzufügen. Genau, das
1: Also,
0: stimmt.
1: wie ist das genau?
0: Die Carabinieri, die dort Dienst geleistet haben, in diesem Tal, wo meine Mama aufgewachsen ist, sind dann plötzlich aufgetaucht bei
1: Also
0: diesem
1: nochmal
0: Hof.
1: vorher. Also wenn
0: Vorher.
1: ein Carabinieri heiraten wollte,
0: Wollte.
1: ein
0: Genau.
1: Carabinieri vielleicht auch der, er war ja noch Carabinieris Appuntato.
0: Er war noch Appuntato. Also
1: Genau.
0: er musste das mitteilen seiner Dienststelle. Die Dienststelle gab das, ich weiß nicht
1: Dass er
0: wem
1: sich verloben
0: weiter.
1: will.
0: Genau, er ist verlobt. Mit wem? Wo ist die Familie? Aus wie vielen Mitgliedern besteht sie? Und das wurde dann kontrolliert. Man sah den Menschen wirklich genau. Man hat sie einfach kontrolliert. Sind die sauber? Sind die kriminell? Was haben die auf den... Ja, das war für einen Carabinieri ganz wichtig, sonst hätte er sowieso heiraten dürfen, aber er hätte nicht mehr im Dienst bleiben dürfen. Also das ist nicht, dass man ihm ein Veto gegeben hätte, du darfst diese Frau nicht heiraten, aber du bleibst kein Carabiniere. Du hast keine Chance auf Karriere oder sowas.
1: Und es war so, dass bevor ihre Mutter
0: Ja.
1: also ihren Verlobten
0: Mit dem
1: vorgestellt hat,
0: Papa vorstellig wurde, das stimmt, ist eine solche Kontrolle gekommen.
1: auf dem Hof.
0: Auf
1: Auf
0: dem
1: dem
0: Hof.
1: Hof. Nee, unangemeldet.
0: Unangemeldet
1: Das
0: und
1: muss man sich
0: vielleicht
1: jetzt auch
0: die
1: vorstellen.
0: Schwierigkeit in der Kommunikation, das waren ja alles Italiener,
1: Und die konnten nicht
0: die
1: Deutsch. Und
0: konnten
1: die
0: nicht
1: tauchen
0: Deutsch
1: da auf.
0: und meine Großeltern konnten nicht Italienisch
1: Haben Angst gekriegt oder was weiß ich
0: und
1: was.
0: sich
1: Ich
0: da
1: kann mir.
0: keinen Reim machen
1: Ja.
0: können, nicht? Und vielleicht auch aus diesem Erlebnis auch
1: Auch in
0: dieses.
1: Palermo haben die kontrolliert, aber da gab es nicht kein Problem der Kommunikation. Mein Großvater wusste, dass das ganz normale Praxis ist. Aber hier in Südtirol, auf einem Bauernhof, wenn plötzlich die Staatsgewalt vor der Tür steht und du weißt nicht, was los ist und es geht um deine Tochter, also ich weiß nicht, das war sicher nicht angenehm. Danach sind ihre Eltern bald nach Rom gezogen.
0: Das war so, mein Papa wurde wieder versetzt nach Rom und dann hieß es, du kommst mit mir mit. Ich suche dir eine Arbeit, eine Unterkunft, Gabi, und du kommst mit mir mit. Und das war schon auch ein Clou-Moment, oder? Für die Mama. Denn da musste sie sich wirklich entscheiden, folge ich diesem Mann oder nicht. Und die hat sich für Papa entschieden und da hat sie uns dann erzählt, dass sie auf die Fahrt dorthin zweimal quasi, also man wollte sie aufhalten, zu dieser Entscheidung Von dieser Entscheidung
1: nicht
0: abbringen.
1: unterstützen und abbringen.
0: Und dann war sie in dem Zug.

0: Und wurde zweimal, also das Jahr hatte zweimal eine Haltestelle, wo sie hat länger Aufenthalt hatte, und da präsentierten sich die Verwandten, einmal eine Schwester und einmal eine andere Schwester, und beide haben versucht, sie davon
1: abzuhalten.
0: abzubringen.
1: Und meine Mama ist im Abtal sitzen geblieben, ist
0: Und ist
1: weitergefahren bis nach
0: weitergefahren.
1: Rom.
0: Dort
1: Genau.
0: hat sie dann eine Stelle bekommen
1: In
0: beim
1: der,
0: Botschafter
1: ja,
0: von
1: Botschaft,
0: Guatemala als
1: genau, Guatemala.
0: Dienstmädchen oder
1: Als
0: als
1: Dienstmädchen,
0: Kindermädchen?
1: Kindermädchen vor allem,
0: Kindermädchen, genau.
1: Kindermädchen.
0: Und jedenfalls war das sicherlich eine sehr interessante Zeit für Ihre
1: Sehr.
0: Mutter, auch von einem kleinen Hof stammend.
1: Genau.
0: Doch, sie hat gesagt, das war toll.
1: Es war eine schöne Zeit für
0: Wie
1: sie,
0: hat sie dann
1: Elisabeth und
0: ausgesehen? Es
1: mir.
0: gibt ja Fotos.
1: Meine Mama, wie
0: Ja,
1: sie
0: in der Zeit
1: ausgesehen
0: in
1: hat.
0: Rom.
1: Also sie war sehr, sehr blond, so wie eine Brigitte Bardot. Und auch diese Frisuren,
0: Frisur,
1: nicht
0: diese
1: diese
0: Banane hochgesteckt.
1: Ohrsteckfrisur, blaue Augen, helle Haut mit Sommersprossen. Und dann war sie so gekleidet, wie man damals gekleidet war
0: Doch, die war
1: in den
0: schon
1: 60er
0: recht,
1: Jahren. Also
0: hatte schon damals schon einen Sinn für Ästhetik, unsere Mama, muss man schon sagen. War schon sehr
1: doch,
0: schön.
1: hübsche
0: Hübsche
1: hatte sie
0: Frau.
1: denn an?
0: Ja,
1: Sie
0: ein
1: hatte sogar
0: Bleistiftrock.
1: Hosen an. Sie hatte
0: Ja, die
1: sogar diese
0: Capri-Hosen.
1: Capri-Hosen an und
0: Diese Chanel-Schüchen,
1: diese
0: diese
1: Schüchen,
0: Spitzen, nicht
1: genau.
0: sehr hoch, aber eben Chanel hinten nur mit dem Riemchen. Und diese Fotos sind schon hübsch.
1: War
0: Ihre
1: ja dann schon.
0: Eltern haben dann eben in Rom gelebt und Ihre Mutter hat da sicher eine schöne Zeit gehabt. Sie ging dann wieder nach Südtirol. Es ging nämlich darum, sie wollten
1: Sie
0: heiraten und
1: wollten
0: das war nicht so einfach
1: heiraten
0: möglich.
1: und mein Papa, also normalerweise, wenn man dann heiratet, muss man sich auch einen neuen Ort suchen, wo man dann mit dieser Familie leben will. Und geplant war eigentlich in der Nähe von Rom sich niederzulassen. Er hätte dort eine tolle Stelle gekriegt in einer Station, die er dann
0: Ja,
1: hätte übernehmen können,
0: es
1: dort
0: war.
1: auch als Maréchal
0: Es
1: dann. war auch die Wohnung
0: Die
1: da, es war
0: Wohnung war
1: eigentlich
0: da, es
1: alles,
0: war alles perfekt,
1: das war
0: sagen
1: in
0: wir
1: der Nähe
0: mal.
1: von Rom, in Cesano
0: In
1: war das.
0: Cesano. Das hätte ihnen sehr gut gefallen, aber dann ging es los. Das heißt, man hat Mami sehr bearbeitet. Das geht auf keinen Fall. Du kommst wieder zurück und ihr könnt heiraten, aber ihr könnt auch in Südtirol leben und so weiter. Und dann, ja, da hat Papi nachgegeben, hat gesagt: Ja, gut, ich kann überall mit dir leben. Ich muss nicht hier bleiben. Da muss er nochmal ansuchen und schauen, wo er seinen neuen Platz kriegt. Und das war dann Schlanders.
1: War
0: Ja.
1: es nicht so, dass Ihre Mutter, also die Mutter der Mutter, die Großmutter, Die
0: auch
1: wollte,
0: darauf bestand,
1: ja, die
0: ja,
1: wollte
0: sie?
1: unbedingt ihre Tochter in Südtirol haben.
0: Ja.
1: Was wir uns heute,
0: Komisch
1: wir finden das
0: eigentlich.
1: komisch, denn wir haben unsere Großmutter nie, nie bei uns daheim
0: Die hat uns nie
1: gesehen. Die hat
0: besucht,
1: uns nie
0: nie. Andere
1: besucht.
0: schon, aber uns nie.
1: Aber das war vielleicht eine Position, die sie hat durchsetzen wollen. Und da hat sie sich ganz dafür eingesetzt, dass meine Mama unbedingt nach Südtirol zurück muss.
0: Jetzt muss ich vielleicht auch mal unsere Hörer insofern einbinden, als ich Ihnen sagen möchte, dass wir hier bei Ihnen in einem Wohnzimmer sitzen. Techniker David Leitner und ich, Sigrid Flenger. Also wir haben heute Michaela und Maria Grazia im Radiowohnzimmer. Wir nennen die Nachnamen deswegen nicht, weil es doch auch immer ja, Schwierigkeiten gibt, insofern als in Südtirol, wie Sie selbst sagen, das Thema Zusammenleben von mehrsprachigen Familien in den Jahren 1960, 1970 nicht so einfach ist. Sie haben da auch eben Ihre Erfahrungen diesbezüglich gemacht. Deswegen beschränken wir uns hier nur auf die Vornamen und nennen keine Orte, wie gesagt. Dann kommen Sie zur Welt. Sie beide sind Zwillinge. Und Ihre Großmutter hat dann wieder auf eine Art und Weise reagiert, die Ihrer Mutter ja, Schmerzen bereitet hat oder die Ihre Mutter zum Weinen gebracht hat.
1: Ja, über viele Jahre. Also die Mutter hat sich einfach nie um ihre eigene Tochter, also dieses, man muss das auch so verstehen. Die Tradition sieht ja vor, bei Taufen, bei Erstkommunion, ich meine, solange Großeltern da sind, sind ja auch dabei bei solchen Festlichkeiten. Bei uns waren die nie dabei. Auch nicht bei unserer Taufe waren die Großeltern nicht dabei. Und meine Mama hat es zwar akzeptiert, kam aber auch drauf, dass sie bei den anderen Geschwistern sehr wohl dabei war. Sogar nach Österreich ist sie gefahren. Sie hatte eine Schwester, die lebte damals in Österreich. Und diese Mutter ist bis nach Österreich gefahren, um dabei zu sein, wenn diese Kinder getauft wurden. Und das hat meiner Mama geschmerzt, das kann ich mir auch vorstellen. Warum nicht bei mir und bei den anderen schon? Und diese Ablehnung hat sie schon oft auch wirklich
2: Geschmerzt.
1: Sehr geschmerzt. Also sie hat viel geweint, sie war einfach traurig über diese Tatsache. Papa hat uns das dann auch erzählt, gesagt, er hat sein Bestes gemacht, um seine Frau über das hinweg zu trösten, hat ihr immer wieder aufgezeigt, wir können immer wieder reinfahren zu deiner Mama, damit du sie siehst. Wenn sie nicht kommt, dann kommt sie nicht. Nimm es nicht so tragisch. Aber es ging über Jahre so. Über viele Jahre, eigentlich ihr ganzes Leben lang, diese Sehnsucht nach der Mutter gesehen zu werden. Auch in ihrer Entwicklung. Ich meine, ich kriege ein Kind und meine Mama kommt nicht. Das schmerzt. Ich denke schon. Und dann kann man nicht mehr dazu sagen eigentlich.
0: Ihr Vater hat sich eigentlich über das Verhalten der Großmutter nie besonders geäußert, oder?
2: Er hat ein sehr tiefes Verständnis für die Südtiroler Geschichte gehabt. Er hat sich ja informiert, auch sehr, sehr gründlich über die historischen Hintergründe, was Erfahrungen da in Südtirol mit Faschismus, italienisch sprechenden Menschen waren. Insofern hat er ein ganz großes Verständnis gehabt. Es hat ihm leid getan, wie die Mama reagiert hat. Also er hat sicher nicht meine Großeltern verurteilt, weil sie damals nicht daheim waren und ihn nicht bewirtet hätten oder so. Er hat es verstanden, er hat dieses Verhalten verstanden aufgrund dessen, dass er gewusst hat, was dahinter steckt. Ja?
0: Also die Zeit des Faschismus.
2: Genau. Weil er eigentlich ein sehr objektiver Mensch war und nicht nur aus seinem Gefühl Menschen beurteilt hat.
0: Wie ist eigentlich Ihre Mutter von seinen Eltern
2: genau, die sizilianischen Großeltern, das war so, da hat mein Nonno noch gelebt. Der ist nämlich eigentlich kurz nachdem meine Eltern geheiratet haben, ist er verstorben. Also ich habe meinen Nonno nicht gekannt. Aber aus den Erzählungen von meiner Mama weiß ich, dass sie ein sehr inniges Verhältnis zu diesem zukünftigen Schwiegervater hat aufbauen können. Die haben auch sehr viele Briefe geschrieben. Also er hat ihr viele, viele schöne Briefe geschrieben. Und dann hat es eine Zeit gegeben, wo sie für ein paar Monate auch in Palermo bei ihren Schwiegereltern gelebt hat, weil mein Vater nicht warten wollte mit der Heirat. Genau, das ist eine Regel gewesen bei den Carabinieri. Vor dem 29. Lebensjahr
1: durfte man nicht heiraten.
2: Jetzt haben die sich natürlich früher kennengelernt, wollten früher heiraten, das war ihnen alles viel zu streng, so zu warten. Und jetzt hat mein Papa hat versucht, in Palermo eine andere Arbeit zu finden. Und deswegen sind sie für ein paar Monate nach Palermo gezogen. Meine Mama hat dort in der Wohnung meiner Großeltern, meiner sizilianischen Großeltern gelebt. Und hat dort zum ersten Mal eine ganz andere Familiensituation vorgefunden. Ja? Und
0: welche Situation?
2: Die Situation, sie ist eine Besonderheit. Ja? Erstens ist sie nicht Sizilianerin. Zweitens ist sie eine blonde, schöne Frau aus dem Norden, das muss man auch sagen, das war etwas Besonderes. Und sie ist angehimmelt worden von ihrem Schwiegervater. Sie ist ja nie angehimmelt worden, außer von meinem Papa, der in sie verliebt war. Aber jetzt dieser ältere Mann, der sie wie eine Prinzessin behandelt hat.
0: Wie eine Tochter.
2: Wie eine Tochter, ja. Er hat sie wirklich geliebt. Die Schwiegermutter, die Nana, war natürlich ein bisschen eifersüchtig auf sie, weil das ist ihr einziger Sohn. Aber das im Mittelpunkt stehen zu dürfen einmal und verhätschelt zu werden, das hat sie zum ersten Mal in ihrem Leben in Sizilien bekommen.
0: Und man muss dazu sagen, die Geschwister der Mutter, die hatten dann teilweise auch einen recht guten Kontakt. Es gab ja einen Theologen, der dem Vater immer geschrieben hat auf Latein.
2: Genau, also man muss auch schon dazu sagen, sobald die dann geheiratet haben, hat sich schon einiges auch verbessert im Verhältnis zu den Geschwistern meiner Mama. Da hat es einen Priester gegeben, einen Elternbruder von meiner Mutter, der in Oxford studiert hat, Englisch, Griechisch, Latein und dann in einem Seminar, Priesterseminar, als Professor tätig war. Und der hat sich mit meinem Vater auf Latein unterhalten. Schriftlich wie mündlich, weil Italienisch konnte er nicht. Und das war irgendwie toll, dass sie sich da gefunden haben und das auch so ausgelebt haben. Also es war einer der wenigen, der auf diese Art mit meinem Papa kommuniziert hat und das ihm auch Spaß gemacht hat. Das war kein Problem, ja. Ja, also es war schon auch positiv. Man muss auch sagen, es hat auch vieles geklappt und das war dann auch in Ordnung.
0: Ich möchte hier nur noch einfügen, dass sie diese Geschichte, ihre Lebensgeschichte und die Geschichte ihrer Eltern auch ganz woanders schon erzählt haben. Über die ehemalige Chefredakteurin von Reise Südtirol bin ich auf sie gekommen. Sie hatte mich nämlich aus einem ganz bestimmten Grund angerufen und eben danach ist ein Artikel in der FF erschienen. Für alle, die diesen Artikel nachlesen möchten, er ist im Archiv sicherlich von der FF abzurufen. Danke nochmal an dieser Stelle an unsere ehemalige Chefredakteurin Heidi Kessler und meine Kollegin, dass sie mich auf sie gebracht hat. Mhm. Ja, genau.
1: Ja, das ja, war so. Interessant. Es war schön, auch mit ihr über diese Dinge zu reden.
0: Doch. Ja, Sie sind der Meinung, dass es nicht oft genug gesagt werden kann.
1: Ja, also wir haben jetzt schon ein bestimmtes Alter. Man könnte auch nur mehr zurückblicken und sagen, wie hat man sich selbst entwickelt mit dieser Geschichte, die man ja auch weiterträgt als Kind. Das ist einfach auch erwiesen. Schmerzen der eigenen Eltern trägt man selber weiter. Wie kommt man damit zurecht? Besteht man darauf, immer wieder nach denen zu greifen oder findet man auch Wege, sich von dem zu befreien? Hat das mit Reife zu tun? Hat das mit, weiß ich nicht, vielen positiven Aspekten zu tun, die einem im Leben auch begegnen, dass man das verarbeiten kann? Ich, Maria Grazia, muss sagen, diesen Schmerz nicht dazu zu gehören, immer als eine andere Person, du bist anders, du bist eine Walsche, hat man mir auch oft gesagt. Das habe ich lange mit mir getragen, so weit, dass ich mich auch dagegen gewehrt habe. Ich habe mich dann immer, ich habe immer gesagt, nein, das stimmt nicht. Ich bin deutschsprachig, ich bin deutsche Muttersprache, ich bin seit meinen Kindheitstagen, sagen wir mal, immer im deutschen sprachlichen Umfeld aufgewachsen. Ich bin keine Walsche, ich bin auch keine Sizilianerin. Ich habe mich wirklich mit Händen und Füßen gewehrt. Und habe es lange nicht verstehen können, warum. Es gibt auch kein Verständnis dazu. Das ist einfach, glaube ich, so, man ist anders von Anfang an, durch historische Fakten, durch alles Mögliche, und man kriegt diesen Stempel raufgesetzt. Da muss man lernen, mit dem umzugehen. Jetzt kann ich recht gut damit umgehen, glaube ich halt. Ich bin niemandem böse, aber ich stehe schon drüber. Und meine Identität besteht aus zwei Welten, auf zwei interessante Welten, sei es geschichtlich und kulturell und was auch immer. Und ich suche es mir einfach aus. Wenn ich in Sizilien bin, bin ich eine Südtirolerin. Und wenn ich hier bin, bin ich eine Sizilianerin.
0: Vielleicht könnten wir noch ganz kurz darüber reden, was es mit Ihnen persönlich gemacht hat, also wie diese Ausgrenzung sich bei Ihnen ausgewirkt hat. Sie haben vielleicht mehr Angst, etwas anzugehen? Oder
2: ja, sicherlich. Ja. Also eine ganz tiefe Unsicherheit in der Persönlichkeit, beziehungsweise Sachen anzugehen und vor allem dieses ständige, hoffentlich entspreche ich, hoffentlich bin ich sympathisch, hoffentlich werde ich angenommen, so wie ich bin, und nicht, also dass nicht die Vorurteile wieder gegen mich sprechen, sondern dass man mich annimmt als Person und was ich für das, was ich kann und was ich bringe, und nicht mein Name. Wobei ich zu meinem Namen stehe. Ich habe dann einen Italiener geheiratet. Ich habe mir einen Süditaliener sogar ausgesucht. Und deswegen bin ich auch einen anderen Weg und habe auch ganz ein anderes soziales Gefüge, wo ich lebe, anders als meine Schwester, die im deutschen Milieu geblieben ist. Das, glaube ich, hat auch viel zu sagen. Ich habe einen Mann gefunden, der gleich tickt wie mein Vater, im Sinne von, wir sind in Südtirol, die Muttersprache ist Deutsch, unsere Kinder gehen deutsche Schule, du bist die Mami, du entscheidest, und ich akzeptiere das ganz voll, das ist eine Chance für meine Kinder. So hat mein Papi getickt und so hat mein Mann getickt.
0: Lassen Sie uns vielleicht noch ein bisschen zurückgehen in Ihre Kindheit. Wir haben es am Anfang schon erwähnt, wie sich eben diese Tatsache, dass Ihre Mutter Deutsch war, der Vater Italienisch, hat sich eben auch in den Klassen oder in Ihrem im Kindergarten und in der
2: Volksschule, in der Schule, und in den ersten Mittelschuljahren ausgewirkt. Absolut, ja. Und ich denke, das hat etwas mit der Mentalität der damaligen Zeit zu tun. Wir sind in einem Dorf aufgewachsen, das noch sehr verschlossen war diesbezüglich. Es gab nur zwei Persönlichkeiten italienischer Mutter, also italienischer Sprache, italienischer Kultur, mein Vater und der Arzt. Alle anderen Beamten waren ortsansässig. Ein einziger Beamter noch, der Direktor der Post, des Postamts, war zweisprachig. Der hat ebenso gut Deutsch wie Italienisch können. Aber sonst war der Arzt Italiener und mein Vater. Und das sind halt einfach Ausnahmefiguren, die in einem Dorfgefüge eine besondere Position einnehmen. Und wie das halt in einem Dorfgefüge ist, baut man Distanz auf. Und das, was dann daheim erzählt wird über den Ordnungshüter, eben mein Vater in dem Fall, das geht auf die Kinder über natürlich. Und das erleben dann die Kinder in der Schule, was daheim erzählt wird. Und jetzt, wenn der Ordnungshüter ein sehr strenger war und auch mal Strafen ausgeteilt hat, dann wird das natürlich nicht mit Freude aufgenommen. Und wenn das Kind daheim dann in dem Gespräch mitkriegt, dann überträgt sich das natürlich auf dem Spielplatz und in der Klasse und so weiter.
0: Was haben Sie erlebt? Also Sie haben.
2: Also ich und meine Schwester, wir haben einfach Gewalt erlebt. Wir haben körperliche Gewalt erlebt. Wir haben Mobbing erlebt.
0: Sie gingen nach Hause von der
2: Zum
0: Schule nach
2: Beispiel
0: Hause.
2: eben Gewalt im Sinne, dass man uns gestoßen hat, uns verletzt hat.
1: Man hat uns
2: Und
1: abgepasst.
2: man hat uns abgepasst irgendwo an einer Ecke, an einem bestimmten Punkt des Dorfes. Wussten wir, da stehen die zwei. Und dann mussten wir Strategien entwickeln, um mit denen auszuweichen. Oder man hat uns gebisackt und zum Beispiel kam man am Nachmittag in die Schule, da hat man die Schultasche nicht mit nach Hause über Mittag. Man kam also Nachmittag an, dann war die nicht da, die Schultasche, oder sie war nass, weil man sie im Klo mit Klowasser beschmutzt hat, oder die Patschen waren nicht auffindbar. Also alle diese Scherze, sagen wir mal so, die einfach viel wurden, ja. Viel und auch damals, wieso? Was habe ich jetzt getan, dass ich mir das jetzt verdiene,
1: Ein klassisches Mobbing.
2: das ist
1: Heute
2: ein
1: gibt es ja das
2: klassisches
1: Wort
2: Mobbing,
1: dafür.
2: ja. Die
1: Wenn
2: Lehrpersonen haben kaum eingegriffen. Die
1: Na.
2: wussten vielleicht auch gar nicht immer alles,
1: Na ja.
2: was da losgeht hinter ihrem Rücken.
0: Hatte man nicht gesagt, die Kinder machen das unter sich aus?
2: Und dann ist der typische
0: Das war es
2: Spruch,
0: damals vielleicht
2: Kinder
0: so.
2: sollen das unter sich ausmachen. Das war halt damals so.
0: Es gab noch einen Moment oder eine Situation mit einer Griffelschachtel, also mit einem
2: Ja, das war
0: Federmäppchen.
2: so ein kulminanter Punkt. Ich glaube, das war in der vierten Volksschule. Und das war, ich muss es sagen, im Italienischunterricht, diese Lehrperson, ein sehr netter Mensch, aber hat einfach an dem Tag die ganze Klasse nicht im Griff. Und wie das halt so ist, da war ein junger Mitschüler, also ein Mitschüler von mir, der vielleicht im Scherz, im Spiel, ich habe keine Ahnung, mir einfach diese Griffelschachtel auf den Kopf geworfen hat. Und das war für mich in dem Moment zu viel. Ich hatte an dem Tag im Pausenhof schon genug erlebt, was ich habe schlucken müssen an Bisack.
0: Einfach, das war das
2: Das
0: i-Tüpfelchen.
2: i-Tüpfelchen. Und ich bin da ausgerastet, ich bin weggerannt aus dem Unterricht. Also müssen Sie sich vorstellen, ein neunjähriges Mädchen, das zusammenpackt und raus läuft aus dem Klassenzimmer, geweint habe ich und bin nach Hause gerannt. Gewohnt haben wir 20 Minuten, 30 Minuten Fußweg von der Schule. Da musste man praktisch das ganze Dorf laufen und dann diese Straße hoch bis zur Kaserne, wo wir gewohnt haben. Und das war das erste Mal, wo ich meinem Vater auch gesagt habe, was eigentlich los ist in der Schule.
0: Der hat dann aber
2: Der hat
0: reagiert.
2: reagiert. An dem Tag war er nicht im Zivil, an dem Tag hat er die volle Montur an, da war irgendwas in der Kaserne. Der hat mich gepackt in seine Campagnola, in dieses Dienstauto hinein und ist mit mir in die Schule. Er wusste, er hat müssen mit mir nochmal hindern. Ich bin ja aus einer Unterrichtsstunde raus. Die Verantwortung hat ja der Lehrer, das habe ich jetzt, weiß ich, dass das so war. Ich wollte ja auf keinen Fall mit ihm wieder in die Schule. Dann sind wir dort angekommen und das Schlimme war natürlich für mich, er hat diesen Burschen ausfindig gemacht und hat den vor der ganzen Schülerschaft gerügt, ganz schlimm gerügt auf Italienisch. Ich weiß noch, das war eine Blamage und hat ihn auch wirklich gedroht. Er hat ihm gesagt, wenn du das nochmal machst, kommst du in den Knast. Also müssen Sie sich mal vorstellen. Und die ganzen Schüler waren anwesend, das war eben die letzte Stunde und dann kam auch der Schuldirektor, mit dem dann mein Papa das auch besprochen hat. Und das habe ich ganz viele Jahre mit mir getragen,
0: War
2: dieses.
0: kontraproduktiv. Ja,
2: Ja,
0: das ist es
2: das
0: ja
2: war
0: immer.
2: kontraproduktiv. Er wollte natürlich helfen, aber
0: Ja, zu viel.
2: es war dramatisch. Dramatische Folgen heißt, für lange Zeit wird man geschnitten in der Schule, man spricht nicht mehr mit dir, man spielt nicht mehr mit dir, du bist Du bist sowieso Kacke, du bist der letzte Dreck, den es überhaupt gibt. Also dieses Gefühl hat man dann mitbekommen. Und überhaupt kein Verständnis. Überhaupt kein Verständnis für eigentlich für eine Situation, die schon lange Zeit so war.
0: Richtig, besser ging es dann in Meran. Also sind dann nach Meran
2: die Oberschule, das war dann Highlight, ja. Das war
0: eine
2: ganz toll.
0: Alle
2: kamen von überall her. Wir hatten Mitschülerinnen und Mitschüler, die aus ganz unterschiedlichen sozialen Gefüge kamen, und jeder durfte so sein, wie er war, und eben auch zweisprachig. Wir waren nicht mehr die Einzigen, ich und meine Schwester. Es gab noch, ich glaube, mindestens drei in unserer Klasse, die aus einer zweisprachigen Familie kamen, mit italienischem Vater. Und das war einfach toll.
1: Es war eine Befreiung.
2: Das war eine
1: Befreiung. Weil auch in der Mittelschule, eigentlich bis zur Mittelschule, bis am Ende unserer Mittelschule, bis 14 Jahre ging diese Geschichte immer weiter. Also dieses Ausgegrenzte.
2: Da haben wir eben in Dörfern gelebt. Also wir haben ja dann
1: in zwei verschiedenen Dörfern unsere Kindheit erlebt.
2: Und die Oberschule war dann in der Stadt. Und die Stadt ist einfach anders.
1: Ja, es hat niemanden interessiert, was mein Papa macht. Die Tatsache, dass wir zweisprachig waren, war auch eventuell Grund, beneidet zu werden, weil man halt in zwei Fächern mindestens positiv geschrieben. Und andere konnten Italienisch nicht. Das war ja das Problem dann in der Oberschule. Wir hatten dieses Problem nicht. Von daher, also es war wirklich eine Befreiung. Man konnte sich entwickeln, man war das, was man war, egal italienischer Name oder nicht italienisch. Also das war wirklich, ich kann mich erinnern, dass ich mich ein paar Mal gefragt habe, ja, stimmt das? Bin ich in einer anderen Welt?
2: Ja.
1: Das ist auch eine lange Zeit, wenn man von ganz klein auf immer mit diesem Gefühl lebt. Und man kommt ja nicht zurecht als Kind. Und es ist auch niemand da, der dich, sagen wir mal, psychologisch auffängt. Heute gibt es ja alle möglichen Möglichkeiten, ist ja auch gut, aber damals gab es das nicht. Mama hat auch nicht gesagt, das geht vorbei oder es ist nicht gut und es tut mir leid oder was auch immer. Nein.
0: Ihre Mutter hat gar nicht reagiert.
1: Nein, nicht viel. Höchstens hat sie gesagt, bist du dir sicher, dass du nicht was angestellt hast? Bist du sicher, dass nicht du den Grund gegeben hast? Das war schrecklich. Das ist jetzt aber ihre Geschichte, das ist auch ihr Wesen gewesen. Also wenn irgendwas nicht geht, dann bin wahrscheinlich ich schuld daran.
2: Nicht schuldig, ja.
1: Und nicht die anderen. Die Befreiung ab 14, ab der Oberschule, war schon da. Psychologisch und in allen Richtungen, oder, Michaela?
2: Total, ja. Total. Es war wirklich wie Luft schnappen.
1: Ja. Und dann in der Stadt alle Möglichkeiten. Oh. Das ist schon toll gewesen für ein junges Mädchen. Also, das war schon schön.
0: Und später haben Sie das nicht mehr erlebt?
1: Doch, man erlebt es immer wieder. Man riecht es schon vom Weiten und dann weiß man schon, wie man umgehen muss. Also so geht es mir. Ich rieche schon vom Weiten, dass ich nicht reinpasse.
0: Und was machen Sie dann?
1: Ja, ich zieh mich zurück und überlege dann ganz genau, brauche ich es nicht. Dann suche ich mir jemand anderen. Ich brauche diese Person nicht. Also ich gehe ja nicht mehr in die Schule. Beruflich bin ich freiberuflich. Da geht es um Kunden. Das ist den Kunden auch egal.
0: Sie sind höchstens, Goldschmiedin, wenn ich das sagen
1: darf. Ich bin Goldschmiedin. Höchstens Kunden aus Deutschland oder Österreich sind immer interessiert. Was ist das für ein Name? Dann kann ich ein bisschen was erzählen. Und dann entsteht immer ein netter Moment. Aber jetzt im Zwischenmenschlichen, wenn ich neue Freunde finden möchte, dann weiß ich schon, das könnte ein Problem sein. Ich traue den Menschen nicht so.
0: Michaela, wie erleben Sie es? Sie sind Gesangslehrerin und Stimmbildnerin vom Beruf.
2: Ja, also als ich mit 19 meine erste Supplenz angefangen habe, ich war 19 Jahre alt, hatte ich eine Supplenz als Musiklehrerin in einer kleinen Ortschaft. Und ich habe diesen Namen, diesen komplizierten Namen, den auch nicht alle sofort aussprechen können, schon gar nicht Kinder aus der Mittelschule. Und ich hatte damit schon Probleme. Wie präsentiere ich mich? Und hoffentlich lachen sie mich nicht aus. In meiner Unerfahrung und vielleicht in meiner gekränkten Persönlichkeit hatte ich Angst vor diesen Kindern in der Klasse. Ich habe mir müssen so, sozusagen fast eine Rüstung anziehen oder überstülpen, um da ganz stark zu sein und nicht empfindlich auf diese Reaktion zu wirken. Meine Stärke war sicher, dass ich gut singen konnte. Ich konnte vor der Klasse singen, den Kindern hat das imponiert und dann war das vorbei. Das hat sich dann gelegt mit der Zeit, mit meinem Diplom, mit meiner Berufserfahrung und dann habe ich diesen Beruf wirklich mit Leib und Seele gemacht, dann war das überhaupt kein Problem. Das war sogar toll, weil unsere Musiklehrerin, die eigentlich Italienisch kann, kann auch Deutsch. Das ist cool. Und das habe ich dann eigentlich von den Kindern ganz, ganz nett gefunden. Das war dann wirklich mit der Zeit kein Problem mehr. Und jetzt, ich unterrichte schon fast über 30 Jahre, bin jetzt aber an der Oberschule seit 20 und das ist eine andere Altersklasse, eine Altersgruppe, das ist ganz anders. Ich da.
0: Warum war es Ihnen heute hier im Radio Wohnzimmer wichtig, Ihre Geschichte zu erzählen?
2: Es ist mir wichtig, dass man vielleicht reflektiert, wie das sein kann, wenn man auf der anderen Barrikade steht, eben als Ausgegrenzter steht, weil man entweder einer anderen Sprachgruppe gehört oder ein anderes kulturelles Background hat. Dass andere, die das nicht haben, ja, und nicht erlebt haben, dass sie da einfach einen Moment innehalten und einfach nachdenken, bevor so pauschale Aussagen gemacht werden oder alle Italiener sind gleich oder alle was weiß ich was. Ich glaube, desto trotz, dass so viele Jahre nach diesen Bombenjahren, nach diesem Faschismus und alles, was Südtirol erlebt hat, auch Negatives erlebt hat, so viel Zeit schon vorbei ist, noch viele Vorurteile vorherrschen. Aber ganz tief drin, ohne dass man es vielleicht bewusst wiedererkennt. Und vielleicht kann so eine Geschichte einem einfach ein bisschen mehr die Augen aufmachen.
0: Also es geht um Sensibilisierung.
2: Ja,
1: da
2: genau.
1: bin ich der gleichen Meinung wie Michaela. Ich finde das ganz schön. Ich möchte aber auch hinzufügen, uns ist auch beiden, glaube ich, bewusst, dass es sehr vielen so ergangen ist. Ich kenne auch ein paar andere Menschen, die gleiche Situation erlebt haben aufgrund der Eltern, die zweisprachig sind und auch in Dörfern aufgewachsen sind und das so ähnlich miterlebt haben. Heute über das zu sprechen, warum nicht? Es gibt ja immer wieder neue Situationen. Es gibt auch Menschen, die zu uns in Südtirol kommen, die so anders sind und einfach a priori ausgegrenzt werden, weil die sind nicht Südtiroler, die sind nicht von hier. Ich würde immer sagen, abwarten und vielleicht auch mal mit einer gesunden Neugierde mal nachfragen. Woher kommt dieser Mensch? Was hat er für einen Hintergrund? Welche Ziele, was will er lernen, was will er nicht lernen? Dann kann man wieder einen Schritt weitergehen. Also mich fragt ja niemand, wie hast du es erlebt? Ich habe immer nur das erlebt, dass die Leute alles schon wussten über mein Leben, über meine Vergangenheit. Und ich habe immer blöd reingeschaut, habe mir gedacht, ja, wieso? Also gibt einfach Vorurteile, es wird nicht gefragt.
2: Muss man da noch was hinzufügen, um einfach auch gerecht zu sein? Wir hatten die Möglichkeit, ich und meine Schwester, vor Jahren auch bei diesen sogenannten Jahrgangstreffen
1: Ja,
2: dabei zu sein
1: genau.
2: und unsere ehemaligen Mitschülerinnen und Mitschüler
1: Haben wir gesehen.
2: wiederzusehen. Und haben bei zwei Treffen waren wir dabei. Und es war eigentlich ganz, ganz komisch. Bei beiden Treffen haben sich zwei
1: Mitschüler.
2: Mitschüler vor allem bei uns entschuldigt.
1: Vor allem, also
2: Das
1: nach
2: nach
1: so
2: so
1: vielen
2: vielen
1: Jahren
2: Jahren,
1: wichtig.
2: also wir hatten da, glaube ich, den 40-Jährigen,
1: Ja.
2: das sind viele Jahre,
1: Viele
2: und nach
1: Jahre.
2: 40 Jahren kommt auch, da braucht es Mut, glaube ich, von der anderen Seite her,
1: Ja.
2: einfach auch vor allen anderen, die da anwesend waren, zu sagen, ich habe das nicht bewusst getan oder
1: Oh, das tut
2: ich
1: mir leid. Ich
2: entschuldige
1: bin.
2: mich, es tut mir leid.
1: Also ich kann mich erinnern, dieser Moment war sehr peinlich für mich, denn ich habe gar nicht mehr dran gedacht.
2: Und wir haben uns
1: Ich habe
2: das nicht
1: meine
2: erwartet.
1: Schulkollegen alle sehr gern wiedergesehen und am peinlichsten war es, die ich nicht mehr wiedererkannte, weil ja so viele Jahre vergangen
2: Aber
1: sind.
2: dann kam diese
1: Und jetzt
2: Entschuldigung.
1: plötzlich kommt diese Entschuldigung vor der ganzen Klasse. Also das war wirklich ein
2: Also
1: sehr.
2: nicht bei uns persönlich, so klammheimlich hinter einer
1: Nein,
2: Ecke,
1: vor
2: sondern vor
1: allen
2: allem.
1: anderen.
2: Und das habe ich sehr geschätzt.
1: Ja, also.
2: Das war sehr schön. Es war peinlich, aber
1: Ja,
2: es war
1: es
2: eine
1: war
2: tolle Sache.
1: danach, muss
2: Doch.
1: ich sagen, schön, weil es
2: Doch.
1: hat sich etwas geschlossen in einem friedenvollen, oder sagen wir mal, in dem Willen, die Sache wieder gut zu machen. Oh, das ist interessant. Also das erlebt man, glaube ich, nicht so ohne
2: Und
1: weiteres.
2: das, denke ich, ist auch richtig zu
1: Das
2: sagen,
1: müsste
2: dass
1: man
2: das
1: heute schon
2: doch bei
1: sagen.
2: einigen schon weitergegangen ist und auch reflektiert worden ist. Und der Mut da war, auch zu
1: Ja,
2: sagen,
1: das war schön. Wir
2: ja,
1: haben sogar eine Rose bekommen.
2: ja,
1: Okay. Ja.
2: also
1: Ja.
2: das muss man sagen,
1: Ja.
2: weil sonst hört sich das so an,
1: Ja.
2: wie wenn gar nichts weitergegangen
1: Nein,
2: wäre.
1: es ist wirklich was
2: Ja.
1: weitergegangen. Es ist doch schön. Positiv.
0: Danke, dass Sie ins Radio Wohnzimmer gekommen sind, Michaela und Maria Grazia.
1: Sehr gern.
0: David Leitner und ich, Sigrid Flengers, sind heute bei Ihnen hier im Wohnzimmer. Ja, wir sitzen hier im Wohnzimmer tatsächlich. Und ja, freut mich, das Interview mit Ihnen beiden kann man nachhören unter www.reisetirol.rai.it. Freut mich, dass Sie uns Ihre Geschichte erzählt haben. Vielen Dank.
1: Vielen Dank für die Einladung und die Möglichkeit zu erzählen.

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1: Die evangelische Kirche Meran feiert 150 Jahre. Selenskyj schlägt Treffen mit Putin auf G20-Gipfel vor. Das Wetter strahlend sonnig bei 23 bis 28 Grad. Heute auf den Tag vor 150 Jahren ist die evangelische Kirchengemeinde in Meran offiziell gegründet worden. Zur Stunde wird das Jubiläum mit einem Festakt in der Christuskirche begangen. Dem Gottesdienst folgt ein Gemeindefest, zu dem zahlreiche Mitglieder der evangelischen Kirchengemeinschaft und Angehörige anderer Konfessionen geladen sind. Die Meraner Christuskirche wurde vor 141 Jahren als erste protestantische Kirche in Tirol geweiht. In Brixen sind Bürgerinnen und Bürger für ihren ehrenamtlichen Einsatz gewürdigt worden. Die höchste Auszeichnung der 45 Gewürdigten ist der Ehrenring. Diesen erhielt der Historiker und Archivar Hans Heiß. Mit zahlreichen Aufsätzen, Beiträgen und Publikationen dokumentierte Heiß die Vergangenheit der Stadt, historische Zusammenhänge. Und er hat der Jury zufolge wesentlich dazu beigetragen, das kulturelle Gedächtnis Brixens zu bewahren. Der ehrenamtliche Einsatz ist in Brixen seit jeher groß. Mehr als 220 Vereine engagieren sich in unterschiedlichsten Bereichen. Der ukrainische Präsident Volodymyr Selenskyj möchte Russlands Präsident Wladimir Putin im Dezember treffen. Selenskyj will am kommenden G20-Gipfel in Miami teilnehmen, falls Putin anreist. Zur Deutschen Welle sagte Selenskyj, ein Treffen mit Putin sei notwendig, um Entscheidungen zu treffen. Entscheidend seien für ihn nicht die Worte, sondern Ergebnisse. Der Kreml hat bislang offen gelassen, ob Putin zum Gipfel in die USA reisen wird. Die erste bekannte Abfolge mehrerer Schrittspuren eines Riesendinosauriers ist in den USA entdeckt worden. Ein Tyrannosaurus Rex hinterließ die Fußabdrücke vor 66,5 Millionen Jahren. Ein Forschungsteam berichtete von zwei linken und zwei rechten Fußabdrücken in North Dakota. Jeder Fußabdruck ist fast einen Meter lang. Die Schrittfolge lässt auf das Verhalten des Dinosauriers schließen, so sei er in flottem, menschlichem Tempo unterwegs gewesen. SVP und Grüne erwarten von der Abänderung des Bettendekrets mehr Rechtssicherheit. Das komme vor allem den Gemeinden zugute, sagten der Vorsitzende des Gesetzgebungsausschusses Josef Nockler von der SVP und seine Stellvertreterin Madeleine Rohrer von den Grünen auf Reise Südtirol. Bedauerlich sei jedoch die mangelnde Verbindlichkeit, kritisierte Rohrer. Noch immer wisse man nicht die genaue Anzahl der Touristenbetten. Sie werde eine Datenbank vorschlagen, auch als Grundlage für künftige Entscheidungen. Nockler verwies darauf, dass Vorschläge des Gesetzgebungsausschusses nicht bindend sind. Das Wasserkraftwerk Sarntein bringt 1,85 Millionen Euro Umweltgeld. Die Landesregierung genehmigte die Aufteilung für die laufenden 3 Jahre. Der Betreiber Alperia Green Power selbst wird etwa die Druckrohrleitung besser in die Landschaft einfügen. Die Gemeinde Sarntal und das Land müssen mit ihrem Anteil den Gewässerraum ökologisch verbessern und nachhaltig entwickeln. Das Wetter. Im ganzen Land ist es strahlend sonnig. Die Höchsttemperaturen reichen von 23 Grad im Wipptal bis 28 Grad im Unterland. Morgen Sonntag überwiegt der Sonnenschein. Es zeigen sich nur ein paar Schleierwolken, die erst zum Abend hin etwas dichter werden. Die Temperaturen liegen im Durchschnitt für die Jahreszeit. 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
2: Schönen Vormittag aus der Landesverkehrsmeldezentrale. Ich bin Manuel Scutellaro. Auf der Brennerautobahn in Richtung Süden zwischen Neumarkt und Affi gibt es abschnittsweise Kolonnenverkehr wegen Belastung. Wegen Belastung kommt es zu Kolonnenbildungen und Staus, auch auf der Finchgauer Staatsstraße in beiden Richtungen zwischen Forst und Plaus, in Gröden im Abschnitt Plandegalba-Sellerjoch und auf der Pustertaler Startstraße zwischen St. Sigmund und St. Lorenzen und in Fahrtrichtung Brixen zwischen Vintel und Schaps. Auf der Brenner Startstraße bei Klausen staut es in beiden Richtungen wegen Sanierungsarbeiten. Und wegen der Veranstaltung Sellerunder Bike Day sind bis 16 Uhr folgende Pässe gesperrt: Grönerjoch, Sellerjoch, Podorjoch und Campo Longo Pass. Unterwegs, gute und sichere Fahrt.
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3: Es begrüßt Sie herzlich Margot Schwienbacher. Seit den 1970er Jahren ist in der Philosophie und in der Geschichtswissenschaft der Begriff der Meistererzählungen bekannt. Mit einer Meistererzählung meint man die Art von Geschichte, die sich eine Gesellschaft oder eine Kultur über die eigene Vergangenheit erzählt, beziehungsweise mit der sie die eigene Vergangenheit deutet und interpretiert. Eine berühmte Meistererzählung ist zum Beispiel die, dass das Mittelalter eine finstere, rechtlose und abergläubische Zeit war und dass erst mit der Renaissance wieder so etwas wie Zivilisation nach Europa kam. Forschungen haben längst gezeigt, dass diese Meistererzählung über das Mittelalter so nicht stimmt. Sie wurde vielmehr in die Welt gesetzt, damit sich die Menschen späterer Jahrhunderte überlegen fühlen und ihre Kultur als höherstehend ansehen konnten. Meistererzählungen gab und gibt es immer wieder. Manche davon werden ganz bewusst genutzt, zum Beispiel für politische Zwecke. Um Meistererzählungen und um politische Propaganda wird es auch in der heutigen Sendung gehen. Im Archäologiemuseum in Bozen ist eine Sonderausstellung zu sehen. Sie beschäftigt sich damit, wie in Südtirol vor allem im 20. Jahrhundert archäologische Funde dazu verwendet wurden, um Propaganda zu betreiben. Die beiden Fachleute für Archäologie, Ur- und Frühgeschichte und zugleich Kuratoren der Ausstellung, Günter Kaufmann und Andreas Putzer, nehmen uns mit auf einen Rundgang durchs Museum. Archäologie und Propaganda, das ist ein Thema, das man vielleicht nicht ganz automatisch zusammennimmt, aber trotzdem, glaube ich, zeigt die Ausstellung auf interessante Weise, wie anhand von archäologischen Funden auch politische Propaganda gemacht wird oder gemacht wurde. Günter Kaufmann, was hat Sie und Ihren Kollegen Andreas Putzer bewogen, dieses Thema aufzugreifen, das ja vielleicht für einen Laien oder jemanden, der nicht vom Fach ist, nicht unbedingt mit Archäologie so automatisch in Verbindung steht? Politische Propaganda, denkt man eher vielleicht an die Gegenwart, an die aktuellen Kriege und so weiter.
4: Ja, zum einen haben wir ja 2019 bereits eine Ausstellung gemacht, die sich mit der Geschichte der Archäologie befasst hat. Das heißt, vom Humanismus bis zu Beginn des 20. Jahrhunderts. Und nun eben wollten wir eine Fortsetzung dieser Geschichte der Archäologie spielen und haben hier Zeitmarken gesetzt. Das Ende des Ersten Weltkriegs, das ist der Beginn dieser jetzigen Ausstellung, bis eben die Autonomie Südtirol 1972 den Endpunkt dieser Zeitmarke darstellt. Und innerhalb dieses Zeitraumes wollten wir die Geschichte, wie eben die Archäologie sich entwickelt hat, aufzeigen. Und natürlich kommen wir da in die Wirren des 20. Jahrhunderts, in die Wirren des Ersten Weltkriegs, der zu Ende geht, il Ventennio Fascista, der Zweite Weltkrieg, die Option zuvor noch und nach dem Ende des Zweiten Weltkriegs die Zweite Republik Italien. All diese zeitlichen Umwälzungen, geschichtlichen Umwälzungen des 20. Jahrhunderts spielen natürlich auch in der Archäologie ihre Rolle und auch in der Forschung spiegelt sich diese Propagandageschichte ordentlich wider. Und selbst in der Nachkriegszeit sieht man noch recht deutlich, dass die Verletzungen der 20er, 30er und 40er Jahre auch in der Nachkriegszeit noch ihre Rolle spielten. Insofern hat man auch in der Nachkriegszeit weiterhin Kulturkampf betrieben, der erst langsam mit der Autonomie dann abgeschwächt und verschwunden ist. Aber bis dahin haben sich eben die deutsche und italienische Seite auch auf dem Gebiet der Archäologie befehdet und versucht, die wissenschaftliche Oberhoheit zu erlangen.
3: Interessant ist, wenn man das Stichwort Propaganda hört, Sie machen das gleich am Eingang der Ausstellung einerseits mit Ton deutlich, weil man hört verschiedene Propagandareden. Als ich hereingekommen bin, ist mir die Stimme von Adolf Hitler entgegengeschallt.
5: Was aber auch auffällig ist, gleich am Beginn der Ausstellung sieht man ein Hakenkreuz. Also das ist ja wirklich ein Hingucker sozusagen, eine Art Brosche, glaube ich, ist das, mit einem Hakenkreuz. Was hat es denn mit diesem ganz speziellen Objekt für eine Bewandtnis und ja, warum ist es auch so interessant, mit so einem Objekt eine Ausstellung zu starten?
4: Ja, es ist ein Objekt, das natürlich jeden gleich auffällt, weil eben dieses Objekt, also ein Original, eine römische Fibel, die Form eines Hakenkreuzes hat. Und man weiß ja, dass das Symbol des Hakenkreuzes ja über verschiedene Zeitperioden, über Jahrtausende und über verschiedene Regionen immer wieder als Symbol verwendet worden ist. Also das Hakenkreuz ist ja nicht nur das Symbol der Nationalsozialisten und der Faschisten gewesen in Europa im 20. Jahrhundert, sondern eben auch während früheren Jahrhunderten und Jahrtausenden immer wieder als Symbol verwendet worden. Und zur Zeit der Römer war dieses Symbol im 3. Jahrhundert ausgewählt worden, um Fibeln zu produzieren, die vorwiegend eben von römischem Militär getragen wurden. Und insofern ist dieses Objekt ein Hingucker, soll die Leute irgendwie ja aufwecken, aber dann, wenn man den Text liest, dann erkennt man, dass es sich eigentlich um eine ganz andere Geschichte handelt und es nicht mit dem Nationalsozialismus zu tun hat, sondern eigentlich hier um ein original römisches Objekt handelt, das während der Römerzeit vor allem entlang der Donauprovinzen getragen wurde von römischem Militär. Aber eben, nachdem es aufgefunden worden ist, doch wiederum in unsere Zeitgeschichte hineinspielt. Es gibt hier zwei parallele Geschichten. Zum einen eben eine solche Fibel, die in Südtirol in Diesens entdeckt worden ist. Die haben die Südtiroler Volksgruppe, das heißt mehr oder weniger der völkische Kampfring Südtirols, der dann zur Arbeitsgemeinschaft der Optanten geworden ist, die haben eben beschlossen, dass sie diese Fibel dem Führer Adolf Hitler schenken wollen. Und das haben sie eben dann auch getan. Und seitdem ist die Südtiroler Fibel verschwunden. Eine ähnliche Geschichte hat es eben auch in Nordtirol gegeben. Damals im Ferdinandeum waren mehrere solchen Fibeln aufbewahrt und 38 mit dem sogenannten Anschluss Österreichs ans Dritte Reich hatten auch die Innsbrucker gedacht, man könnte dem Führer zwei solcher Fibeln schenken, aber letztendlich auf Anraten des Archäologen Gero von Mehrhardt hat man davon abgelassen. Die zwei Fibeln sind im Ferdinandeum geblieben und eine ist jetzt im Zeughaus ausgestellt und die zweite haben wir in der Ausstellung hier in Bozen als Hingucker und Beginn der Ausstellung eingebaut.

0: Am Eingang zur Sonderausstellung im Archäologiemuseum in Bozen werden wir von einer Collage aus Tönen, einem ganzen Stimmengemurmel aus historischen Propagandareden empfangen. Adolf Hitler ist zu hören und ebenso der Duce Benito Mussolini. Beide haben mit ihren lautstarken Reden die Massen überzeugen und leider oft genug mitreißen können. Doch Propaganda und historische Meistererzählungen sind nicht erst eine Erfindung des 20. Jahrhunderts. Der erste, größere Abschnitt der Ausstellung steht unter dem Motto Sammelleidenschaft. Hier geht es um die Anfänge der Altertumskunde, die ersten Forscher und die ersten Präsentationen von archäologischen Objekten hierzulande, erzählt Kurator Andreas Putzer.
1: Ja, der erste Bereich widmet sich der Kulturlandschaft oder der musealen Landschaft in Südtirol in den 20er Jahren. Es gibt hier in Südtirol in allen größeren Städten ein Stadtmuseum oder fast allen größeren Städten ein Stadtmuseum. Und die archäologischen Sammlungen bestanden damals großteils aus Zufallsfunden oder Schenkungen oder aus Einkäufen. Also es gab damals in Südtirol noch keine wissenschaftlichen archäologischen Ausgrabungen und deshalb eben diese Sammelleidenschaft, die bestand in Südtirol. Aber es gab noch keine archäologische Forschung im heutigen Sinne. Es gab zwei Persönlichkeiten, und zwar das ist der Karl Maria Meyer und der Herr Innerebner, die beide keine ausgebildeten Archäologen waren, aber sich mit der Südtiroler Archäologie beschäftigt haben. Innerebner ist zum Beispiel verantwortlich für zahlreiche Entdeckungen von archäologischen Fundstellen. Er war eigentlich ein Ingenieur, aber seine Leidenschaft galt der Archäologie. Und der Karl Maria Meyer war ein Orientalist, ein Ausgebildeter, hat in Innsbruck studiert und war dann von 1928 Direktor des Stadtmuseums Bozen. Also das wichtigste Museum war das Stadtmuseum Bozen, während vorher das bedeutendste Museum, das Museum Ferdinandeum in Innsbruck war, als Südtirol noch zu Österreich gehört hat.
0: Das war sicherlich ein großer Einschnitt, auch für die Kulturlandschaft in Südtirol, als man nach dem Ersten Weltkrieg abgeschnitten war von Nordtirol, als auch das bisherige Landesmuseum in Innsbruck nicht mehr diese Rolle hier für Südtirol spielen konnte. Stattdessen hat also das Stadtmuseum auch in Bozen eine bedeutendere Rolle bekommen. Hat man damals auch den Bereich Archäologie dort stärker ausgebaut, aufgebaut oder was hat man damals für Maßnahmen gezielt ergriffen?
1: Man hat es versucht zu schützen vor allem, weil die Angst der Kulturschaffenden war natürlich, dass die deutsche Kultur durch das Ankommen der Italiener in Südtirol unter die Räder gerät. Man hat beispielsweise 1919 die Zeitschrift Der Schlern gegründet, der 1920 erstmals erschienen ist, mit der Grundidee, wenigstens ein Organ zu haben, wo Deutsche über lokale Kultur publizieren können. Also die Südtiroler hatten sofort Angst, dass die deutsche Kultur eingeschränkt wird durch die Italiener. Also es wurde nicht ausgebaut, dafür haben dann die Kompetenzen gefehlt, denn die Kompetenzen sind ja alle an den italienischen Staat übergegangen. Aber man hat Maßnahmen ergriffen, um die Kulturlandschaft zu schützen.
0: Wie kann man sich jetzt die Arbeit dieser frühen, sagen wir unter Anführungszeichen, Hobby-Archäologen vorstellen? Also Georg Innerebner war ja ein Ingenieur, der hatte ja wirklich kein Fachwissen darüber, wie man Archäologie betreibt. Sie sagen aber, er hat viele archäologische Fundstätten bekannt gemacht oder auch entdeckt. Wie ist er denn da vorgegangen ohne archäologisches Fachwissen und Rüstzeug?
1: Ja, er hat zahlreiche Begehungen gemacht, zusammen auch mit Karl Maria Meyer, aber auch zusammen mit anderen Interessierten. Und es ist heute nach wie vor noch so, dass archäologische Fundstellen obertägig sichtbar sind. Man kann beispielsweise Reste von Gebäuden heute noch im Gelände erkennen. Und die hat er festgehalten. Zum Teil wurden kleine Ausgrabungen gemacht, also einige wenige Meter wurden untersucht. Man hat dann auch archäologisches Material gefunden. Und er hat die Fundorte auch sehr präzise vermessen. Als Ingenieur konnte er das. Das Problem war, dass er ja selbst kein Archäologe war. Deshalb war er meist nicht imstande, die Fundstellen zeitlich und kulturell einzuordnen.
0: Dann hat er praktisch mit der Deutung auch dessen, was er gefunden hat, ein bisschen Schwierigkeiten gehabt, oder?
1: Ja, er war sowieso auf der Suche der Siedlungen. Also eines der Hauptanliegen von Innerebner und seinen Kollegen war es ja zu belegen, dass bereits vor dem Eintreffen der Römer um 15 vor Christus das Land schon besiedelt war und dass es hier bereits hochentwickelte Kulturen gab. Es war auch ein wenig zu belegen oder zu beweisen, dass die Kultur nicht von den Römern nach Südtirol gebracht wurde.
0: Also dann war das seine Art von, unter Anführungszeichen, Propaganda oder politischer auch Intention, da einfach eine ältere Geschichte noch zu rekonstruieren.
1: In den 30er Jahren war das eine der wichtigsten Aufgaben, seiner Aufgaben im Rahmen der Kulturkommission, die geschaffen wurde, um eben unter anderem zu belegen, dass die lokale Kultur nicht von den Römern abstammt.
0: Eine schöne Schauvitrine ist verschiedenen Objekten gewidmet, die am Biberbühl auf dem Ritten gefunden wurden. Ganz unterschiedliche Objekte sind das, teilweise Keramik, teilweise Objekte aus Holz, die mehr in Richtung Werkzeug oder Waffen auch hinweisen. Eine Sichel sieht man auch. Wann sind denn die speziell entdeckt worden und was hat das jetzt mit dem Thema der Propaganda oder auch mit der Geschichte der Archäologie zu tun?
1: Also am Biberbühl hat die erste archäologische Ausgrabung der Sovrintendenza aus Padova stattgefunden unter der Leitung von Ettore Ghislanzoni. Ein sehr interessanter Fundort. Es handelt sich um eine Siedlung, die bereits im 2. Jahrtausend vor Christus besiedelt war und dann durchgehend bis in die Römerzeit, also bis zum Beginn der Römerzeit. Das damalige Interesse galt nicht ausschließlich, einen tollen Fundort zu untersuchen, sondern eines der Hauptanliegen war es, Objekte zu bergen, die jetzt dem italienischen Staat gehören. Denn die Sammlungen der diversen Stadtmuseen waren Privateigentum, es waren private Vereine, die die Museen geführt haben, und die Sammlungen gehörten diesen privaten Vereinen. Und die Italiener wollten Objekte, die in ihrem Besitz waren und über die ausschließlich sie verfügen konnten.
0: Diese Figur, dieser Ettore Ghislanzoni, von dem Sie zuerst gesprochen haben, der war ja als sogenannter Superintendent in Padua tätig und gleichzeitig auch für unser Gebiet hier zuständig. Das mag uns aus heutiger Sicht nicht mehr ganz logisch erscheinen, aber wenn wir uns die Zeit des Faschismus in Erinnerung rufen, damals war ja auch die Einteilung in Provinzen und Regionen noch ein wenig anders und verwaltungstechnisch wurde vieles, was Südtirol oder Trentino betrifft, über das sogenannte Triveneto, Le Tre Venezie, geregelt und organisiert und somit auch der ganze Bereich Archäologie, oder?
1: Ja, weil Südtirol war Teil dieses Triveneto und in Padua war der Sitz der Sovrintendenza delle Tre Venezie und Ettore Ghislanzoni war auch für Südtirol zuständig und hat eben hier in Südtirol die ersten archäologischen Ausgrabungen gemacht. Anfänglich hat man auch die lokalen Kulturtreibenden mit einbezogen. Der Karl Maria Meyer, der ja Direktor des Stadtmuseums war, war Ispettore della Sovrintendenza und hat die Sovrintendenza anfänglich unterstützt. Aber der einfache Grund war, dass natürlich diese neuen Sovrintendenti das Territorium nicht kannten, die Fundorte nicht kannten, aber auch die Leute nicht kannten. Es war ja ein sprachliches Problem, weshalb anfänglich lokale Kulturtreibende mit einbezogen wurden. Und das hat sich dann aber in den 30er Jahren, als der Faschismus erstarkt ist, völlig vollständig geändert.
0: Und wie war dieser Ettore Ghislanzoni so von seiner Haltung her? War der ein glühender Faschist? Weiß man dazu etwas? Hat der so richtig im Sinne des Regimes auch Archäologie betrieben? War der eher ein neutraler Wissenschaftler unter Anführungszeichen? Was kann man über ihn als Person vielleicht sagen?
1: Er war verhältnismäßig moderat. Natürlich war auch eines seiner Anliegen zu belegen, dass bereits die Kulturen, die vor der Römerzeit hier in Südtirol von Bedeutung waren, unter dem Einfluss der südlichen Kulturgruppen waren. Also ihm ging es schon auch darum zu belegen, dass bereits vor der Römerzeit die lokalen alpinen Kulturgruppen ausschließlich vom Süden beeinflusst waren, was nicht der Fall ist, denn wir sind hier nach wie vor eine Grenzregion und ein Bindeglied zwischen Nord und Süd. Sagen wir, heute noch finden wir hier italienische Kulturelemente, genauso wie deutsche Elemente und das war auch so in der Urgeschichte.
0: Und wenn man sich jetzt zum Beispiel noch einmal diese Objekte vom Biberbühl anschauen würde, hätte er da anhand dieser Objekte Belege gefunden, dass die wirklich aus dem Süden geprägt waren oder vom italienischen Raum geprägt waren oder würden diese Objekte das gar nicht belegen?
1: Also die Keramik war
0: anhand dieser Objekte Belege gefunden, dass die wirklich aus dem Süden geprägt waren oder vom italienischen Raum geprägt waren oder würden diese Objekte das gar nicht belegen?
1: Also die Keramik war effektiv der südlichen Einfluss

0: Die Töne werden rauer, heißt es in der Ausstellung hier, beziehungsweise alle Wege führen nach Rom. Günter Kaufmann, die 30er Jahre, die haben noch einmal einen raueren Wind und schärfere Töne in die Archäologie und auch insgesamt in die Kultur nach Südtirol gebracht, oder?
1: Ja, auf jeden Fall nach Südtirol. In der Archäologie ist es zunächst eigentlich eher gemäßigter vorangegangen, aber man kann eben sagen, in den 30er Jahren hat sich die Archäologie von offizieller Seite her stark gewandelt. Also der vorhin beschriebene Denkmalpfleger Ettore Ghislanzoni wurde versetzt in den 30er Jahren und es kam ein Nachfolger, der noch sehr kurz hier in Südtirol tätig war und eigentlich gar nichts gemacht hat. Aber mit 1936 wurde dann der dritte Superintendent die Padua für Südtirol ernannt und das war Giovanni Brusin. Und Brusin, der von Südtirol eigentlich nicht recht viel wusste und eigentlich auch die Fundstellen gar nicht kannte, erhielt aber sehr schnell von Rom den Auftrag, er müsse hier römische Funde tätigen, er müsse hier römische Ausgrabungen machen und er möchte gefälligst große Monumente bergen. Diese Vorgabe war natürlich für ihn schwierig zu befolgen, aber er hat sich doch bemüht, hier nach römischen zu suchen und durch Zufall, durch Straßenarbeiten im Pustertal, sind eben die Reste von Sebatum, das heißt eigentlich in St. Lorenzen, die Reste dieser Manzio, dieser Straßenstation zum Vorschein gekommen und das hat er natürlich dann genützt. Also er hat von 1938 bis 1940 hier ausgegraben und natürlich viel Römisches geborgen, aber letztendlich ging es in den 30er Jahren nur mehr darum, möglichst zu beweisen, dass hier das Territorium von den Römern durch und durch besiedelt war, von den Römern durch und durch beherrscht war und in der Folge natürlich im Rückschluss, den die damalige Politik machte, Römer ist gleich Italiener, hieß das dann wiederum, dass die Italiener seit jeher, seit Jahrtausenden eigentlich dieses Territorium unter Kontrolle hatten. Dass Südtirol, wie halt viele Alpengebiete eigentlich auch zu Römerzeiten nur ein Durchzugsgebiet waren, dass hier außer den Raststätten nicht viel Großes vorhanden war, dass die nächsten Städte Trient und Lienz waren, dass in ganz Südtirol eigentlich keine einzige römische Stadt bestanden hat, das hat man da nicht weiter vertieft. Insofern war eben die Vorgabe, die ideologische Vorgabe, hier möglichst viel Römisches zu finden, zu bergen und dann eben auch zu beschreiben.
0: Und hat er jetzt außer dieser Manzio in Sebatum, also in St. Lorenzen, noch etwas anderes gefunden? Also beispielsweise die Station in Neumark, die ja auch recht bekannt ist, oder Bonstrusi, von dem ja immer die Rede ist, die Drususbrücke, die ja auch politisch so vereinnahmt wurde in der Faschistenzeit. Also hat er da noch andere Dinge gefunden?
1: Nein, letztendlich muss man sagen, nicht. Während seiner Zeit, während seiner Ägide, die ja eben bis 1942

0: 50 gereicht hat, wo er dann letztendlich in Pension gegangen ist. Während seiner Zeit als Denkmalpfleger hat man hier keine weiteren wirklich großen Grabungen zur Römerzeit gemacht. Er hat ursprünglich natürlich auch einen Plan gehabt, Bonstrusi zu suchen, und das wollte er aber allerdings am Kaiserkogel bei Sigmundskron suchen. Er wollte die Station Ennemase finden, das, was man eben aus den schriftlichen Quellen kannte, aber Grabungen hat er an diesen Stellen letztendlich dann doch keine gemacht. Er wollte Litamum, also das, was wir heute mit Innichen verbinden, Litamum suchen, hat allerdings am Kranzhof Bichl, also am Innichberg, gesucht und auch Grabungen dort gemacht, aber nur sehr kleine, bescheidene Grabungen, weil dort der Kranzhofbauer bereits einige römische Funde in seiner Privatsammlung hatte. Aber letztendlich an größeren Grabungen und größeren Funden hat Bosin in dieser Zeit nichts mehr getätigt. Es wurden kleinere Grabungen gemacht in Franzensfest. Dort hat man einen Abschnitt einer Straße, die man meinte, sie sei eben die Römerstraße, gemacht, ohne allerdings dann dort römische Funde zu entdecken. Man hat in Algund Ausgrabungen gemacht, am Brückenkopf zwischen Steinach und Forst. Auch diesen Brückenkopf meinte man eben unbedingt der Römerzeit zuweisen zu müssen, konnte aber keine datierenden Funde machen, hat aber dann diesen Brückenkopf restauriert und als Freilichtmuseum gezeigt. Insofern sind es eher kleinere Dinge gewesen, die Sinn während seiner Ägide gemacht hat. Sein Hauptwerk hier in Südtirol war die Straßenstation Sebatum in St. Lorenzen.
1: Günter Kaufmann, der faschistische Staat wollte partout beweisen, dass Südtirol immer schon römisch gewesen war oder dass die römische Präsenz hier so wichtig war. Große Monumente hat man nicht gefunden. Auch in der Ausstellung hier findet man eher kleinere Objekte, ein paar Goldmünzen, ein paar Fibeln. Im großen Stile die römische Präsenz konnte man nicht dokumentieren. Allerdings hat das wahrscheinlich die politischen Führer der damaligen Zeit nicht davor zurückschrecken lassen, im Kulturkampf Dinge zu behaupten, die vielleicht aus archäologischer Sicht nicht immer ganz nachvollziehbar sind, oder?
0: Ja, es ist eben so, dass sich vor allem zur Optionszeit 39 und 40 wirklich ein Kampf entwickelt hat. Also auf italienischer Seite hat man den Standpunkt vertreten, alles was nach Süden abfließt, das Gewässer, in dem Sinne eben die Wasserscheide, ist eindeutig italienisch und insofern die römischen Funde sind dominierend. Die römischen Funde beweisen eben, dass seit 2000 Jahren die italienische Kultur hier schon präsent gewesen sei. Das war eben der Standpunkt der italienischen Seite. Und die deutsche Seite oder auch die Südtiroler Seite hat sich dann im Zuge der Option natürlich auf den Gegenpunkt versteift, dass das Germanische hier zu finden und zu suchen sei. Insofern hat man dann sich darauf versteift, möglichst longobardisches oder germanische frühmittelalterliche Funde zu tätigen. Die Germanenforschung wurde während der Optionszeit und eben im Zuge der Kulturkommission, die eben während der Umsiedlung der Südtiroler von den nationalsozialistischen Institutionen eingesetzt worden ist, diese Kulturkommission des SS-Ahnenerbe, hat sich auf diese Germanenforschung dann sehr, sehr stark konzentriert und gleichzeitig eben auch auf das, was älter als römisch ist, eben auf die Forschung der urgeschichtlichen Hügelsiedlungen. Das waren die zwei Themen, die die deutsche Seite vertieft hat. Und insofern sind diese beiden Seiten während der Optionszeit und während der Weltkriegszeit dann mehr oder weniger stark aufeinander geprallt. Aber letztendlich hat jeder seine Geschichte oder seine Sache gemacht, ohne recht viel auf die anderen Acht zu geben. Beziehungsweise man hat natürlich schon Acht gegeben, was die anderen gemacht haben, hat versucht gegenzusteuern und gegenzuarbeiten. Aber letztendlich zu einer richtig wissenschaftlichen Diskussion ist es nicht gekommen.
1: Und dann hat auch jeder eigentlich eine unterschiedliche Phase der Geschichte im Grunde in den Blick genommen, oder? Weil wenn Sie sagen, die einen haben die Römerzeit erkundet und die anderen einerseits die Vorgeschichte und dann auch Frühmittelalter, das ist ja im Grunde dann, wie wenn man Äpfel und Birnen vergleichen würde. Also das kann ja durchaus beides nebeneinander stehen und beides auch stimmen, oder?
0: Ja, eben ganz recht. Also es ist so, dass sie aneinander vorbeigeredet haben oder aneinander vorbei argumentiert haben und nicht wirklich einen wissenschaftlichen Disput sich geliefert haben. Alle beiden Seiten haben sich auf ihren Standpunkt versteift, aber zur wissenschaftlichen Auseinandersetzung ist es nicht gekommen.

0: Bei Unser Land sind wir heute zu Gast im Archäologiemuseum, wo zurzeit die Sonderausstellung Under Propaganda läuft. Sie macht deutlich, wie im 20. Jahrhundert die Archäologie für politische Zwecke genutzt wurde, um ein bestimmtes, vom Regime gewünschtes Geschichtsbild von Südtirol und seiner Vergangenheit zu zeichnen. Bislang haben wir uns vor allem mit den faschistischen Versuchen beschäftigt, die Romanità dieser Gegend zu belegen. Doch auch von nationalsozialistischer Seite wurde in den 1930er Jahren eine einseitige Meistererzählung entwickelt. Nur Germanisches durfte hierzulande gefunden werden. Politisch waren es die Zeiten der nationalsozialistischen Untergrundorganisation Völkischer Kampfring Südtirol, die mit der Option ab 1940 in die Arbeitsgemeinschaft der Optanten für Deutschland, ADO, mündete. Was den Kulturkampf anbelangt, so lag der vor allem in der Hand der Kulturkommission der Forschungsgemeinschaft des SS-Ahnenerbes. Diese Kommission sollte die urgermanische Wurzel Südtirols beweisen. Wer stand nun in der archäologischen Forschung hinter der Ideologie der Kulturkommission des SS-Ahnenerbes? Dazu Günter Kaufmann.
1: Es ist eben so, dass im Zuge der Option diese Kulturkommission vom Verein SS-Ahnenerbe von Himmler eingesetzt worden ist. Die führende Persönlichkeit war der SS-Standartenführer Sievers, Wolfram Sievers, der diese Kulturkommission geleitet hat. Es war natürlich ein Deutscher, der hier die oberste Entscheidungsfähigkeit gehabt hat. Aber er hat dann Unterkommissionen eingesetzt und in diesen Unterkommissionen sind auch Südtiroler tätig geworden. Zum Beispiel, was die Archäologie anbelangt, hat er als Leiter den österreichischen Prähistoriker Kurt Wilfonseder, als Leiter für die Urgeschichte eingesetzt. Aber in diesem Bereich arbeiteten dann eben auch Georg Innerebner und Karl Maria Meyer, die eben seit den 20er Jahren hier in Südtirol schon als Forschende aufgetreten sind, die Heimatforschung betrieben haben in den 20er Jahren und mit dieser Kulturkommission ab 1940 dann vor allem auch für Wolfram Sievers tätig waren. Also Karl Maria Meyer war eine treibende Kraft, die sich auf diese Germanenforschung konzentriert hat, während hingegen der Innerebner Zeit seines Lebens immer die Hügelsiedlungen, die Waldburgenforschung betrieben hat. Seit den 20er, 30er Jahren und eben auch noch in den 40er Jahren war das Thema für ihn, diese Waldburgenforschung, die Entdeckung von Hügelsiedlungen, das wichtigste Thema und in dem Fall natürlich die Urgeschichte. Meyer hingegen war derjenige, der von seiner Museumstätigkeit in den 20er Jahren hergekommen ist und die Sammlungen Südtirols bestens gekannt hat. Er hat sich auf die Entdeckung und Beschreibung der frühmittelalterlichen Burgen dann versteift. Er kannte die Funde, die in den Museen bereits aufbewahrt waren und er hat insofern diese Langobardenforschung, diese Germanenforschung auf diese frühmittelalterlichen Burgen konzentriert und weitergetrieben und das war dann in den 40er Jahren sein Hauptsteckenpferd.
0: Und wenn Sie das jetzt aus heutiger Sicht als Forscher sich anschauen, würden Sie dann sagen, war seine Forschung wissenschaftlich fundiert oder hat er auch salopp formuliert ein Auge zugedrückt, um alles, was vielleicht auf südliche Einflüsse hingedeutet hätte, eben nicht sehen zu müssen oder nicht sehen zu wollen, um das Germanische besonders zu betonen? Also hat er sich da ein bisschen einseitig auch verhalten unter wissenschaftlichem Gesichtspunkt? Wie würden Sie seine Arbeit einschätzen?
1: Ja, bei Meyer kann man das eigentlich sehr gut nachvollziehen. Während er in den 20er Jahren, wie er eben noch im Bozner Stadtmuseum tätig war, sich als Orientalist hauptsächlich mit Inschriften beschäftigt hat und insofern natürlich mit römischen Inschriften. Und da hatte er überhaupt keine Hemmnisse, diese römischen Inschriften zu entziffern und die römischen Meilensteine einzuordnen und zu beschreiben. Ist er dann eben im Zuge dieser Umwälzungen mit der Kulturkommission auf diese germanische Forschung eingestiegen, hat alles Römische links liegen gelassen, hat sich überhaupt nicht mehr mit römischen Funden beschäftigt. Sie haben ihn einfach nicht mehr interessiert, weil ideologisch nicht mehr genehm. Genehm war die Forschung der Germanen in Südtirol und die Art und Weise, wie er das eben betrieben hat, kann man auch aus heutiger Sicht durchaus als wissenschaftlich akzeptabel deuten, denn die Einordnung der Funde ist nicht falsch, also sie sind eindeutig frühmittelalterliche Funde, die er eben beschrieben hat und auch die Hügelsiedlungen sind eindeutig eben diese sogenannten frühmittelalterlichen Burgen, die man aus den Quellen kennt. Also rein methodisch kann man ihm hier nichts vorwerfen. Die Herangehensweise ist sicherlich korrekt. Allerdings ist das alles unter einem gewissen Standpunkt, diese einzige Schiene zu betreiben und alles andere eigentlich links liegen zu lassen. Und die Funde, die man von diesen Hügelsiedlungen eben kennt, die durchaus eben nicht nur ausschließlich frühmittelalterlich sind, wenn sie eben älter waren. Es gibt eben auch zum Beispiel von St. Hippolyt römische Funde, die haben ihn natürlich nicht interessiert. Er wollte eigentlich nur das Hauptaugenmerk auf diese germanischen Funde lenken. Also diese Scheuklappenarchäologie ist natürlich insofern zu bemängeln, als es nur darum gegangen ist, das zu finden, was man eigentlich sucht.

0: Andreas Butzer, bei der Vorbereitung auf unser Gespräch habe ich mich ja ein kleines bisschen gewundert, dass Sie als Zeitspanne die 1920er bis in die 1970er Jahre in den Blick genommen haben. Einfach deshalb, weil ich mit Propaganda natürlich in erster Linie Faschismus und Nationalsozialismus daran denke und mir eigentlich nicht so bewusst war, wie das politische Interesse an der Archäologie auch in der Nachkriegszeit immer noch weitergegangen ist. Das ist vielleicht auch interessant und deshalb ist ja auch ein ganzer Abschnitt der Ausstellung diesem Thema der Nachkriegszeit gewidmet. Alles bleibt beim Alten, heißt es da. Stimmt, das gibt es da ganz viel Kontinuität, bleibt da ganz viel beim Alten.
1: Ja, leider war es so, gegen Ende der 40er Jahre bleibt alles beim Alten, weil dieselben Köpfe nach wie vor am Werk sind. Und das ist das große Problem. Einerseits Karl Maria Mayer, der zwar keine Anstellung hat, weder im Stadtmuseum noch sonst wo, aber Schriftführer des Schlern wird, der seine eigene Sache weitermacht und einer seiner größten Widersacher während der Zeit der Kulturenkommission, der Niccolò Rasmo, der nach dem Zweiten Weltkrieg wieder zum Direktor des Stadtmuseums in Bozen wird und verantwortlich für Südtirol ist, für die Sovrintendenza, die nach wie vor in Padova liegt. Also durch diese Personen, die auch während der Kriegszeit aktiv am Kulturgeschehen Südtirols beteiligt waren, die verbleiben auch nach dem Zweiten Weltkrieg und deshalb ändert sich da nichts. Zudem hat die lokale deutschsprachige Bevölkerung nach wie vor kein Vertrauen zu italienischen Institutionen aufgrund der Zeit unter den Faschisten, weshalb bei neuen archäologischen Entdeckungen oder Funden immer wieder oder ausschließlich deutschsprachige Kulturschaffende gerufen werden und nicht die Institution Sovrintendenza di Padova.
0: Also hat man zum Beispiel in diesen Niccolò Rasmo kein großes Vertrauen gehabt, wenn ich das recht verstehe. Also wenn jetzt beispielsweise auf einem Hof oder bei Bauarbeiten etwas aufgefunden wurde, wo man ja normalerweise eben das Denkmalamt verständigen muss und so weiter. Also da war immer der Versuch, jemanden Deutschsprachigen zu bekommen, einen Beamten, irgendjemanden, der das sich anschaut, oder?
1: Also beim Durchforsten der Archive, die wir für diese Ausstellung, aber auch für den Katalog untersucht haben, ist immer der Erste, der am Fundort ist oder die neuen Funde das erste Mal sieht, ist immer der Karl Maria Mayer. Also er muss in Südtirol sehr gut vernetzt gewesen sein, muss natürlich auch Leute gehabt haben, die ihm dabei geholfen haben. Ich weiß es nicht genau, aber er schafft es immer als Erster an Ort und Stelle zu sein und die neuen Entdeckungen sich anzuschauen. Zum Teil versucht er sie auch anzukaufen. Wir haben hier in der Ausstellung ein Beispiel, wo wir das den Besuchern auch nahe bringen. In Lothen, in St. Lorenzen, im Pussertal wird eben eine Fundstelle wiederentdeckt, die bereits im Zweiten Weltkrieg entdeckt wurde. Und es kommt zu Neufunden, und zwar sehr außergewöhnlichen Neufunden. Und der erste vor Ort ist der Karl Maria Mayer, der zu einem Bauern fährt, der eine tolle Gürtelschnalle aus Bronze gefunden hat, mit Dekor, der sehr schön verziert ist und sogar auf der Rückseite eine rätische Inschrift hatte. Und versucht, den Bauern zu überzeugen, ihm das zu verkaufen für 10.000 Lire. Der Bauer stimmt allerdings nicht zu. Er kann ein paar Fotos machen und erst zu einem späteren Zeitpunkt kommt die Sovrintendenza von Padova und beauftragt dann Niccolò Rasmo, der ja in Bozen saß und überhaupt nichts mitbekommen hat: Du musst sofort nach St. Lorenzen fahren, es gibt da ein außergewöhnliches Fundstück, verhandel mit dem Bauer, du kannst ihm auch was bezahlen. Und er fährt dann hin, spricht mit dem Bauern, macht dem Bauern ein finanzielles Angebot, aber gleichzeitig schüchtert er ihn ein, indem er ihm sagt: Entweder du verkaufst uns das oder wir lassen das sequestrieren. Ich schicke dir die Polizei oder die Karabinieri. Der Bauer war jetzt nicht der Dümmste. Er bittet sich ein paar Tage Bedenkzeit und lässt dann das Objekt verschwinden. Also er versteckt es, also auch wenn die Polizei gekommen wäre, hätte die da gar nichts gefunden. Und er verhandelt dann geschickt über einen sehr langen Zeitraum, denn es dauert Jahre, bis dann dieses Fundstück in den Besitz der Sovrintendenza übergeht und das für 100.000 Lire. Also er hat da einen sehr hohen Preis erzielt für dieses Fundstück. Aber diese Episode unterstreicht einerseits einmal die Abneigung der lokalen Bevölkerung gegenüber italienischen Institutionen und auch italienischen Personen. Ich habe Herrn Rasmo nicht kennengelernt, aber er scheint jetzt nicht besonders geschickt im Umgang mit der lokalen Bevölkerung gewesen zu sein.
0: Da war wahrscheinlich auch manchmal das sprachliche Problem noch eine Hürde und wahrscheinlich auch, dass er die Gegenden dann doch nicht so gut gekannt hat, vermutlich. Dieses Objekt, von dem hier die Rede ist, diese Gürtelschnalle, ist die aus archäologischer Sicht tatsächlich so etwas Wichtiges? Was zeigt die oder was macht die deutlich? Vielleicht, was kann man anhand dieser Gürtelschnalle auch ablesen zur Geschichte Südtirols?
1: Also die Gürtelschnalle ist einzigartig für den Südtiroler Raum. Es ist die einzige Gürtelschnalle in solch einer Größe und so wunderschön verziert. Zudem hat es ja eine rätische Inschrift, die leider nicht entschlüsselt werden konnte. Aber es ist doch für den Südtiroler Raum ein einzigartiges Fundstück. Hat auch wenige Vergleiche im gesamten mitteleuropäischen Raum.

0: Wir haben gehört, Günter Kaufmann, die Archäologie war lange Zeit, gerade in den 20er, in den 30er bis in die 40er Jahre hinein, geprägt auch vom politischen Interesse, das man damit verknüpft hat. Wir kennen aus der Geschichtswissenschaft den Begriff der Meistererzählung. Also man wollte eine bestimmte Erzählung darüber entwickeln, ob jetzt Südtirol mehr römisch geprägt war oder vielleicht doch eher germanisch. Wann hat sich denn diese politisch-ideologische Einflussnahme auf die Archäologie abgeschwächt oder ab wann kommt so eine Wende?
1: Ja, einen genauen Zeitpunkt kann man nicht nennen, aber man merkt halt eben, dass in der Nachkriegszeit so langsam die Geschichte der Archäologie sich doch ein wenig ändert. Es ist schon so, dass mit dem Zuwegkommen und Arbeiten von neuen Leuten, neuen Köpfen sich die Gesamtsituation ändert. Brusin, der Denkmalpfleger der 30er Jahre, beendet seine Tätigkeit 1952. Ihm folgt als Superintendente Forlati Tamaro, Bruna Forlati Tamaro. Sie war eine Erste, die versucht hat, hier ein wenig die Wogen zu glätten, auch wenn es ihr leider dann noch nicht gelungen ist. Sie hat versucht, in den 50er Jahren eine Grabung auf dem Peterbiel in Völs zu veranstalten, hätte eigentlich Meyer und Innerebner als Ausgräber bestimmt. Letztendlich war ihr Ziel, die italienische Seite und die deutsche Seite an einen Tisch zu bekommen. Aber letztendlich hat Rasmo gleich ihr einen Korb gegeben und zu verstehen gegeben, dass er mit den Deutschen nichts zu tun haben möchte. Insofern ist dieser erste Vermittlungsversuch gescheitert von Bruna Forlati Tamaro. Sie hat die Grabung dann doch gemacht, allerdings nur mit ihrem Assistenten. Und sowohl die Seite der Deutschen, Meyer und Innerebner, als auch eben die italienische lokale Seite Rasmo hat mit der Sache nichts mehr zu tun.
0: Nochmal kurz zur Einordnung. Niccolò Rasmo, der aus Trient stammte, der war Kunsthistoriker und von 1939 an für ja, über 40 Jahre Direktor des Stadtmuseums in Bozen und außerdem von 1960 bis 1974 der oberste regionale Denkmalpfleger. Bruna Forlati hingegen, die aus Bergamo stammte, die war von der Ausbildung her Archäologin und sie wurde 1952 dann bis zu ihrer Pensionierung 1961 Superintendent der Le Antichità delle Venezie in Padova. Eine sehr wichtige Rolle, wenn es eben um Ausgrabungen und archäologische Funde ging. Wer war dann nach ihr in diesem wichtigen Amt tätig?
1: Nach ihr, nach Forlati Tamaro, ist die seit der Nachkriegszeit als Ispettrice, das heißt als Mitarbeiterin, wirkende Giulia Fogolari Superintendente geworden. Also sie war dann die Denkmalpflegerin im Veneto und eben auch für Südtirol zuständig. Und mit ihr hat sich dann der scharfe Wind doch gelegt. Also Giulia Fogolari ist es gelungen, sowohl die Südtiroler Seite ein wenig einzubinden und mit denen zusammenzuarbeiten. Ein Beispiel ist eben die Funde, die am Buzzer Gschleier gemacht worden sind. In den 50er Jahren hat sie dort eine Nachgrabung gemacht, hat dort ein rätisches Haus ausgegraben. Die Funde, die bei ihrer Grabung zuwege gekommen sind, sind nicht so wichtig oder so großartig wie eben die Funde, die vorher getätigt worden sind. Aber eben alles, was vorher getätigt worden ist, ist abgegeben worden. Die Leute haben die Objekte der Soprintendenza abgeliefert und sie haben sogar mitgeholfen bei der Restaurierung eines großen Bronzeeimers, haben Angaben gemacht, wie eben dieser Bronzetopf zusammenzusetzen wäre. Und letztendlich ist diese Restaurierung in Padua dann eben auch so geschehen. Also es hat hier mit Giulia Fogolari einen Schub gegeben, eine junge Archäologin, die hinzugekommen ist, die hat eben versucht, die alten Streithähne auseinanderzuhalten oder eigentlich gar nicht mehr mit einzubeziehen. Sie hat auf eigene Faust gewirkt und ihr ist es eben gelungen, mit der Südtiroler Seite schon einen Pakt zu schließen, der als Nicht-Angriffspakt vielleicht bezeichnet werden kann, denn irgendwie ein gegenseitiges Misstrauen hat es weiterhin gegeben, aber trotzdem hat man von nun an eben zusammengearbeitet.
0: Von offizieller, behördlicher Seite, da hat man sich wohl also nicht immer ganz leicht miteinander, auch in der Nachkriegszeit noch nicht. Auf der Ebene der Archäologen selber aber gab es auch schon wieder Beispiele für Zusammenarbeiten.
1: Es gab eben auch einen weiteren Archäologen aus Padua, der dann an der Universität in Ferrara seine Karriere gemacht hat, und das war Pietro Leonardi. Und dieser Leonardi Leonardi war hier unmittelbar in der Nachkriegszeit tätig. Das heißt, ab 1946 hat er am Schlern gegraben, wo kurz vorher Innerebene und Malfeyer-Funde getätigt haben. Und hier hat sich zwischen diesen Gruppen, zwischen der deutschen Gruppe und diesem Italiener eine Freundschaft entwickelt. Leonardi war aus einer Familie, die aus dem Fleimstal stammte. Und durch diese Grabungen, die sie gemeinsam gemacht haben, zuerst eben auf dem Schlern und dann später auf dem Schwarzhorn, ist hier eine Freundschaft unter dem Zeichen der Archäologie entstanden zwischen Leonardi, Innerebener und Karl Felix Wolf. Also man hat hier unmittelbar nach dem Krieg schon eine Zusammenarbeit gefunden, während andere noch weiterhin sich gegenseitig bekämpft haben und natürlich eben weiterhin diesen Kulturkampf, deutsch-italienischen Kulturkampf auf wissenschaftlicher Ebene ausgetragen haben.
0: Das ist interessant, dass sich da einfach diese Entwicklung so etappenweise vollzogen hat und dass Sie das auch immer anhand von Objekten deutlich machen. Sie haben zuerst diesen Bronzekessel erwähnt, den man auch in der Ausstellung sieht. Sie haben auch diese verschiedenen Fundstücke am Butzak-Schleier erwähnt. Der Ort befindet sich in Eppan, glaube ich, oder in St. Pauls. Für mich schauen diese Dinge hauptsächlich aus wie Gerätschaften, die man wahrscheinlich für die Landwirtschaft verwendet, eher Geräte, die man mit bäuerlichem Leben verbindet, oder?
1: Ja, das auf jeden Fall. Also all diese Objekte datieren in die Eisenzeit, und zwar in jene Eisenzeit, die wir als Fritzensanseno-Kultur bezeichnen, vom 6. Jahrhundert vor Christus bis zum 1. Jahrhundert vor Christus. Während dieser Zeit bestand auf dem Butzak-Schleier eine bedeutende Siedlung, eine sogenannte rätische Siedlung, und hier haben wir eben Objekte, die aus einem Haus stammen, die aber eben doch zeigen, wie reich diese bäuerliche Gesellschaft in Südtirol hier war, wie viele Geräte sie hatten. Es sind hier Ackerhauen zu sehen, es sind hier Beile zu sehen, es sind hier Runkeln und Sicheln zu sehen, Radnaben, die eben beweisen, dass die Leute auch schon mit dem Wagen die Ernte eingefahren haben. Es sind hier eiserne Schlüssel, große Schlüssel für das Haus, um die Häuser eben abzuschließen. Also all jene Gerätschaften, die in einem reichen Haus der Eisenzeit zutage kommen, haben die Leute damals geborgen und eben, wie ich vorhin gesagt, dann der Superintendent sei eben auch abgegeben.
0: Nun sind wir im letzten Abschnitt der Ausstellung angekommen, wo wir noch einmal eine kleine Vitrine auch sehen, eine Vitrine sehen, wo ein Oberschullehrer, der aber auch Archäologe war und als Archäologe tätig war, ein Deutschsprachiger, mitgearbeitet hat mit der Superintendenz. Also schließt sich so quasi der Kreis auch wieder, und diese Spaltungen, die es gegeben hat, scheinen überwunden zu sein in den 60er Jahren, in den 70er Jahren. Was war für Sie, Andreas Butzer, vielleicht das Überraschende, vielleicht das besonders Interessante bei der Beschäftigung mit diesem Thema, bei der Vorbereitung zu dieser Ausstellung?
2: Also für mich persönlich war dieser Zeitraum großteils neu, was jetzt die Archäologie betrifft. Also das Ganze ist eigentlich als wissenschaftliches Projekt entstanden. Und wir haben im Laufe unserer Arbeit ja zahlreiche neue, unbekannte Sachen hervorgebracht. Also die Ausstellung ist nur ein Teil dieses wissenschaftlichen Projektes. Und die Ausstellung ist jetzt ein Resümee, ein sehr kleines Resümee, aber es sollte in der Folge noch ein Ausstellungskatalog erscheinen, wo auch viele Kollegen außerhalb Südtirols und aus Südtirol mitgewirkt haben und uns unterstützt haben. Wir haben ja Archivmaterial verwendet aus ganz Europa, zum Teil auch aus Nordamerika. In Maryland befindet sich ein bedeutendes Archiv des amerikanischen Militärs. Und wen diese Zeit besonders interessiert, dem würde ich eben raten, den Ausstellungskatalog zu kaufen, der dann hier bei uns im Museum erhältlich sein wird, um die ganzen Geschichten zu vertiefen, aber auch die ganzen neuen Sachen, die wir im Rahmen dieser Arbeit entdeckt haben, kennenzulernen.
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0: Das war unser Land, diesmal zu Gast im Archäologiemuseum in Bozen. Die Kuratoren der aktuellen Sonderschau Under Propaganda, Günter Kaufmann und Andreas Butzer, haben uns mitgenommen auf einen Streifzug durch die Ausstellung. Anhand verschiedener archäologischer Funde und mit Hilfe von umfangreichen Quellen und Archivmaterial konnten sie zeigen, wie der Kulturkampf zwischen deutscher und italienischer Seite die wissenschaftliche Forschung beeinflusst und geprägt hat. Wer möchte, hat noch mehr als ein Jahr bis zum November 2027 Gelegenheit, die Ausstellung zu besuchen. Die Schau richtet sich an ein breites Publikum. Es gibt geführte Rundgänge und auch spezielle Führungen für interessierte Lehrkräfte und für Oberschulklassen. 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Für die redaktionelle Leitung der heutigen Sendung war Heike Czernet verantwortlich. Am Mikrofon verabschiedet sich herzlich Ihre Margot Schwienbacher.

0: Es ist 12 Uhr. 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Hier sind die Nachrichten mit Christoph Biechler.
1: Gemeindevertreter beraten in Deutschnofen über dringliche Themen. Der saudische Ölexport steht unter großem Druck. Das Wetter strahlend sonnig bei 23 bis 28 Grad. In Deutschnofen kommen heute die Bürgermeisterinnen und Bürgermeister aller Gemeinden zusammen. Der Präsident des Gemeindenverbandes Dominik Oberstaller von der SVP bewertete den Gemeindentag als einen der wichtigsten Termine im Jahr. Er biete allen Gelegenheit zu einem tiefgehenden Austausch, betont Oberstaller.
2: Es gibt natürlich auch viele Schnittmengen, auch wenn wir unterschiedliche Realitäten haben in unseren 116 Gemeinden. Ein wesentliches Thema ist die Finanzierung der Gemeinden. Wie überall steigen auch bei den Gemeinden die Kosten. Die Digitalisierung, das Personal, die unterschiedlichsten Landesgesetze, die in Ausarbeitung sind bzw. vor der Haustür stehen. Und es gelingt auch sehr gut, dass alle Bürgermeisterinnen und Bürgermeister bei den wesentlichen Punkten und Themen an einem gemeinsamen Strang ziehen.
1: Trotz teils großer Unterschiede sei es bisher immer gelungen, die unterschiedlichen Sichtweisen auf einen Nenner zu bringen, unterstrich Oberstaller. In Südtirol ist die Zahl der Erwerbstätigen weiterhin hoch. Laut aktuellen Daten des Landesstatistikinstituts Astat sank die Zahl der Erwerbstätigen jedoch im Vergleich zum Vorjahr leicht. Der Rückgang sei auf die männlichen Erwerbstätigen zurückzuführen, vor allem in der Landwirtschaft sowie im produzierenden Gewerbe. Im Bereich Dienstleistungen steigt die Zahl der Beschäftigten seit 6 aufeinanderfolgenden Quartalen im Vorjahresvergleich an. Ein Anstieg konnte zudem bei den weiblichen Erwerbstätigen verzeichnet werden. Die Zahl der Arbeitslosen sank sowohl im Vergleich zum Vorquartal als auch im Vergleich zum Vorjahr. Der Konflikt im Nahen Osten setzt die internationalen Energiemärkte weiter unter Druck. Saudi-Arabien sieht sich dabei mit neuen Angriffen auf wichtige Exportwege konfrontiert. Das könnte Folgen für die weltweite Ölversorgung und die Preise haben. Roman Drescher.
3: Saudi-Arabien hat nach einem Drohnenangriff seine wichtige Ost-West-Pipeline vorsorglich stillgelegt. Mehrere Personen seien verletzt worden, Sachschaden sei entstanden. Die mehr als 1200 Kilometer lange Leitung transportiert täglich bis zu 7 Millionen Barrel Öl vom Persischen Golf zum Roten Meer. Das entspricht dem Verbrauch Italiens in rund 6 Tagen. Die Pipeline gilt als Hauptalternative zur weitgehend blockierten Straße von Hormus. Gleichzeitig wächst die Bedrohung im Roten Meer. Die mit dem Iran verbündeten Houthi-Rebellen haben laut jemenitischen Regierungsquellen ihre Positionen an der Küste und nahe der Meerenge Bab al-Mandab ausgebaut. Kraftstoff dürfte wieder teurer werden.
1: Der ukrainische Präsident Volodymyr Zelensky möchte Russlands Präsident Wladimir Putin im Dezember treffen. Zelensky will am kommenden G20-Gipfel in Miami teilnehmen, falls Putin anreist. Zur Deutschen Welle sagte Zelensky, ein Treffen mit Putin sei notwendig, um Entscheidungen zu treffen. Maßgeblich seien für ihn nicht die Worte, sondern Ergebnisse. Der Kreml hat bislang offen gelassen, ob Putin zum Gipfel in die USA reisen wird. Die erste bekannte Abfolge mehrerer Schrittspuren eines Riesendinosauriers ist in den USA entdeckt worden. Ein Tyrannosaurus Rex hinterließ die Fußabdrücke vor 66,5 Millionen Jahren. Ein Forschungsteam berichtete von 2 linken und 2 rechten Fußabdrücken in North Dakota. Jeder Fußabdruck ist fast einen Meter lang. Die Schrittfolge lässt auf das Verhalten des Dinosauriers schließen, so sei er in flottem, menschlichem Tempo unterwegs gewesen. Heute auf den Tag vor 150 Jahren ist die evangelische Kirchengemeinde Meran offiziell gegründet worden. Der Festakt wurde am Vormittag in der Christuskirche begangen. Die von den Meranern ursprünglich skeptisch betrachteten Lutherischen prägten laut dem Meraner Volkskundler Paul Rösch die Stadt nachhaltig. Meran sei durch seine aus aller Welt stammenden Kurgäste zu einem Ort der Religions- und Kulturvielfalt geworden, sagt Rösch.
4: diese Lutherischen, die nach Meran kamen, weil Meran ein aufblühender Kurort war, weil es dort Geld gab, und setzten sich in Meran nieder und arbeiteten hier. Das waren Menschen, die brachten ihre Professionalität mit, ihr Wissen und auch ihr Geld zum Teil, aber was noch wichtiger war, ihre Weltanschauung. Meran wurde dadurch eine liberale Insel in diesem erzkatholischen Tirol. Es wurde auch ein Melting Pot, ein gut vernetzter Melting Pot mit dem restlichen Europa. Und das hat Meran sehr gut getan.
1: Die Christuskirche wurde von 1883 bis 1884 nach Plänen von Johannes Vollmer erbaut und vor 141 Jahren als erste protestantische Kirche in Tirol eingeweiht. In Brixen sind Bürgerinnen und Bürger für ihren ehrenamtlichen Einsatz gewürdigt worden. Die höchste Auszeichnung der 45 Gewürdigten ist der Ehrenring. Diesen erhielt der Historiker und Archivar Hans Heiß. Mit zahlreichen Aufsätzen, Beiträgen und Publikationen dokumentierte Heiß die Vergangenheit der Stadt, stellte historische Zusammenhänge her und hat der Jury zufolge wesentlich dazu beigetragen, das kulturelle Gedächtnis Brixens zu bewahren. Der ehrenamtliche Einsatz ist in Brixen seit jeher groß. Mehr als 220 Vereine engagieren sich in unterschiedlichsten Bereichen. Im Bürgerhaus von Tramin ist am Nachmittag der AfD-Nachwuchspolitiker Jean-Pascal Hohm auf dem Landesjugendtreffen der Südtiroler Freiheit zu Gast. Antifa und andere Gruppen aus mehreren Landesteilen haben zu einer Gegendemonstration aufgerufen. Aus Gründen der öffentlichen Sicherheit wurde die Protestkundgebung vom Dorfkern zum Minigolfplatz verlegt. Gleichzeitig beginnt am Nachmittag in Tramin das traditionelle Schützenfest. Laut Tramins Bürgermeister Wolfgang Oberhofer ist ein Großaufgebot an Sicherheitskräften im Einsatz. Das Wasserkraftwerk Sarntein bringt 1,85 Millionen Euro Umweltgeld. Die Landesregierung genehmigte die Aufteilung für die laufenden 3 Jahre. Der Betreiber Alperia Green Power selbst wird etwa die Druckrohrleitung besser in die Landschaft einfügen. Die Gemeinde Sarntal und das Land müssen mit ihrem Anteil den Gewässerraum ökologisch verbessern und nachhaltig entwickeln. Bis zum Abend können sich Interessierte am Bozener Löfkadonna-Platz einer kostenlosen Gesundheitskontrolle unterziehen. Im Gemeinschaftshaus werden die wichtigsten Vitalzeichen wie Blutdruck, Herzfrequenz oder auch Sauerstoffsättigung gemessen, informierte die Vizepräsidentin der Berufskammer der Physiotherapeuten Eva-Maria Gasser auf Rhein-Südtirol. Zudem erteilen Fachleute wichtige Informationen rund um die Gesundheit, sagte Gasser. 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
5: Strahlend blauen Himmel im ganzen Land und daran wird sich auch heute Nachmittag nicht viel ändern. Es scheint die Sonne von einem meist ungetrübten Himmel. Die Temperaturen steigen auf 23 Grad im Wipptal und bis 28 im Unterland. Auch morgen am Sonntag überwiegt der Sonnenschein. Es zeigen sich nur ein paar Schleierwolken, die erst zum Abend hin etwas dichter werden. In der Nacht auf Montag kann es am Alpenhauptkamm auch ein paar Tropfen geben. An den Temperaturen ändert sich wenig. Wie geht's weiter? Der Montag beginnt schon meist sonnig, nur im Norden des Landes, speziell im hinteren Ahrntal, ist es am Vormittag noch etwas unbeständig. Im Tagesverlauf setzt sich aber auch hier die Sonne durch. Der Dienstag bringt dann wieder vielfach ungetrübten Sonnenschein, bevor der Mittwoch wieder wechselhaft wird mit Regenschauern und Gewittern am Nachmittag. Zum Schluss die Temperaturen von 12 Uhr, Bozen 22, Meran 21 Grad, in Schlanders messen wir 20 Grad, in Brixen und Sterzing 19, 18 in Auer, in Bruneck und Toblach 16 Grad, auf der Plosse in 2500 Metern 7 Grad bei kaum Wind, der Reschen meldet 14 Grad, der Brenner 13, Innsbruck 19, in Lienz messen wir 18 Grad und in Trient 21. Soviel zum Wetter, ein schönes Wochenende wünscht Lukas Rastner.
6: Daniel Hofer begrüßt Sie auf der Landesverkehrsmeldezentrale. Auf Südtirols Hauptstraßen herrscht noch erhöhtes Verkehrsaufkommen. Kolonnenverkehr und Stau wegen Überlastung gibt es dabei auf der Brennerautobahn in Fahrtrichtung Süden vor der Mautstelle Sterzing sowie immer in Fahrtrichtung Süden abschnittsweise zwischen Bozen Süd und Affi und in Fahrtrichtung Norden abschnittsweise zwischen Affi und Trient Süd. Auf der Finchgauer Staatsstraße in beiden Fahrtrichtungen abschnittsweise zwischen Rabland und Forst und auf der Bustertaler Staatsstraße in Fahrtrichtung Brixen zwischen Findl und Schaps. Wegen der Veranstaltung Sellerunder Bike Day sind bis 16 Uhr das Grödnerjoch, das Sellerjoch, das Bodojoch sowie der Campo Longo Pass gesperrt. Einbahnregelungen wegen Arbeiten gibt es unter anderem auf der Brenner Staatsstraße bei Klausen und auf der Passaira Staatsstraße bei Saltaus. Es kommt immer wieder zu Verzögerungen. Gute und sichere Fahrt!
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7: An der Sendetechnik ist Thomas Malknecht. Mein Name Erika Corbellini. Schönen guten Tag, auch diesen Samstag kurz Nachmittag das Verbrauchermagazin. Dazu herzlich willkommen, freut mich, dass Sie dabei sind. Wir klären heute unter anderem immer mehr Fake-Versicherungen im Netz, wie Sie sich schützen können. KI als Wächter, wie gut erkennt künstliche Intelligenz digitale Betrugsversuche? Und welche Kopfhörer dürfen es sein? Die besten Modelle aus den vergangenen 2 Jahren. Beim Sport, bei der Hausarbeit oder im Zug auf dem Weg zur Arbeit. Kabellose Kopfhörer sind für manche unverzichtbar. Dabei ist die Auswahl an unterschiedlichen Modellen riesig und die Preisspanne beachtlich. Doch welche Kopfhörer eignen sich für welchen Zweck? Und welche sind ihr Geld wert? Stiftung Warentest schickt regelmäßig Kopfhörer ins Labor, um sie prüfen zu lassen. Kürzlich hat sie die besten 20 Modelle der vergangenen 2 Jahre miteinander vergleichen lassen. Wie sie abschneiden, weiß die zuständige Technikexpertin Jenny Braune. Marina Giuri-Perntaler hat mit ihr darüber gesprochen.
8: Klassische Bügelkopfhörer erreichen in der Regel den vergleichsweise besten Klang, sitzen bequem und dämpfen wirksam Geräusche der Umgebung. Für den Sport sind sie aber nicht ideal, weil die Ohren unter den Polstern schnell schwitzen. Mit den sogenannten In-Ears, die im Gehörgang stecken, können wir derweil unterwegs bequem Musik hören. Die dritte Type Kopfhörer nennt sich Open-Ears. Diese ist dann eine gute Alternative, wenn uns die In-Ears im Gehörgang stören und wir unsere Umgebung wahrnehmen möchten und ansprechbar sein wollen. Diese kleinen Kopfhörer sitzen vor dem Gehörgang, nicht drinnen. Die vierte Type nennt sich Knochenschallkopfhörer und sitzt neben dem Ohr auf der Haut. Sie überträgt den Ton über den Schädelknochen direkt ans Innenohr. Doch damit gehe viel von den Bassfrequenzen verloren, wie Stiftung Warentest im Testartikel erklärt. Sie würde sich daher mehr für Gesprochenes eignen. Die Technikexpertin des deutschen Testverlags, Jenny Braune, erklärt, wie ich als Verbraucherin oder Verbraucher feststelle, welcher Kopfhörertyp für mich geeignet ist.
9: Das Beste ist auszuprobieren, ist es wirklich auch am Gerät auszuprobieren. Teilweise reicht es schon, ähnliche Produkte auszuprobieren von Freunden, Bekannten, wie auch immer, um einfach erstmal festzustellen, ob das Ohr das überhaupt mag, ob mein Kopf das überhaupt mag, ob das drückt oder so. Das ist schon mal ganz hilfreich. Und dann zu überlegen, habe ich große, kleine Ohren, Gehörgänge, wie sieht das aus? Also das ist ganz, ganz viel Selbsttesten dabei. Also da kann man wenig aus Erfahrung von anderen von lernen.
8: Die 27 angeführten Kopfhörer liegen preislich zwischen 52 und 370 Euro. Für 3 Kopfhörertypen führt der Testartikel aber auch Preis-Leistungstipps an, die zwischen 50 und 70 Euro liegen. Jenny Braune?
9: Für guten Klang muss man nicht 370 Euro ausgeben. Die größeren Kopfhörer haben mehr Möglichkeiten, gut zu klingen, sind aber beim Sport eben auch ungünstig. Wichtig ist aber auch, ob ich wirklich den besten Klang überhaupt will von meinen Kopfhörern. Oder ob es auch darauf ankommt, wenn ich sie zum Beispiel beim Sport benutzen will, dass es wichtiger ist, dass der Tragekomfort gut ist und der Klang vielleicht nicht so ganz im Fokus steht.
8: Eines der relevanten Kriterien der Testbewertung stellt beispielsweise die Laufzeit der Kopfhörer dar. So kommt es, dass etwa die AirPods von Apple im Test nicht vorkommen. denn deren Laufzeit war schon nach 4,5 Stunden zu Ende, während viele In-Ears etwa 9 Stunden schaffen. Es würde eben nicht reichen, einen Kopfhörer einer bekannten Marke zu kaufen, um auf Nummer sicher zu gehen, gibt Braune zu bedenken.
9: Die verschiedenen Marken, die haben auch Kopfhörer in verschiedenen Preislagen, in verschiedenen Qualitäten. Also auf der sicheren Seite ist man eigentlich nur, wenn man erst unsere Testergebnisse liest und dann selber ausprobiert. Ansonsten ist es immer so ein bisschen die Katze im Sack kaufen.
8: Eine angenehme Eigenschaft, die viele hochwertige Bügelkopfhörer oder auch die In-Ear-Modelle anbieten, ist die Geräuschreduzierung. Damit werden Hintergrundgeräusche wie etwa Straßenlärm aktiv weggefiltert.
7: Ein Interview von Marina Giuri-Perntaler mit Jenny Braune von Stiftung Warentest über die besten Kopfhörer am Markt. Übrigens, wer beim Sport im Freien Kopfhörer trägt, sollte sich besser für solche entscheiden, die nicht alle Geräusche der Umwelt wegfiltern. Das verhindert Unfälle mit herannahenden Fahrzeugen und schont das Gehör.

0: Wer ein Auto besitzt, weiß, ohne Kfz-Haftpflichtversicherung geht gar nichts. Sie ist gesetzlich vorgeschrieben. Doch genau diese Pflicht nutzen Kriminelle schamlos aus. Auf den ersten Blick wirken die Online-Angebote täuschend echt, günstige Tarife, schnelle Polizen. Doch wer hier unterschreibt, steht im Ernstfall komplett ohne Schutz da und merkt es oft erst, wenn es längst zu spät ist. Details dazu habe ich in der Verbraucherzentrale erfahren von deren Leiterin Gunde Bauhofer. Ob Auto, Motorrad, Camper, Lieferwagen oder seit diesem Sommer auch E-Roller. Wer motorisiert unterwegs ist, braucht eine Kfz-Haftpflichtversicherung. Wer im Netz surft, braucht Angebote dafür nicht lange zu suchen. Sie tauchen von selbst auf, in den sozialen Medien oder manchmal auch in einer Chatgruppe.
1: Es gab einen Fall einer Fake-Versicherungsseite, die mit dem Namen einer renommierten Gesellschaft Polizen verkaufte. Das Problem, die Gesellschaft war es gar nicht. Also das ganze Unterfangen war ein Schwindel.
0: Im Versicherungsbereich werden Verträge meistens online oder telefonisch abgeschlossen. Nicht immer mit der gebotenen Vorsicht.
1: Gutgläubige Versicherungsnehmer und Nehmerinnen haben Polizen gekauft in der Meinung, sie hätten jetzt wirksame Versicherungsdeckungen erworben. Was sie in der Tat gemacht haben, ist Betrügern Geld überwiesen. Das ist aber beileibe kein Einzelfall und es passiert auch nicht nur bei den E-Rollern. Die Versicherungsaufsichtsbehörde IWAS hat in den letzten 2,5 Jahren knapp 400 solcher betrügerischer Seiten identifiziert und gesperrt.
0: Die Aufsichtsbehörde hat also alle Hände voll zu tun, um der Flut an betrügerischen Versicherungsseiten Einhalt zu gebieten. Wer eine Versicherung braucht und sich online nach einem günstigen Angebot umsieht, kann auch etwas tun, um zu prüfen, ob ein Anbieter offiziell zugelassen ist oder nicht.
1: Es gibt auf der Seite der IWAS die genauen Register, dort kann man überprüfen, ist diese Versicherung in Italien zugelassen und darf sie in Italien tätig sein. Insbesondere muss man immer dann aufpassen, wenn die Angebote über die sozialen Medien oder auch per WhatsApp an einen herangetragen werden und wenn die Angebote ein bisschen günstiger sind als jene der Konkurrenz. Sie sind meistens nicht auffallend viel günstiger, denn da würde man ja skeptisch, aber sie sind ein bisschen günstiger und so manch einer denkt sich, das ist ein Schnäppchen, da unterschreibe ich.
0: Die Folgen können unter Umständen fatal sein.
1: Bei einer Verkehrskontrolle oder spätestens beim ersten Unfall stellt sich heraus, man hat keinen Versicherungsschutz. Es drohen hohe Strafen, das Fahrzeug wird beschlagnahmt und wenn ein Schaden schuldhaft verursacht wird, haftet man mit dem eigenen Vermögen für diesen Schaden. Daher besser vorher überprüfen. Wenn Sie Zweifel haben, wir helfen gerne.
0: Die Verbraucherzentrale erreichen Sie zu Bürozeiten telefonisch und jederzeit per E-Mail oder per WhatsApp-Chat. Die Verbraucherzentrale Südtirol hat die Liste der offiziell zugelassenen Versicherungsgesellschaften, inländische und ausländische, auf ihrer Homepage verlinkt. Den Link finden Sie auch in der RAI Südtirol Mediathek zusammen mit dieser Sendung.
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0: Digitale Betrugsversuche sind heute dank künstlicher Intelligenz täuschend echt. Die vermeintliche E-Mail der Bank oder die Fake-SMS des Paketdienstleisters oder ein Fake-Shop im Netz, der sich überzeugend präsentiert, auf dessen Ware wir aber vergeblich warten. Die Deutsche Stiftung Warentest hat geprüft, ob KI auch helfen kann, sich vor Betrügern zu schützen. Über diese Möglichkeit gibt die Testverantwortliche Eugenie Zobel-Varga Auskunft im Interview von Marina Giuri-Perntaler.
3: Frau Zobel-Varga, wie sah Ihr Selbstversuch aus?
4: Ich habe bekannte KI-Chatbots wie ChatGPT, Claude, Gemini, Copilot und Perplexity mit echten Phishing-Mails, Betrugs-SMS und Fake-Shops konfrontiert. Und dabei hat mich interessiert, ob die Chatbots diese Betrugsversuche zuverlässig erkennen und ob sie dabei vielleicht sogar besser agieren als wir Menschen.
3: Und wie gut können KI-Chatbots beim Erkennen von digitalem Betrug helfen?
4: Also ich habe festgestellt in meinem Versuch, dass diese KI-Chatbots erstaunlich gut beim Erkennen von Betrug helfen. Bei so klassischen Phishing-SMS oder offensichtlichen Fake-Shops waren fast alle Systeme in ihren Antworten einig und haben dieselben Warnsignale erkannt. Also als erste Einschätzung können KI-Chatbots deshalb eine echte Hilfe sein.
3: Und wo haben die KI-Chatbots versagt?
4: Schwieriger wurde es bei Grenzfällen. Ich hatte zum Beispiel eine Sparkassen-SMS, die ich auf meinem Smartphone gefunden habe. Und diese Sparkassen-SMS, die wirklich echt war, haben die Chatbots alle fälschlicherweise als Betrugsversuch eingeordnet. Und bei einer E-Mail von PayPal, also auch einer nicht echten E-Mail von PayPal, da haben die Chatbots unterschiedliche Ergebnisse gehabt. Also manch einer hat sie für vertrauenswürdig gehalten, andere haben sie als verdächtig eingestuft und dann gab es noch Chatbots, die ganz eindeutig gesagt haben, das ist Betrug. Also das heißt, dass KI sich irren kann und den eigenen Blick auch nicht ersetzt.
3: Welche Tipps können Sie geben, um Online-Betrug sicher zu erkennen?
4: Also wenn Sie SMS oder Mails von Anbietern bekommen, von Banken oder von anderen Dienstleistern, wo Sie möglicherweise ein Konto haben, dann sollten Sie immer schauen, dass Sie sich nicht unter Druck setzen lassen, weil diese Betrugs-SMS, die arbeiten mit Dringlichkeit. Klicken Sie jetzt, um Ihre Daten zu erneuern oder klicken Sie jetzt, um eine Rechnung zu begleichen. Immer kurz nachdenken, macht das hier gerade Sinn? Und nicht einfach vorschnell auf irgendwelche Links klicken. Immer den Absender prüfen, weil meistens sind die E-Mail-Adressen, haben nichts mit dem Unternehmen an sich zu tun. Und prüfen Sie wirklich genau den Inhalt. Also lesen Sie ganz genau, gibt es da irgendwo Rechtschreibfehler oder grammatikalische Stolpersteine, dann ist es wahrscheinlich eine Betrugsnachricht. Und wenn Ihnen wirklich was komisch vorkommt und Sie es lieber nochmal wirklich prüfen wollen, dann gehen Sie auch nochmal auf die Webseite oder die App des Unternehmens und schauen sich da an, ob da irgendwas in Ihrem Konto zum Beispiel zu aktivieren ist oder zu regeln ist.
3: Was ist Ihr Fazit in puncto KI, wenn wir Betrug besser erkennen möchten?
4: KI kann man auf jeden Fall als Assistenten, als Prüferin dazu nehmen. Sie ersetzt aber den eigenen Blick natürlich nicht. Chatbots erkennen im Zweifel, so habe ich das feststellen dürfen, Warnsignale eher an und schätzen dann zum Beispiel auch mal eine echte SMS von der Bank zum Beispiel als fälschlich an, aber können natürlich trotzdem Ihnen bei der Einschätzung helfen, gibt es da Warnsignale in der Nachricht. Und wenn die KI sagt, es gibt Warnsignale, dann sind Sie schon mal ein bisschen vorsichtiger und schauen dann möglicherweise auch nochmal selbst beim Anbieter oder dem Dienstleister nach, ob da irgendwas richtig ist oder irgendwas zu regeln ist. Insofern kann die KI eine gute Hilfe bei der Einschätzung geben. Noch einen finalen Satz dazu. Die Entscheidung sollte immer bei Ihnen selbst liegen. Also Sie sollten sich die Entscheidung nicht von der KI abnehmen lassen.
3: Gab es bei diesem Selbstversuch überraschende Erkenntnisse?
4: Also mich hat überrascht bei meinem Selbstversuch, dass die Chatbots meist dieselben Warnsignale erkennen, aber trotzdem zu unterschiedlichen.
3: Im Selbstversuch überraschende Erkenntnisse?
4: Also mich hat überrascht bei meinem Selbstversuch, dass die Chatbots meist dieselben Warnsignale erkennen, aber trotzdem zu unterschiedlichen Urteilen kommen. Also quasi die Warnsignale.

E-Mail, fragen Sie also vielleicht doch besser einen KI-Chatbot, bevor Sie irgendeinen Link aufrufen. Inzwischen sind die betrügerischen Nachrichten nämlich immer raffinierter, textlich korrekt und kaum mehr von den echten Unternehmensmitteilungen zu unterscheiden.

0: Bis Ende 2030 müssen die EU-Mitgliedstaaten die Lebensmittelabfälle im Einzelhandel, in der Außerhausverpflegung und in den privaten Haushalten um 30% verringern. Auch beim Verarbeiten und Herstellen von Lebensmitteln sollen weniger Abfälle anfallen, nämlich 10% weniger. Bisher landet Essbares im Marktwert von 132 Milliarden Euro in der Tonne. Dazu kommen nochmal geschätzt über 9 Milliarden Euro fürs Sammeln und Entsorgen von Lebensmitteln. Praktische Tipps, wie Sie es schaffen, weniger Lebensmittel wegzuwerfen, hat die Ernährungsexpertin der Verbraucherzentrale, Silke Raffainer.
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2: Beim Einkauf wird empfohlen, vorher etwas Kleines zu essen, damit man von den appetitlichen Aktionsangeboten nicht manipuliert wird und am Ende nicht mehr Ware im Einkaufswagen landet, als man benötigt. Zu Hause angekommen, sollen die Lebensmittel gleich sachgerecht verstaut werden, also kühlpflichtige Lebensmittel in den Kühlschrank, tiefgekühlte in die Tiefkühltruhe. Als System, als Reihenfolge gilt, das, was früher zu verbrauchen ist, kommt nach vorne, das, was länger hält, kommt nach hinten. Und wenn man gekochte Speisereste übrig hat, kann man die ein paar Tage lang im Kühlschrank lagern, sollte die dann aber verwerten, alternativ kann man sie einfrieren. Im Kühlschrank gibt es verschiedene Zonen oder Fächer, die sich im Hinblick auf die Temperatur unterscheiden. Für leicht verderbliche Lebensmittel wie frischen Fisch und frisches Fleisch bietet sich das unterste Fach an mit der kühlsten Temperatur.
0: So viel für heute aus der Verbraucherredaktion. Wir sind nächsten Samstag wieder zur Stelle. Hier übernimmt gleich Mariana Casserola mit dem Magazin Land und Leben. Danke fürs Interesse bis hierher, sagen Thomas Malknecht an der Sendetechnik und ich, Erika Corbellini. Von uns allen hier im Funkhaus Ihnen ein schönes Wochenende. Lassen Sie sich's gut gehen.

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1: Am Ende geht es um die Zukunft unserer Landwirtschaft, die mir sehr am Herzen liegt. Und letztlich geht es aber auch um unsere weitere Entwicklung als Gesellschaft.
2: Wir hoffen, dass wir mit dem Festival imstande sein, eine gute Stimmung zu erzeugen und dass wir einfach für die Zukunft imstande sein, irgendwo auch Akzente zu setzen.
3: Der obere Finchgau ist immer wieder für außergewöhnliche Initiativen und Veranstaltungen bekannt. Begonnen hat vieles bereits vor etwa 15 Jahren mit dem Malzer Weg, eine Bürgerbewegung, die sich für eine pestizidfreie Gemeinde Malz eingesetzt hat. Daraus entwickelte sich 2016 die DA-Bürgergenossenschaft Oberfinchgau, die neben kulturellen und sozialen Projekten auch wichtige landwirtschaftliche Initiativen gestartet hat, wie die Wiedereröffnung der Biosennerei Brat, die gemeinsame Balerbirnenernte, die Führung des Kulturcafés Salina und die gemeinschaftliche Vermarktung bäuerlicher Produkte. Nun steht wieder ein großes Festival vor der Tür, das 7 Tage lang zum Nachdenken über Kultur, Natur und Landwirtschaft anregen will, aber auch Raum bietet für besondere Erlebnisse und Unterhaltung. Und darüber sprechen wir gleich ausführlich bei Land und Leben. Und dazu begrüßt sie Mariana Casserola. Suido ist der Name des Festivals, das heuer unter dem Motto A Viecherei steht, gleich 2 Begriffe, die wir näher betrachten wollen, und zwar mit Alexander Agetle, der heute mit seinem Sohn Raphael zu uns ins Studio nach Bozen gekommen ist. Herzlich willkommen euch beiden.
4: Hallo.
2: Servus.
3: Alexander Agetle engagiert sich seit vielen Jahren für eine ökologische und regional beständige landwirtschaftliche Entwicklung im oberen Finchgau. Er ist zudem Viehbauer in Schleiß und betreibt auf seinem Hof die Biohofkäserei Engelhorn. Und er ist der Ideator des Festivals Suido. Alexander, was heißt eigentlich Suido und was beinhaltet dieses Wort alles?
4: Ja, es ist nicht wie vermutet ein japanischer Begriff, sondern es ist wirklich ein urfinnischer Begriff. Suido, Enten, Suido drüben. Das schien uns passend und wir haben dann gesagt, das ist es. Und mit dem versuchen wir jetzt einen Start in eine neue Phase. Und somit ist der Name da gestanden und wir haben ihn alle für gut befunden und sind mit dem losgestartet.
3: Die Finchgau sagen ja Sui zu Ihnen oder Sie. Also Sie dort, wir dort, Sie dort will ganz das Festival genau ausdrücken. Und das Motto ist A Viecherei. Und immerhin 12 Ausgaben soll es in den nächsten Jahren noch geben. Was aber ist so viechisch jetzt an diesem Festival?
4: Vielleicht muss ich ein wenig ausführen. Die BGO feiert heuer ihr 10-jähriges Bestehen. Und so ist die Festivalidee entstanden. Das Suido sollte 12 Jahre andauern, ein 12-jähriger Zyklus sein. Und wir haben dann gesagt, woher kommen wir? Wir sind ein landwirtschaftliches Gebiet, wir sind ein ländlicher Raum und haben gesagt, Landwirtschaft prägt eigentlich alle unsere Lebensbereiche bis heute. Und die BGO ist sehr stark mit der Landwirtschaft, mit dem Ackerbau, vor allem auch mit der Viehzucht verbunden. Und so ist die Idee entstanden, dass wir dem Ganzen einen Schwerpunkt geben. Und das Schwerpunkt war dann die Viecherei, die Tiere. Und letztlich haben wir dann alles versucht, auch an diesem Schwerpunkt aufzureihen.
3: Wenn man sich das Programm anschaut, das ihr für diese 7 Tage da vorbereitet habt, dann ist es wirklich sehr vielfältig, umfangreich, vom 20. bis 26. September unter dem Kurator Konrad Mesner, der auch natürlich in dem Organisationskomitee da dabei ist. Und auf dem Programm stehen Konzerte, Lesungen, Workshops, Kulturwanderungen, Vorträge, ein Symposium zum Rinderstall der Zukunft und eine Viehschau der etwas anderen Art und natürlich auch kulinarische Erlebnisse. Aber Alexander, schauen wir uns genauer das Programm mit dem Fokus auf Landwirtschaft an. Da gibt es ja sehr viele interessante, vor allem Führungen.
4: Ja, es gibt verschiedene Führungen, die immer wieder auch mit dem Thema Landwirtschaft zu tun haben. Es gibt eine Führung, die beispielsweise an 2 Orten stattfindet, und zwar einmal in Schlienig, einem Ort im oberen Finchgau, und der zweite Teil der Führung beispielsweise in Langtaufers. 2 Gebiete, die sich agrarisch in den letzten 30 Jahren völlig unterschiedlich entwickelt haben. Und wir möchten gemeinsam mit dem ehemaligen Direktor des Landwirtschaftsamtes von Schlanders, Markus Joos, möchten wir einfach schauen, aus welchen Gründen solche Entwicklungen anders verlaufen sind. Das ist eine Kulturwanderung. Die andere Kulturwanderung beispielsweise handelt vom Thema der Kooperation. Zwei junge Frauen aus der Schweiz sind Schwestern. Die eine ist mit ihrem Betrieb in eine Betriebskooperation eingestiegen und arbeitet seit Jahren mit anderen zwei Bauern gemeinsam in einem Kooperationsprojekt Kurwalden. Und sie werden vom Thema der Kooperation sprechen. Und so reihen sich verschiedenste Themen aneinander. Ganz spannend finde ich eine sehr kurze Wanderung. Sie wird aber den ganzen Tag über stattfinden. Aber sie ist von den Wanderkilometern her sehr kurz. Am Donnerstag wird Theo Pieters aus Holland Beobachtungen an Rindern, an Ziegen, an Schafen und an Pferden zu machen. Und somit dieses ganz verschiedenste Themen, auch zum Beispiel das Thema das Leben im Boden, der Waldboden, die Bienen, es finden immer wieder, sind es Tiere, passend zum Thema der Viecherei.
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3: Ja, und neben diesen vielfältigen Führungen, die sicher sehr spannend werden, weil man da ja mit Fachleuten auch unterwegs ist oder Leuten aus der Praxis unterwegs ist, die vieles erzählen können, wird es noch zudem ein mehrtägiges Symposium geben über den Rinderstall der Zukunft. Da denken Fachleute aus ganz unterschiedlichen Bereichen darüber nach, Bauern, Architekten, Tierärztinnen, Planerinnen, Forscher. Alexander, welche Impulse sollen von diesem Symposium ausgehen?
4: Ja, vielleicht kurz zur Vorgeschichte. Ich habe schon seit längerem mal einen Artikel in einer Schweizer Fachzeitschrift gelesen. Schweizer Bauern sind nach dem Bau ihres neuen Stalles über Generationen hoch verschuldet. Das hat mich sehr beschäftigt. Ich habe dann zufällig auch mit einem Lehrer der Fürstenburg, mit Elias Deiner, ein Gespräch geführt und er hat gesagt, ihn beschäftigt das Thema auch. Er hat immer wieder Maturanden, die als Projekt einen Stall für sich zu Hause planen und er hat manchmal ein schlechtes Gewissen, wenn er sieht, welche Projekte da entstehen und ist auf der anderen Seite aber auch überfordert, weil er nicht unbedingt einen guten Lösungsansatz präsentieren kann. Und dann haben wir das gemeinsam weitergedacht und so ist im Rahmen dieses Festivals die Möglichkeit entstanden, dieses Thema etwas ausführlicher zu diskutieren. Und die Idee war, es nicht aus einem absolut spezialistischen Winkel zu sehen. So haben wir versucht, einen ganz breiten, holistischen Ansatz zu wählen und haben gesagt, was entsteht, welche Vision entsteht, wenn wir Menschen, die zu diesem Thema was zu sagen haben, aus vielen Fachbereichen zusammenführen.
3: Neben dem Thema Verschuldung geht es da natürlich auch um die Diskussion Laufstall, Anbindestall, Gülle, Naturschutz, Weidewirtschaft. Also da wird es wirklich ein breit gefächertes Themenspektrum wird da angesprochen werden.
4: Und bestenfalls gibt es gute Impulse für die Politik, für Menschen, die mit dem Stallbau zu tun haben. Wir haben auch zwei bauwillige Bauern eingeladen, die da auch eine Erfahrung sammeln sollen und können.
3: Können sich Interessierte eventuell noch für dieses Symposium jetzt anmelden?
4: Wir haben in den letzten Tagen sehr, sehr viele Anfragen bekommen von der slowenischen Bauernvereinigung, von Architekten aus Österreich. Die möchten alle mitmachen. Es ist wirklich eine kleine, geschlossene Gruppe von 30 Menschen, die 2,5 Tage gemeinsam versuchen, da Lösungen zu erörtern.
3: Es wird vielleicht dann nachher ein Papier geben, das dann vielen zugänglich sein wird.
4: Es wird am Abschlusstag, am Samstag im Festivalzentrum werden erste Ergebnisse aushängen, die sogenannte Rohergebnisse. Und die Europäische Akademie wird dann die gesamten Ergebnisse wissenschaftlich sauber aufbereiten. Und vor Weihnachten möchten wir allen Entscheidungsträgern und allen politischen Vertretern und Vertreterinnen diese Ergebnisse zusenden.
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3: Am letzten Tag des Festivals, am Samstag, 26. September, wird es dann noch eine Tierschau der etwas anderen Art geben unter dem Motto »Meine Lieblingskuh«. Und da kommt dann Raphael Agetle ins Spiel, der Sohn von Alexander. Auch er ist heute bei uns im Land und Leben Studio. Ja, Raphael, wie wird diese Tierschau nun ablaufen?
2: Genau, die Tierschau, die gibt es so oder hat es noch so noch nie gegeben. Erstmal findet die statt. Und es ist eine Tierschau, wo es nicht nach der konventionellen Richtlinien bewertet wird, sondern es wird nach der Analysemethode AAA bewertet. Bedeutet, es soll das ausgeglichenste und ausgewogenste Tier gewinnen.
3: AAA ist nicht so bekannt jetzt, auch glaube ich in der Landwirtschaft noch nicht, unter den Viehbauern auch noch nicht so bekannt. Können Sie das näher ausführen?
2: AAA ist die Lehre von Bill Weeks, der bereits 1930 erkannt hat, dass der Körperbau eng im Zusammenhang mit der Funktion des Tieres steht. Es bedeutet, dass nur ein ausgeglichener, ausgewogener Körperbau des Tieres bedeuten kann, dass das Tier langfristig gut funktionieren kann. Also die Kuh bekommt einen dreistelligen Code, der die Schwächen der Kuh anzeigt, und beim Stier wird es genau andersrum gemacht. Das heißt, der Stier erhält den dreistelligen Code mit seinen Stärken und anhand von dem Code können dann die Tiere aufeinander gepaart werden.
3: Spielt das in der Tierhaltung, in der Tierzucht eine Rolle heute überhaupt, dieses AAA?
2: Es, glaube ich, ist im Kommen. Vor allem ist AAA relativ einfach und auch in großen, vor allem industriellen Betrieben ist es auch relativ verbreitet in Deutschland, Amerika. Auch wir zu Hause betreiben mittlerweile auch schon seit 10 Jahren fast AAA. Und was wir schon merken, ist, dass die Kühe ausgeglichener werden.
3: Was unterscheidet diese Tierschau jetzt, die Sie organisieren, von diesen üblichen Tierschauen in Südtirol?
2: Also erstens haben wir nur 20 Tiere, nicht so viele wie üblich auf Viehschauen. Ein weiterer Teil ist, dass wir die Viehschau mitten im Dorfzentrum von Schluderns abhalten. Was uns wichtig war, wir wollten die Landwirtschaft nicht vom Rest des Kulturfestivals trennen, da ja die Landwirtschaft auch ein Teil der Kultur ist. Und ein weiterer wichtiger und großer Unterschied ist, wir haben die Viehschau funktioniert rassenübergreifend. Es dürfen alle Rassen und auch Kreuzungstiere teilnehmen. Es sind relativ bunt gemischte Anmeldungen an Tieren, die dann in den gleichen Kategorien miteinander verglichen werden.
3: Raphael, Sie haben erst kürzlich den Bachelor in Agrarwissenschaften in München gemacht. Sie steigen jetzt in dieses Festival auch aktiv mit ein. Was ist für Sie daran so spannend?
2: Ja, es ist mal spannend, was Neues zu wagen. Wir hoffen auf viele Zuschauer und wir hoffen einfach, dass wir auch imstande sind, für die Landwirtschaft in der Zukunft einen Impuls zu setzen.
3: Ja, und neben diesen tieferen Vorort-Einblicken in die Landwirtschaft, nicht nur des oberen Finchgau, sondern in viele Themen und Fragen, die sich Bäuerinnen und Bauern, aber auch die Gesellschaft heute stellen, gibt es natürlich auch gute Unterhaltung beim Festival Suidope mit Musik, Lesungen, Tanzen, Theater und vielem mehr. Und wir hören nun das Stück Marok der Gruppe um Riccardo Tesi, die auch im Rahmen des Suido-Festivals auftreten wird. Und danach gibt es noch ein paar praktische Infos zum Suido-Festival.

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1: In 2 Wochen, also vom 20. bis 26. September, findet das Festival Suido in Schluderns und in der Oberfinschger Umgebung statt, mit einem umfangreichen und vielfältigen Programm, wie wir vorhin gehört haben. Alexander Agetle ist Biobauer in Schleiß und der Impulsgeber für das Festival. Er ist ein Bauer mit der Vision für eine stärkere ökologische Landwirtschaft und seine Meinungen und Überzeugungen tut er auch öffentlich kund. Alexander, kann man heute sagen, die Bürgerbewegung rund um den Malzerweg hat die Oberfinschger Bevölkerung aufgerüttelt, vielleicht sogar in Gesamt-Südtirol die Bevölkerung etwas sensibler gegenüber diesen Themen gemacht und offener für Neues bzw. kritischer gegenüber dem weiter so wie bisher?
2: Ich möchte mir nicht anmaßen, das abzuschätzen, ob wir es geschafft haben, die Bevölkerung im Finchgau oder darüber hinaus aufzuwecken. Ich glaube, wir haben immer wieder kleine Akzente gesetzt und das werden wir auch in Zukunft ganz bescheiden Akzente setzen für ein nachhaltigeres, für ein gemeinsames, besseres Leben, was unser Motto auch ist der Bürgergenossenschaft. Es ist ganz wichtig, dass wir diesen Schritt gewagt haben, vor 10 Jahren von dieser Rebellionsphase auszutreten und selber in das praktische wirtschaftliche Leben einzusteigen. Und dadurch erst haben wir die Möglichkeit bekommen, das Leben auch mitzugestalten, sei es eben über die Käserei, sei es über Salina, sei es jetzt über ein wunderbares Festival. Und ich finde übrigens das Spannendste, dass ich im OK-Team dieses Festivals mit Konrad Mesner, wir sind die 2 Senioren und das ist für mich eigentlich die allergrößte Freude. Das heißt, es findet ein Generationenwechsel statt. Wir haben es geschafft, auch jüngere Menschen für dieses Thema zu begeistern und die haben einen Schwung, einen Elan, der einfach manchmal mir sogar Mühe macht, da noch hinten nachzukommen. Das ist fantastisch.
1: Raphael, kann man von den Älteren unter Anführungszeichen da auch ganz viel abschauen und lernen?
3: Absolut, ja. Da ist noch einiges, was man lernen kann. Und genau, aber es ist sehr spannend und was man auch sieht, wie sich es entwickelt.
1: Weil wir schon bei den jungen Mitwirkenden sind, wer wirkt da alles mit an diesem großen Festival? Wer sind die Partner? Wie wird das finanziert?
2: Ja, zur Finanzierung. Wir haben eine großzügige Finanzierung von der Kulturabteilung des Landes Südtirol erhalten mit einem ganz großen Vertrauensvorschuss, für den ich mich jetzt schon auch bedanken möchte. Wir haben verschiedenste Finanzierungen, verschiedenste Sponsoren aus Südtirol, die sich auch auf dieses Wagnis, auf dieses Experiment eingelassen haben. Wir haben aber auch Sponsoren gefunden, die außerhalb Südtirols dieses Projekt unterstützen möchten.
1: Inwieweit sind Vertreter aus der Landwirtschaft des Finchgaus, aber auch des Landes oder überhaupt politischer Vertreter auch in dieses Festival irgendwie mit eingebunden?
2: Ja, wir haben alle informiert, wir haben auch alle eingeladen und ich glaube, es geht darum, dass wir Perspektiven entwickeln, die für uns alle dienlich sind und insofern lade ich auch ein, in den nächsten Jahren alle sich an dieser Diskussion zu beteiligen, was nicht bedeutet, dass die Diskussion nicht auch konträr, nicht auch gegensätzlich sein kann, dass die Diskussion auch völlig verschiedene Aspekte einbringt. Ich finde das wichtig, aber das sollte uns nicht abhalten, einfach zu sagen, da mache ich nicht mit, weil das ist zu kritisch oder das ist zu ökologisch oder das ist vielleicht zu alternativ. Am Ende geht es um die Zukunft unserer Landwirtschaft, die mir sehr am Herzen liegt. Und letztlich geht es aber auch um unsere weitere Entwicklung als Gesellschaft.
1: Natürlich neben den Programmpunkten zur Landwirtschaft und den Diskussionen, die daraus entstehen werden, gibt es noch eine Vielzahl an kulturellen Veranstaltungen zum Mitmachen oder einfach zum Genießen, Musik, Theater, Tanz, Performances, Lesungen und Konzerte mit tollen Formationen wie Dreiviertelblut oder Riccardo Tesi, den wir vorhin gehört haben, die Radix Band und vielen anderen. Der Festivalpass für alle Veranstaltungen kostet nur 100 Euro, einzelne Veranstaltungen 20 Euro, Studenten, Jugendliche und Senioren zahlen die Hälfte, mehrere Veranstaltungen sind sogar kostenlos oder auf freiwilliger Spendenbasis. Anmeldungen sind erbeten bis Freitag, 18. September. Alle Details dazu finden Interessierte auf der Webseite www.suido.bz. Ideator Alexander Argetle und sein Sohn Raphael haben uns einen Überblick über das Festival unter dem Motto A Viecherei gegeben, das wie gesagt vom 20. bis 26. September in Schluderns stattfindet. Ja, zum Schluss, Alexander, was soll das Festival im besten Falle bewirken oder was erhoffen Sie sich von diesem Festival?
2: Im besten Falle dasselbe, das vor 20 Jahren mit mir passiert ist, als ich begonnen habe, am Festival Gesang teilzuhaben. Das hat mich in 10 Jahren zu einer anderen Persönlichkeit geformt. Und zwar durch die vielen Inputs von Menschen, durch die vielen Erfahrungen. Und das wäre mein Wunsch, dass wir imstande sind, gerade junge Menschen durch ein Festival, durch verschiedenste Diskussionen, durch Konzerte, durch fachliche Veranstaltungen, durch alle möglichen Dinge, die wir da anbieten, auch ein Stück weit in ihrem Wesen zu verändern und damit auch in einer Landschaft, in einer Gesellschaft Impulse senden für eine nachhaltigere, fairere Welt und vielleicht, und das ist wirklich eine Vision, eine etwas entschleunigtere Welt.
1: Und Sie, Raphael, was erhoffen Sie sich, was wünschen Sie sich für das Festival?
3: Genau, wir hoffen, dass wir mit dem Festival imstande sein, eine gute Stimmung zu erzeugen, dass wir einfach für die Zukunft imstande sein, irgendwo auch Akzente zu setzen.
1: Und ich wünsche euch und allen, die an diesem Festival jetzt ein Jahr lang gearbeitet haben, um es auf die Beine zu stellen, viele, viele interessierte Teilnehmer und Teilnehmerinnen.
2: Dankeschön. Dankeschön.
4: Scharfschied im Tarrenz. Wie jedes Jahr warten Hunderte auf das Eintreffen der Schafe, die den Sommer im Hinterberg verbracht haben.
5: Kessel, Zell, Mr. Gonger. Scheiße, Träger.

0: Hast du es selber auch geschafft?
1: Ja, sicher.
0: Wie viele Stück?
1: 24.
0: Was für Schaf hast du?
1: Ich checke den Weißen. Alter, du bist toll.
0: Ja. Wieso im Hinterberg denn?
1: Im Hinterberg? Ja, weil jetzt haben sie es. Hier können die Tieren lassen, was sie wollen.
0: Killerschaf. Das ist eine ganz eigene Rasse. Man hat von den Killerkühen in Tirol gesprochen.
2: Kuh ist Kuh. Wir sind schon vorsichtig, wenn eine Kuh kommt. Die sind ja stärker als wir. Ne?
3: Nein, ist nicht wahr. Wenn du halt einen Kollegen hast, der wurde so helfen.
0: Eine Kuh, die 33 Liter Milch im Tag geht. Das ist nur gesund. Ist das bei der Schaf bei so?
3: Ja. Es ist genau so.
0: Das stimmt. Und was ist mit der Gas?
3: Scheiße.

0: Keine Frage.
1: Checkete oder braune, aber alle einen anderen. Vogeldeutsch gesagt. Checkete, braune, hure Viecher.
2: Checkete, weißen,
1: hure Viecher. Checkete,
2: checkete,
1: hure Viecher.
0: Viecher, ob das Viecher oder Schaf sein.
1: Hure Viecher.
3: Die leben schön, die bringen schon. Ja, ist kein Problem.
4: Das war nochmal Musik, wie sie auch beim Festival Suido zu hören sein wird. Hier mit der bayerischen Band Dreiviertelblut und ihrem Stück Huraviecher. Ein derbes musikalisches A dabei bei der Schafschort zum Almabtrieb. Und um einen der größten Schaftriebe im Alpenraum dreht sich heute und morgen alles in Schnals. Eine Tradition der jahrhundertealten Wanderweidewirtschaft, die seit 2019 auch als immaterielles UNESCO-Kulturerbe anerkannt ist. Mitte Juni sind die Hirten und Treiber heuer aufgebrochen mit rund 3500 Schafen und Ziegen, die in zwei großen Zügen über die hochalpinen Pässe ins Ötztal getrieben wurden. Einer über die Similaunhütte vorbei hinunter zur Niedertalalm im Fentertal und der zweite von Kurzras über das Hochjoch vorbei an der Schutzhütte Schöne Aussicht hinunter zur Rufenbergalm. Und heute kehrt ein Teil der Herde wieder zurück nach Vernagt und die zweite Herde kommt morgen zurück nach Kurzras. Dann wird gefeiert mit einem Empfang der Hirten und Treiber, die dann hoffentlich ihre 3500 Schafe wieder alle heil über die Berge gebracht haben.
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4: Und wir bleiben noch weiter im Finchgau mit Terra Culta, so heißt das erste Filmfestival der Landwirtschaft im Finchgau. Organisiert wird es von David Frank und Moritz Gamper. Und noch bis heute Abend läuft das Festival. Gestern war unter anderem der Film Das System Milch von Andreas Pichler zu sehen. Danach wurde diskutiert mit dem Filmemacher und mit Vertretern aus Landwirtschaft und Sennereiwesen. Heute Abend geht's ab 18 Uhr weiter. Gezeigt werden Filme über außergewöhnliche Menschen, aber auch über alternative und kritische Entwicklungen in der Landwirtschaft. Das Programm gibt's im Web einfach nach Terra Culta suchen. Das Filmfestival Terra Culta ist übrigens Teil der Finchger Balabierertage. Noch bis zum 20. September steht dabei die typische Finchger Balabierer-Birne im Mittelpunkt mit einem abwechslungsreichen kulturellen und kulinarischen Programm. Den Abschluss bildet am 20. September das große Fest zum Balabierer-Sunta. Die Landwirtschaft soll künftig mit weniger Wasser gleich gut funktionieren. Landesrat Luis Walcher kündigt dafür einen landesweiten Bedarfsplan zur Wassernutzung an. Vorbild ist der Finchgau. Dort hat das Bonifizierungskonsortium Finchgau auf mehr als 2000 Hektar moderne Tropfbewässerungen fertiggestellt. Die optimierten und automatisierten Systeme bringen Wasser gezielt und nur nach Bedarf aus. Finanziert wurden die Investitionen mit Fördermitteln des Landes und des italienischen Staates. So lassen sich Wasserverluste verringern und Erträge auch bei Hitze und Trockenheit sichern. Landeshauptmann Arno Kornwatscher sieht im Wassersparen eine zentrale Zukunftsaufgabe angesichts des Klimawandels. Das Finchgauer Modell soll deshalb auch in anderen Landesteilen Südtirols Schule machen. Das Land fördert auch den verantwortungsvollen und wasserschonenden Einsatz von Pflanzenschutzmitteln. Die Landesregierung hat dafür eine neue Förderung für entsprechende Prüfstellen beschlossen. Dort sollen die Geräte zur Ausbringung von Pflanzenschutzmitteln regelmäßig und fachgerecht kontrolliert werden. Ziel ist es, die Mittel dadurch möglichst genau auszubringen und Abdrift auf Nachbarflächen und in Gewässer zu vermeiden. Gefördert werden der Aufbau sowie die Modernisierung bestehender Prüfstellen. Antragsberechtigt sind unter anderem Beratungs- und Maschinenringe, Hersteller und Landmaschinenwerkstätten mit Sitz in Südtirol. Die Förderung beträgt bis zu 50% der anerkannten Investitionskosten. 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Danke für Ihr Interesse. Ein angenehmes Wochenende wünscht Mariana Casarola mit Daniele Mistura und Thomas Rieder an der Technik.

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1: Gemeindevertreter beraten in Deutschnofen über dringliche Themen. Der saudische Ölexport steht unter großem Druck. Das Wetter strahlend sonnig bei 23 bis 28 Grad. In Deutschnofen kommen heute die Bürgermeisterinnen und Bürgermeister aller Gemeinden zusammen. Der Präsident des Gemeindenverbandes, Dominik Oberstaller von der SVP, bewertete den Gemeindentag als einen der wichtigsten Termine im Jahr. Er biete allen Gelegenheit zu einem tiefgehenden Austausch, betont Oberstaller.
2: Es gibt natürlich auch viele Schnittmengen, auch wenn wir unterschiedliche Realitäten haben in unseren 116 Gemeinden. Ein wesentliches Thema ist die Finanzierung der Gemeinden. Wie überall steigen auch bei den Gemeinden die Kosten. Die Digitalisierung, das Personal, die unterschiedlichsten Landesgesetze, die in Ausarbeitung sind bzw. vor der Haustür stehen. Und es gelingt auch sehr gut, dass alle Bürgermeisterinnen und Bürgermeister bei den wesentlichen Punkten und Themen an einem gemeinsamen Strang ziehen.
1: Trotz teils großer Unterschiede sei es bisher immer gelungen, die unterschiedlichen Sichtweisen auf einen Nenner zu bringen, unterstrich Oberstaller. In Südtirol ist die Zahl der Erwerbstätigen weiterhin hoch. Laut aktuellen Daten des Landesstatistikinstituts Astat sank die Zahl der Erwerbstätigen jedoch im Vergleich zum Vorjahr leicht. Der Rückgang sei auf die männlichen Erwerbstätigen zurückzuführen, vor allem in der Landwirtschaft sowie im produzierenden Gewerbe. Im Bereich Dienstleistungen steigt die Zahl der Beschäftigten seit 6 aufeinanderfolgenden Quartalen im Vorjahresvergleich an. Ein Anstieg konnte zudem bei den weiblichen Erwerbstätigen verzeichnet werden. Die Zahl der Arbeitslosen sank sowohl im Vergleich zum Vorquartal als auch im Vergleich zum Vorjahr. Der Konflikt im Nahen Osten setzt die internationalen Energiemärkte weiter unter Druck. Saudi-Arabien sieht sich dabei mit neuen Angriffen auf wichtige Exportwege konfrontiert. Das könnte Folgen für die weltweite Ölversorgung und die Preise haben. Roman Drescher.
3: Saudi-Arabien hat nach einem Drohnenangriff seine wichtige Ost-West-Pipeline vorsorglich stillgelegt. Mehrere Personen seien verletzt worden, Sachschaden sei entstanden. Die mehr als 1200 Kilometer lange Leitung transportiert täglich bis zu 7 Millionen Barrel Öl vom Persischen Golf zum Roten Meer. Das entspricht dem Verbrauch Italiens in rund 6 Tagen. Die Pipeline gilt als Hauptalternative zur weitgehend blockierten Straße von Hormus. Gleichzeitig wächst die Bedrohung im Roten Meer. Die mit dem Iran verbündeten Houthi-Rebellen haben laut jemenitischen Regierungsquellen ihre Positionen an der Küste und nahe der Meerenge Bab al-Mandab ausgebaut. Kraftstoff dürfte wieder teurer werden.
1: Der ukrainische Präsident Volodymyr Zelensky möchte Russlands Präsident Wladimir Putin im Dezember treffen. Zelensky will am kommenden G20-Gipfel in Miami teilnehmen, falls Putin anreist. Zur Deutschen Welle sagte Zelensky, ein Treffen mit Putin sei notwendig, um Entscheidungen zu treffen. Maßgeblich seien für ihn nicht die Worte, sondern Ergebnisse. Der Kreml hat bislang offen gelassen, ob Putin zum Gipfel in die USA reisen wird. Die erste bekannte Abfolge mehrerer Schrittspuren eines Riesendinosauriers ist in den USA entdeckt worden. Ein Tyrannosaurus Rex hinterließ die Fußabdrücke vor 66,5 Millionen Jahren. Ein Forschungsteam berichtete von 2 linken und 2 rechten Fußabdrücken in North Dakota. Jeder Fußabdruck ist fast einen Meter lang. Die Schrittfolge lässt auf das Verhalten des Dinosauriers schließen, so sei er in flottem, menschlichem Tempo unterwegs gewesen. Heute auf den Tag, vor 150 Jahren, ist die evangelische Kirchengemeinde Meran offiziell gegründet worden. Der Festakt wurde am Vormittag in der Christuskirche begangen. Die von den Meranern ursprünglich skeptisch betrachteten Lutherischen prägten laut dem Meraner Volkskundler Paul Rösch die Stadt nachhaltig. Meran sei durch seine aus aller Welt stammenden Kurgäste zu einem Ort der Religions- und Kulturvielfalt geworden, sagt Rösch.
4: Diese Lutherischen, die nach Meran kamen, weil Meran ein aufblühender Kurort war, weil es dort Geld gab, und setzten sich in Meran nieder und arbeiteten hier. Das waren Menschen, die brachten ihre Professionalität mit, ihr Wissen. und auch ihr Geld zum Teil. Aber was noch wichtiger war, ihre Weltanschauung. Meran wurde dadurch eine liberale Insel in diesem erzkatholischen Tirol. Es wurde auch ein Melting Pot, ein gut vernetzter Melting Pot mit dem restlichen Europa. Und das hat Meran sehr gut getan.
1: In Brixen sind Bürgerinnen und Bürger für ihren ehrenamtlichen Einsatz gewürdigt worden. Die höchste Auszeichnung der 45 Gewürdigten ist der Ehrenring. Diesen erhielt der Historiker und Archivar Hans Heiß. Mit zahlreichen Aufsätzen, Beiträgen und Publikationen dokumentierte Heiß die Vergangenheit der Stadt, stellte historische Zusammenhänge her und hat der Jury zufolge wesentlich dazu beigetragen, das kulturelle Gedächtnis Brixens zu bewahren. Der ehrenamtliche Einsatz ist in Brixen seit jeher groß. Mehr als 220 Vereine engagieren sich in unterschiedlichsten Bereichen. Im Bürgerhaus von Tramin ist am Nachmittag der AfD-Nachwuchspolitiker Jean-Pascal Hohm auf dem Landesjugendtreffen der Südtiroler Freiheit zu Gast. Antifa und andere Gruppen aus mehreren Landesteilen haben zu einer Gegendemonstration aufgerufen. Aus Gründen der öffentlichen Sicherheit wurde die Protestkundgebung vom Dorfkern zum Minigolfplatz verlegt. Gleichzeitig beginnt am Nachmittag in Tramin das traditionelle Schützenfest. Laut Tramins Bürgermeister Wolfgang Oberhofer ist ein Großaufgebot an Sicherheitskräften im Einsatz. Das Wasserkraftwerk Sarntein bringt 1,85 Millionen Euro Umweltgeld. Die Landesregierung genehmigte die Aufteilung für die laufenden 3 Jahre. Der Betreiber Alperia Green Power selbst wird etwa die Druckrohrleitung besser in die Landschaft einfügen. Die Gemeinde Sarntal und das Land müssen mit ihrem Anteil den Gewässerraum ökologisch verbessern und nachhaltig entwickeln. Bis zum Abend können sich Interessierte am Bozner Löfkadonna-Platz einer kostenlosen Gesundheitskontrolle unterziehen. Im Gemeinschaftshaus werden die wichtigsten Vitalzeichen wie Blutdruck, Herzfrequenz oder auch Sauerstoffsättigung gemessen, informierte die Vizepräsidentin der Berufskammer der Physiotherapeuten Eva-Maria Gasser auf Rhein-Südtirol. Zudem erteilen Fachleute wichtige Informationen rund um die Gesundheit, sagte Gasser. Von Rai Südtirol hörten Sie Nachrichten, Redaktion Roman Drescher und Gudrun Esser.
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5: Strahlend blauen Himmel im ganzen Land und daran wird sich auch heute Nachmittag nicht viel ändern. Es scheint die Sonne von einem meist ungetrübten Himmel. Die Temperaturen steigen auf 23 Grad im Wipptal und bis 28 im Unterland. Auch morgen am Sonntag überwiegt der Sonnenschein. Es zeigen sich nur ein paar Schleierwolken, die erst zum Abend hin etwas dichter werden. In der Nacht auf Montag kann es am Alpenhauptkamm auch ein paar Tropfen geben. An den Temperaturen ändert sich wenig. Wie geht's weiter? Der Montag beginnt schon meist sonnig, nur im Norden des Landes, speziell im hinteren Ahrntal, ist es am Vormittag noch etwas unbeständig. Im Tagesverlauf setzt sich aber auch hier die Sonne durch. Der Dienstag bringt dann wieder vielfach ungetrübten Sonnenschein, bevor der Mittwoch wieder wechselhaft wird mit Regenschauern und Gewittern am Nachmittag. Soviel zum Wetter. Ein schönes Wochenende wünscht Lukas Rastner.
6: Aus der Landesverkehrsmeldezentrale begrüßt Sie Barbara Widot. Auf der Brennerautobahn in Richtung Süden zwischen dem Brenner und Sterzing und zwischen Bozen Süd und Affi sowie in Richtung Norden zwischen Affi und Trient Süd Kolonnenverkehr und Stau wegen dichten Verkehrs. Und so ist es auch auf der Finchgauer Stadtstraße in Richtung Meran zwischen Kastelbell und Schaars. Wegen der Veranstaltung Sellerunda Bike Day sind bis 16 Uhr das Grödner, Sella und Bordeaux-Joch sowie der Campo Longo Pass gesperrt. Kommen Sie gut ans Ziel.

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1: Die Carabinieri haben 7 mutmaßliche Einbrecher verhaftet. Der saudische Ölexport steht unter großem Druck. Das Wetter: sonnig bei 23 bis 28 Grad. Die Carabinieri von Brixen und Meran haben Haftbefehle gegen 7 Albaner ausgeführt. Die Männer waren bereits Anfang Juli zusammen mit 12 weiteren albanischen Staatsbürgern festgenommen worden. Und zwar, weil ihnen vorgeworfen wird, in mehrere Hotels eingebrochen sowie Kokain gehandelt zu haben. Von den 19 Festgenommenen waren damals 9 wieder auf freien Fuß gesetzt worden. Dagegen hatte die Staatsanwaltschaft Bozen Rekurs eingelegt. Diesen hat der Untersuchungsrichter jetzt angenommen. 4 Beschuldigte wurden ins Gefängnis überstellt, 2 in den Hausarrest. Ein Mann muss sich regelmäßig bei der Polizei melden. In Deutschnofen hat am Vormittag der Gemeindentag stattgefunden. Gemeindenverbandspräsident Dominik Oberstaller nannte die 4 drängendsten Themen. Es sind die steigenden Kosten, die Digitalisierung, die Suche nach Personal und die Anpassungen an neue Landesgesetze. Trotz der großen Unterschiede zwischen Stadt und Land sowie Klein- und Großgemeinden sei es bisher immer gelungen, die Sichtweisen auf einen Nenner zu bringen, unterstrich Oberstaller. Saudi-Arabien hat nach einem Drohnenangriff seine wichtige Ost-West-Pipeline vorsorglich stillgelegt. Die mehr als 1200 Kilometer lange Leitung transportiert täglich bis zu 7 Millionen Barrel Öl vom Persischen Golf zum Roten Meer. Das entspricht dem Verbrauch Italiens in rund 6 Tagen. Sie gilt als Hauptalternative zur blockierten Straße von Hormus. Gleichzeitig bedrohen jemenitische Houthi-Rebellen den Öltransport auf Schiffen durch das Rote Meer zum Suezkanal. US-Präsident Donald Trump würde laut eigener Aussage sehr gerne eine Wiedervereinigung von Irland und Nordirland sehen. Das sagte Trump heute nach einem Treffen mit dem irischen Regierungschef Micheál Martin in Dublin. Die Aussage sorgte in Irland und Großbritannien für große Aufregung. Nordirland verblieb 1921 beim Königreich Großbritannien, während Irland unabhängig wurde. Mit einem Abkommen im Jahr 1998 konnten lange, teils bürgerkriegsähnliche Zustände im Norden der Insel beendet werden. Zurück nach Südtirol. Das Wasserkraftwerk Sarntein bringt 1,85 Millionen Euro Umweltgeld. Die Landesregierung hat die Aufteilung für die laufenden 3 Jahre genehmigt. Der Betreiber Alberia Green Power selbst wird etwa die Druckrohrleitung besser in die Landschaft einfügen. Die Gemeinde Sarntal und das Land müssen mit ihrem Anteil den Gewässerraum ökologisch verbessern und nachhaltig entwickeln. In Bozen haben die Carabinieri einen 53-jährigen Albaner festgenommen. Er war in Begleitung mehrerer Personen gesehen worden, die den Drogenfahndern bereits als Kokainkonsumenten bekannt sind. Bei einer Durchsuchung wurden beim Mann 25 Gramm Kokain und eine Präzisionswaage gefunden, die vollständig mit weißem Pulver bedeckt war. Außerdem nahmen die Beamten einen 38-jährigen Nigerianer fest. Er hatte ein Kleidungsstück gestohlen. Da er sich illegal in Italien aufhält, wurde er in das Rückführungszentrum Mailand überstellt. Das Wetter. Die Sonne scheint weiter von einem meist ungetrübten Himmel. Die Temperaturen steigen auf 23 Grad im Wipptal bis 28 Grad im Unterland. Morgen Sonntag überwiegt der Sonnenschein. Es zeigen sich nur ein paar Schleierwolken, die erst zum Abend hin etwas dichter werden. In der Nacht auf Montag kann es am Alpenhauptkamm auch ein paar Regentropfen geben. 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
2: Schönen guten Nachmittag aus der Landesverkehrsmeldezentrale. Ich bin Manuel Scutellaro. Auf der Brenner Autobahn herrscht weiterhin starker Reiseverkehr. In Richtung Süden gibt es Kolonnenverkehr und Stau zwischen dem Brenner und Sterzing sowie zwischen San Michele und Affi. In Richtung Norden gibt es Kolonnenverkehr zwischen Affi und Trient Süd. Und wegen der Veranstaltung Sellerunder Bike Day sind noch bis 16 Uhr folgende Pässe gesperrt: Grünerjoch, Sellerjoch, Pondojoch und Campolongo Pass. Sichere Fahrt!
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3: Ja, und der freut sich wieder riesig, dass auch ihr wieder mit dabei seid. Die nächsten 3 Stunden, die verbringt ihr bitte mit mir bei einem guten Gespräch und natürlich guter Musik. Ein ziemlich außergewöhnliches Projekt des Jugenddienstes Bozenland, das jetzt nach langer Vorbereitung kurz vor seinem großen Moment steht. Am 23., 24., 25. und 27. September geht's im Walterhaus Bozen auf die Bühne. Junge Talente, ganz unterschiedliche Acts, jede Menge Musik und Performance und vor allem die Idee, jungen Menschen den Mut zu geben, sich zu zeigen und etwas zuzutrauen. Mein Gast heute ist Günther Reichhalter. Die meisten kennen ihn als Günni, einer der beiden Geschäftsleiter des Jugenddienstes Bozenland und einer der Köpfe hinter Brass Mut. Mit ihm rede ich über, wie aus einer Idee so ein großes Projekt geworden ist, warum Mut und Angst gar nicht so weit auseinanderliegen, was junge Menschen heute brauchen und warum es bei Brass Mut ganz bewusst keine Gewinner und keine Verlierer gibt. Bevor Günni zu uns ins Studio kommt, gibt es aber erst einmal 3 richtig feine Titel. Es sind 3 echte Klassiker vom Iggy Pop Song aus dem Jahr 77 über die Otis Redding Nummer, die Black Crowes neues Rockleben eingehaucht haben, bis zu Stevie Wonders unverkennbarem Funk Groove von 1972. Superstition.

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1: Mut. Eigentlich nur 3 Buchstaben, aber manchmal braucht man davon verdammt viel, um etwas Neues auszuprobieren, um zu zeigen, was man kann, um vor andere Menschen hinzustehen und vielleicht auch, um zu riskieren, dass einmal etwas nicht funktioniert. Genau darum geht es bei einem Projekt, das in wenigen Tagen im Bozener Walterhaus auf die Bühne kommt. Brass Mut. Junge Menschen aus ganz unterschiedlichen Bereichen zeigen dort ihr Talent, Musik, Gesang, Tanz, Poetry Slam und einiges mehr. Und es gibt ganz bewusst keinen Wettbewerb und am Ende auch keinen Sieger. Denn die Idee dahinter ist, wer den Mut hat, sich auf die Bühne zu stellen, hat eigentlich schon gewonnen. Ins Leben gerufen wurde Brass Mut vom Jugenddienst Bozenland und ich muss dazu sagen, das Projekt liegt mir auch ein bisschen persönlich am Herzen, denn ganz am Anfang war ich selbst mit dabei und musste dann aus Zeitgründen aussteigen. Umso mehr freue ich mich aber, dass heute zu erfahren, was aus dieser Idee geworden ist, wenige Tage bevor es tatsächlich ernst wird. Bei mir ist Günther Reichhalter. Die meisten kennen ihn unter Günni, einer der beiden Geschäftsleiter des Jugenddienstes Bozenland und einer der Köpfe hinter Brass Mut. Günni, schön, dass du da bist.
2: Hallo Tom, schön, dass ich da sein
1: darf. Du wirkst noch total tiefenentspannt. Wie kann man tiefenentspannt sein, wenn es in 10 Tagen definitiv losgeht? Und danach steigen wir rein, was steckt da alles dahinter?
2: Ja, tiefenentspannt bin ich aus dem Grund, weil ich einfach weiß, dass es eine richtig coole Show wird. Wir sind jetzt am Ende der Probenphase angelangt und wie es halt bin so ein Projekt ist, zum Schluss kommen die ganzen Teile, die ganzen Putzle, die was man so plant, kommen irgendwann einmal zusammen und auf dem Punkt zusammenrennt und jetzt sieht man das große Bild und ich kriege jetzt schon einen Gänserupfen, wenn ich an die Premiere im 23. denke, macht mir einfach eine riesengroße Freude.
1: Wir laufen jetzt die letzten Proben, jetzt werdet ihr alles konkret. Das war gestartet als Projekt, man weiß eigentlich nicht, wo es hingeht.
2: Ganz genau, halt war es ein bisschen das Spannende an der ganzen Sache, weil wir haben die letzten großen, 2 großen Events, was wir gemacht haben, waren so Musicals, Forever Rock und Forever Peace. Und wir haben jetzt bewusst für einen anderen Weg entschieden. Wir haben nicht wieder gewählt, ein drittes Musical machen, sondern wir haben gesagt, jetzt darf man gerne ganz etwas Neues probieren. Und es ist nach dem D&D entstanden, so schrittweise. Es ist auch von klein alle weit größer geworden und ja, bis zum Schluss ist jetzt die Show rausgekommen. Und ja, war schon spannend, der ganze Prozess, wie es so in einem Projekt da ist. Der Weg ist eigentlich das, was es ausmacht. Danach die Show selber, halt ist nach dem Ergebnis, das was nach einem, wenn man voller Freiheit, dass man das präsentieren kann und dass das in den anderen Leuten nach einem taugt. Aber der ganze Weg, was da dahinter war, halt ist das, was eigentlich das Wertvolle, Spannende und das Tolle ist.
1: Es geht um Mut. Das heißt, es ist eigentlich vorgegeben gewesen. Also Zorkins, Campus auf, es kennt irgendwas, ob das jetzt Tanzen, Singen, Lachen ist, es ist eigentlich egal. Irgendwas Künstlerisches, Kreatives, Ausdruck, wo man Ausdruck zorgt. Und es bringt Mut mit. Und dann war Casting angesagt, dann war ich auch noch dabei und habe das auch miterlebt. Und irgendwie das, was mich persönlich auch auf der anderen Seite sehr erfreut hat, aber auch ein bisschen gewundert hat, wie viele da mitgemacht haben. Also die haben wirklich den Mut aufgebracht haben, da hinzugehen, da vor einer Jury zu stehen, im Walterhaus, riesengroßer Saal. Und von Semmer weg ist dann alles gestartet. Was hatten die damals am meisten beeindruckt? Gerade wenn es alles gestartet ist.
2: Das Beeindruckende ist schon so, dass man eigentlich sieht, wie viele Rohdiamanten wir haben. Das fällt mir eigentlich allem wieder auf, dass wir ganz viele wahnsinnige Talente haben da in Südtirol, die was in ihren verschiedenen Bereichen einfach brutal gut sein. Und das war auch ein bisschen die Idee hinter Brass Mut noch die Musicals, weil beim Musical, wenn du dich gemeldet hast, hast du eigentlich viele Sachen mit Vereinen. Du hast mit singen können, du hast mit tanzen können und du hast mit Schauspielern. Und dann ist der Pool eher klein. Und wir haben das dem wirklich bewusst aufgehen, weil wir gesagt haben, es gibt so viele tolle Talente, die was in ihrem Bereich so super sein. Die was aber noch keiner sieht, weil es nicht wirklich eine Bühne gibt in Südtirol, wo sie das Talent zeigen können oder wo sie die Möglichkeit haben, aufzutreten. Und das ist der Grund, wo wir gesagt haben, wir möchten den Brass Mut ins Leben rufen, einfach in die jungen Talente einfach die Möglichkeit zu geben, auf einer Bühne ihr Megatalent zu zeigen. Und sie in den Rahmen auch professionell zu begleiten. Also nicht leise sie auf die Bühne zu stellen, sondern mit ihnen zusammen den Weg zu gehen und mit ihnen die Vorbereitung durchzumachen.
1: Also was klar war, ist, dass am Ende gibt es ein Projekt von 1 Stunde, 1,5, 2 in Form von einer Show. Also das wird aufgeführt. Heil hat man gewusst, wie es ausschauen wird, hat man auch nicht gewusst. Es waren schon ein paar wichtige Menschen, die zugesagt gehabt hatten, das drehe ich nicht mehr. Wie zum Beispiel der bekannte Komponist aus dem Pustertal, der
2: Robert Neumeier,
1: hat gleich zugesagt, verschiedene Coaches, also es war schon klar, egal wer da jetzt sich bewerben wird und wer weiterkommen wird, und da geht es ja nicht Sieger oder nicht, sondern wie passt das dann alles in ein Konzept rein. Es waren schon viele Leute in den Startlöchern, die gewusst haben, dann auch musikalisch war schon klar, wer mit dabei ist, darf man auch schon verraten, oder?
2: Ja, genau. Also mit dem Sam ist ein bisschen gestartet, Southbrass, mit dem haben wir vor vielen, vielen Jahren, falls ich auch so in Umfang die ersten Bühnenerfahrungen gemacht, da haben wir ein ganz tolles Projekt in Sandtal drin gemacht. Das war Hoscha Schneidzell, war eine Talentshow, wo sie auch schon die Band dahinter waren. Mhm. Und das Tolle war, dass ich vor ein paar Jahren mit ihm einmal geredet habe und sie haben gesagt, sie haben viele tolle Auftritte gehabt, große Bühnen. Mittlerweile spielen sie Woodstock, der Blasmusik, die sind es gewohnt, vor vielen tausenden Leuten zu spielen. Aber sie haben gesagt, das, was ihnen schon ein bisschen in Erinnerung geblieben ist, und da eins von den schönsten Projekten, wo all noch das Hoscha Schneid, das was in Sandtal drin machen haben gedurft, weil es eins von ihnen in meiner ersten war und weil es einfach anders war. Es haben auch viele zu uns gesagt, das können sie nicht dir ein leiger Song und eine Brassband dazu, das geht nicht, das kriege ich nicht zusammen. Da haben wir gesagt, wohl, das kriegen wir zusammen. Und es ist auch fürs Publikum eine riesengroße Überraschung gewesen, dass das funktioniert. Und es war so ein gelungener Abend. Und das ist in ihm ein Ding so drin geblieben, dass ich gesagt habe, es war cool, wieder etwas zu machen. Da haben wir gesagt, ja, wieso nicht? Und aus dem Sam ist nachher entstanden mit Southbrass zusammen. Haben wir gewusst, dass sie die Band sein werden, die was eine wichtige Rolle bei dem Projekt mit einnehmen. Und dann haben wir uns halt die Leiter dazu gesucht. Robert Neumeier ist, wie ich finde, einer von den talentiertesten Menschen, was wir haben in Südtirol da.
1: Ja, musikalisch auf jeden Fall. Auch als Komponist, Multiinstrumentalist,
2: Wahnsinn,
1: gewaltig.
2: Wahnsinn. Und wenn du dann beobachtest, wie er arbeitet, auch wie er mit jungen Menschen arbeitet, er war ab und die Proben dabei, das ist so sensationell, wie demütig der Mensch ist.
1: Weil er hat es komponiert, beziehungsweise er hat die Zutaten genommen und hat das Zender komplett an Faden durchgemacht.
2: Genau, er hat ganz viele Arrangements gemacht. Es gibt Eigenkompositionen auch von Gruppen, die hat er mit ihm nicht zusammen geschrieben, also er war Coach auch, er hat arrangiert. Also ist er schon ganz ein wichtiger Teil auch von dem Projekt. Und ja, es sind viele richtig coole Sachen rausgekommen. Und ja, auch zu sehen, wie auch Robert Neumeier, der was so riesengroße Erfahrung hat und so ein super Mensch ist, wie er da auch mit jungen Leuten arbeitet, wie er sie da begleitet, das war schon auch voll schön zu sehen.
1: Du hast die jungen Talente ja so davor so wunderbar als Rohdiamanten bezeichnet. Du hast ja einen ganzen Prozess gekannt, auch miterleben, als Team, als Organisationsteam oder als Jugenddienst. Was hat denn die da am meisten beeindruckt? Da waren total professionelle Coaches, das ist die Sonja Daum fürs Tanzen, dann der Martin Bergmann ist mit dabei gewesen, es sind einige Coaches, also große Namen, Robert Neumeier, sind schon ordentlich Leute am Start gewesen, die unterstützt haben. Wenn du das jetzt von außen gedacht hast, beobachten, diese Rohdiamanten, wie sie da kämpfen, sein, teils sehr, sehr

0: erste Mal auf einer Bühne stehen, wo mir schon beim Casting gesagt haben, wie, du hast noch nie Gesangsunterricht gehabt, wie, du hast in dem Ding noch nicht gemacht, weil das hat schon so sensationell geklungen, wo ich mir nachher gedacht habe, ja, was können wir in der noch mitgeben, aber da war auch mit der Tamara Rieder super Gesangscoaching gefunden, die was auch, es haben alle Coaches das gefunden, noch genau sie so zu begleiten, um das Maximum rauszuholen. Und das Projekt ist zwar eben auch von Niveau her schon richtig cool, aber auch schon gemerkt, da ist einfach auch ganz viel, es tut einfach volle Menschen lernen. Mhm. Also es ist auch pädagogisch ganz viel passiert. Und junge Menschen in irgendeinem Prozess zu begleiten, zum Wachsen, du bist ja auch Pädagogik da, hast du am schönsten
1: zu sehen.
0: Geht's Herz auf.
1: Deswegen geht mir ja bei dem Projekt sehr das Herz auf und ich freue mich jetzt sehr riesig, dass es bald einmal losgeht. Ich glaube, wenn ich Premiere ist am 23. September.
0: Im Walterhaus.
1: Also 10 Tage. Genau. Gibt es noch Tickets, oder? Auf jeden Fall.
0: Es gibt Tickets. Wir freuen uns auch, wenn ganz viele kommen, weil ich glaube, so eine Show wie das ist, das wird es in Südtirol so in der Form nicht mehr geben und das ist schon ganz etwas Einmaliges. Deshalb kann ich leider dazu aufrufen, kauft Tickets, seid dabei und genießt sie noch mal. Da sieht man die Vielfalt an Talenten und das, was wir haben in Südtirol.
1: Wie kann man sich das jetzt vorstellen? Weil um sich ja, es habt ihr nicht gewusst, wer Kimp. Also da ist Powertree ist gewesen, kann ich mich erinnern, Gesang, Tanz ist gewesen. Also alles unterschiedliche Elemente. Und am Ende war ja dann auch irgendwo die Arbeit drin, wie kriegen wir da jetzt einen roten Faden rein? Was wird denn das eigentlich? Wird das jetzt ein Konzert? Wird es eine Show? Was am Ende erwarteten die Zuschauerinnen und Zuschauer?
0: Also es ist effektiv das Spannende gewesen, aus der Vielfalt von verschiedenen Genres und verschiedenen Arten, das zusammenzubringen und der Geschichte eine zusammenzustellen. Ich finde, bis zum Schluss ist es einfach gut gelungen, auch, weil wir jemanden haben, einen ganz Junge, der war so ein bisschen in roten Faden spannt durch den Abend. Und wir möchten einfach...
1: In welcher Rolle?
0: Also sie wird allem wieder erscheinen und sie wird die ganzen, es sind 14 Darbietungen, wird sie selber einen roten Faden einbringen.
1: Okay.
0: Es ist schon spannend zu sehen, auch wie das, es ist ein bisschen für uns, die Grundidee ist schon für uns ausgegangen, aber es ist ein gemeinsames Erarbeiten gewesen. Auch. Und der Abend wird einfach aufzeigen, die verschiedenen Facetten vom Mut.
1: Okay. Man,
0: jeder für uns, so wie er jetzt da ist, hat in seinem Leben einmal mit mutig sein oder wird noch müssen mutig sein. Für sein braucht es einmal einen Traum, eine Vision, wo du sagst, das möchte ich garantieren. Danach muss ich mal den ersten Schritt machen. Ich scheitere noch wieder im Leben. Das gehört einfach auch dazu. Und aus dem Scheitern wächst meine Persönlichkeit und wächst mein Traum wieder. Und die Facetten bringen wir dann oben zusammen und seid gespannt. Es ist definitiv kein Konzert, es ist definitiv keine Talentshow. Es ist einfach ein Oben, der was ganz stark von den Facetten, von den verschiedenen Facetten und Emotionen lebt.
1: Was ist denn für dich persönlich Mut, Günni?
0: Ja, für mich persönlich bedeutet Mut nicht Angst zu haben, sich getrauen. Und wenn ich einen Traum habe, an das zu glauben. Und mich nicht bei der ersten Kleinigkeit rausbringen zu lassen, sondern einfach allem wieder nach vorne zu gehen. Genau auch, wenn ich mal scheitere, das nicht hinzuwerfen, sondern daran zu glauben, das ist mein Traum. Sei mutig, immer nach vorne.
1: Auf eurer Homepage schreibt es ja, Mut braucht Verletzlichkeit, Entschlossenheit, Vertrauen und den ersten Schritt ins Neue. Warum gehört denn für die gerade Verletzlichkeit zu Mut?
0: Ja, ich glaube, allem wenn ich mutig bin, gehe ich ein gewisses Risiko ein. Das heißt, ich verlasse meine Komfortzone. Ich gehe von dem aus, was ich gewohnt bin, wo ich mich sicher fühle. Und gehe nachher in den Bereich, wo ich lernen kann, wo es ein bisschen Risiko braucht. Und allem wenn ich in dem Ding hineingehe, ist es natürlich, dass die Gefahr da ist, dass ich auch irgendwo verletzt werden kann, dass es nicht so funktioniert, dass ich vielleicht auch scheitere. Deshalb gehört die Verletzlichkeit zum Mut allem dazu.
1: Ist dann Verletzlichkeit, beziehungsweise ist Mut eigentlich noch das Gegenteil von Angst? Oder kann ich nur mutig sein, wenn ich Angst habe?
0: Kann ich leider mutig sein, wenn ich Angst habe? Ich glaube, pauschal kann man sich das grundsätzlich nicht sagen, weil jeder Charakter ist ein bisschen anders.
1: Wie hast du die jungen Talente erlebt? Haben die Angst gehabt?
0: Also, wenn

0: Jetzt beim Casting, wenn ich mich zurückerinnere, und du kannst dich auch zurückerinnern, also ihre haben sie schon richtig wache Knie gehabt. Und es ist schon ganz etwas Besonderes, wenn du sagst, du bist jetzt da auf der Bühne im Walterhaus, alles ist leer, es sind fünf Leute, was dir zulassen. Und wenn du das noch nie gemacht hast, dann ist es halt schon etwas, wo ich sage, da braucht es schon eine ordentliche Portion Mut dazu. Man, wir sind ja beide Musiker, es ist ja so, wenn ich ein Instrument habe, dann kann ich mich vielleicht oft einmal noch ein bisschen hinter dem Instrument verstecken. Und wenn ich in der Gruppe bin, dann ist es vielleicht nochmal ein bisschen anders, als wie wenn ich als Gesang total allein bin und keine tolle Technik noch dahinter dran, sondern das ganz trocken klingt. Also es gehört schon eine ordentliche Portion Mut dazu. Und es hat auch mir ja Sam voll gefeiert. Also dass Sam wirklich viele junge Leute kennen sind, wo sie gesagt haben, ja, cool, dass es etwas macht. Ich muss jetzt mutig sein, dass ich das jetzt das bei dem Projekt mitdrehen kann. Aber ich weiß, dass ich bei Jugend in Sport lang gut aufgekommen bin und dass es mich da gut begleitet und dass es bis zum Schluss schon was Tolles wird.
1: Ich habe es auch gesagt, es ist im Prinzip kein Wettbewerb. Da geht es nicht darum, dass jemand gewinnt oder irgendwas ist, sondern es geht ja viel mehr darum, wir schauen ins All und danach versuchen wir das, was wir gesehen haben, so zu evaluieren oder auszuwerten. Wie passt das alles zusammen? Wie kriegen wir es denn zusammen? Was ich spannend gefunden habe, ist aber auch die Entscheidung, was es damals getroffen gehabt habe, gleich noch ein Auftritt quasi im Casting, dass es danach auch eine Feedback-Runde gegeben hat. Und das haben sie auch sehr geschätzt, eine sehr wertschätzende Art und Weise. Hast du, wir sind eine ähnliche Generation, Dogini und die, und wir haben vielleicht Mut in einer Art erlebt. Glaubst du, dass die jungen Menschen heute in Mut anders erleben als wir mir damals? Mutig sein, als Sam so Feedback-Runden geben,
0: Ja,
1: so Wohlwollende.
0: das kann ich jetzt ja, nein, hat es definitiv
1: Kann es nicht geben, gell?
0: nicht so geben. Ob das für die Jungen jetzt anders ist, ist ja wie schwierig zu bewerten, weil wir müssen ja selber dabei sein, dass es empfinden kann.
1: Aber
0: Aber
1: wenn du
0: wieso
1: so
0: mir zum
1: beobachtest.
0: Beispiel die Feedback-Runden, das war uns einfach extrem wichtig, weil wir gesagt haben, es klingt schon Casting schon so ein bisschen hart und es klingt ja wie nach Talentshow, wo wir eigentlich nie hingewählt haben. Aber natürlich haben wir gesagt, wir möchten ihn jetzt alle mal unlosen und ihm auch nachdem das auch sagen, dass das jetzt nicht wirklich eine Castingshow war, sondern dass das einfach ein Kennenlernen war und dass wir waren ja nach einer Seminarrunde auch und jeder hat die Sachen auch gesagt, was er gut gesehen hat. Und wir waren auch nachher gesagt, wo wir noch Sachen sehen, wo sie sich verbessern können, wo wir sie im Weg gut begleiten können, wieso sie gut in die Show passen taten. Das ist einfach auch wichtig und ich glaube, es gehört einfach auch dazu, weil ein ehrliches Feedback, man, junge Leute kriegen jetzt mittlerweile über die Social Media und so. Ich weiß nicht, inwieweit das Feedback allem ehrlich ist, wenn ich einen Daumen hoch kriege oder ein Like-Zeichen
1: Oder richtig, ein
0: oder
1: Hating.
0: ein richtiger Hating. Ich glaube, wenn man sich zusammenhuckt, sich in die Augen schaut und ehrlich etwas sagt, hat schon nochmal ganz einen anderen Wert. Und das ist ins logisch als Jugenddienst schon extrem wichtig.
1: Erwachsene sagen ja ganz gerne, weil die Jugend, die ist nicht resilient, die tut nicht, die macht nichts. Wenn du mir das jetzt da erzählst, das ist ja genau das Gegenteil.
0: Ja, aber halt ist echt auch immer so gewesen, dass über die Jugend geschimpft worden ist und dass in jeder Generation haben gesagt, ist, ach, die Jungen heutzutage, da ist nicht viel dahinter. Weil ich erlebe es schon komplett anders und auch bei dem Projekt sieht man einfach wieder, wie sie sich einknielen, wie sie sich für Sachen begeistern können. Ich glaube, da muss man leider, man muss die richtigen Drehknöpfe finden bei jungen Menschen, dann kann man wirklich extrem viel rausholen.
1: Du
0: Es ist
1: hattest.
0: halt so, dass heutzutage junge Menschen einfach ganz viele Möglichkeiten haben und was wir auch wieder verspüren, ist einfach, dass eine gewisse Überforderung ist von den ganzen Möglichkeiten, was sie haben. Und ja, bei dem Projekt war es wie Chlorop, was wir gern für ihn erhoben taten, wie wir sie begleiten können und
1: Es
0: so.
1: tut ihm aber auch gut, wenn ihm eine Orientierung gibt, dann, wenn du das jetzt so sagst, oder? Ist das auch
0: Definitiv.
1: der richtige Weg gewesen?
0: Ja, definitiv. Also, und auch die Chance, mal in Südtirol auf der Bühne zu stehen. Das haben ja nicht viele die Möglichkeit.
1: Ja, und da war so groß, das ist Walterhaus.
0: Ja, ganz genau. Ich finde auch noch ganz eine Perle inmitten von Bozen, das Walterhaus. Das wird oft einmal ein bisschen unterschätzt. Das ist schon wirklich toll. Und da muss ich leider dazu sagen, beim Walterhaus ist einfach extrem fein. Die Leiter hinterher, Peter Silbernagel, wenn ich den jetzt namentlich nennen darf, die sind so unkompliziert und so wohlwollend und sind auch froh, dass in ihnen in einem Haus etwas passiert, halt ist auch schön zu sehen, wenn man sich willkommen fühlt.
1: Günni Reichalter vom Jugenddienst Bozenland ist da bei mir halt zu Gast, weil in 10 Tagen geht's los mit Brassmut am 23. September. Tickets gibt's noch im Walterhaus, erste Aufführung, 4 sind geplant. 23., 24., 25., 27. Mal.
0: Richtig,
1: genau. Wir haben ja auswendig gelernt. Das sind die 4 Termine, also Ohren unbedingt in den Kalender eintragen und Tickets kaufen, das lohnt sich. Vor allem warum? Weil da sind junge Menschen, die Mut beweisen, auf die Bühne zu gehen und das sorgen, was sie gern dienen, was sie kennen. Und nur dazu seien ganz tolle Coaches und Begleiter gewesen, die diese Rohdiamanten geformt haben, dass das zu einer gemeinsamen Show dann zusammengefunden hat. Günne, die Aufgabe an die war, nimm Musik mit, die was jetzt auch zu Brassmut dazu passt und du hast South Brass mitgebracht. Brassmut, warum die Nummer?
0: Ja, Brassmut, passt ja eigentlich schon gut zum Titel. Ist Mut, ist Englisch geschrieben und ist ja verschiedene Gefühle und das ist eine Eigenkomposition von Markus Oberaucher, von South Brass, von Tubisten und die Nummer wird in der Show allem wieder vorkommen. Dann haben wir gedacht, ich bringe sie mit. Dann geht sie schon für die Zuschauer, schon Zuloser schon ein bisschen ins Ohr. Da können sie sich ein bisschen mehr freuen noch für die Shows.

0: Brass Mood, South Brass, die Band, mitgebracht und aufgelegt heute von meinem Gast. Günther Günni Reichhalter ist einer der Geschäftsleiter vom Jugenddienst Bozenland. Und Brass Mood steht bevor. Das heißt, vor einem Jahr ungefähr ist es gestartet. Die Idee ist schon vielleicht ein bisschen früher wahrscheinlich. Castings waren so ziemlich genau ein Jahr oder vor einem Jahr im Walterhaus. Und jetzt ist es aus diesen Rohdiamanten, wie er sie beschrieben hat, diese jungen Talente, ist jetzt was Definitives geworden. Eine Show, die eben am 23. September Premiere feiert. 23., 24., 25. und 27. September. 4 Auftritte gibt es im Walterhaus in Bozen. Tickets gibt es auch. Herr Wermer, jetzt auch noch gleich noch fragen, wo kann man die Tickets kaufen, Günni?
1: Ja, also ganz normal auf der Website www.brassmood.com.
0: Und dann kriegt man nachher auch diese Informationen. An wem ist denn das gerichtet? Wer soll denn da eigentlich hinkommen? Ist das für jeden geeignet?
1: Also es ist grundsätzlich für jeden geeignet, der was einfach mal eine abwechslungsreiche Show erleben will. Es ist auch nicht leicht gerichtet an Blasmusik-Fans, weil es kommt alles vor. Es kommt da gleich die Rockband vor, wie andere Künstler auch. Also es wird wirklich ein bunter Abend und wie schon einer gesagt, ich glaube, so eine Show in den Maße oder so, wie sie da präsentiert wird, wird es in Südtirol nicht nochmal so schnell geben. Deshalb sicher zeigen die Tickets und auch unser Ding war, es war einfach cool, wenn nicht leider bis zum Schluss die Zuschauer nach außen gehen von der Show und sagen, so, das hat jetzt ein bisschen etwas in mir getan. Mhm. Das hat mich zum Nachdenken gebracht und das macht mich auch ein bisschen mutiger in meinem Leben. Es waren nicht leider die Talents mutig, sondern ich gehe mit einer anderen Haltung von der Show aus. Ich bin mir sicher, dass es bei einigen passieren wird.
0: Es wird gelingen. Ich darf jetzt mal aktuell die 14 Acts präsentieren, weil das ist ja interessant. Da sind jetzt nicht große Namen dabei. Das sind eben wirklich junge Talente. Da ist der Benedikt Runker dabei, habe ich mir aufgeschrieben. 3.1, Eleonora Dalle Ave Gerber, Mia Market, Cara Brass, Last Minute, Lido Kane, Lukas Waldboot, Marie Maloya, Marlin Malknecht, Moon Sisters, Poetry Slammerin, Helena Wierer, die war Volksrat bei mir in der Kellershow, die ist ja unfassbar talentierte Poetry Slammerin, die Swing Sisters und The Rocket Monkeys. Wie gesagt, nicht wirklich bekannte Namen, interessant, sehr viele Einzelpersonen auch. Also, ich hätte mir eher gedacht, das käme mehr so in Gruppen, weil du hast ja auch leichter, die zu präsentieren, oder so nach sehr viele Einzelpersonen kämen. Gibt es auch so ein Favorite für die, jetzt, ohne dass es jetzt bewertend ist, das eine bessere oder die letzten, was dir so richtig beeindruckt, wie das in den ganzen Kontext da inne passt? Wer ist es?
1: Ich verrate es nicht namentlich, was mich schon allem begeistert hat beim Projekt oder was mich grundsätzlich auch als Mensch begeistert ist, wenn man meint, man bringt jetzt zwei Welten, die zwei Welten passen überhaupt nicht zusammen.
0: Zum Beispiel
1: South Brass und irgendein anderer Eck, der was seine Stilrichtung spielt, wo man sich am Anfang denkt, das kann nicht passen.
0: Das kriegst du nie zusammen, oder?
1: Das kriegst du nicht zusammen, aber das geht zusammen. Aha. Wie gesagt, das ist auch immer so, ein bisschen die Barrieren sind auch in unserem Kopf auch und wir sagen, nein, das ist nicht möglich. Es ist schon ganz, ganz, ganz viel möglich. Und das finde ich so das Tolle an dem Projekt auch, dass wir da schon ein bisschen Grenzen anreißen auch und da wieder ins Getrauten führen zu gehen, zu sagen, wir bringen Welten zusammen, was man in ersten Erachtens noch sagen kann, die gehen nicht zusammen, aber die gehen zusammen. Und das ist schön.
0: Ich habe sie ja dann gemeinsam mit Komponisten, mit Robert Neumeier und vielen dazu das Projekt dann erarbeitet und geschrieben. Inwiefern waren aber auch die Künstlerinnen und Künstler selber beteiligt? Erzählen sie auch die eigene Geschichte? Weil du sagst ja, übergeordnet geht es um Mut. Das ist die Story am Ende, die Show-Story.
1: Ganz genau. Und Ziel ist ja das, dass jeder Künstler in seiner Form irgendwo mutig ist. Und es ist oft einmal bewusster wird die Geschichte mit ihnen genommen und ein bisschen oft unbewusster auch. Und das ist ja auch spannend bei dem Projekt gewesen, dass bis zum Schluss sich viele Teilnehmer, weil die Show fürchtig ist, in einem Prozess drin sehen werden, wo sie nicht gedacht haben, dass das alles mit ihnen passiert ist und dass sie da eigentlich so viele Facetten durchgemacht haben vom Mut. Mhm. Und das ist schon spannend.
0: Hast du auch oft einmal einen Beistand gebraucht für die Teilnehmerinnen und Teilnehmer?
1: Ja, da waren einfach die Coaches auch. Die Coaches, wie ja eingangs erwähnt haben, die haben das nicht gleich fachlich super gemacht, sondern das war menschlich schon auf einer ganz hohen Ebene. Da hast du auch gemerkt, das ist einfach auf die jungen Leute gut eingegangen geworden und Heil an ja allem so das Gefühl. Heil ist auch das, was ich in der Jugendarbeit sehe, wenn du die mit jungen Leuten beschäftigst, wenn du ihnen nicht zuhörst, wenn du sie auch sein lässt, wie sie sein, dann kann ganz viel entstehen und sein sein am besten. Mhm. Das heißt, nicht in die Schublade rein drängen und sagen, so, du musst da jetzt so funktionieren, wie ich das gerne haben möchte. Und das hat mir nie bei der Show getan, zu sagen, du musst das spielen. Deshalb haben wir sie auch freigelassen, weil wir gesagt haben, sein sein am besten und sein können wir am meisten rausholen. Und sie leben die Emotionen und die ganze Show lebt von den Emotionen.
0: Und das ist ja eben ein ungewöhnlicher Prozess, das so, nicht? Da habt ihr auch eine Portion Mut gebraucht, weil das kann ja voll in die Hosen gehen.
1: Ja, definitiv. Also wir, für uns war schon auch so, dass wir gesagt haben, weil sonst, wenn du das Musical, wo wir es gewöhnt, wir haben ein Drehbuch, dann haltest du dir ein Drehbuch, du kannst ein paar Sachen verändern, aber es ist der Weg ist ziemlich klar.
0: Genau.
1: Er war da demmal definitiv nicht und war eine große Herausforderung, aber war für uns auch ein sehr spannender Prozess, weil wir für uns einfach auch extrem viel gelernt haben und wir ganz viel demmal auch selber auch nochmal als Jugendtierensportsland und auch für unsere Arbeit ganz viel reinstecken haben gekannt. Mhm.
0: Kommen wir zu einer Arbeit als Jugenddienst. Du bist ja einer der zwei Geschäftsleiter. Was ist eine Jugendarbeit im Jahr 2026 wirklich? Wie kann man sich das heutzutage vorstellen? Was ist eine Jugendarbeit?
1: Ja, wenn es da jetzt eine schnelle Definition gab mit einem Satz, das lösen wir gerne um. ich bin vor 20 Jahren in die Jugendarbeit gestartet. Was ich sagen kann, sie ist anders als wir vor 20 Jahren. Was geblieben ist, ist, dass es spannend ist. Also es ist nach wie vor allem wieder cool zu sehen, wie viele junge Leute in unsere Gesellschaft mit reinbringen. Die Rahmenbedingungen sind schon andere geworden, sind die Situationen anders geworden. Ich glaube, immer Social Media Handy hat extrem viel getan, aber extrem viel. Also ich glaube, damit kann man nochmal eine ganze Show.
0: Ja, da haben wir letzten Samstag an den Manuel Oberkalmsteiner da gehabt, genau zu den Themen Smartphone und Keyboards.
1: Genau.
0: Also das hat schon starke Veränderungen gebracht.
1: Brutal. Ja. Und
0: die gesamte Gesellschaft.
1: Halt, ja, ganz genau. Wir münzen das auch immer ein bisschen um und haben das Gefühl, auf die jungen Leute, das stimmt so nicht. Das sind die Eltern ja gleich, Mann. Wie viele sind noch, wie viel ist man beim Handy, wie viel macht man, wie viel Zeit investiere ich auch in das Medium? Das ist ja nicht nur ein Thema für die Jugend, sondern für uns, wie du sagst, für als gesamte Gesellschaft.
0: Aber kommt es jetzt schwieriger zu den Jungen zu reden, dass sie eigentlich Angebote auch nutzen? Oder geht es sogar noch dadurch leichter?
1: Ja, ich weiß es nicht. Nach wie vor sind unsere Projekte schon allem gut besucht da, aber halt glaube ich einfach auch, weil wir machen immer die gleichen Sachen, wie wir vor 20 Jahren gemacht haben. Ja. Und ich bin jetzt 20 Jahre beim Jugenddienst, meine Rolle hat sich jetzt ein bisschen geändert da. Ich bin schon viel auch im Hintergrund, mir als Geschäftsführer versuchen ein bisschen das Fundament zu legen, auch die Rahmenbedingungen so gut zu machen, dass unsere jungen Mitarbeiterinnen und Mitarbeiter einfach gut draußen arbeiten können.
0: Wie viel hast du denn davon? Wie viel sind
1: ja, da mittlerweile sind wir ein Team von über 20 Leuten, hauptberuflich. Wow. Also die, was das ganze Jahr arbeiten und dann kommen noch ganz viele in Summe dazu. Dann haben wir nochmal ein Team von über 100 Leuten. Ja, und das ist halt mal so, die jungen Leute, junge Mitarbeiter bringen auch wieder neue Ideen mit, die was auch am Puls der Zeit sein. Mhm. Das heißt, wenn ich jetzt vielleicht Projektideen alles wieder so machen würde, wie vor 20 Jahren, würde es nicht funktionieren. Aber da haben wir ja so ein junges Team haben, die wissen schon, was junge Leute jetzt brauchen, welche Projekte man starten muss. Und deshalb ist für uns nach wie vor eine spannende Arbeit. Und ja, wir als Erfahrene können halt unsere Sachen auch ein bisschen dazugeben, weil wir schon ein bisschen Lebenserfahrung haben auch und weil wir viele Sachen gesehen haben. Und das ist das, was einfach schon cool ist.
0: Was brauchen denn die Jugendlichen heute besonders? Was bemerkt sie denn? Was suchen sie denn? Oder was brauchen sie?
1: Ich glaube, sie brauchen Grenzen. Halt ist ein bisschen so, das, was wir ganz oft beobachten, dass sie sich dass sie den Halt verlieren. Mhm. Dass sie Grenzen ganz schwach spüren. Das heißt, es ist alles möglich. Es kann viel gemacht werden. Aber es sind keine Leitplanken. Und ich glaube, Grenzen braucht es auch. Und das halt merkt man auch allem wieder, wenn wir Grenzen einfordern und sie gut begleiten, dass halt junge Leute im ersten Moment kennen sie es ja nicht mehr so und ist vielleicht am Anfang auch wie eine Ablehnung, aber bis zum Schluss ist es schon befehle, dass der Knopf, da was ihm nicht hilft.
0: Gibt auch wieder Orientierung wahrscheinlich, oder?
1: Natürlich.
0: Am Ende. Mhm. Wo begegnet es denn die Jugendlichen und wo erreicht man halt die Jugendlichen, erreicht man sie halt schwieriger als früher?
1: Wo erreicht man Jugendliche?
0: Oder wir vor allem, nicht? Oder erreicht man sie leichter oder schwieriger wie früher?
1: Ich denke halt schon, dass man sich ein paar Sachen einfallen lassen muss.
0: Und man muss kreativ sein, oder?
1: Man muss ja wieder kreativ sein. Mhm. Ich glaube, auch das Projekt sagt wieder auch, dass wir einfach etwas probiert haben, zu sagen, das hat es noch nicht gegeben, das ist etwas Neues. Mhm. Das ist spannend und das ist dann auch das, was ein bisschen den Reiz ausmacht, dass sich junge Leute noch nahe. Und wir waren echt volle froh, dass sich so viele gemeldet haben. Wir haben ja auch nicht gewusst, ist das etwas, was ihm eine frei macht, das, was ihn motiviert. Und bis zum Schluss war der Andrang echt super. Und ich glaube, so ist es schon stark so. Also man muss schon mit dem Puls der Zeit gehen, man muss junge Leute zulassen. Mhm. Nicht leise sie anstempeln und irgendwo bewerten, sondern sie einfach auch sein lassen und sie einfach ja, gut mitnehmen. Und so auch nachher die Projekte und die Initiativen gestalten und nachher glaube ich, sind auch junge Leute extrem froh, wenn sie Sachen machen können, die was nochmal weg sein vom Handy, von der ganzen virtuellen Bubble. Ich glaube, das ist das, was in den nächsten Jahren mehr wert wird. Und dass auch junge Leute schon checken, das ist nicht.
0: Das also merken sie auch.
1: Soziale Leben, yeah. Also die Social Medias, das ist. Das richtige Leben ist schon noch anders. Und ich glaube, der Mensch bis zum Schluss braucht auch Beziehungen. Braucht Kontrakte, braucht Gespräche.
0: Räume. Es schafft es wieder eben Räume. Auf der anderen Seite sagst du, das, was in den Jugendlichen von heute ein bisschen falsch sein, vielleicht Regeln, Grenzen einzuhalten. Aber trotzdem brauchen sie dann wieder Räume, wo sie kreativ sein dürfen und sein dürfen. Wie kriegst du denn das zusammen?
1: Ja, ich weiß nicht, die Räume, ich glaube, sie brauchen, Jugendlichen suchen sich allem die Räume. Das hat man, glaube ich, auch bei Corona gemerkt, wo wir auch gemeint haben, die jungen Leute, sie verkriechen sich alle, wird auf eine Vielzahl so stattgefunden haben, aber es haben sich auch viele einfach schon Wege und Mittel gesucht, auch, dass sie irgendwo gekannt haben, miteinander sein. Mhm. Und das ist ja auch spannend bei der Corona-Geschichte, ohne jetzt ein großes Fass auszitieren. Aber ich glaube, es haben auch junge Leute gemerkt, ich brauche andere junge Leute.
0: Mhm. Wir sind soziale Wesen, wir brauchen den Kontakt. Genau. Nicht? Das ersetzt uns die Social Media nicht. Und wenn man dann solche Räume dann schaffen kann, geht da auch das Pädagogenherz auf, wie Brasmo zum Beispiel, wo du sagst, ey, da haben wir nicht alles falsch gemacht.
1: Ja, definitiv. Also das ist ja das, wo nachher, wenn ich eine Idee habe und an die Welt glaube und ich mir auch vorstelle, dass das interessant sein kann für junge Leute und nachher bis zum Schluss funktioniert es auch noch. Und sie haben einfach eine Begeisterung, sie sind hochmotiviert und sie möchten auch wieder bei dem Projekt, da hauen sie sich echt voll rein und knielen sich auch rein, wo es ja oft heißt, die jungen Leute sind faul und kriegen irgendwo nichts auf die Reihe. Also das stimmt einfach bei weitem nicht. Ich glaube, man muss einfach leider die richtigen Möglichkeiten schaffen, die richtigen Räume schaffen, die richtigen Projekte initiieren, da kann man ganz, ganz viel rausholen. Und das ist, glaube ich, mit dem Projekt schon gut gelungen. Mhm.
0: Beziehung, hast du auch gesagt, ist auch sehr wichtig. Nicht? Haben da jetzt, es sind die 14 Acts, was wir aufgezählt haben, haben aber da andere Jugendliche auch noch eine Rolle gekriegt? Weil wenn man so eine Show plant, braucht es einen Haufen Personal. Ob das jetzt dann Ton ist, Licht ist, ob das jetzt, keine Ahnung, Kartenverkauf ist, die Bandelnummer, die eine Grafik machen. Ist das dann noch weitreichender geworden am Ende? Oder?
1: Also wir haben bei den Abenden selber haben wir logisch auch junge Leute, was nicht zu helfen. Da braucht man schon ganz viel im Team, auch, wie du auch gesagt hast. Es ist noch ein Beimeintritt und in der Maske, beim Schminken, also da haben wir nachher viele junge Leute, was involviert sein. Und schon haben wir einfach unsere Projektgruppe gehabt. Wir haben mittlerweile eben auch als Jugenddienst haben wir gewisse Ressourcen gut zur Verfügung. Wir haben einen eigenen Grafiker und so, da was wir einfach auch viele Sachen selber auch machen gekannt. Und das ist noch schon toll.
0: Ja, wenn man sich auch dort wieder verwirklichen kann. Nicht?
1: Ja, oder? Und ja. Wir haben auch einfach eine super Unterstützung durch Samt für Jugendarbeit. Da unterstützt den schon das ganze Jahr echt.
0: Ja, aber wie schafft man sowas auch finanziell zu stemmen? Das, wenn du sagst, mal 4 Tage gleich die Auftritte Walterhaus, weil mit den Eintrittskarten allein wird sich das nicht ausgehen.
1: Nein, seit ich schon so eine Geschichte, Entschuldigung, da man nicht unterbricht, das mit den Eintrittspreisen. Jetzt bin ich das dritte Mal, dass ich so eine Geschichte mache, noch im Musical. Und ich bin einfach draufgekommen, dass wir in Südtirol, wir sind nicht wirklich gewöhnt, adäquate Ticketpreise zu zahlen. Mhm. Weil, wie du auch sagst, wenn ich das jetzt rein mit den Leih mit Eintrittsgeldern machen und wir als Jugenddienst, wir kriegen ja keine Stunde gezahlt, wir müssen nicht mit Gewinn ausgehen. Also wenn wir null machen, ist für uns schon mega. Da müsste jetzt Ticket, wenn ich jetzt keine Landesförderung kriege, das über 70 Euro kosten.
0: Oh, okay.
1: Und halt ist halt so. Also bei uns ist es halt in Südtirol so, dass vieles öffentlich gefördert wird. Und das ist super, das ist mega.
0: Private auch? Unterstützen auch private Unternehmen das?
1: Ja, also wir haben die Reike, die was uns mithilft. Der ist schon mal ein großer, verlässlicher Partner. Das ist unser Hauptding da, aber sonst haben wir eigentlich niemanden. Weil es schon auch, und das merkt man auch, für solche Projekte Unternehmen zu finden, ist schon nicht ganz allem so leicht.
0: Wobei es die beste Investition ist, weil es ist ja die Generation, die danach dann ja auch wieder im Arbeitsmarkt unterwegs ist.
1: Definitiv, aber das ist leider nicht so leicht. Und deshalb ist der Ticketpreis ist schon allem Thema, aber wir haben versucht, das so zu machen, dass wir nicht brutal im Minus gehen. Aber, aber es ist schaut bei uns bei der Show nichts aus, aber er muss auch nicht sein.
0: Was kostet noch ein Ticket? Jetzt müssen wir auch sagen. Es sollte 70 kosten, damit es auf null ausgeht, aber es kostet
1: 34 Euro.
0: Genau. 34, also unter der Hälfte.
1: Ja, genau. Und das ist allein möglich, weil das Land das Projekt wieder unterstützt. Und ja, wir freuen uns einfach, wenn ganz, ganz viele kommen, weil eben sich die jungen Leute verdient haben, dass der Abend einfach gefeiert wird und dass der Mut für jemanden gefeiert wird und dass es einfach ganz, ganz eine runde, tolle Sache wird.
0: Also, das wiederholen wir nochmal gerne. Die Tickets gibt es auf unserer Homepage www.brassmut.com. Wir haben seine Tickets für alle vier Tage.
1: Genau.
0: Aber ran an die Buttons, das wird jetzt in den nächsten Tagen, jetzt sind alle zurück von Urlaub. Und
1: ganz genau. Hallo, Maria, sagen möchte in den letzten Tagen, es gehen jetzt einfach Tickets, weil logisch jetzt mit der Schule, Start und so. Es war auch noch viel Sommerstimmung.
0: Das geht jetzt schnell,
1: gell? Aber jetzt wechselt es noch schon.
0: Okay. Also, wie lange wird die Show dauern? Kann man es ja auch schon sagen, wie ist das denn?
1: Ja, es wird rund zwischen 1,5 Stunden und 2 Stunden wird sich sein pendeln.
0: Also, nehmen Sie sich Zeit an einem von den vier Abenden, 23., 24., 25. oder 27. September. Brassmut in Bozen-Walterhaus, organisiert und ins Leben gerufen vom Jugenddienst Bozen-Land. Jetzt ist es endlich soweit. 14 Acts haben sich beworben, 14 Acts haben eine Rolle gefunden in einem gemeinsamen Projekt, das sie gemeinsam mit Profis erarbeitet haben und bringen es endlich auf die Bühne. Da sind wir alle gespannt. Güni, für dich selber, was ist jetzt für dich noch alles, was steht noch unten? Außer warten?
1: Ja, es ist, jetzt haben wir noch die letzten Proben. Haben jetzt nochmal, wie ich schon gesagt, das Puzzle ganz zusammenzufügen. Wird voll spannend, weil ja ein riesen Technikaufbau ist, Tontechnik kommt und es werden noch intensive Tage und Abende. Also es waren ein paar intensive Stunden im Walterhaus, aber das tut man dann ja voll gern, wenn man weiß, was zum Schluss nachher passiert und für wen man es tut. Und das ist einfach für uns so junge Leute. Und das macht den schon, macht es frei.
0: Habt ihr schon das neue Projekt im Petto? Denkt schon an morgen? Oder?
1: Nein, das ist jetzt einmal definitiv noch nicht der Fall. Jetzt bringen wir das gut um und danach.
0: Mal schauen wir, was ist.
1: Ist auch immer so, dass wir uns nachher irgendwann noch wieder zusammenhucken und sagen, was könnte jetzt das nächste.
0: Wenn es wieder mal langweilig wird, oder?
1: Ganz genau. Einmal war es in der Jugendarbeit sehr, sehr selten langweilig.
0: Okay, South Brass ist der zweite Titel, also du hast einen zweiten Titel von South Brass mitgebracht. Honigmond nennt sich die Nummer. Warum passt die Nummer jetzt so viel gut in das Projekt Brassmut?
1: Ja, wie gesagt, ich habe zwei Titel mitgenommen, die was nachher in der Show vorkommen werden. Und das ist nachher vielleicht die Nummer auch, wo man nachher noch ein bisschen zu nachdenken kann.
0: Aber es gibt nicht nur Musik in der Produktion, nicht. Das müssen wir sagen. Jetzt haben wir zweimal Brassmut,
1: genau.
0: Super, also Brassmut, ja, South Brass gebracht. Aber es gibt weitaus mehr Performances, oder?
1: Ganz genau. Wir haben, wie du auch schon gesagt hast, ist ein ganz buntes Programm. Da haben wir die Rockband. Also es ist für jeden was mit dabei.
0: Auch Texte, Lyrik, Tanz, durch alles gesehen, ist alles cool. Also unbedingt ran an die Buttons, brassmut.com, Tickets gibt's. Und ab dem 23. 4 Aufführungen im Walterhaus in Bozen. Jetzt South Brass, Honigmond, Güni bleibt noch ein bisschen bei mir. Dann haben wir die Nachrichten, kurzen Verkehrsfunk und dann legen wir die Nummer auf, die der Güni mitgebracht hat, die so Meilensteine in seinem Leben beschreiben. Da lernen wir den Geschäftsleiter oder einen der beiden Geschäftsleiter vom Jugenddienst Bozenland ein bisschen näher kennen. Ich freue mich drauf.

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1: Landeshauptmann Kompatscher hat den Abschuss eines weiteren Wolfs verfügt. Der Regierung Meloni droht Streit über die öffentliche Sicherheit. Das Wetter sonnig bei 23 bis 28 Grad. Landeshauptmann Arno Kombatscher hat die Entnahme eines Wolfs durch Abschuss in den Gemeinden Ulten und Kastelbell-Schars verfügt. Er begründet die Maßnahme damit, dass Wölfe in diesem Sommer auf Ultner Almen von Flatschberg bis Innerfalkomei 22 Schafe und 4 Ziegen gerissen haben. Der Abschuss kann ohne zeitliche Begrenzung erfolgen, koordiniert vom Landesforstkorps. Die Karabinieri von Brixen und Meran haben Haftbefehle gegen 7 Albaner ausgeführt. Die Männer waren bereits Anfang Juli zusammen mit 12 weiteren albanischen Staatsbürgern festgenommen worden. Und zwar, weil ihnen vorgeworfen wird, in mehrere Hotels eingebrochen sowie Kokain gehandelt zu haben. Von den 19 Festgenommenen waren damals 9 wieder auf freien Fuß gesetzt worden. Dagegen hatte die Staatsanwaltschaft Bozen Rekurs eingelegt. Diesen hat der Untersuchungsrichter jetzt angenommen. 4 Beschuldigte wurden ins Gefängnis überstellt, 2 in den Hausarrest. Ein Mann muss sich regelmäßig bei der Polizei melden. Der Regierung in Rom stehen erneut Spannungen bevor. Die Lega hat im Parlament eine Resolution eingebracht. Damit will sie die Regierung verpflichten, bis zu 10.000 Soldaten zur Gewährleistung der Sicherheit auf Bahnhöfen, Plätzen und Straßen einzusetzen. Mit zusätzlichen Kosten von 100 Millionen Euro jährlich könnte man viele Städte sicherer machen, argumentiert Lega-Chef und Minister Matteo Salvini. Das Geld könnte von den Gewinnen genommen werden, die eine einzige italienische Großbank in 3 Tagen macht, so Salvini. US-Präsident Donald Trump würde laut eigener Aussage sehr gerne eine Wiedervereinigung von Irland und Nordirland sehen. Das sagte Trump heute nach einem Treffen mit dem irischen Regierungschef Micheál Martin in Dublin. Die Aussage sorgte in Irland und Großbritannien für große Aufregung. Nordirland verblieb 1921 beim Königreich Großbritannien, während Irland eine unabhängige Republik wurde. Mit einem Abkommen im Jahr 1998 konnten lange, teils bürgerkriegsähnliche Zustände im Norden der Insel beendet werden. Die Gewerkschaft der öffentlichen Körperschaften AGO kritisiert die vom Land beschlossene Inflationsanpassung als zu niedrig. Die Gesamtsumme von 262 Millionen Euro klinge nach viel, schreibt AGO-Landessekretär Stefano Boragine. Aber für die 6. Gehaltsstufe ergebe sich laut Berechnungen der Gewerkschaft für heuer nur 50 Euro monatlich brutto und bis zu 100 Euro monatlich im Jahr 2028. Das sei kein Schutz der Kaufkraft. In Bozen haben die Karabinieri einen 53-jährigen Albaner festgenommen. Er war in Begleitung mehrerer Personen gesehen worden, die den Drogenfahndern bereits als Kokainkonsumenten bekannt sind. Bei einer Durchsuchung wurden beim Mann 25 Gramm Kokain und eine Präzisionswaage gefunden, die vollständig mit weißem Pulver bedeckt war. Außerdem nahmen die Beamten einen 38-jährigen Nigerianer fest. Er hatte ein Kleidungsstück gestohlen. Da er sich illegal in Italien aufhält, wurde er in das Rückführungszentrum Mailand überstellt. Das Wetter. Die Sonne scheint von einem meist ungetrübten Himmel. Die Temperaturen steigen auf 23 Grad in Wipptal bis 28 Grad im Unterland. Morgen Sonntag überwiegt der Sonnenschein. Es zeigen sich nur ein paar Schleierwolken, die erst am Abend hin etwas dichter werden. In der Nacht auf Montag kann es am Alpenhauptkamm auch ein paar Regentropfen geben. 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
2: Schönen Nachmittag wünscht Daniel Hofer aus der Landesverkehrsmeldezentrale. Auf der Brenner Autobahn in Fahrtrichtung Süden vor der Maustelle Sterzing sowie abschnittsweise zwischen San Michele und Affi sowie auf der Finchgauer Staatsstraße in Fahrtrichtung Meran bei Charles kommt es zu Kolonnenverkehr und Staubbildungen wegen Überlastung. Wegen der Veranstaltung Sellerunder Bike Day sind bis 16 Uhr das Grödnerjoch, das Sellerjoch, das Bodojoch sowie der Campo Longo Pass gesperrt. Gute und sichere Fahrt!
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0: Seiler und Speer in der Toms Radioshow. So ist das Leben mitgebracht und aufgelegt von meinem Gast heute, Günni Reichhalter. Er ist einer der beiden Geschäftsleiter von Jugenddienst Bozenland und war ja höchst überfällig, dass du mal zu mir in die Radioshow kommst. Jugendarbeit liegt uns allen am Herzen und es ist ja so toll, dass es so viele kompetente Menschen gibt in Südtirol, die das überhaupt machen. Und ein Verein davon ist Enkriger. Es gibt ja mehrere Jugenddienste und es macht zwar alle zwei Jahre so ziemlich ein geiles Projekt. Also jetzt, die letzten Jahre war, also Hascha Schneid waren die ersten.
1: Genau, und da haben wir zwei Musicals gemacht.
0: Die zwei Musicals mit Günter Unter, die vom Günter Unterkofler geschrieben worden sein.
1: Richtig.
0: Und Haya Brassmuth. Über das haben wir geredet in der ersten Stunde. Wer es nicht gehört hat, bitte nachhören. Auf jeden Fall, 10 Tage geht's los. Premiere am 23. September, 24., 25. und am 27. 27. September sind die Aufführungen von Brassmuth, dauern 1,5 bis 2 Stunden, roter Faden. Es geht um Mut, es geht um Jugendliche, das sind so Rohdiamanten, sind begleitet worden in Kurzform und gemeinsam haben sie ein Projekt auf die Bühne gebracht, das jetzt unbedingt sehen und hörenswert ist. Tickets gibt es auch und anfangen tut es allem um 8 Uhr auf Nacht, oder?
1: Ja, genau, also es ist allem um 20 Uhr bis auf den Sonntag, haben wir gesagt, wenn ein bisschen jüngere Zuschauer sein, dass wir es um 6 Uhr spielen.
0: Also 18 Uhr.
1: 18 Uhr.
0: Tickets unter www.brassmuth.com. So, Günni, Musik hast du mitgebracht, die Aufgabe war ja, und jetzt lernen wir dich ein bisschen privater kennen. Wie ist der aufgewachsen? Seit 20 Jahren ist er schon im Jugenddienst, das haben wir davor ganz schnell. Tuba spielt er, halt weiß ich. Fußball auch soll er lassen, weil er dann hat sich ziemlich wehgetun. Er sitzt da mit einem Gips vor mir. Was hast du denn da aufgeführt?
1: Ja, also eine klassische Verletzung ist mir gesagt worden zwischen 40 und 50. Aha. Ich habe mir die Achillessehne gerissen.
0: Ah ja.
1: Das knallt. Ordentlich.
0: Also tut das weh?
1: Ja, in Umfang hat es weh getan, aber nein, hat schon gepasst. Aber wie gesagt, das Geräusch wäre so schnell nicht vergessen in meinem Leben.
0: Das denke ich mal. Und jetzt auch nicht ganz förderlich für das fürs Finale von dem Projekt? Oder?
1: Ja. Bah, es passt schon.
0: Also du humpelst durch die Gegend?
1: Ganz genau.
0: Ja.
1: Solange es leid ist.
0: Solange es leid ist, okay. Wir lernen jetzt ein bisschen privat kennen. Warum hörst du privat oder warum hast du Seiler und Speer so ins Leben als Meilenstein mitgebracht?
1: Mal grundsätzlich finde ich einfach österreichische Filme und österreichische Musik schon sehr, sehr spannend, weil es ein bisschen anders ist. Mhm. Auch Seiler und Speer ist mir vor ein paar Jahren über meine Ohren gerauscht. Und ich habe mir gedacht, das klingt einfach anders. Das klingt ja so richtig nach der österreichischen Musik, wie man sie kennt, die was ein bisschen alternativ ist und echt in Pop hineingeht. Und
0: die sind auch mutig gewesen wahrscheinlich,
1: ja,
0: oder?
1: Ja, die sind definitiv sicherlich auch mutig gewesen und ja, wie gesagt, gefällt mir einfach gut die Gruppe auch und alles lieb, das Lied, so ist das Leben, ist ja so, dass das Leben nicht dann perfekt ist, es gibt Höhen, es gibt Tiefen, aber es ist allem wertvoll, allem weiter nach vorne, allem wieder mutig sein, passt auch gut zu unserer Show, ich glaube, beschreibt das ganz gut.
0: Jetzt ist gerade so die Phase, ich glaube, es ist Tag des Suizids in den letzten Tag gewesen. Es ist auch, kommt dann wieder November, wo es richtig Depressionen gibt. Auch die letzten Daten, was man kriegt, immer mehr Menschen, die eben depressive Zustände zeigen. Wie erlebst du das jetzt als Pädagoge oder mit dem Jugenddienst? Merkt es das auch?
1: Ja, natürlich merkt man das auch. Und mittlerweile ist es auch so, dass wir viele junge Leute verloren haben, die was hier in die Projekte begleitet haben. Was einen schon sehr, sehr zu nachdenken bringt, auch, was auch nicht eben ganz leicht ist, mit denen umzugehen. Ja, ich erinnere auch, für mich war ein prägendes Erlebnis, weil du das jetzt zum Thema machst, ist auch der Film von Fabian Zöckerloch, Lichter im Chaos, wo ich im Kino geguckt bin, weil ich Fabian auch ganz gut kenne, kommt von meiner Gemeinde und da ist viele Projekte auch bei mir gewesen, was man einfach jetzt auch, wenn ich darüber rede, einfach die ganze Rupfe aufstellt. Hoch emotional und auch der Film hat mir ein bisschen mehr die Augen geöffnet, auch, wie tief das Thema in unserer Gesellschaft drin ist und wie viele das auch betrifft.
0: Und wenn es als Jugenddienst, wie geht es damit um? Habt ihr es einen Werkzeugkoffer? Habt ihr es Instrumente? Erkennt ihr das auch?
1: Ja, natürlich. Also wenn man mit jungen Leuten arbeitet, dann kann man mit ihnen arbeiten, coole Projekte machen und einfach ein Erlebnis schaffen. Aber ich glaube, unsere Aufgabe ist es einfach ein bisschen genauer hinzuschauen. Und selbst auch, je mehr man Erfahrung hat, je mehr man Projekte gemacht hat und je mehr man mit jungen Leuten gearbeitet hat, desto besser kann man auch genau hinschauen. Und wenn man dann wie genau auch hinschaut, dann kann man einige Sachen beobachten und oft einmal auch die Hand reichen.
0: Mhm. Mal zu ihnen schauen auch oft, oder? Definitiv. Sich die Zeit nehmen, zu ihnen zu schauen, oder?
1: Ja, definitiv. Und gewisse Verhalten nicht gleich auszustempeln und sagen, ja, er ist halt so oder er ist schwierig oder der passt nicht in unseren Rasch drin, wie wir als Gesellschaft denken. Und Schirm auf Seite, sondern einfach auch zuzuschauen, zuzulassen, handreichen.
0: Und mal fragen, wie seine oder ihre Welt überhaupt er oder sie allweil wahrnimmt. Gell? Leben ist wertvoll, absolut, das ist auch wichtig. Ceylon Speer hat es vorgesungen, so ist es Leben, mit allen Ecken und Kanten. Dann hast du Liquido mitgebracht, Narkotik.
1: Ja, der ist jetzt ein harter.
0: Der ist ein harter.
1: Der ist jetzt ein harter Wechsel.
0: Ja, immer schon gedacht, wie kriege ich da jetzt das Scharnier hin? Machen wir einfach nicht, hauen wir rein.
1: Ja, du hast gesagt, ich soll 8 Songs mitbringen. Da habe ich mir in den Anfang gedacht, oh mein Gott, ich bin sehr musikalisch, ich höre extrem viel Musik.
0: Mhm.
1: Aber nachher auf 8 das aufzubrechen, war für mich schon ein bisschen eine Herausforderung. Aber Liquido habe ich einfach genommen, weil das ein bisschen in meiner Jugend schon das Liedl war, auch, wo wir beim Feten waren. Das heißt, viel bin ausgehen, gelosen geworden ist, wo wir echt auch coole Partys erlebt haben. Auch.
0: Wie warst du als Jugendlicher? Warst du pflegeleicht, überhaupt nicht pubertierend oder Vollgas?
1: Ich habe das große Glück gehabt, muss ich sagen, dass ich der Letzte daheim bin. Ich habe zwei größere Schwestern. Deshalb habe ich ein bisschen Namenfreiheit gehabt und der Letzte hat eh einmal ein bisschen das gedürft, was die anderen nicht so haben gedürft. Also das habe ich schon sehr genossen und ich habe auch von meinen Mädels, sage ich auch, ganz viel mitnehmen gekannt. Ich habe total viele Filme gelernt. Und hat mich ein bisschen geprägt auch. Und jetzt nochmal zurück zu Liquido. Ich finde es jetzt auch allem spannend noch, dass die Nummer funktioniert allem noch.
0: Mega toll.
1: Und es ist auch bei uns ein paar Mitarbeiterinnen, Mitarbeiter im Büro, ist das ja das Party-Liedl Nummer 1, wo ich sage, ja, also viele Songs von früher und beobachtest du ja auch, sind einfach zeitlos, die funktionieren.

0: Ja, es gibt Nummern, die funktionieren immer noch. Liquido Narcotic, und egal in welcher Stilrichtung man dann solche Songs auch noch spielt, funktionieren sie auch noch, weil auch Brassbands spielen das. Akustikversionen, Bossa Nova Versionen gibt es von Narcotic, die funktionieren alle.
1: Das, ich glaube, da gibt es jede erdenkliche Version.
0: Alles, alles. Ja. Wahrscheinlich die Mozart-Version auch schon draus. Also Mozart hätte auch sowas gekannt machen. Liquido Narcotic, und ist auf jeden Fall die Partyhymne vom Jugenddienst Bozenland. Jetzt ist den ganzen Tag Party machen dann praktisch.
1: Ja, jetzt glaube ich nicht, dass alle für unserem Team das Lied losen, aber ich habe gesagt, dass ein paar das auch noch gut finden. Logisch, und Zeiland ist eine extreme Freude, ist, dass wir in unserem Team alle weil so haben, dass wirklich gute Stimmung ist, dass alle gut auskommen, dass Teamgefüge extrem gut funktioniert, dass es ein sehr harmonisches Team ist. Und ich glaube, es ist so eben auch das Fundament von dem, was ich hier geredet habe, das, was wir auch als Geschäftsführer versuchen, wir zu legen. Auch. Weil ich glaube, in einem Team, wo du die wirklich wohlfühlst, kannst du wirklich gute Arbeit leisten, und das ist in der Jugendarbeit extrem nochmal wichtig, wo es auch in die Beziehungsebene stark hineingeht, dass so wirklich ein gutes Team ist, auf das, was ich mich verlassen kann, was ich als reden kann und wo ich auch mal Party machen kann.
0: Also Party kehrt ja auch dazu. Ist heute Jugenddienst allem noch so vorstellbar? Wir haben es davor schon ein bisschen angesprochen. Wir spielen ein bisschen Cacetto, ein bisschen Tischtennis und das war's. Dreimal die Woche.
1: Ja, da haben wir ja ganz einen netten Film auf unserer Homepage. Könnt ihr das einfach mal reinklicken, liebe Zuhörerinnen, wo wir das auch ein bisschen aufgreifen in Umfang. Was tut ihr den ganzen Tag? Nur Cacetto spielen und Billard spielen, so eine Jugendräume drin. Wir machen eben ganz, ganz viel mehr. Die Jugendarbeit ist auf Beziehungsarbeit in alle Facetten und auf alle Ebenen. Und wenn es einmal mal braucht, dass man mit einem Calcetto spielen ins Ratschen kommt, dann ist das eine gute Methode.
0: Ja. Das gekocht auch?
1: Ja, also wie gesagt, bei uns in die Jugendräume.
0: Wie viel habt ihr Jugendräume in einem Bezirk?
1: Ja, also in unseren, wir haben 11 Mitgliedsgemeinden, und in alle Mitgliedsgemeinden gibt es mindestens einen Jugendraum, wenn dann nicht auch mehrere.
0: Ja, Bozen ist natürlich groß, oder?
1: Ja, jetzt Hauptstadt Bozen haben wir nicht, wir haben die 11 Gemeinden rund um Bozen. Zahlreicher sind wir der Jugenddienst Bozenland, werden oft einmal verwechselt mit Jugenddienst Bozen. Es sind zwar Bozenland. Verschiedene Jugenddienste.
0: Wie viele Jugendliche suchen dann, was hast du gesagt, 11 Gemeinden machen mit, wie viele Jugendliche, muss man nur Mitglied sein, dass man so zeigen kann?
1: Also absolut nicht. Wir haben wöchentliche Öffnungszeiten in Jugendräumen, wo einfach jeder kommen kann und jeder sein kann, wie er ist und wie er mag.
0: Genau. Über das Erreichen von Jugendlichen haben wir schon davor ein bisschen geredet, Günni. Social Media hilft. Auf der anderen Seite ist es Gefahr, auf der anderen Seite ist es wieder mal, sind allem zwei Seiten. Es hilft auch. Wie erreicht es sie, damit sie auch wissen, welches Angebot es habt? Einmal durch Visibilität oder auch Hörbarkeit, wie wir es jetzt haben, durch die Projekte, was es habt. Und das andere ist, geht es in die Schulen oder wie geht das?
1: Ja, ganz genau. Also wir haben auch als Jugenddienst haben wir schon seit vielen, vielen Jahren machen wir auch mal eine super Zusammenarbeit mit unseren in die Schulen, für unsere Mitgliedsgemeinde, in die Mittelschulen, wo wir ganz viele Projekte machen. Wir machen Präventionsprojekte, Förderung von der Klassengemeinschaft, wo wir mittlerweile einfach auch ein guter Partner geworden sind, wo uns auch die Schulen sehr, sehr schätzen, dass da jemand von außen, der mal Kind auch mit Jugendlichen arbeitet und ihnen einfach auch aufzeigt, dass es einfach feiner ist, wenn es in der Klasse gut funktioniert. Und logisch durch den SEM erreichen wir auch viele Jugendlichen, treten in Beziehung und nachher auch Sommerprojekte. Wir machen ganz, ganz viele Sommerprojekte, die was einfach eine hohe Nachfrage haben. Und halt ist uns einfach auch wichtig, dass wir das wirklich gut machen und dass wir ein wertvolles pädagogisches Programm liefern. Nicht nur auf ihm eine Schau, sondern mit ihm wirklich Erlebnisse schaffen. Und durch die Beziehungsarbeit von Sommer aus kommen sie dann natürlich auch zu unseren Projekten, die was wir unter dem Jahr haben.
0: Was mir da jetzt aber ganz stark auffällt, ist, das wird vor 20 Jahren vielleicht noch nicht so gewesen sein, aber dieses Netzwerk oder diese Zusammenarbeit zwischen Schule und zum Beispiel Jugenddienst, je mehr Institutionen, wo die Jugendlichen sich aufhalten, zusammenarbeiten, desto mehr Vorteil, oder?
1: Und desto es heißt ja eben, für die Erziehung eines Kindes braucht es das ganze Dorf. Und es ist einfach schön, dass wir mittlerweile als Jugenddienst Bozenland in unseren Dörfer wirklich umgekommen sein.
0: Ja, aber es heißt aber auch, dass sich die Schulen geöffnet haben, oder?
1: Voll. Also halt merkt man schon extrem. Ja, wie gesagt, früher ist ja wie belächelt geworden vor vielen, vielen Jahren. So der Jugenddienst, der macht gleich ein bisschen Spaß und ein paar Spiele. wird vielleicht eingeladen, dass sie einen Faschingsnachmittag organisieren. Heil hat sich jetzt schon um 360 Grad gedreht, wo die Schulen einfach auch merken, dass sie einen verlässlichen Partner mit ihnen haben, der was, wo die Jugendlichen einfach wichtig sein auch, und dass wir einfach gut mit ihnen arbeiten können auf einem qualitativ hohen Niveau auch. So was pädagogisch wertvoll ist.
0: Ja, das ist sensationell. Das finde ich super, weil es wird einmal auf die Schule eingekackt. Stimmt ja gar nicht.
1: Nein, definitiv nicht.
0: Enrique Iglesias, Hero, der ist jetzt spannend. Okay, wie kommst du jetzt zu der Nummer? Was ist denn passiert gewesen?
1: Ja, also die Nummer geht in meiner Geschichte zurück vor circa 25 Jahren. Wenn ich jetzt meine mittlerweile jetzige Frau kennengelernt und das war in meiner Geschichte zurück vor circa 25 Jahren. Wenn ich jetzt meine mittlerweile jetzige Frau kennengelernt und das war unser Liedl und

0: Es gab gerade eine wunderschöne Liebeserklärung an seine Frau, an Andrea, mit durch den Song die Geschichte, also Hero von Enrique Iglesias. Das ist so quasi die Liebeshymne der beiden. Und 2018 ging es zur Hochzeit und sind wir sogar noch gesungen. Singst du gern?
1: Ja, ich sing schon gern.
0: Wie erfolgreich?
1: Es ist qualitativ definitiv nicht hochwertig. Ich weiß nicht, vielleicht wenn ich mich ein bisschen mehr beschäftigt hat mit meinem Gesang, dann war es vielleicht ein bisschen besser klingen. Aber wie gesagt, dass ich das für ihr, da hat einfach der emotionale Wert entschieden und es war einfach schön, die Reaktion für ihr zu sehen. Aber auch von den Leuten, was bei der Hochzeit auch schon einfach die liebsten Menschen um die herum, die was sich alle mit ihr freuen und das war einfach schon.

0: ein magischer Moment. Auch wenn es vielleicht nicht 100% so super geklungen hat.
1: Nicht so wie der Iglesias. Aber es ist ja klar, es zählt ja eben auch, wo man es tut und dass man es tut. Du sagst, du bist musikalisch. Ich weiß, dass du Tuba spielst bei der Musikkapelle Afing wahrscheinlich.
0: Ja, genau.
1: Okay. Inwiefern hat die dann Musik allem schon begleitet? Eins ist Konsumieren, wir werden nur weitere Titel hören, aber auch ist selber spielen?
0: Ja, also Balli gelernt, dann wurde es nicht ganz so selbstverständlich. Also ich bin mittlerweile jetzt schon seit über 30 Jahren bei der Musik.
1: Wow.
0: Also ich habe mit 5 Jahren mit der Trompete angefangen und in Afing Trompete lernen war es einem nicht selbstverständlich.
1: Mit 5 hast du angefangen?
0: Ja, mit 5.
1: Wow. Warum selbst?
0: So, ich weiß nicht,
1: soll ich
0: das Radio sagen?
1: Ja, logisch.
0: Dann wird es peinlich. Mein Dad hat auch im Musikantenstudel geschaut.
1: Ja, das war damals so.
0: War damals einfach so. Und sind wir der Stefan Ross mit der Trompete gespielt.
1: War ja auch so ein Stöpsel, oder?
0: War ja auch so ein Stöpsel. Und das hat mich Sam in der Zeit so fasziniert, dass ich gesagt habe, ich will Trompete lernen.
1: Ja, cool.
0: Und das war ja Sam noch nicht ganz so selbstverständlich, weil für unsere Eltern die Musikschule war weit weg. Und man hat sie haben mir gesagt, mit vier. Aber das war in meinen Eltern einfach extrem wichtig, dass wir uns im Verein engagieren, dass wir auch Musik lernen, dass wir Instrument lernen. Mhm. Und ja, ich war jetzt nicht der fleißigste Schüler, muss man auch sagen. Ich habe einmal so ein bisschen gelangeln glatt. Vielleicht war die Schulstelle wieder erfolgreicher geworden. Aber es passt jetzt gut, dass ich gut bei der Musik sein kann. Und ich habe auch vor 20 Jahren auf die Tuba gewechselt. Und das ist einfach das Instrument, das was mir liegt. Und seitdem macht man die Musik einfach extrem frei. Und ich spiele voll gern. Ich spiele voll gern in der Kirche zum Beispiel. Weil halt, ich finde den Klang in der Kirche, der ist schon so bärig. Und vor allem auch in die kleinen Besetzungen. So eine kleine Besetzung, wo wir viel spielen. Es hat viel mit Emotionen zu tun, man gibt viel für sich preis, man kann voll viel innelegen, auch wenn man das emotional macht. Und ich bin ein emotionaler Mensch und deshalb macht mir die Musik schon nach wie vor extrem viel Freude.
1: Ja, aber du hast das leichteste Instrument ausgesucht, also auch zu tragen, beim Marschieren zum Beispiel, eine Querflöte, ein Piccolo war halt feiner, oder?
0: Ja, halt war natürlich feiner, aber klingt nie so cool wie ein Tuba.
1: Unumstritten. Tuba gibt es auch bei der nächsten Band, die Pampstead & Kings. Ich darf schon spoilern, bei der nächsten Kellershow am 23. Oktober treten sie auf, weil sie feiern heuer ja als 20-jährige Bühnenjubiläum. Zum spielen sie nebenbei auch noch den Titel Klaus, mehr wäre nicht verroten. Mich wundert es jetzt aber, dass du die Nummer mitgebracht hast. Warum soll?
0: Ja, also bei den Bams kann man sagen, dass ich schon ein Fan von der ersten Stunde bin. Hängt vielleicht mit denen auch ein bisschen zusammen, dass ich einen Leadsänger, in Florian, in Flölle, wir haben mal mit ihm in Schule gegangen und mir hat das schon in Umfang gleich fasziniert, was sie machen. Weil vor 20 Jahren, finde ich, haben sie Pionierarbeit geleistet in den Genre, moderne Blasmusik. Also das hat es in der Form ja überhaupt nicht gegeben. Und sie sind vielleicht auch vor ein paar belächelt geworden oder auch ein paar, das hat man einfach nicht so gekannt. Und ich glaube sogar, dass wenn Sam schon Social Media und so gewesen war, war das noch viel mehr durch die Decke gegangen, als was es gegangen ist. Aber sie waren allem, also allem Balli bei ihm, wo auf irgendeinem Fest gespielt haben, da war allem Party. Und das war Entertainment auf hohem Niveau, aber auch nicht nur Entertainment, sondern sie seien einfach gut auch als Band. Und um den Kreis zu schließen, sie waren auch noch in der Band, die was bei meiner Fete bei der Hochzeit zum Schluss im Keller gespielt haben. Und ich finde sie als Musiker genial, aber ich finde sie auch als Menschen geil. Deshalb haben sie unbedingt auf die Playlist gemiert. Und ich finde es witzig, dass sie jetzt genau die Nummer rausgesucht haben, die was sie auch noch bei einer Keller-Show spielen. Das ist cool.

0: Klaus, Pam Staten Kings, heuer feiern sie ihr 20-jähriges Bühnenjubiläum. Vor 19 Jahren haben wir mit der Treffsendung einen Song aufgenommen, Pamela from Africa, haben wir in Stanek getrennt und in Bozen im Café Latino. Das haben wir getrennt, ja. Und das war jetzt auch ein schönes Wiedersehen nach 19 Jahren quasi mit der gesamten Band und sie spielen wieder sehr wenig mittlerweile, aber das, was sie spielen, gut und gern. Und du vielleicht jetzt mit dem Woodstock der Blasmusik, vielleicht geht es erst richtig los, oder?
1: Ja, du magst halt beimen und soll ich glaube so ein bisschen ein Schlüssel beolden, das, was wir tun. Das, was du mit frei tust, ist ein bisschen gut. Mhm. Und sie sind gut, weil sie das einfach gut mit der Passion tun und das ist genau immer das. Und die Energie, das spürst du einfach. Auch wenn ich als Zuhörer sein bist, das ist unsteckend und das hat mich allem fasziniert.
0: Nie selber gedenkt mit deiner Tuba, weil Tubisten, die gut sein, sind nicht so viele Oma, zumindest sind auch gern gesucht. Wir haben einen jungen Tubisten auch bei uns in der Musikkapelle, bei den anderen, die haben auch jetzt so eine junge Brassband aufgetun. Erstens lernen die dabei unglaublich viel, aber die haben auch richtig Lust zu spielen. Hast du die Lust auch mal verspürt gehabt, so eine Gruppe zu gründen?
1: Ja, aber wie gesagt, weil ich jung war, weil es gestartet
0: ist, hat
1: es nicht so in der Masse gegeben. Logisch, sie waren wie Vorreiter beim Staten King, aber in der Masse hat es nicht so gegeben. Und danach ist der Lebensweg halt meistens ein anderer. Ist man in alltäglichen Radl ein bisschen anders drin. Da hat man schon, denkt man sich oft, das wäre cool, aber dann muss man in der Realität und Wunsch denken, bald sind wir zusammengekommen. Da ist meistens echt wieder anders.
0: Ist wieder so. Dominik Blanker, mein Madele, mein Tschurele. Das ist der Liedermacher aus Oberfinchgau, der das
1: Kornerlied, genau, aber ist auch ein Wiegenlied und jetzt habe ich halt schon wieder gesungen. Jetzt habe ich meine zwei Gitschen bei der Tafel gesungen.
0: Oh, schön.
1: Und ja, ist für mich sehr ein emotionales Lied, wenn ich das her denke, sofort an die Gitschen auch und ein bisschen an den, dass, und da ist ja so ein bisschen im Text drin, ich werde sie nicht vor allen fernhalten können, ich werde sie nicht vor allen beschützen können, aber das, was ich mitgeben kann, ist das Vertrauen, dass jemand da ist, Liebe und ja, einfach der Tate der zu sein, was ich mir vorstelle, für sie da zu sein.

0: Also er singt bei Hochzeiten ganz gern, bei der Taufe ganz gern. Gibt es andere Momente, auch noch Günne, da, wenn du gern singst? Badewanne, Dusche?
1: Ja, also ich singe schon viel. Ich bin nicht textsicher, ich bin nicht melodiesicher, aber ich merke einfach, dass schon Musik allem ein Teil von meinem Leben ist. Auch wenn ich daheim bin, ich los allem Musik, es muss allem die Musik gehen. Mhm. Oft einmal daheim sind sie auch wie Stufen. Aber wie gesagt, ich glaube auch, das ist das, was ich meine Gitsch möchte mitgeben.
0: Welche sind jetzt deine Gitschen?
1: Meine Gitschen sind 6, 4 und jetzt ist noch der Bub gekommen. Der Heil ist jetzt ein paar Monate, 5 Monate. Okay. Und das ist schon auch etwas, was ich von meiner Landkarte, das, was ich mitgekriegt habe, das, was ich mir schon auch mitgeben, dass Musik schon ganz, ganz wertvoll ist. Muss ein Instrument lernen, wenn sie es jetzt nicht will, müssen sie es logisch
0: mit nicht. Mit 6 hat sie, du hast mit 5 angefangen Trompete lernen, mit 6 spielt sie schon ein Instrument?
1: Ja, also man muss sagen, ein paar Instrumente lernen, dann war der Drang auf die Musikschulen ein bisschen geringer, als wie er jetzt ist. Also ich habe noch nicht mit Gesangsunterricht und ein paar Sachen oder Blockflöte erlernen, bevor jetzt ein Instrument gekommen ist. Er ist jetzt ein bisschen anders, passt aber auch. Ich glaube, das tut ihm nicht alles gut, vom Gesang her, als was ich mal lernen, überall, wo ich mich mit Musik beschäftige, das bringt mir eben extrem viel in Leben. Und
0: ja, okay.
1: Was sie daraus machen, ist noch immer ein Ding, aber das möchte ich ihnen schon ein bisschen mit auf den Weg geben. Deshalb lose ich auch mit ihnen extrem viel Musik.
0: Okay, mit 6 geht es jetzt in die erste Volksschule?
1: Genau,
0: oder?
1: Jetzt sind die ersten Schultage hinter uns.
0: Wie ist es bei euch gewesen?
1: Toll, also ich finde einfach mega, mit welcher Freude sie da und mit welcher Motivation sie da in die Schule starten, sich freuen, Sachen zu lernen, freuen, die ersten Hausaufgaben zu
0: schauen, wie lange sie nun halten.
1: Ja,
0: genieße es noch.
1: Schauen wir mal, wie lange sie nun halten. Aber es ist schon cool zu sehen, also mit welcher Motivation sie da reingeht.
0: Aber das sind schon auch Meilensteine, oder?
1: Definitiv.
0: Ja.
1: Und das gehört auch ein bisschen so und da möchte ich jetzt schon, das ist schon der erste Loslassprozess. Also angefangen hast du schon mit dem Kindergarten,
0: ja.
1: Sagst du so.
0: So bis zum Kindergarten kehren sie da komplett.
1: Ganz nicht? Genau. Und nachher Kindergarten, danach in der Schule, also das ist so ein Prozess, aber
0: sukzessive,
1: das gehört dazu und ich finde es einfach spannend, sie in die verschiedenen Lebensphasen beobachten zu dürfen.
0: Ja, ist ein Privileg, definitiv. Die Toten Hosen hast du mir gebracht, nur zu Besuch. Warum die Nummer?
1: Toten Hosen, ja, ist einfach eine Megaband, eine Megagruppe. Habe ich in meiner Jugend ganz viel gelesen, mittlerweile ein bisschen weniger. Nur zu Besuch ist ein Titel, dann was ich viel gelesen habe, weil wir als Familie einen lieben Menschen verloren haben, wo ich mich das erste Mal mit Trauer beschäftigen, was für mich nicht ganz leicht war, weil es auch meine Schwester betroffen hat, der was einen lieben Menschen verloren hat und für mich die Schwester einfach ganz ein wichtiger Bestandteil ist. Und ja, das Lied steht ja wie für den, dass unsere Zeit da schon begrenzt ist auf der Welt und wir die Zeit, die wir haben, einfach am besten möglichst nutzen.

0: Die Toten Hosen in der Toms Radio Show, zweite Stunde nur zu Besuch. Und zu Besuch ist heute mein Gast, der Günni Reichalter. Er ist einer der Geschäftsleiter von Jugenddienst Bozenland. Und jetzt kommt ganz was Tolles auf die Bühne, und zwar ein Projekt, das, was vorher so gestartet ist, Brassmut. Endlich ist es soweit. Am 23., 24., 25. und 27. September wird das Brassmut aufgeführt im Walterhaus in Bozen. Tickets gibt es unter brassmut.com, das haben wir eben auch schon erklärt. Und es geht um Mut, es geht um junge Menschen, die sich trauen. Und deswegen ist es auch wertvoll, wenn man dorthin geht, weil man dann nochmal sieht, was die Jugendlichen auch beschäftigt und wie sie damit umgehen, mit Mut und allem drum und dran. Und dazu gibt es noch unglaublich viel gute Performances. Also es gibt Musik, Tanz, Sprache, da sind ganz verschiedene kreative Elemente in ein Projekt zusammengefasst worden. 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Queen Bohemian Rhapsody hast du mitgebracht, Günni. Warum die Nummer jetzt? Unbeschrieben, eine der besten Nummern von, was grundsätzlich jemals gegeben hat, aber warum jetzt Bohemian Rhapsody von Queen?
1: Ja, weil man gedacht hat, das passt einfach super zu unserem Projekt, auch Mut. Da der Freddie Mercury, weil er das in seiner Plattenfirma präsentiert hat, dann haben sie es ihm ja zurückgeworfen, weil sie gesagt haben, das funktioniert nicht.
0: Das will keiner hören.
1: Das will keiner hören. 6 Minuten, das ist viel zu lang für einen Song, fürs Radio, das geht nicht. Und das sie haben ihn ja rausgeworfen auch. Aber das war ihm einfach egal, weil er an der Sache geklappt hat. Er hat gewusst, das funktioniert, das ist sein Werk, und er ist einfach voll dahinter gestanden. Und das ist für mich schon so ein bisschen ein Inbegriff, so glaub an das, was du machst, und dann wird es erfolgreich, dann wird es gut.

0: Bohemian Rhapsody, Queen und der Inbegriff für Mut, weil auch damals Freddie Mercury eigentlich mit dem Song bei der Plattenfirma rausgeflogen ist, aber er hat drum geklappt und es ist einer der größten Nummer aller Zeiten geworden. Man muss einfach drum glauben, dann wird es auch was und wird erfolgreich. Günni Reichalter, wir sind jetzt am Ende der Sendezeit umgekommen. Eine Nummer haben wir noch vorbereitet. Keller Steff, Herz auf den Schultern. Warum die Nummer?
1: Ja, das ist alleweil das Lied, was ja am meisten los, was alleweil in meiner Playlist, Spotify-List alleweil auch aufgeht. Und ja, da erinnert mich ein bisschen an die Leute, die was haben durchs Leben tragen. Das muss nicht allem spektakulär sein. Es ist oft einmal auch die stillen Menschen, die was aber verlässlich sein und die was mit Wärme da sein. Das ist auch ein bisschen das, wo ich sage, so möchte ich als Papi sein für meine Gitschen. Aber auch eben auch mit den Eltern jetzt, das klingt jetzt schon fast wie brutal, aber jetzt mit 40 kann ich das ja sagen.
0: So langsam kann ich sagen.
1: Mit langsam kann ich sagen, merkt man einfach, welche Menschen einem extrem wichtig sein im Leben. Mhm. Dass Familie über alles steht. Freunde auch, die was man so, es kristallisiert aus, wer sind die
0: Beziehungen, du hast ja
1: wer das sind die wirklichen Freunde, Beziehungen. Genau.
0: Ja, okay.
1: Und halt zeigt sich ein bisschen in den Lied. Auf wem kann ich mich verlassen? Wer ist für mich da? Wer ist mein Fundament? Wer tragt mich durchs Leben?
0: Also die Radioshow trägt uns jeden Samstag durchs Leben. Du hast sie halt bereichert mit deinem Thema, mit Brassmund, mit eurem Thema. Nächste Woche geht's los mit der Premiere. Wir drücken ganz, ganz fest die Daumen, dass ganz viele Leute hinkommen. Also Tickets gibt's unter brassmund.com. Ran an die Buttons und Ticket kaufen. Ist eine gute Sache und sicher eine coole Sache. Also geht dorthin. Günni, danke fürs Vorbeischauen.
1: Dankeschön, Tom, dass ihr da sein. War mega. Und wie gesagt, kauft Tickets. Wir freuen uns auf die Show mit Enk.
0: Sehr schön. Jetzt eben noch Keller Steff, Herz auf den Schultern, dann die Nachrichten, kurzen Verkehrsfunk und dann spielen wir die Airplays der Woche.

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2: Von Wolfs verfügt. Der Regierung Meloni droht Streit über die öffentliche Sicherheit. Das Wetter sonnig bei 23 bis 28 Grad. Landeshauptmann Arno Kombatscher hat die Entnahme eines Wolfes durch Abschuss in den Gemeinden Ulten und Kastelbell-Tschars verfügt. Er begründet die Maßnahme damit, dass Wölfe in diesem Sommer auf Ultner Almen von Flatschberg bis Innerfalkomai 22 Schafe und 4 Ziegen gerissen haben. Der Abschuss kann ohne zeitliche Begrenzung erfolgen, koordiniert vom Landesforstkorps. Es wäre die dritte Entnahme in diesem Jahr. Die Tierschutzvereinigung LAV kündigte Widerstand auf europäischer Ebene an. Die Karabinieri von Brixen und Meran haben Haftbefehle gegen 7 Albaner ausgeführt. Die Männer waren bereits Anfang Juli zusammen mit 12 weiteren albanischen Staatsbürgern festgenommen worden. Und zwar, weil ihnen vorgeworfen wird, in mehrere Hotels eingebrochen sowie Kokain gehandelt zu haben. Von den 19 Festgenommenen waren damals 9 wieder auf freien Fuß gesetzt worden. Dagegen hatte die Staatsanwaltschaft Bozen Rekurs eingelegt. Diesen hat der Untersuchungsrichter jetzt angenommen. 4 Beschuldigte wurden ins Gefängnis überstellt, 2 in den Hausarrest. Ein Mann muss sich regelmäßig bei der Polizei melden. Der Regierung in Rom stehen erneut Spannungen bevor. Die Lega hat im Parlament eine Resolution eingebracht. Damit will sie die eigene Regierung sozusagen verpflichten, 10.000 Soldaten zur Gewährleistung der Sicherheit auf Bahnhöfen, Plätzen und Straßen einzusetzen. Mit zusätzlichen Kosten von 100 Millionen Euro könne man viele Städte sicherer machen, argumentiert Lega-Chef und Minister Matteo Salvini. Das Geld könnte man von den Gewinnen nehmen, die eine einzige italienische Großbank in 3 Tagen macht, so Salvini. US-Präsident Donald Trump würde laut eigener Aussage sehr gerne eine Wiedervereinigung von Irland und Nordirland sehen. Das sagte Trump heute nach einem Treffen mit dem irischen Regierungschef Micheál Martin in Dublin. Die Aussage sorgte in Irland und Großbritannien für große Aufregung. Nordirland verblieb 1921 beim Königreich Großbritannien, während Irland eine unabhängige Republik wurde. Mit einem Abkommen im Jahr 1998 konnten lange, teils bürgerkriegsähnliche Zustände im Norden der Insel beendet werden. In Deutschnofen hat am Vormittag der Gemeindetag stattgefunden. Als dringende Anliegen nannten mehrere Bürgermeister im Gespräch mit Rai Südtirol die Schaffung von leistbarem Wohnraum. Nur so könne man die eigenen jungen Leute in den Gemeinden halten. Die Bürgermeister drängen auch auf weniger Bürokratie, vor allem auf einfachere Ausschreibungen. Die Gewerkschaft der öffentlichen Körperschaften AGO kritisiert die vom Land beschlossene Inflationsanpassung als zu niedrig. Die Gesamtsumme von 262 Millionen Euro klinge nach viel, schreibt AGO-Landessekretär Stefano Boragine. Aber für die 6. Gehaltsstufe ergebe sich laut Berechnungen der Gewerkschaft für heuer nur 50 Euro brutto monatlich und bis zu 100 Euro monatlich brutto im Jahr 2028. Das sei kein Schutz der Kaufkraft. Das Wetter. Es ist sonnig bei einem meist ungetrübten Himmel. Die Temperaturen liegen heute bei 23 bis 28 Grad. Morgen Sonntag überwiegt der Sonnenschein. Es zeigen sich nur ein paar Schleierwolken, die erst zum Abend hin etwas dichter werden. In der Nacht auf Montag kann es am Alpenhauptkamm auch ein paar Regentropfen geben. 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
3: Aktuelle Meldungen aus der Landesverkehrsmeldezentrale. Auf der Landesstraße bei der Industriezone Lana auf der Höhe der Tankstelle Kostner sperren nach einem Unfall. Fahren Sie vorsichtig.
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4: Ja, und das bedeutet, wir sind in der dritten Stunde von Toms Radioshow angekommen. Ich heiße Thomas von mit euch dazu herzlich willkommen. Wir spielen die 12 meistgespielten Songs Künstler international der deutschsprachigen Radios und dann noch die drei meisten aus der Ecke Konservativ-Pop, ergo der frühere Schlager. Ja, was hat sich alles verändert gegenüber der letzten Woche? Drei Songs sind rausgeflogen oder sind nicht mehr in der Wertung vertreten. Das heißt, wir haben auch drei neue. Aber wer ist raus? Ariana Grande ist raus mit Hey That I Made You Love Me auf der 9.

Also auf der 9 war Ariana Grande in der letzten Woche. In dieser Woche reicht es leider nicht mehr. Nächste Veränderung. 3 Titel insgesamt sind ja nicht mehr mit dabei. Und der nächste, der nicht mehr mit dabei ist, stammt von Maite Kelly.

Maite Kelly, ein Kuss in Paris, also ist nicht mehr mit dabei. Und das bedeutet, dass nach Wochen, wenn nicht Monaten, endlich was Neues zu hören sein wird unter den Top 3. Und auch Joe Heinle hat es nicht mehr geschafft, mit Schwer zu erklären.

Also drei Titel sind nicht mehr mit dabei. Ariana Grande ist nicht mehr mit dabei, Maite Kelly ist nicht mehr mit dabei und Joe Heindle ist auch nicht mehr mit dabei. Das heißt, wir haben drei neue insgesamt, wie schon gesagt. Also wir freuen uns jetzt auf die Top 12 und da finden wir auf der 12 Katy Perry mit Watch It Burn. Der Song steht für dieses Gefühl, irgendwann nicht mehr an etwas festhalten zu wollen, das einem längst nicht mehr gut tut. Manchmal versucht man ja ewig Dinge zu retten, Beziehungen, Situationen, vielleicht auch Erwartungen. Und irgendwann kommt der Punkt, an dem man sagt, jetzt lasse ich los. Katy Perry verpackt das gewohnt selbstbewusst in eine große Pop-Produktion. Diese Woche unsere Nummer 12, Watch It Burn. 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

Watch It Burn. Katy Perry ist ja in der letzten Woche damit neu eingestiegen gewesen auf der 12. Und dort finden wir sie auch heute wieder. Auch Bowser war vergangene Woche neu dabei und hält seine Position. Magnetic, also magnetisch, beschreibt ziemlich treffend diese ganz besondere Anziehung zwischen zwei Menschen. Der Kopf kann einem 100 Gründe liefern, warum man vielleicht besser Abstand halten sollte. Und trotzdem zieht es einen immer wieder zu diesem Menschen hin. Bowser verbindet dabei seine Wurzeln aus Rap und Hip-Hop mit einem deutlich poppigeren Sound. Und damit funktioniert er offensichtlich auch hervorragend im Radio. Bowser mit Magnetic auf Platz 11.

Bowser Magnetic auf der 11. Und da ist er immer noch, Alex Warren mit Fever Dream. Inzwischen kann man wirklich von einem der großen Dauerbrenner des Jahres sprechen. Der Song war bereits ganz oben und begleitet uns nun schon seit Monaten durch unsere Radio-Charts. Fever Dream heißt Fiebertraum und genau dieses leicht unwirkliche Gefühl zwischen Traum und Realität transportiert die Nummer ziemlich gut. Diese Woche geht es sogar noch einmal ordentlich nach oben, von Platz 7 auf die 10. Moment, natürlich andersrum, von der 7 auf die 10 geht es nach unten. Ja, Alex Warren bleibt trotzdem dabei.

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1: Und jetzt haben wir unseren einzigen Neueinstieg bei den internationalen Titeln. Und der hält den Sommer noch einmal richtig fest. Loy gemeinsam mit David Puentes und Golden Summer. Loy kennen wir inzwischen bestens. Die Sängerin aus Mannheim hat diese kraftvolle, leicht raue Stimme, mit der sie selbst große Popnummern sofort unverwechselbar macht. Und David Puentes gehört zu den erfolgreichsten deutschen DJs und Produzenten, der schon mit zahlreichen internationalen Künstlern gearbeitet hat. Golden Summer klingt nach diesen letzten goldenen Sommertagen, die man am liebsten noch ein bisschen verlängern möchte. Neu auf Platz 9, Loy und David Puentes mit Golden Summer.

Golden Summer, Loy und David Puentes also auf der 9. Bibi Rexha bleibt ebenfalls fest in unseren Top 12. New Religion ist natürlich nicht als Religion im klassischen Sinn gemeint, sondern steht eher für einen neuen Lebensentwurf. Alte Gewohnheiten hinter sich lassen, sich neu orientieren und vielleicht irgendwann sagen, das ist jetzt mein Weg. Bibi Rexha hat ohnehin nie besonders viel davon gehalten, sich musikalisch in eine Schublade stecken zu lassen. Pop, Dance, elektronische Elemente, sie nimmt sich, was sie braucht. Diese Woche auf Platz 8.

New Religion, Bibi Rexha auf der 8. Auf der 7, Temper City mit Self-Aware. Temper City machen wieder einen kleinen Schritt nach vorne. Self-Aware bedeutet selbstreflektiert oder sich seiner selbst bewusst. Und das klingt zunächst einmal sehr positiv. Nur gehört zur echten Selbstreflexion eben auch gelegentlich festzustellen, vielleicht sind nicht immer nur die anderen das Problem. Eigene Muster erkennen, Fehler wahrnehmen und vielleicht etwas verändern. Ein ungewöhnlich nachdenklicher Inhalt für einen Popsong. Temper City diese Woche auf der 7.

Cat's Eye mit Animal. Und einen richtig ordentlichen Satz machen Cat's Eye. Vergangene Woche waren sie noch auf der 9, auf der 10 neu eingestiegen gewesen, jetzt bereits auf der 6 zu finden. Cat's Eye sind ein spannendes Projekt. 6 junge Frauen mit unterschiedlichen kulturellen Hintergründen, aufgebaut mit Elementen des Trainingssystems, das man aus dem K-Pop kennt. Allerdings als internationale Popgruppe gedacht. Mit Animal setzen sie auf Energie, Selbstbewusstsein und einen Sound, der ganz bewusst global funktionieren soll. Und das scheint aufzugehen. 4 Plätze nach vorne, Cat's Eye mit Animal.

Cat's Eye Animal, also in dieser Woche auf der 6. Bei Teddy Swims bewegt sich diese Woche gar nichts und das ist in diesem Fall durchaus positiv. Platz 5 bleibt Platz 5. Mr. Know-It-All nimmt sich den klassischen Besserwisser vor, diesen Menschen, der zu allem eine Meinung hat und dir am liebsten auch noch erklärt, wie du dein eigenes Leben führen solltest. Teddy Swims macht daraus aber vor allem einen Song über Selbstvertrauen und darüber, den eigenen Weg weiterzugehen. Und mit dieser Stimme könnte er wahrscheinlich ohnehin das Telefonbuch singen und es hätte Soul. Platz 5, Teddy Swims, Mr. Know It All.

Platz 5 Teddy Swims mit Mr. Know It All. Auch auf Platz 4 bleibt alles unverändert, DJ Goja mit Mi Chico. Und während wir uns Mitte September langsam vom Hochsommer verabschieden, obwohl es jetzt wieder mal richtig fein warm wird, hält dieser Song das Gefühl noch ein bisschen fest. Deep House trifft auf Latin Flair, dazu eine Melodie, bei der man gedanklich ziemlich schnell wieder irgendwo am Meer landet. Mi Chico bedeutet ungefähr mein Junge oder mein Typ und DJ Goja bleibt damit auf Platz 4.

Michiko und DJ Goja. Also wir haben jetzt von der 12 bis zur 4 gespielt. Es bleiben noch offen die drei meistgespielten Songs Künstler international der deutschsprachigen Radios. Und auch auf dem Podium bewegt sich zunächst einmal nichts. Shakira und Burner Boy bleiben auf Platz 3, wie in der letzten Woche. Dai Dai war lange unsere Nummer 1 und gehört definitiv zu den Songs, die diesen Radiosommer geprägt haben. Shakiras lateinamerikanische Einflüsse treffen auf Burner Boys afrikanisch geprägten Sound. Und daraus ist eine Kombination entstanden, die erstaunlich selbstverständlich klingt. Auch Mitte September immer noch ganz vorne Shakira und Burna Boy mit Die Die.

Die Die schockieren Burna Boy auf der 3. Und auch Nico Santos bleibt genau dort, wo er vergangene Woche war. Unmittelbar vor der Spitze auf der 2. Why don't you stay? Warum bleibst du nicht? Eine einfache Frage, hinter der unglaublich viel stecken kann. Vielleicht möchte man einen schönen Moment verlängern. Vielleicht geht es um einen Menschen, den man nicht verlieren möchte. Vielleicht spürt man aber auch, dass ein Abschied diesmal endgültig sein könnte. Nico Santos schafft es wieder einmal, aus einem sehr menschlichen Gefühl einen internationalen Popsong zu machen. Weiterhin Platz 2. Why don't you stay? Nico Santos.

Ja, und bevor wir jetzt die alte und neue Nummer einspielen werden, blicken wir nochmal zurück. Wer war bis jetzt alles dabei und hat keine Chance mehr auf die 1? Auf der 12 Katy Perry mit Watch It Burn. Magnetic The Bowser auf der 11. 10 Alex Warren mit Fever Dream. Neu eingestiegen auf der 9 Loy und David Puentes mit Golden Summer. Bibi Rexha auf der 8 mit New Religion. Self-Aware Tempo City auf der 7. Auf der 6 Cat's Eye mit Animal. 5 Teddy Swims Mr. Know It All. DJ Gorgeous auf der 4 mit Michiko. Die Die Shakira und Burna Boy auf der 3. Und auf der 2 Nico Santos, Why Don't You Stay? Und die absolute Nummer 1 auch in dieser Woche wieder Taylor Swift. Sie verteidigt die Spitze unserer Airplay-Charts. I Knew It, I Knew You macht genau das, was Taylor Swift vielleicht besser kann als fast jede andere Songwriterin. Eine persönliche Geschichte so zu erzählen, dass plötzlich Millionen Menschen ihre eigene darin wiederfinden. Es geht um Rückblick, Erinnerung und diese Momente, in denen wir erst später verstehen, was damals eigentlich passiert ist. Und offenbar können die deutschsprachigen Radiostationen davon momentan gar nicht genug bekommen. Deswegen auch diese Woche die Nummer 1. Taylor Swift mit I Knew It, I Knew You.

I knew you, Taylor Swift auf der 1. Und damit kommen wir ja zu den Konservativ-Popping, ergo der frühere Schlager. Da hat sich eben einiges getan. Also 66,666 periodisch Prozent hat sich verändert, denn zwei Songs sind raus, nur einer war beständig. Wir starten gleich mit einem prominenten Neueinstieg. Andrea Berg ist zurück in unseren Top 3 und das kann uns keiner nehmen. Ist eigentlich schon als Titel eine schöne Botschaft. Es gibt Dinge im Leben, die bleiben, gemeinsame Erlebnisse, Erinnerungen, besondere Menschen und all jene Momente, die einem niemand mehr wegnehmen kann. Genau solche großen Gefühle sind natürlich Andrea Berg Territorium. Sie gehört seit Jahrzehnten zu den erfolgreichsten Schlagersängerinnen überhaupt und zeigt auch 2026, dass sie im Radio weiterhin eine feste Größe ist. Neu auf Platz 3, Andrea Berg mit »Das kann uns keiner nehmen«.

Das kann uns keiner nehmen, Andrea Berg neu auf der 3. Und tatsächlich, nach langer Zeit an der Spitze muss Helene Fischer ihren Platz ganz oben räumen. Heute Nacht hat uns da... Und tatsächlich, nach langer Zeit an der Spitze muss Helene Fischer ihren Platz ganz oben räumen. Heute Nacht hat uns durch einen guten Teil des Sommers begleitet und bleibt natürlich weiterhin ganz vorne. Ein Song über das Hier und Jetzt, über den Moment und darüber nicht ständig an morgen zu denken. Diese Woche allerdings gibt es eine neue Nummer 1 und deshalb geht es für Helene Fischer auf Platz 2. Heute Nacht.

Heute Nacht Helene Fischer, also auf der 3 neu eingestiegen Andrea Berg, das kann uns keiner nehmen, und Helene Fischer auf der 2 heute Nacht. Das heißt, wir haben eine neue Nummer auf der 1. Und ja, wir haben einen echten Senkrechtstarter mit dabei. Und direkt geht es auf die 1 mit diesem Song. Kerstin Ott mit 1000 Mal Nein. Kerstin Ott hat sich seit Die Immer Lacht einen ganz eigenen Platz im deutschen Schlager geschaffen. Ihre Songs sind oft direkter, weniger verkitscht und erzählen Geschichten in einer Sprache, die sehr nah am Alltag bleibt. Und schon der Titel 1000 Mal Nein klingt nach einer ziemlich klaren Ansage. Manchmal braucht es eben nicht noch eine Diskussion oder noch einen Versuch oder noch eine Chance. Irgendwann ist ein Nein tatsächlich ein Nein. Und diese klare Haltung kommt offenbar an. Direkt von 0 auf 1, Kerstin Ott mit 1000 Mal Nein, die neue Nummer 1 im Konservativ-Pop. Also, das war's von den Top 12 in dieser Woche in der Toms Radio Show. Heute war mein Gast der Günni Reichalter, Günther Günni Reichalter vom Jugenddienst Bozenland. Und nächste Woche gibt es die Premiere von Brass Mut. Ja, 23., 24., 5., übernächste Woche, so ist richtig. 23., 24., 25. und 27. September, da finden die Aufführungen statt im Walterhaus in Bozen. www.brassmut.com, da findet ihr die Tickets. Und ja, ich freue mich wieder, wenn ihr nächsten Samstag wieder mit dabei seid, dann wieder ab 14 Uhr, wenn es heißt die Toms Radioshow, und nach Kerstin Ott 1000 Mal Nein und den Nachrichten und Verkehrsfunk, dann übernimmt mein lieber Kollege Roland Leitner mit seiner Spielwiese. Also macht's gut, bis nächsten Samstag, euer Thomas von Metz. Ich wünsche euch noch ein schönes Restwochenende.

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1: Im Ortlergebiet könnte schon bald die Spitze der vorderen Schöndorfspitze abbrechen. Die BRICS-Staatengruppe ruft zur Mäßigung im Nahen Osten auf. Das Wetter, morgen Sonne mit hohen Wolken bei 23 bis 28 Grad. In Sulden ist es zu einem großen Felssturz gekommen. Die Gesteinsmassen brachen von der vorderen Schöndaufspitze ab. Es soll keine Verletzten geben. Es könnten aber weitere Felsstürze folgen. Insgesamt könnten in nächster Zeit einige tausend Kubikmeter Felsen abbrechen. Auch der Gipfel der Schöndaufspitze selbst. Landeshauptmann Arno Kompatscher hat die Entnahme eines Wolfes durch Abschuss in den Gemeinden Ulten und Kastelbell-Schaars verfügt. Er begründete die Maßnahme damit, dass Wölfe in diesem Sommer auf Ultner Almen von Flatschberg bis Innerfalkomai 22 Schafe und 4 Ziegen gerissen haben. Der Abschuss kann ohne zeitliche Begrenzung erfolgen, koordiniert vom Landesforstkorps. Die Länder der BRICS-Gruppe haben bei ihrem Gipfeltreffen in Indien die Akteure im Nahostkonflikt zur Mäßigung aufgerufen. Den israelisch-palästinensischen Konflikt nannten sie beim Namen. Die Akteure im Iran-Krieg wurden nicht benannt. Die Abkürzung BRICS steht für die Anfangsbuchstaben der ersten 5 Mitglieder: Brasilien, Russland, Indien, China und Südafrika. Inzwischen gehören weitere Staaten dazu, darunter auch Saudi-Arabien und der Iran. Der Regierung in Rom stehen erneut Spannungen bevor. Die Lega hat im Parlament eine Resolution eingebracht. Damit will sie die Regierung, der sie ja angehört, verpflichten, 10.000 Soldaten zur Gewährleistung der Sicherheit auf Bahnhöfen, Plätzen und Straßen einzusetzen. Mit zusätzlichen Kosten von 100 Millionen Euro könne man viele Städte sicherer machen, argumentiert Lega-Chef und Minister Matteo Salvini. Das Geld könnte von den Gewinnen genommen werden, die eine einzige italienische Großbank in 3 Tagen macht, so Salvini. In Tramin hat vor einer halben Stunde das Landesjugendtreffen der Südtiroler Freiheit begonnen. Für Aufregung sorgt schon seit Tagen der Auftritt des AfD-Nachwuchspolitikers Jean-Pascal Hohm im Bürgerhaus. Er wird aber erst gegen Ende der Veranstaltung sprechen. Zu einer Gegendemonstration sind rund 200 Personen nach Tramin gekommen. In Deutschnofen hat am Vormittag der Gemeindetag stattgefunden. Als dringende Anliegen nannten mehrere Bürgermeister im Gespräch mit Rhein-Südtirol die Schaffung von leistbarem Wohnraum. Nur so könne man die eigenen jungen Leute in den Gemeinden halten. Die Bürgermeister drängen auf weniger Bürokratie, vor allem auf einfachere Ausschreibungen. Die Gewerkschaft der öffentlichen Körperschaften AGO kritisiert die vom Land beschlossene Inflationsanpassung als zu niedrig. Die Gesamtsumme von 262 Millionen Euro klinge nach viel, schreibt AGO-Landessekretär Stefano Boragine. Aber für die 6. Gehaltsstufe ergebe sich laut Berechnungen der Gewerkschaft für heuer nur 50 Euro monatlich brutto und bis zu 100 Euro brutto im Monat im Jahr 2028. Das sei kein Schutz der Kaufkraft. Das Wetter. Morgen Sonntag überwiegt der Sonnenschein. Es zeigen sich nur ein paar Schleierwolken, die erst zum Abend hin etwas dichter werden. Die Höchsttemperaturen reichen von 23 Grad in Sterzing bis 28 Grad im Unterland. In der Nacht auf Montag kann es am Alpenhauptkamm auch ein paar Tropfen geben. Der Montag beginnt schon meist sonnig, nur im Osten des Landes, besonders im hinteren Ahrntal, ist es am Vormittag noch etwas unbeständig. Im Tagesverlauf setzt sich auch hier die Sonne durch. 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
2: Daniel Hofer begrüßt Sie aus der Landesverkehrsmeldezentrale. Auf der Grüner Staatsstraße talauswärts bei St. Ulrich kommt es zu Kolonnenverkehr und Staus wegen Überlastung. und zu Wartezeiten wegen Arbeiten kommt es immer wieder auf der Brenner Staatsstraße bei Klausen sowie auf der Staatsstraße Klausen-Pontives bei Klausen. Gute und sichere Fahrt!
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1: Am Mikrofon begrüßt Sie Roland Leitner. Wir heißen Sie willkommen bei unserer Spielwiese heute auf Reis Südtirol. Wir sind im September angekommen. An der Technik heute Aaron Schrott. Und wir werden heute im ersten Teil der Sendung ein Wiederhören feiern mit der Santoni Family aus dem Passaiertal. Dazu wünschen wir gute Unterhaltung. Etwas später präsentieren wir dann das Duo Crossing Strings mit ruhiger Gitarrenmusik aus dem Kärntnerland. Jetzt aber gute Unterhaltung auf Reis Südtirol.

Ja, was soll ich eng sagen? Richtig psyrerisch dargeboten von der Santoni Family. Die Musikfamilie aus dem Passaiertal hat wieder neue Songs geschrieben und in den nächsten Minuten werden wir diese auch kennenlernen. Einer davon, der nennt sich Engraved, ist zwar schon etwas länger heraus, aber immer wieder gern gehört. Noch einmal die Santoni Family, bevor wir mit der vollzählig versammelten Familie im Passaiertal telefonieren. Gute Unterhaltung weiterhin hier auf Rai Südtirol.

0: Wir sind verbunden mit dem Passaiertal und sprechen jetzt mit Santoni Family. Freut mich sehr, dass die Familie vollständig versammelt ist vor dem Telefongerät. Grüß dich, Peter, Karin, Lena und Jana. Hallo.
1: Hi, hallo.
2: Grüß dich, Roland.
0: Ja, Peter, ich fange gleich bei dir an. Du hast mir ein ganz sympathisches E-Mail geschickt. Wir veröffentlichen unseren neuen Song Déjà-vu. Und
2: Genau.
0: ja, und über das werden wir jetzt reden. Ein neuer Song, der von Enkkimp. Peter, kannst du den Song jetzt einmal ganz kurz, grob gesagt, vorstellen? Um was geht es denn in den Song?
2: Oh je. Herr Fang, komm mal schon so an, dann hat Elena geschrieben. Und Elena wird das einmal geschwind das erzählen, was du hören willst.
0: Okay, dann leiten wir die Frage gleich an die Lena weiter. Grüß dich, Lena, und willkommen im Radio.
1: Hi, danke.
0: Ja, der Song
1: Ja.
0: Déjà-vu. Wie ist dir der reingefallen? Wann ist denn der entstanden?
1: Dann bin ich in den Keller unten geguckt und habe mit der Gitarre ein bisschen so rumgeklimpert. Ich weiß nicht, irgendwie hat das halt noch alles so, ist das halt noch so geworden.
0: Er ist einfach entstanden und jetzt ist er da. Was passiert jetzt mit den Liedern? Spielt es schon live, wenn es senkere Auftritte habt?
1: Ja, dann bauen wir eigentlich immer in so ein Programm hin. Eben, meistens sind wir zu dritt, was wir spielen. Aber jetzt haben wir eben in nächster Zeit ein paar Konzerte zu viert. Und zusammen spielen wir eben noch zu viert auch. Singt Diana auch mit. Und ja.
0: Ja, super Sache jetzt. Wenn ich richtig verstanden habe, ist das jetzt die Stimme von der Karin gewesen, gell?
1: Ja, genau.
0: Hallo Karin, grüß dich.
1: Hallo, Roland.
0: Freut mich, dass es alle wie ein bisschen zu Wort kommt. Und ja, du bist von Anfang an dabei bei der Santoni Family als Bassistin und du machst aber auch Überstimmen oder Chorstimmen, sagt man, gell? So machst du schon auch gelegentlich.
1: Ja, eher selten. Meistens bin ich für den Bass zuständig und eigentlich von Anfang an nicht. Der Peter hat eben gesagt, er braucht einen Bass. Und dann habe ich halt erst vor 6, 7 Jahren einen Bass lernen. Und so ist das, bin ich da dazugekommen.
0: Also nicht ganz von Anfang, müssen wir
1: Na,
0: korrigieren.
1: na, na, genau.
0: Ja, mittlerweile gibt es ja einige CDs schon und Aufnahmen von euch. In puncto eigene Lieder muss man sagen, seid es auch ziemlich fleißig gewesen. Ich kann mich noch ganz gut an den Song Engraved erinnern, der ziemlich stark daherkommen ist. Vor 2 Jahren ungefähr, 2024, ist der rausgekommen.
2: Ja, genau. Stimmt ganz genau. Ja, ich muss sagen, mittlerweile haben wir es vorgenommen, hat man mal gemischt. Ein ganzes Album mit eigenen machen, sind wir aber ein bisschen hinten her gehinkt. Jetzt haben wir mittlerweile haben wir 5, 6, eigentlich 7 Lieder, eigene. Und die sind wir dabei, in den, wie der Karin gesagt hat, mit der neuen Formation jetzt zu viert wieder zu performen.
0: Ja, vielleicht kann man diese neue Formation ein bisschen genauer vorstellen. Was passiert da? Welche Instrumente habt ihr? Natürlich die Gitarren, eigentlich Stimmen, ganz das Wichtigste vor allem. Aber Gitarren, Bass und kommen da noch andere Instrumente ins Spiel?
1: Ja, es ist ja so, also zu viert ist ja wieder back to the roots sozusagen. Es geht hauptsächlich wieder darum, dass wir alles wieder schön dreistimmig machen möchten. Unsere eigenen Lieder sind ja besonders auf die Dreistimmigkeit aufgebaut da. Und eben die Lena spielt dann Gitarre, Ukulele spielt sie auch eben an der Stimme, der Tate an der Gitarre und auch an der Stimme, Mame Bass und ich an der Stimme.
0: Und du bist jetzt Diana. Ich hoffe, das habe ich jetzt richtig gesagt.
1: Ja, genau. Wir sind
0: Oh.
1: nicht so die großen Redner, wir fühlen uns auf der Bühne wohl auch beim Spielen, aber wir geben alles.
0: Super Sache. Ich
1: Deswegen.
0: finde das einfach genial, wie es das auf die Bühne bringst. Und ich glaube, ich bin nicht der Einzige, der so begeistert ist für eine tolle Auftrittsart. Es seid sehr natürlich auf der Bühne und ich glaube, die Stimmen, die harmonieren einfach. Es singt ja von Klon auf, schon seit es auf die Welt gekommen seid, wahrscheinlich ist da Musik in der Luft bei einer Kinderfamilie oder da ist mich da.
1: Ja, ich glaube, bei mir auf jeden Fall. Ich habe schon früher viel und laut gesungen, besonders als Baby schon.
0: Siehst du es?
1: Ja, ich glaube, das begleitet uns alle schon ein Leben lang. Ich glaube, in Tate auch und mir und die Lena sowieso, wir haben das mitgekriegt ein bisschen. Und die Mama hat, ob sie gewählt hat oder nicht, mitziehen gemüsst, früher oder später. Also, was es gebraucht hat, hat es geheißen.
0: Also es ist eigentlich eine natürliche Sache, Bank. Das kommt ganz von allein fast. Oder wie kann man sich das erklären, das Zusammensingen?
1: Von allein kommt es nicht. Also wir müssen schon auch einiges durch vier Tieren, besonders jetzt zu viert, müssen wir wieder viel proben, müssen wieder zusammenhucken und schauen, dass es alles so noch funktioniert und das Endergebnis noch so ist auf der Bühne, wie wir es gerne hätten. Wir sind auch alle ziemlich hakel, aber wir sind jetzt auf dem besten Weg, dass die Viererformation wieder genauso passt wie vor einigen Jahren, wenn wir noch zu viert on Tour gewesen sind, wie vielleicht viele noch wissen. Und ja, jetzt haben wir schon ein paar Auftritte zu viert auch gehabt.
0: Wie ist es gegangen?
1: Ja, super. Jetzt letztes Konzert war Rosskopf, so ein Aufgangskonzert. Hell, war voll super, viele Leute, super Stimmung. Und wir waren auch zufrieden. Ja,
0: Wetterle hat
1: super
0: auch
1: gegangen.
0: gepasst. Wetterle hat
1: Wetter
0: gepasst.
1: hat auch gepasst, ja.
0: Fein warm in der Früh schon.
1: Warm, nicht unbedingt, aber
0: Nicht grad
1: es
0: warm.
1: hat gepasst.
0: Es hat gepasst. Santoni Family, ich sage jetzt danke fürs Gespräch. Hat mir sehr viel Spaß gemacht.
3: Wir haben ganz etwas Wichtiges vergessen.
0: Ja, nachher müssten wir es noch sagen, unbedingt.
3: Dass wir von unserem Programm mit eigenen Spielen und vier Covadis-Lieder, damit die haben nicht in Vergessenheit geraten, machen wir die eben zu viert, bauen wir den in unserem Programm in. Vier
0: Ja.
3: ganz bekannte.
0: Ja, also eins habe ich auf einer CD entdeckt, das heißt Alter Freund. Hell wird
3: Ja.
0: das vielleicht auch spielen.
3: Ja, genau. Und der Hume, ich möchte dir danken und lei leben.
0: Wunderbar. Also wir haben erst vor kurzem da ein Gespräch gehabt mit
2: Peppi, noch ein
0: mit
2: Bild,
0: dem
2: ja.
0: Peppi, genau, mit dem
3: Ja.
0: Peppi Josef Blatter, und das war eine super Erinnerung an die Zeiten von Quo Vadis, wo ja der Peter natürlich dabei war, auch ziemlich lange. Peter, das war, glaube ich, schon eine wichtige Zeit für dich auch damals mit den
2: Ja, logisch,
0: Quo Vadis. Mit
2: selbst.
0: dem sind wir zugefangen eigentlich.
2: Ja, selbst. Der hat mir zusammen angefangen zu klimpern in unseren Keller unten.
0: Tolle Erinnerungen auch an die Quo Vadis-Zeit mit der Santoni Family. Ist gut, dass wir das noch eingebaut haben. Ich wünsche euch viel, viel Erfolg und alles, alles Gute. Wir freuen uns jetzt auf einen neuen Song. Wer kann denn vielleicht so das Lied ein bisschen ankündigen?
1: Ja, also Déjà-vu ist entstanden 2024 im Keller, bei uns im Kellerstudio unten. Und ja, entstanden ist es eigentlich relativ schnell. Die Lena hat ein bisschen umgeklimpert und das ist eigentlich ziemlich schnell eine Melodie und eine Vision in der Richtung entstanden. Und es geht eigentlich darum, schnell gesagt, dass das ganze Leben ein Déjà-vu ist und das Leben sich trant oder ja, das Leben nur ein Radl ist. Um Sam geht's in dem Lied. Und ja, am besten einfach mal innen lassen und sich das mal anhören.
0: Du, dann bedanke mich fürs Interview bei der Santoni Family. Wünsche euch noch einen schönen Sommer und erfolgreiche Konzerte weiterhin. Danke fürs Interview an die ganze Familie. Dankeschön.
3: Ja, danke, Roland.
1: Danke, Roland. Vielen lieben Dank.
2: Vielen, vielen Dank und Fiti.

Zwei Songs von der Santoni Family haben wir gehört. Zunächst das Déjà-vu, das wir angekündigt haben im Interview. Der neue Song ist vor einigen Wochen erschienen. Und dann das berühmte Shadow von Lady Gaga im Original, aber wunderbar dargebracht von der Familie Santoni. Ein Riesenkompliment an die gesamte Familie noch. Und wir haben natürlich jetzt die Möglichkeit, noch eine Zugabe zu hören. Wir haben es im Interview angesprochen und gehört. Erfreulicherweise und lobenswerterweise hat sich Family Santoni eine Zugabe zu hören. Wir haben es im Interview angesprochen und gehört. Erfreulicherweise und lobenswerterweise hat sich Family Santoni zum Ziel gesetzt,

Alter Freund, ein bewegendes Lied. Noch gut in den Ohren klingt es nach aus den 80er Jahren von den legendären Quo Vadis, wo auch Peter Santoni von der Santoni Family dabei war. Wir haben jetzt natürlich die neue Version der Santoni Familie gehört. Mit dabei Lena Santoni, Jana Santoni und Karin Santoni. Ja. Also sie machen das wirklich wunderbar. Ein Riesenkompliment an die musikalische Familie aus dem Passaiertal. Und damit kommen wir jetzt zu einem Duo. Ja, man könnte sagen, auch ein Familienbetrieb in diesem Sinne. Musik verbindet auch die Familien und auch die Paare. Carina Maria Linder und Markus Schlesinger sind ihre bürgerlichen Namen und als Duo nennen sie sich Crossing Strings. Und als solches waren sie heuer Ende Juli zum ersten Mal in Südtirol unterwegs auf Tournee. Sie haben drei

sehr, sehr schöne Sommerkonzerte gespielt, auf Einladung des Gitarristen Marc Perrin aus Deisten. Er ist seit vielen Jahren mit den beiden befreundet. Natürlich die Gitarristen, die kennen sich, und Marc Perrin hat natürlich auch mitgespielt bei diesen Konzerten, war mit auf der Bühne mit dem Duo Crossing Strings, das wir Ihnen jetzt noch einmal ins Radioprogramm bringen möchten und hiermit vorstellen. Crossing Strings auf Rai Südtirol, auf unserer Spielwiese.

0: Jetzt freuen wir uns auf ein Gespräch auf Rai Südtirol mit dem Duo Crossing Strings, ein Gitarrenduo der Extraklasse. Wir erreichen die beiden Musiker in Kärnten und sagen Grüß Gott zu Carina Maria Linder und Markus Schlesinger. Schönen guten Abend.
1: Hallo.
2: Hallo.
1: Danke für die Einladung.
0: Sehr gerne. Danke euch für die Zeit, für unsere Sendung. Und wir werden in den nächsten Minuten eure Musik hören und genießen vor allem, denn ich habe schon das Vergnügen gehabt, in die Aufnahme Intersections reinzuhören, Crossing Strings vom Feinsten, muss ich sagen. Gratulation. Und das ist wirklich Balsam für unsere Ohren, die oft ein bisschen gestresst sind von lauten Tönen. Aber in diesem Fall sind es wirklich wohltuende Klänge. Ich würde sagen, Wellness für die Seele.
1: Das ist wunderschön gesagt, Wellness für die Seele. Ja, also wir hören auch sehr, sehr gerne Musik.
2: Also grundsätzlich kann man mit Wellness für die Seele schon was anfangen, weil es ist auch Wellness für unsere Seele. Wenn wir es spielen dürfen, hören müssen wir unsere eigene Musik nicht unbedingt von Schallplatte oder von irgendeinem Tonträger. Aber spielen tun wir sie gern.

0: Carina, bei euch treffen ja irgendwo schon musikalische Welten aufeinander. Es geht um die klassische Gitarre, um Stimme, um Gesang, aber auch um Fingerstyle-Gitarre und Gesang. Also Musikwelten, die da sich begegnen. Und ihr habt da schon irgendwo etwas Neues kreiert, muss man sagen. Also wenn man eure Musik hört, das ist ruhig, das ist wohltuend, aber es ist zugleich natürlich auch sehr, sehr virtuos gespielt. Beide Ausnahmekönner auf allen Instrumenten.
1: Ja, wir versuchen halt diese zwei Welten zu verbinden und wir kommen halt aus unterschiedlichen musikalischen Richtungen und ja, wir haben es uns zur Aufgabe gesetzt, da halt eben, wie du vorher schon gesagt hast, was Neues zu kreieren und vielleicht eine Welt zu erschaffen, die es vorher noch nicht gab.
0: Ab und zu bekommt das Ganze vielleicht auch ein paar humoristische Anzüge, teilweise sogar lustige Bühnenmomente, das Programm, das ihr auf die Bühne bringt.
2: Ja, also wir erzählen über unsere Stücke, über die Entstehungsgeschichte. Wir haben Geschichten mit dabei, wie die Stücke entstanden sind eben und was uns mit den Liedern verbindet. Und ja, das sind dann oft sehr persönliche Dinge, manchmal lustig, manchmal noch lustiger. Und wir genießen das eigentlich sehr, mit dem Publikum in Kommunikation zu treten und mit ihnen einfach ein bisschen oder ihnen zu erzählen, was uns verbindet.
0: Gibt es da so ein Beispiel aus eurem Repertoire, das wir vielleicht jetzt spielen könnten, das so ein bisschen lustige Züge hat oder halt lustige Melodie vielleicht? Oder was könnte man an dieser Stelle passend einspielen? Oder gönnen wir uns eine kleine Sprechpause jetzt beim Interview?
1: Also wir könnten zum Beispiel den Last Cigarette Blues einspielen.
0: Sehr gerne, dann hören wir das Duo Crossing Strings mit dem Last Cigarette Blues.

0: Also das Repertoire ist ja schier endlos, denke ich mal, in eurem Fall. Ich habe gesehen, ihr macht auch Hendrix oder zum Beispiel Gershwin, wunderschönes Summertime, übrigens auch sehr schön gesungen von Carina. Wie schaut es bei euch mit den eigenen Kompositionen aus?
1: Die Eigenkompositionen sind eigentlich alle von Markus. Und es ist so, also er schreibt seine Stimme, dann kommt noch eine zweite Stimme für mich dazu und viele Ideen und viele verschiedene Techniken, die eben uns auszeichnen und die wir dann in den Stücken vereinen.
0: Das Besondere vielleicht am Fingerstyle-Spiel ist ja, dass sowohl die Basslinien, die Rhythmussachen, Akkorde und auch das Melodiespiel mit einfließt. Also da muss man ja fast eine ganze Band alleine am Instrument spielen, Markus.
2: Richtig, also es ist so eine Art One-Man-Band-Konzept. Ne? Also, dass man halt, wie du schon erwähnt hast, dass man Melodie, Bass und Akkorde gleichzeitig spielt. Und bei uns kommt es dann auch noch dazu, dass wir perkussive Elemente mit einbauen. Das heißt, wir trommeln auf unseren Gitarren dann auch noch teilweise herum. Ja, somit ist relativ viel zu arbeiten an so einem Abend.
0: Ja, und irgendwo auf YouTube haben wir ein Video entdeckt, das sehr populär ist, wo ihr gemeinsam auf einer Gitarre musiziert. Der
2: Ja.
0: Markus macht Perkussion und die Carina macht, glaube ich, oben die Basslinien und sie singt dann auch irgendwann einmal.
2: Richtig, du sprichst Fieber an, schätze ich mal.
0: Genau, Fieber, genau, das habe ich mir
2: Ja.
0: angeschaut. Kompliment, das schaut gut aus. Das hört sich
2: Dankeschön.
0: auch gut an. Also ist für Ohren und Augen.
2: Ja, und auch immer eine artistische Meisterleistung auf der Bühne. Es ist immer, kommt immer ganz darauf an, wie die Stühle beschaffen sind auf der Bühne, weil oft wird es dann auch platztechnisch ein bisschen eng, also mit uns beiden.

0: Crossing Strings. Gibt es noch von euch ein paar Erinnerungen an eure vergangenen Konzerte? Ihr seid ja international bereits unterwegs gewesen mit eurer Konzerttätigkeit in verschiedenen Ländern Europas, aber auch Australien, habe ich im Vorgespräch herausgehört. Ihr habt in Australien gespielt.
1: Genau.
0: Wie
1: Das
0: war's?
1: war super. Das war wirklich, wirklich, wirklich toll und einzigartig. Wir haben es aber dann im darauffolgenden Jahr gleich wiederholt. Das heißt, wir waren zum ersten Mal im Jänner 2024 in Australien auf Tour. Wir haben das selber organisiert durch einen sehr netten Konzertbesucher, der uns in Österreich gesehen hat bei einem Konzert. Der hat uns eingeladen und gesagt, wir dürfen bei ihm wohnen. Und wir waren ihnen unglaublich dankbar und hat uns ein bisschen unterstützt beim Buchen und beim Ausmachen von den Konzerten. Und ja, man möchte kaum glauben, dass das von da aus funktioniert, dass man es per Mail irgendwie organisiert und dann spielt man eine ganze Tour in Australien.
0: Also natürlich eine längere Tour, mehrere Konzerte. Für ein Konzert wäre es natürlich die weite Reise schon ein bisschen anstrengend. Und da sollten dann schon ein paar Auftritte zusammenkommen. Wo habt ihr gespielt? Wo seid ihr aufgetreten, Markus, in Australien?
2: Also eigentlich an der Ostküste, von ganz vom Süden unten bis Höhe Brisbane, also von Melbourne bis Brisbane.
0: Was waren das für Orte, wo ihr gespielt habt?
2: Meistens Theater, und in Australien gibt es halt sowas wie Community Halls, nennen sie das. Also das sind eigentlich Holzhütten inmitten in nirgendwo, wo die Community halt zusammenkommt. Und dort werden Konzerte veranstaltet, Theater, aber auch Hochzeiten, Geburtstage, Beerdigungen, all das.
0: Das Duo Crossing Strings, Markus Schlesinger und Carina Maria Linda. Ja, dann bleibt mir nur übrig, euch viel, viel Erfolg zu wünschen. Toi, toi, toi für die Konzerte.
2: Dankeschön.
1: Vielen Dank, wir freuen uns schon sehr.

Das waren sie noch einmal, Crossing Strings, die wunderbaren Gitarrenklänge von Carina Maria Linder und Markus Schlesinger. Sie haben Ende Juli 3 fantastische Konzerte in unserem Lande gespielt, gemeinsam mit dem Gitarristen Marc Perrin. Ja, und wir sind damit schon ans Ende der Spielwiese gekommen. Im ersten Teil, wir erinnern uns noch gerne daran, war die Santoni-Familie bei uns zu Gast. Und deshalb gibt es jetzt noch eine kleine Zugabe, ein ziemlich schwungvoller und rockig interpretierter Titel aus dem ersten Album der Santoni Family, erschienen bei Three Saints Records 2016, also dem Plattenlabel von keinem geringeren als Herbert Pixner. Der hat der Familie auch ein wunderschönes Vorwort in das Büchlein der CD geschrieben. Liebe Jana, liebe Jelena, lieber Peter, liebe Santoni Family, es ist mir eine große Ehre, ein Vorwort für eure CD schreiben zu dürfen. Ja, er hat hier wirklich sehr, sehr schöne Worte gefunden, der Herbert Pixner, Landsmann natürlich von den Santonis. Ja, und damit schließen wir die Spielwiese für heute. Viel Freude noch mit Musik. Genießen Sie die Klänge, lassen Sie sich's gut gehen. Das sagen heute aus dem Studio 6 von RAI Südtirol Aaron Schröder, der Mann an der Technik, und Roland Leitner, der Mann vor dem Mikrofon. Feinen Abend noch!

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1: In Sulden droht ein Teil der vorderen Schöntaufspitze abzubrechen. Russland macht der Ukraine ein wenig realistisches Verhandlungsangebot. Das Wetter, morgen Sonne mit hohen Wolken bei 23 bis 28 Grad. In Sulden ist es am frühen Nachmittag zu einem großen Felssturz gekommen. Die Gesteinsmassen brachen von der vorderen Schöntaufspitze ab. Es gab keine Verletzten, unterhalb der Abbruchstelle führen keine Wanderwege vorbei. Laut Christian Knoll von der Bergrettung Sulden könnten weitere Felsstürze folgen. Er schließt nicht aus, dass in nächster Zeit wesentliche Teile des Berggrates abbrechen, und zwar einige tausend Kubikmeter Felsen. Landeshauptmann Arno Kombatscher hat die Entnahme eines Wolfes durch Abschuss in den Gemeinden Ulten und Kastelbelt-Schaars verfügt. Er begründet die Maßnahme damit, dass Wölfe in diesem Sommer auf Ultner Almen von Flatschberg bis Innerfalkomei 22 Schafe und 4 Ziegen gerissen haben. Der Abschuss kann ohne zeitliche Begrenzung erfolgen, koordiniert vom Landesforstkorps. Es wäre die dritte Entnahme in diesem Jahr. Russland ist laut Außenminister Sergei Lavrov zu Verhandlungen mit der Ukraine bereit, nicht aber zu einer gleichzeitigen Feuerpause. Das sagte Lavrov am Rande des Treffens der BRICS-Staaten in Indien. Der ukrainische Präsident Zelensky könne zu Verhandlungen nach Moskau kommen. Das lehnt Zelensky aber ab. In der Nacht waren bei russischen Angriffen in der Ukraine mehrere Menschen getötet worden. Die Länder der BRICS-Gruppe haben bei ihrem Gipfeltreffen die Akteure im Nahostkonflikt zur Mäßigung aufgerufen. Den israelisch-palästinensischen Konflikt nannten sie beim Namen, die Akteure im Iran-Krieg wurden nicht genannt. Die Abkürzung BRICS steht für die Anfangsbuchstaben der ersten 5 Mitglieder: Brasilien, Russland, Indien, China und Südafrika. Inzwischen gehören weitere Staaten dazu, darunter die eigentlich verfeindeten Saudi-Arabien und Iran. In Tramin hat das Landesjugendtreffen der Südtiroler Freiheit begonnen. Für Aufregung sorgt schon seit Tagen der Auftritt des AfD-Nachwuchspolitikers Jean-Pascal Hohm im Bürgerhaus. Er wird gegen Ende der Veranstaltung sprechen. Zu einer Gegendemonstration sind rund 200 Personen nach Tramin gekommen. In Deutschnofen hat am Vormittag der Gemeindetag stattgefunden. Als dringende Anliegen nannten mehrere Bürgermeister im Gespräch mit Rhein-Südtirol die Schaffung von leistbarem Wohnraum. Nur so könne man die eigenen jungen Leute in den Gemeinden halten. Die Bürgermeister drängen auf weniger Bürokratie, vor allem auf einfachere Ausschreibungen. Gemeindenverbandspräsident Dominik Oberstaller nannte große Herausforderungen die steigenden Kosten, die Digitalisierung, die Suche nach Personal und die Anpassungen an neue Landesgesetze. Der FC Südtirol hat im Heimspiel gegen Modena 1:1 unentschieden gespielt. Die Weiß-Roten gingen kurz vor Ende der ersten Halbzeit in Führung. Modena gelang kurz vor Spielende der Ausgleich. Der FCS musste damit die Führung in der Fußballserie B abgeben und liegt vorerst auf dem 2. Tabellenrang. Das Wetter. Am morgigen Sonntag überwiegt der Sonnenschein. Es zeigen sich nur ein paar Schleierwolken, die erst zum Abend hin etwas dichter werden. Die Höchsttemperaturen reichen von 23 Grad in Sterzing bis 28 Grad im Unterland. In der Nacht auf Montag kann es am Alpenhauptkamm auch ein paar Regentropfen geben. Der Montag beginnt schon meist sonnig, nur im Norden des Landes, besonders im hinteren Arntal, ist es am Vormittag noch etwas unbeständig. Im Tagesverlauf setzt sich auch hier die Sonne durch. 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
2: Guten Nachmittag wünscht Barbara Widot aus der Landesverkehrsmeldezentrale. Auf der Grödener Stadtstraße talauswärts zwischen Santa Cristina und St. Ulrich Kolonnenverkehr und Stau wegen dichtem Verkehrs. Eine sichere und gute Fahrt.
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Einen schönen guten Abend, fein, dass Sie wieder zuhören. Mein Name ist Christine Wieser. Haben Sie heuer viele Gelegenheiten gehabt, liebe Hörerinnen und Hörer, auf die Albe, auf die Alm zu gehen? Viele bei uns im Land sind richtige Bergfexen und nutzen jede Gelegenheit, um einen Berggipfel zu besuchen oder auf eine schöne Hütte zu wandern. Der Almsommer neigt sich jetzt aber so langsam dem Ende zu und die ersten Almabtriebe haben schon stattgefunden oder gehen das Wochenende über die Bühne. Für mich Anlass genug, sie heint nur mal mitzunehmen musikalisch. Wir gehen auf Almen in Bayern, Österreich, Südtirol und der Schweiz. Was meistens überall zu finden ist auf so einer Hütte, ist eine schöne Aussicht. Die Schladlmuse aus Bayern tut musikalisch auch mit einem Stickel aus der Feder vom Posaunisten Christoph Kainzmeier schöne Aussichten.

0: Die Casa Almsänger aus dem Buschtertal auf der Alm durch Savore freit. Viele junge Leute mögen heutzutage wieder als Almhirte oder Sennerin auf der Alm arbeiten. Dass die Arbeit nicht nur romantisch und einfach ist, wie manche vielleicht glaubt, weiß fast jeder, der im Hochgebirge schon einmal in ein schlechtes Wettercamp ist. Und damit meine ich nicht leider Gewitter, sondern den Schnee. Den hat's mitten im Hochsommer auch ganz gern herzunehmen. Da ist dann sowohl das Viech als auch der Hirte oder Sennerin ausgefordert. Die Post wird musiert mit einem Stickel aus der Feder vom Leiten Toni. Gewitterstimmung.
1: 1, 2, 3.

Nach jedem Gewitter kommt wieder die Sonne, also ist im Tal und auch auf der Herche. Was für eine außergewöhnliche Stimmung auf der Alm sein kann, zum Beispiel früher geschmorgert, wenn die Wanderer noch nicht da sein, beschreib jetzt der Zeitlang-Song in einer modernen Version von Lied auf über den Bergelschlag von Hans Gilge. Begleitet werden sie von Moritz Dehmer auf der Harfe.

Die Franziska und Regina Kolb aus der Nähe von Rosenheim und der Markus Kratzer aus dem Bongau seien der Zeitlang-Song. Und jetzt hat JFM ein feines Walzerler für uns. Die Johanna und der Michel Dumpfart mit dem Fabian Steindl spielen den Nepomuk-Walzer.

2020 habe ich den Matthias Rauch persönlich auch vor allem in Navis erlebt und er hat einen großen Eindruck auf mich hinterlassen, weil er, der ja so viel mit der Innsbrucker Böhmischen und als Komponist und Arrangeur unterwegs ist, in jeder freien Minute auf die Alm geht in seiner Wahlheimat Navis. Man hat ihm direkt ungemerkt, wie viel Kraft er aus der Natur und der Stille der Berge schöpft.

0: Ich bin da heute mit Matthias Rauch in Navis. Matthias, vielleicht kannst du unsere Hörerinnen und Hörer zuerst einmal für Rai Südtirol einen Gruß schicken und ein bisschen erklären, wo wir da sein.
1: Ja, grüß Henke alle miteinander, Christine. Grüß dich und danke, dass du gekommen bist heute. Ein ganz besonderer Tag. Ein bisschen mystisch schon fast heute. Ich bin jetzt mit dir gerade auf unserer Albe aufgefahren und wir schauen da aus Dahlachen hocken auf einem wunderschönen idyllischen Platzl mit seinen Navis, so schön wie es auch heißt, im Tal der Liebe. Und ich glaube, besser geht es heute nicht, wenn man so in die Ferne schaut und auf die Almen umschaut und mir noch dazu noch mitten in der Idylle da, die Kirche groß noch im Sommer. Und ja, schöner Kuss nicht sein.
0: Matthias, das Tal, wenn man jetzt so oben schaut, da ist ja eigentlich fast schon ein bisschen ein enges Tal, aber wenn man da auch kommt, da ist es ja riesengroß, da ist ja ein Alm nach der anderen. Vielleicht kannst du mal ein bisschen beschreiben, da gibt es ja sicher Zähne rund um den Sommer, oder?
1: Meine ich das ja, jetzt Zähne, glaube ich, gelangt jetzt gar nicht. Ich glaube, das alles zum mehr sein wie Zähne. Ich glaube, 14 oder 16 noch nicht mehr gehört, das weiß ich jetzt ganz genau nicht, aber auf jeden Fall jede Menge. Das ist der Talabschluss quasi. In Navis hat irgendwann die Straße auf und unten ist eigentlich ein Graben, wie du gesagt hast. Man sieht gar nicht allzu viel, aber eben ein paar Meter auf. Wir sind jetzt ungefähr auf 2000, glaube ich knapp, 1900 sowas. Und unglaublich, wie das da weit wird und es grenzt da nun. Wir sind jetzt eigentlich vor die Zillertaler Alpen. Die Geierspitze schaut ins Sohn und dahinter ist dann das Schmierntal und dann eben schon Südtirol, deine Heimat. Zu meiner Heimat um mich, als Zillertal, sind es auch gerade ein paar Kilometer. Also wenn man ein bisschen laufen geht, hat man schön an Hintertuxer Gletscher sehen oder Schlägeis, Fitscherjoch, alles vor der Nase quasi.
0: Ganz genau. Jetzt haben wir etwas zu trinken gekriegt, auch noch.
1: Das geht ganz gut.

0: Du bist ja ein Mensch, Matthias, der natürlich auch außerhalb von Corona-Zeiten überall unterwegs ist, nicht allein mit der Innsbrucker Böhmischen, sondern auch besonders als Komponist und als Arrangeur. Jetzt, wenn man da sitzt, da ist schon wunderschön, aber recht abgeschieden. Brauchst du das?
1: Unbedingt. Mhm. Ja. Eben wieder das Wort Corona in den Mund nehmen. Da hat man es erst gemerkt, wie schön das ist. Da ist, es ist ruhig, es gibt eben keinen Massentourismus. Mhm. Es fährt hin und da ein Auto, also die kann man wirklich zählen. Das hast du selber vielleicht mitgekriegt. Und ja, für mich persönlich gibt es nichts Schönes. Ich bin in 10 Minuten auf der Alm oben oder ich kann vor der Haustür weggehen, dann bin ich gleich einmal bei der Kirche, bei der Schof. Mhm. Ja, wie auf der Alm.

Hippacher Musikanten und davor haben wir den Matthias Rauch mit Freunden gehört. Almfriedner, so nennt sich die Weise. Ja, und wie wir zu Beginn angesprochen haben, gehen die Tage auf der Alm langsam zu Ende. In manchen Gegenden hat es auch schon das erste Mal ein bisschen geschnieben. Aber das heißt ja nicht, dass wir nicht weiterhin auf die Alm gehen können. Man muss nur einfach an das Proviant denken, weil die eine oder andere Hütte schon zu hat. Und, das ist auch nicht zu vergessen, tun denken auf ein gutes Gewand, weil man weiß ja nie. Ja.

Nordostzeitig mit dem Stickel Nur kein Stress, a Seitenmusikgruppe rund um die Magdalena Bedarnik aus Ost- und Nordtirol. Und davor hat das Dauernquartett das Volkslied Übern Dauern dort schauen gesungen. Und jetzt schaut man einen Moment auf die Almen in der Schweiz, der Jodelclub Frutigen mit dem Berner Naturjutz.

Wir bleiben nur einen Moment im Nachbarland. Der Alphornlehrer Mike Maurer bringt jetzt mit seinen Kollegen die Alpabfahrt. Ja, da kann man außerhören, anhand von den Dissonanzen, dass der Abschied schwer fällt, dass der eine oder andere hin- und hergerissen ist. Vielleicht freut man sich aufs Dohl und gleichzeitig ist schwer, den Almsommer hinten zu lassen.

Ihr tragen wir noch nach Bayern, Beachtung Volksmusik, und wir erinnern uns gern an die schöne Almzeit. Und der Dreiwinkelgesang hat dementsprechend ein nettes Liedl für uns. Am Eckei steht's Hüttei.

Der Herbert Bixner mit Almerisch-Ländlerisch. In sein Stickel verbindet er alle Alpentäler und Almen. So ist mein Empfinden, ganz egal ob es in Bayern, im Ausseerland oder in Südtirolisch. Ein Lied habe ich mir bei der Sendung heute, wo es um Almen und den Abschied für den Almsommer geht, auf ganz zuletzt auch gehabt. Das darf in so einer Sendung nicht fehlen. Der Latz von Saphir gesungen und vor mir heim.

Fuhren wir heim mit dem Latz von Saphirgesang. Ja, mit dem schönen Abschiedslied von der Alm ist schon wieder Zeit für mich, also langsam für Gott zu sagen. Ich bedanke mich fürs Zuhören und wünsche einen schönen Sonntagmorgen. Wer weiß, vielleicht nutzen Sie ja noch den Tag und gehen nur mal auf ganz eine schöne Albe. Und das ist ja eh im Herbst, der jetzt so langsam kommt, fast am schönsten, alleine irgendwo auf der Hecke zu stehen. Die Sendung können Sie jederzeit im Podcast oder in der Mediathek nachhören. Gipfelblech begleitet ins musikalisch Außen und ich sage für Gott bis zum nächsten Mal, Ihre Christine Wieser.

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1: Das Landesjugendtreffen der Südtiroler Freiheit und die Gegendemo sind friedlich verlaufen. Russland macht der Ukraine ein wenig realistisches Verhandlungsangebot. Das Wetter: morgen Sonne mit hohen Wolken bei 23 bis 28 Grad. In Tramin hat am Nachmittag das Landesjugendtreffen der Südtiroler Freiheit stattgefunden. Für Aufregung sorgte schon seit Tagen der Auftritt des AfD-Nachwuchspolitikers Jean-Pascal Hohm im Bürgerhaus. Hohm sagte zu Rai Südtirol, die Zusammenarbeit der beiden Parteien stehe erst am Anfang. Die Südtiroler Freiheit kämpfe für die Interessen der deutschen Mehrheitsbevölkerung in Südtirol, die AfD für jene des deutschen Volkes in der Bundesrepublik. Patrioten müssten zusammenstehen. Zu einer Gegendemonstration sind gut 200 Personen nach Tramin gekommen. Sie hatten Regenbogen- und auch Palästina-Flaggen mitgebracht. Auf Schildern war zu lesen: gegen Nazis, aber auch Menschenrechte statt rechte Menschen und Migration ist natürlich. In Sprechchören hieß es: wir sind alle Antifaschisten. Die beiden Veranstaltungen wurden voneinander getrennt gehalten. In Sulden ist es am frühen Nachmittag zu einem großen Felssturz gekommen. Die Gesteinsmassen brachen von der vorderen Schöndaufspitze ab. Es gab keine Verletzten. Unterhalb der Abbruchstelle führen keine Wanderwege vorbei. Laut Christian Knoll von der Bergrettung Sulden könnten weitere Felsstürze folgen. Er schließt nicht aus, dass in nächster Zeit wesentliche Teile des Berggrates abbrechen, und zwar einige tausend Kubikmeter Felsen. Russland ist zu Verhandlungen mit der Ukraine bereit, nicht aber zu einer gleichzeitigen Feuerpause. Das sagte Außenminister Sergei Lavrov am Rande des Treffens der BRICS-Staatengruppe in Indien. Der ukrainische Präsident Selenskyj könne zu Verhandlungen nach Moskau kommen. Der lehnt eine Reise dorthin ab und will sich mit Russlands Präsident Putin nur in den USA treffen. In der Nacht waren bei russischen Angriffen in der Ukraine mehrere Menschen getötet worden. US-Präsident Donald Trump würde laut eigener Aussage sehr gerne eine Wiedervereinigung von Irland und Nordirland sehen. Das sagte Trump heute nach einem Treffen mit dem irischen Regierungschef Micheál Martin in Dublin. Die Aussage sorgte in Irland und Großbritannien für große Aufregung. Ein Sprecher der britischen Regierung sagte, für ein Referendum in Nordirland gebe es in der britischen Bevölkerung kein Verständnis. Der Regierung in Rom droht erneut Streit. Die Lega hat im Parlament eine Resolution eingebracht. Damit will sie die Regierung verpflichten, 10.000 Soldaten zur Gewährleistung der Sicherheit auf Bahnhöfen, Plätzen und Straßen einzusetzen. Mit zusätzlichen Kosten von 100 Millionen Euro können man viele Städte sicherer machen,

0: argumentiert Lega-Chef und Minister Matteo Salvini. Das Geld könnte man von den Gewinnen nehmen, die eine einzige italienische Großbank in 3 Tagen macht, so Salvini. In Frankreich ist ein Regionalzug mit 186 Passagieren an Bord entgleist. 44 Personen wurden verletzt, eine 18-jährige Frau schwer. Die Behörden schließen einen Sabotageakt nicht aus. In der Nähe des Unfallortes bei Rouen wurde ein loses Schienenteil gefunden. In der Innsbrucker Kongresshalle hat die FPÖ an den ehemaligen Parteichef und Kärntner Landeshauptmann Jörg Haider erinnert. Dazu waren 1000 Parteifunktionäre angereist. Am gleichen Ort war Haider vor 40 Jahren zum FPÖ-Obmann gewählt worden. Damit begann der Aufstieg der Freiheitlichen in Österreich. Später schied Haider aus der FPÖ aus und gründete das BZÖ. Er starb im Jahr 2008 bei einem Autounfall. Landeshauptmann Arno Kompatscher hat die Entnahme eines Wolfes durch Abschuss in den Gemeinden Ulten und Kastelbell-Schaars verfügt. Er begründet die Maßnahme damit, dass Wölfe in diesem Sommer auf Ultner Almen von Flatschberg bis Innerfalkomei 22 Schafe und 4 Ziegen gerissen haben. Der Abschuss kann ohne zeitliche Begrenzung erfolgen, koordiniert vom Landesforstkorps. Es wäre die 3. Entnahme in diesem Jahr. Die Tierschutzvereinigung LAV kündigte Widerstand auf europäischer Ebene an. In Deutschnofen hat der Gemeindetag stattgefunden. Als dringende Anliegen nannten mehrere Bürgermeister im Gespräch mit Rhein-Südtirol die Schaffung von leistbarem Wohnraum. Nur so könne man die eigenen jungen Leute in den Gemeinden halten. Sie drängen auf weniger Bürokratie, vor allem auf einfachere Ausschreibungen. Gemeindenverbandspräsident Dominik Oberstaller nannte als große Herausforderungen die steigenden Kosten, die Digitalisierung und die Anpassung an neue Landesgesetze. Die Karabinieri von Brixen und Meran haben Haftbefehle gegen 7 Albaner ausgeführt. Die Männer waren bereits Anfang Juli zusammen mit 12 weiteren Landsleuten festgenommen worden. Und zwar, weil ihnen vorgeworfen wird, in mehrere Hotels eingebrochen und Kokain gehandelt zu haben. Von den 19 Festgenommenen waren damals 9 wieder auf freien Fuß gesetzt worden. Nach einem erfolgreichen Rekurs der Bozner Staatsanwaltschaft wurden jetzt 4 Beschuldigte ins Gefängnis überstellt, 2 in den Hausarrest. Ein Mann muss sich regelmäßig bei der Polizei melden. In Lana ist die 5. Auflage des Solidaritätslaufs für Menschen mit einem angeborenen Herzfehler ausgetragen worden. Dabei wurden 12.000 Euro für den guten Zweck und mehr Lebensqualität gesammelt. In Südtirol sind rund 13.000 Menschen von einer schweren Herzerkrankung betroffen. Rund 70 Neugeborene kommen jedes Jahr dazu. Das Wetter. Am morgigen Sonntag überwiegt der Sonnenschein. Es zeigen sich nur ein paar Schleierwolken, die zum Abend etwas dichter werden. In der Nacht auf Montag kann es am Alpenhauptkamm ein paar Regentropfen geben. Die Temperaturen erreichen 23 bis 28 Grad. Der Montag beginnt schon meist sonnig, nur im Norden des Landes, besonders im hinteren Ahrntal, ist es am Vormittag noch etwas unbeständig. Im Tagesverlauf setzt sich auch hier die Sonne durch. Am Dienstag herrscht verbreitet strahlender Sonnenschein. Die Tageshöchsttemperaturen von heute: Bozen 26 Grad, Meran 25, Brixen 20, Bruneck 23, Sterzing 21, Schlanders 22, Reschen 16, Toblach 20 und auf der Blose auf 2500 Meter Meereshöhe 9 Grad. 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
2: Herzlich willkommen zu unserem heutigen Hörspieltermin. Wir laden Sie ein auf einen nächtlichen Roadtrip in eine Parallelwelt, in der die Republik Österreich als Feind gilt. Fake News Blues heißt das Hörspiel, das wir Ihnen heute präsentieren. Eine Produktion von Ö1 und FM4, gemeinsam mit der Drehbuchklasse der Filmakademie Wien, entstanden nach einer Idee von Monika Kalcic. Die Geschichte: Bewaffnet mit einer Pistole mit Schalldämpfer verschafft sich ein sogenannter Staatsverweigerer namens Reini Zutritt zum Abendjournalstudio von Ö1. Sein Plan geht aber schief und so bleibt ihm nichts anderes übrig, als die Moderatorin Andrea und den Tontechniker Michael kurzerhand zu entführen. Ziel der Reise? Die Ländereien einer Gräfin, Sitz des selbsternannten Neuösterreich. Ein Roadtrip beginnt, der ebenso komisch wie beklemmend in die Gedankenwelt von Verschwörungsideologien und Staatsverweigerern führt. 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Das Hörspiel ist in 3 Folgen entstanden und heute Abend hören Sie alle 3 hintereinander. 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

0: Kannst du nicht ein bisschen wegdrehen?
1: Wie soll ich mich schnitzen?
0: Elegant. Wie kannst du jetzt noch einen Rotz in der Nase haben?
1: Alter. Was ist?
0: Der Bauer ist keck, der haut seinen Rotz weg.
1: Geckung.
0: Der Herr, der ist fein, der steckt in sich ein.
1: Gib mir die Puffen her.
0: Reini.
1: Was ist?
0: Ich bin mir nicht sicher, ob das so gescheit ist.
1: Ich tue kein was. Außer, wenn sie nicht wollen. Dann.
0: Du, das sind wahrscheinlich alles Pazifisten. Da kommst du ohne Gewalt viel weiter.
1: Willst du nicht pflanzen?
0: War nur ein Vorschlag.
1: Wir haben nur eine Chance. Das ist ein historischer Moment.
2: Da fehlen noch Texte. Hallo? Es sind noch nicht alle Texte da. Servus, Michi.
3: Tja.
2: Weil ich dir so gern sehen, wie die Redakteure sich verstecken, kannst du mir bitte die Tür aufmachen?
3: Du musst an deiner Persönlichkeit arbeiten, André.
2: Weißt du, was ich jetzt nicht brauche?
3: Nein.
2: Dich.
3: Machst du das Journal allein? Der Dummeste bin ich.
2: Ach.
3: Ich mach schon auf.
2: Den Kälteeinbruch im Westen, den brauche ich jetzt. Mit dem fange ich an. Die eine Frau Stammhörerin, die interessiert sich nur für das Wetter. Bitte. Die schreibt dann wieder Briefe. Guck, guck.
3: Geduld im Nachhinein tut wahnsinnig gut, Andrea.
2: Haben die drüben bei FM4 nicht irgendwo eine Glühbirne zum Wechseln?
3: Bussi, ja.
2: Na also.
4: Sorry, Andrea.
2: Passt schon, geht erst in 3 Minuten los.
0: Jetzt sagst du das noch einmal, aber so, dass ich das glaub.
1: Okay. Guten Abend. Mein Name ist Gustav Schubert. Ich bin als Gast in einer Sendung eingeladen.
0: In welcher Sendung? Komm.
1: Amtsjournal.
0: Du musst sagen, was für ein Gast du bist.
1: Das interessiert dich beim Empfang Nüsse.
0: Und Gustav Schubert ist total deppert.
1: Wenn du so... Dann bin ich noch nervöser.
0: Jetzt sei nicht so empfindlich, Herrst.
1: Sag mal lieber, ob sie Kassetten zurückgespielt hast.
0: Ich glaub schon.
1: Ja, bist du sicher oder nicht?
0: Sicher, aber hören wir trotzdem kurz.
5: Denn wenn man die Flagge der UNO betrachtet und logisch denkt...
1: Ey, klar. Ja, so wie es gewusst hat. Außerdem hast du es nicht einmal fertig angehört. Ich geh jetzt rein. Hasta la vista, Freddy.
0: Ich lass den Motor laufen, gell?
1: Viel zu auffällig.
0: Es ist aber schon sehr kalt.
1: Ich glaub's.
0: Walkie-talkie?
1: Ja, Freddy.
0: Probe. Schalte ein.
1: Habe ich?
0: Okay.
6: Hallo?
0: 1, 2, 3.
6: Volume, voll, ohne.
1: Ja, hör ich selber, Freddy.
0: Na gut, dass wir noch geschaut haben. Tut dir nicht weh.
1: Kasperl.
7: Sorry.
8: Leg's einfach weg.
9: Oder Wasser. Da ist Ihr Tagesausweis, mit dem machen Sie die Türen auf. Sie halten das Katerl einfach gegen das Plastikkastel bei den Türen. Und wenn es piepst, dann geht die Tür auf.
10: Wo muss ich?
9: Vorne links, der Lift, 3. Stock und dann rechts. Viel Spaß.
10: Danke.

0: Guten Abend.
1: Na.
0: Gesundheit.
2: Schau's.
0: Da.
1: Danke. Haben Sie leicht Sendung heute?
0: Nein, ich bin wegen einem Kaffee da.
1: Sie sind doch der Ding.
0: Genau.
1: Jetzt habe ich Sie gar nicht erkannt mit Ihrer Sonnenbrille. Ich bin nämlich Gast in einer Ö1-Sendung heute, wissen Sie.
0: Super.
1: Abendjournal.
0: Das hat den Moment angefangen.
1: Das gibt's nicht. Es ist 3 vor Punkt.
0: Es ist 2 noch.
1: Alter, weil ich so lange auf deinen Aufzug hab warten müssen.
0: Jetzt sind sie nicht nervös, die sind dort eh flexibel.
1: Echt?
0: Echt.
1: Na gut.
0: Na, keine Haut geben, wenn man verkühlt ist.
1: So.
0: Viel Erfolg.
1: Ebenfalls. Wo ist denn hin?
0: Na ja, eins war rechts.

0: Hallo, hallo. Was ist denn? Wir sind doch gerade live.
1: Ja, ich weiß. Aber ich hab Dinge, die will ich sagen.
0: Ja, dann sagen Sie mir's halt.
1: Nicht, Ina.
0: Wieso nicht?
1: Musst du rein.
0: Sehen Sie meine Kollegin da hinter der Scheibe?
1: Ja, sicher, ich bin ja nicht blind.
0: Nee, der spricht gerade live, da können Sie jetzt nicht rein.
1: Ach so.
0: Ja.
1: Der nächste Schuss geht dann direkt in dein Hirn, du Volltiller. Ich hab da Kassetten und ich will, dass die abgespielt wird. Kapito?
0: Das machen wir uns lieber in einem Autoradio. Bei uns da kann man keine Kassetten mehr abspielen.
1: Das kann nicht sein.
0: Es ist aber so.
1: So, und jetzt schau, dass irgendwer die Kassetten da abspielt. Aber pronto, ihr seid ein Radio.
0: Okay, du musst aber vorher nur geschwind Bescheid geben.
1: Auflegen! Und hör auf mit zum Verarschen.
0: Bitte. Sie wünschen, wir spielen.

0: Dedo!
1: Der kann da drin so gut wie nichts hören. Vielleicht fängt es sich nur, dass das ein Rauch hat.
0: Hey! Spür die Kassetten da! Versteh mich.
2: Was ist da los?
3: Die Kassetten da sollst du spüren.
2: Aber das geht überhaupt nicht, also technisch.
3: Dann will ich ans Mikro.
2: Geben Sie sofort die Pistole weg.
3: Geh auf die Seiten, Schatz, aber danke. So, geht schon. Mikro auftragen. Rotlicht. Menschen von Österreich, hören Sie mir zu. Mein Name ist Gustav Schubert. Ich bin einer von Ihnen. Ich melde mich heute mit einer Botschaft.
4: Österreich 1.
3: Die.
4: Meine Damen und Herren,
3: ich melde mich heute mit einer
4: Wir
3: Botschaft.
4: Uns, das Problem die rasch zu lösen.
3: Was ist
4: jetzt? Musik.
2: Gott sei Dank. Bitte jetzt hören Sie endlich auf mit der Pistole.
3: Warum müsst ihr mir Radioscheißer das so schwer machen?
5: Sendeleitung spricht. Was ist los bei euch?
3: So, ihr kommt jetzt mit. Geh mal!
2: Und wohin?
5: Hallo?
3: Habt ihr nicht noch diese technischen Wege, mit denen man senden kann?
5: Hallo?
6: Übung.
3: Bingo.
6: Übung macht den Meister.
3: Genau so an wirst man du jetzt checken.
2: Herr Schubert, schauen Sie.
3: Schatzi. Wenn ihr zwar vorher kooperiert hättet, dann wären wir jetzt nicht in so einer Situation. Also würde ich sehr höflich bitten, mir jetzt so eine Übung zu checken. Und zwar pronto. Na, was ist?
2: Wir müssen in den Keller, in die Garage.
3: Die Autoschlüssel?
6: Die sind unten, im Schlüsselsafe.
2: Aber da braucht man einen Code.
3: Und?
6: 0815.
3: Hör auf mit zum Verarschen.
6: Das ist der Code. 0815.
3: So. Geh mal.
2: Ja.
3: Aber kein Behör. Weil die Puffen ist geladen. Und ich habe halt einen leicht nervösen Tag. Versteht ihr mich?

0: Schubert, wollen Sie uns nicht verraten, was Sie da gleich verkünden wollen?
1: Wappen. Namen.
2: Hallo, Andrea.
3: Hallo.
4: Sehr's.
1: Sehr brav.
4: In der Zähne da. Entschuldigung. Habe ich sie drauf?
0: Das ist nicht so schlimm.
5: Sie drücken mir Bufen genau in meinem Bogen. Merken Sie das?
4: Gusch. Die Kollegin beschwert sich auch nicht.
5: Und der drücken sie also nicht in den Bogen.
4: Bin verkühlt. Was soll ich machen? Sind wir da?
5: Nein, noch nicht.
4: Ach, Ruhe.
6: Der Herr Gast vom Abendjournal mit der Moderatorin, seid schon fertig? Oder sind euch die Themen ausgegangen?
5: Fast.
0: Ein technisches Problem leider?
5: Ja, sowieso.
4: Ich hab leider meine Expertise nicht mit der Nation teilen können.
6: Schade. Was ist denn in einer Expertise?
4: Kritische Politologie und empirische Astronomie.
6: Ich habe einmal einen Stephen Hawking getroffen. Ist ein starker Typ. Alles dann, wo fährt's denn hin?
4: Noch Besprechung.
6: Na dann, Herrschaften.

0: Na, servus. Und ich sag zu jetzt kein Wort mehr zu irgendwem. Ist das klar?
1: Ich will nichts reden.
0: War das schon zu viel.
2: So, wo jetzt?
1: Links, immer geradeaus, da ist dann der Safe.
3: Freddy, hör zu, wir haben da jetzt eine spontane Planänderung. Ich hab da jetzt zwei so Radiowasteln mit und die checken mal so eine Übung, von der man via Satellit senden kann. Verstehst?
4: Ja, und tut sie von da aus dann auch gleich senden?
3: Nein, wir müssen wegfahren. Die vom Haus wissen schon, dass da was nicht stimmt. Auf dem Wagen ist da ein Logo drauf, vom OF.
5: Ja.
3: Also Freddy, pass auf. In einer Minute wird da so ein technisches Auto rausgefahren. Da steht groß ORF drauf. Du übernimmst und fährst weiter. Ich werde mich mit den zwei da hinten drinnen beschäftigen. Okay? Und unser Auto, das stößt schnell auf einen normalen Parkplatz. Müssen wir heute alle zwei Stunden am Parkschnee reinlegen. Freddy?
4: Ja, okay. Ich warte auf euch over und aus.
0: So, safe aufmachen. Mr. 0815. Also, und wo ist jetzt der Wagen?
1: Draußen, am Parkplatz.
6: Reini, Gustav,
7: hörst, was machst du da? Hat die wer gesehen?
6: Da vorne ist schon ordentlich ein paar Höhe, ein Polizeiauto ist da und die sind gerade ins Haus rein. Und die Security beim Schranken ist dann auch noch vorn schauen gegangen und ich hab mir gedacht, jetzt oder nie.
7: So, alle ins Auto, bevor der wieder kommt, schnell. Der Herr kriegt die Schlüssel und ihr kommt mit mir nach hinten.
6: Gustl, die Security kommt gerade zurück. Was soll ich machen?
8: Geh mir endlich die Krochen da weg. Was ist mit dem? Geht schon, Freddy, vor.
9: Der ist immer so, auch wenn er nicht ausschaut.
8: Ja. Ich. Jo!
6: Und was sag ich jetzt der Security? Die ist schon wieder beim Schranken.
8: Das Richtige.
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19: und spielen inzwischen einige Takte Musik.
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20: Sendeleitung spricht.
21: Wir bringen heute die dreiteilige Serie Fake News Blues, die in Kooperation mit der Filmakademie Wien und FM4 entstanden ist. Der Hörspielkomponist Peter Keitzer hat für die Serie 80 Soundstücke abgeliefert, zu hören auch zwischen den Folgen.

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0: Die Scheinwerfer sind nicht auf Draht.
1: Ah ja? Ja, danke.
0: Kennen Sie ihn nicht aus?
1: Oh ja, ich bin nur Aushelfen von Ö3 und da haben wir modernere Autos als das da.
0: Ich denk mir schon, dass ich ihn nicht kenne.
1: Na jetzt, wo so viele verkühlt sind, ich hab selber erst ganz knapp erfahren, dass ich herkommen soll und mit dem alten Kiebel da fahren muss.
0: Sie Armer. Und auch noch bei dem Wetter. Wo fahren Sie denn hin?
1: Zur Oper?
0: Aha. Und was?
1: Ein Musical, Cats, glaube ich.
0: In der Oper?
1: In der Volksoper.
0: Ach so. Was dann? Kotzen, die was schnurren, die beißen auch.
1: Ja.

0: Und? Sind wir durch?
1: Freddy, bitte kommen. Was ist?
2: Jo! Mir geht die Pumpen auf 300. Ich fahr grad an der Polizei vorbei, aber die sind offenbar alle gerade drinnen. Wo soll man denn jetzt hin? Das ist mir gerade alles zu.
1: In die Herrschaft nochmal, jetzt lassen wir mal kurz nachdenken.
3: Was wird denn das eigentlich? Wenn's fertig ist.
1: Schlapfen.
2: Reini, hallo? Jack? Jack?
4: Hast du dein Handy?
2: Hallo?
1: Moment. Ihr sollt die Papfen halten, hab ich gesagt.
2: Aber ich soll hinfahren soll.
1: Nicht du. Wir fahren heim. Und von dort dann wir dann senden.
2: Verstanden. Also, Roger. Dann fahr ich jetzt.
1: Sie vielleicht irgendwer duschen, ne?
3: Ja, aber ich hab selber noch mehr zwei. Da.
1: In Österreich kriegst du das zurück.

0: sagte, ich schicke jetzt einmal so ein Notfall-SMS. Dreimal auf meinen schönen Knopf drücken.
1: Könnt ihr einmal die Pappen halten, ha?
2: Bitte tun Sie die Waffe runter. Und Sie brauchen nicht so schreien. Wenn man verkühlt ist, belegt das auch die Ohren.
3: Stimmt.
4: Wir haben ein Recht, dass Sie uns sagen, was Sie mit uns jetzt machen wollen.
3: Na, die Kassetten abspülen, du Blitzkneißerin.
4: Deswegen sind Sie mit der Pistole ins Funkhaus gekommen?
3: Irgendwer muss es ja machen. Die Wahrheit so. Weil ihr, Staatsfunkkanzeln, da sind wir nur verdecken alles.
4: Und was sind das konkret für Wahrheiten, die wir da verdecken?
3: Das kann man nicht so einfach sagen. Das sind sehr komplexe Einsichten. Darum habe ich das ja so auf die Kassetten draufgekriegt. Im Endeffekt geht es darum, dass das Volk immer vor alle für dumm gehalten wird. Das fängt in der Schule an, dann in der Politik. Und von euch, Medienwapplern, mit euch von oben diktierten Falschmeldungen. Alles falsch! Alles! Aber eh klar, man beißt ja nicht in die Hand, wie ein Fuder.
0: Hey, es passt.
3: Was hast du gesagt?
0: Dass es passt, das, was sie da über uns sagen, das ist schon richtig. Da haben schon recht damit.
4: Was ist dort, wo wir jetzt hinfahren?
3: Ein Ort des Wissens. Das Gegenteil von dir.
4: Sowas wie eine Bibliothek?
3: Na, mehr so ein Ort der Wissenden und der Freiheit. Was ist das? Ein Handy? Sag einmal, seid ihr komplett irgendwo angerannt? Und nehmt ihr mich immer noch nicht ernst, ha?
5: Hey, alles okay bei euch?
3: Die haben ein scheiß Handy. Na, wo haben wir denn die Gulden?
0: Meine Freundin hat mir gerade eine SMS geschickt, weil ich hätte sonst um die Zeit noch mal immer von der Feldenkreisstunde ab.
3: Gib jetzt sofort her, die Gurken, wenn du nicht ihr Ex werden willst.
0: Du.
3: Na, geht ja.
5: Nein, nicht! Nicht!
6: Reini, was ist los da hinten?
3: Alles im Griff. Zweites Taschentuch.

0: Es ist nicht kompliziert. Denkt ein bisschen nach, macht, was ich sage. Euer Verhalten ist nicht kollegial. Hat die Madame vielleicht auch noch ein Handy einstecken?
1: Nein, das liegt in der Redaktion.
0: Sicher?
1: Sicher.
0: Na geht ja. Die Verantwortung liegt ganz bei euch. Aber jetzt halt die Pappen.
2: Wir sind jetzt gerade im Tauerntunnel.
0: Verstanden.
2: Reine?
0: Jo.
2: Der Tank ist fast leer.
0: Schaffen wir es noch aus dem Tunnel?
2: Die Tanko ist auf einmal von einem Viertel auf null gekauft.
0: Das kann es jetzt bitte echt nicht sein.
2: Vielleicht schaffe ich es bis zur nächsten Roststation.
0: Das ist viel zu auffällig mit dem Riesenauto, dem Logo und alles.
2: Den mutigen die Welt, Rennie.

0: Willkommen auf der Raststätte Lungau. Also am LKW-Parkplatz. Da vorne ist eine Tankstelle.
1: Endlich denkst du auch mal mit. Zeit ist vorne.
0: Ich hole einfach einen Kanister. Was wäre, ob Diesel oder Benzin?
1: Wofür haben wir denn einen Techniker mit, ha?
2: Sag das Falsche.
3: Benzin.
1: Endlich. Kooperation. Nimm so viel mit, Freddy, wie du tragen kannst. Ich unterhalte dabei die zwei Gäste da ein bisschen.
0: Ist gut. Ah, Moment, ich brauche noch ein Geld.
1: Ich hab noch einen Zehner.
0: Das ist eine Chance.
1: Aber von euch zwei Hübschen hat doch sicher irgendwer eine Kohle entstehen, oder? Wird's oder so ich nachschauen?
3: Ich hab nur Karten dabei.
1: Karten sicher nicht.
2: Da ist ein 50er. Wäre es möglich, eine Zigarette zu rauchen?
1: Ja, für die edle Spende. Aber mach ich auch keinen Blödsinn. Und gib ihm jetzt die Kohle.
0: Danke.
1: Und bring Taschentücher mit, Freddy.
0: Also im Zweifelsfall würde ich eher in Benzin investieren, als in so überteuerte Taschentücher von der Tankstelle.
1: Er reißt halt ein paar Papierfetzeln auf oder Zapfsäure. Passt da.
0: Okay.
1: Ich müsste es verstehen. Es ist nichts Persönliches zwischen uns. Wir tun was Gutes für die Menschheit.
4: Mhm.
1: Schaut euch einmal die schöne Nacht an. Nicht auch Wolken. Habt ihr euch eigentlich irgendwann einmal überlegt, was man da eigentlich sieht, wenn man da aufschaut?
3: Ja. Den Mond? Und die Sterne?
2: Fast Vollmond sogar.
1: Genau. Aber was ist der Mond?
3: Ein kleiner Planet.
2: Das ist kein Planet, das ist ein Trabant.
1: Ja, aber was ist das? Ein Planet oder ein sogenannter Trabant?
2: Eine Kugel im Weltraum.
1: Und woher willst du das wissen, Schatzi? Ha?
3: Das lernt man so. In der Schule.
1: Ja, in der Systemschule. Aber ihr müsst endlich einmal anfangen, eure eigenen Sinnesorgane zu benutzen. Also, nur einmal. Was sieht man da oben?
3: Ein Fleck, der leicht.
1: Bingo! Ein hellen Fleck, der auf der einen Seite auftaucht und auf der anderen Seite untertaucht. Man könnte das sagen, ein Schein. So wie die Sonne.
2: Bitte, worauf wollen Sie hinaus?
1: Wenn man eine Scheibe sieht, ja, wie kann man dann glauben, dass das eine Kugel ist?
3: Das ist doch wissenschaftlich bewiesen.
1: Aber du siehst das doch mit deinen eigenen Augen, oder?
3: Was?
2: Entschuldigen Sie, aber ich kann Ihnen immer weniger folgen.
1: Ich sehe doch keine Kugel. Ich sehe eine Scheibe, okay? Und der einzige Unterschied zur Sonnenscheibe ist, dass die Mondscheibe tänzelt, so wie eine Münze. Irgendwo runtergefallen ist, bis dann liegen bleibt. So wie ein Tagata. Von daher kommen auch die sogenannten Mondphasen. Es ist halt keine Fixscheibe, es ist halt so eine lockere Scheibe. Und mit der Erdscheibe ist genauso. Die tänzelt auch ein bisschen und das sind dann die Jahreszeiten.
2: Sie glauben, dass die Erde eine Scheibe ist?
1: Glauben? Ich weiß es. Ich sehe es jeden Tag mit meinen eigenen Augen.
3: Und warum ringt dann das Meer nicht aus? Am Rand?
1: Da ist der Eisring rundum. Kann nicht ausrennen.
2: Moment. Was für ein Eisring?
1: Na, die sogenannte Antarktis in eure gefälschten Kugelkarten. Die Erde ist von einem Eisring umgeben. Habt ihr euch nie gefragt, wieso niemand zum Südpol darf? Ha? Warum das ein Sperrgebiet ist? Ha? Antarktis-Vertrag und so. Das ist doch alles total offensichtlich.
3: Ich meine, das ist ja urdeppert.
1: Jetzt pass einmal auf, ja. Schau dir einmal die Fahne von der UNO genau an, du Blitzgnässer. Was siehst du, hä? In der Mitte ist der Nordpol, rundherum die Kontinente und am Rand der Eisring. Sieht auch jeder voll die Lo. Die Regierungen haben nämlich 1945 auf der UNO-Flagge ein offizielles, wahres Abbild von der Erde machen müssen, dass sie für die interstellaren Zivilisationen in den Verhandlungen eine aufklärte Welt vortäuschen können. Ein paar extraterrestrische Staaten wollten uns nämlich retten kommen.
3: Die Regierungen verschwören sie gegen die Außerirdischen. Das wird ja immer besser.
1: Die Menschheit muss endlich aufwachen und die Mächtigen fortjagen.
2: Aber was haben denn die Regierungen davon, wenn sie die Menschen belügen?
1: Na, das soll der Macht bleiben, Schatzi. Stell dir einmal vor, ein Heiratsschwindler sagt alle seine Frauen auf einmal die Wahrheit. Und die Jungen bis zum Eisring. Was will denn der jetzt?
4: Excuse me, you have got a lighter. Thank you. Thank you. So you are from TV, huh?
2: You've got to help us.
4: Excuse me?
1: Everything is cool, sir. We just have to hurry. We still have a long way ahead of us.
4: Okay.
1: Ich glaube, du hast jetzt hier nicht gescheit, huh? Night, sir.
4: Goodbye. Yeah. Thank you.
1: Es wird schön deppert von euch. Einsteigen. War schnell.
0: Was hat denn der wollen?
1: Wie viel Sprit hast du denn mit?
0: Na, die zwei Kanister sind voll und deine Fettzahlen habe ich eingesteckt.
1: Danke.
0: Ah, und ein bisschen Jausen habe ich auch mitgenommen.
1: Hätte man das nicht lieber in Benzin investieren sollen?
0: Nein, ich habe ein bisschen Benzin überschwappen lassen, dann ist der Schani gekommen, hat putzen müssen, hat er kurz nicht hergeschaut. Summa summarum, gratis Jausen.
1: Gefällst mir immer besser, Fred.
5: Wir hätten auch einen Hunger.
0: Es sind leider nur zwei Wurstzimmeln.
1: Passt schon, gib ihn eine. Wo ist eigentlich der Schalter für den Tankdeckel?
5: Links, hinterm Fahrersitz. Musst am Hebel ziehen.
1: Da ist nichts.
5: Aber.
0: Und trau das Licht auf.
1: Hab ich ihn. Schmeckt's?
3: Das ist sogar ein Gurkerl drin.
6: Eins Moderatorin und Tonmeister aus Funkhaus entführt. Österreich hat im vergangenen Jahr weniger Schulden gemacht als zuvor. Die Nachrichten mit Paul Kanker.
3: Das ist nicht wohl.
6: Während des heutigen Ö1
0: Abendkanals
6: ist ein sehr unbekannter Täter in das Funkhaus in Wien eingedrungen und hat offensichtlich zwei Mitarbeiter entführt. Bei den Opfern handelt es sich um die Moderatorin Andrea Wagner und den Tontechniker Michael Hofer. Der Täter drang kurz nach 18 Uhr in das Nachrichtenstudio ein. Laut Augenzeugenberichten ist der Mann etwa 40 Jahre alt und etwa 1,65 Meter groß. Er hat kurze braune Haare und trägt eine dunkle Jacke. Da ein Übertragungswagen aus dem Fuhrpark entwendet wurde, wird vermutet, dass dieser als Fluchtfahrzeug dient. Besonders auffällig sind die ORF-Logos auf allen Fahrzeugseiten. Sollten Sie einen solchen Wagen sichten oder andere sachdienliche Hinweise haben, wenden Sie sich bitte an die Notrufnummer 133 oder jede Polizeidienststelle.
1: So, Pausen ist vorbei. Opfert.
7: Ich muss noch fertig danken.
1: Sag mal.
7: Reini, da ist gerade eine Polizei über die Autobahn gefahren. Da sollte man jetzt wahrscheinlich nicht hinten nachfahren. Ich glaube, wir sitzen fest.
1: Wir müssen heim, solange es noch finster ist. Vor. Um Himmels Willen!
7: Wir sind durch den Zaun durch! Wie in CSI! Noch ein Stickerl durch die Wiesen, dann sind wir auf der Landstraße. Es ist großartig!

0: Wir sind jetzt auf der Straße. Check.
1: Dann gib Gas, aber unauffällig. Und meld dich, sobald die wieder was im Radio haben, okay?
0: Wir sind jetzt schon Radiostars.
1: Aber leider nicht so wie geplant.
0: Ja, mei. Reini? Hörst du das?
1: Was meinst du? Das Klopfen?
0: Ja, genau. Vielleicht habe ich nur vorher bei der Roststätte irgendwas mitgezahlt. Stickerl Draht vom Zaun oder so.
1: Solange wir bis heim kommen, alles gut.

0: Was ist? Freddy? Alter, wo sind wir?
1: Liebe Passagiere, this is your captain speaking. Wir sind 100 Meter vor Neu-Österreich. Beim Überschreiten der Staatsgrenze sind weder Reisepass vorzuweisen, noch müssen Sie irgendetwas verzollen.
2: Na also, aussteigen, ihr zwei.
3: Was ist los? Schau dir was an.
0: Das ist nicht nur ein Schloss, du Blitzgnässer. Das ist der Staat Neuösterreich. Die Insel der Wissenden.
4: Und was steht da auf dem Schild?
0: Na, kannst lesen.
4: Achtung, freirechtliches Staatsgebiet Neuösterreich. Hier endet das Betriebsgelände des Firmensyndikats Republik Österreich, ihrer betrieblichen Sicherheitsdienste sowie ihrer Verwaltungs- und Buchhaltungsabteilungen. Ferner endet hier der Einflussbereich der weltweiten Mafia-Dachorganisation Katholische Kirche, des Banken- und Managerclubs Europäische Union sowie die Täuschungssphäre der interstellar agierenden Gehirnwaschorganisation Vereinte Nationen. Achtung, hier gelten die freirechtlichen Bestimmungen von Neuösterreich, des legitimen Nachfolgestaates des 1918 feige den Firmensyndikaten überlassenen habsburgischen Territoriums. Herzlich willkommen in Neuösterreich.
3: Was?
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1: Es hilft nichts. Ihr müsst schirm.
14: Himmel, Herrgott, noch einmal. Komm's her, zwei Hübschen. Gehen wir. Eins, zwei, drei!
1: Ja.
14: Siehst du? Fester! Huck!
1: Was ist denn da hinten?
14: Alter, ich kann nicht mehr. Mir rennt's heiß und kalt über den Bugel.
15: Sie können auch ins Bett. Warum schiebt denn der Herr Alfred nicht statt Ihnen?
14: Freddy, du schiebst.
1: Hallo? Bandscheibenvorfall?
14: Geh bitte.
1: Müssen wir das Auto heute halt weiter stehen lassen?
14: Sicher nicht.
10: Michi.
14: Ist viel zu auffällig.
10: Kann man den Motor wieder zum Laufen bringen?
3: Du willst denen helfen, Manu?
10: Ich will wissen, was dieses Neuösterreich ist. Geißeln sind wir jetzt sowieso schon.
3: Ihr sollt jetzt endlich aufhören zum Konspirieren.
15: Geht schon! Auf drei!
14: Abbruch! Abbruch! Wir kriegen Besuch. Ihr zwei. Ins Auto rein, aber alle.
16: Reinhard, was macht ihr da in aller Früh?
14: Ich hab uns das Funkauto da aus Wien mitgebracht.
0: Es muss eine nach Österreich.
6: Du bringst uns alle in Gefahr.
0: Wir wollen doch nur das Auto. Da reinschieben. Sonst nichts.
6: Du hättest deine dumme Alleingangsaktion vorher mit mir absprechen müssen. Ich habe alles im Radio verfolgt.
0: Margarete, das ist unsere Chance.
6: Ich habe auch gehört, dass du Geiseln genommen hast. Was hast du mit ihnen gemacht?
0: Kette, es ist so schnell gegangen.
6: Du hast sie nicht etwa... Diese Stimme? Reinhard, mach sofort die Tür auf.
7: Frau Andrea! Oh.
4: Kennen wir uns?
7: Aber ja! Ich bin Margarete von Wirgen.
4: Frau Margarete, echt jetzt?
0: Grete, bitte keine ganzen Namen. Wir müssen vorsichtig sein mit den zwei Systemwasteln da.
6: Du bist ruhig.
4: Frau Margarete ist eine meiner Stammhörerinnen und ich habe gestern Abend extra für sie den Kälteeinbruch ganz an den Anfang der Sendung gestellt. Ich habe sie mir vollkommen anders vorgestellt. Nicht so erhaben.
7: Ich kannte von Ihnen bis jetzt ja auch nur die Stimme. Reinhard, bist du dir eigentlich bewusst, was du hättest anrichten können? Also, wenn Ihnen der was angetan hätte...
0: Es war jetzt nicht so geplant. Okay?
7: Wer hat dir...
0: Entschuldige.
7: Das Syndikatspolizei ist euch auf den Fersen. Ach, gehen wir erst einmal hinein. Kalt ist es auch und... Frau Andrea, ich bitte Sie, uns nicht voreilig an den Taten meines Mannes zu messen.
4: Okay.
9: Anständiger Altersunterschied.
0: Pappen. Oder ich baller dich auf.
7: Reinhard, sei vorsichtig mit der Waffe. Ihr werdet jetzt das Auto nach Neuösterreich schieben. Und du, Alfred, setzt dich auf den Hochstand und überwachst. Wir müssen im Falle des Falles rechtzeitig Maßnahmen ergreifen.
1: Es ist aber schon sehr kalt.
7: Man wird dir einen Thermophor und warmes Essen bringen.
1: Okay. Aber Decken bitte auch mitnehmen.
4: Können Sie dem Herrn Reinhard nicht sagen, dass er uns nicht dauernd mit der Pistole bedrohen soll?
7: Ich könnte.
4: Sie halten uns als Geiseln fest.
7: Wir sind im kalten Kriegszustand mit den Warlords der Firmensyndikate, die unser legitimes Staatsgebiet vom Bodensee bis zum Donaudelta besetzt halten. Aber machen Sie sich keine Sorgen. Zuallererst sind Sie unsere Gäste. Neuösterreich ist ein freundliches Land. Kommen Sie!
4: Mir ist immer noch schwindelig. Warum hat man meine Augen am Schlosstor so lange mit dem Stroboskoplicht geblitzt? Ich bin da sehr empfindlich.
7: Wir haben sicher gehen müssen, dass Sie kein Reptiloid sind.
4: Reptiloid?
7: Eine außerirdische Rasse. Vielleicht kommen die auch von der Unterseite der Erdscheibe. Da haben wir leider noch keine genauen Informationen. Sie sind mit der UNO verbündet und beuten gemeinsam mit den ganzen kryptostaatlichen Firmensyndikaten die Menschheit aus. Es ist sowas wie ein Handelsabkommen. Die unwissenden Menschen werden als Sklaven gehalten. Sie sind ein Mensch. Sonst hätten wir sie töten müssen.
4: Habe ich vielleicht eine Echsenstimme oder was?
7: Die Reptiloiden können eine menschliche Gestalt annehmen. Man kann sie aber an den sichelförmigen Pupillen erkennen, wenn ihre Augen gereizt werden. Darum das Blitzlicht. Die Reptiloiden haben deswegen auch bei jeder Gelegenheit eine Sonnenbrille auf.
4: Wenigstens haben sie mich nicht auch noch draußen in der Kälte stehen lassen.
7: Wieso wissen Sie vom Kältestarttest? Haben Sie in der besetzten Hauptstadt Zugang zu geheimen Informationen?
4: Nein, das war nur so geraten.
7: Ich werde später darauf zurückkommen. Begleiten Sie mich zum Frühstück? Sie sind sicher hungrig.
0: Was ist, du lieber Kass? Geht schon. Zirk. Fister.
9: Was sagt Ihre Frau dazu, dass das Viech sofort das Auto spannen?
0: Wehe, du sagst dir was.
8: Kleine, bitte kommen. bin jetzt am Hochstand. Ich warte am Essen und Thermo vor. Over.
0: Ja, ich werde es weitergeben, Freddy. Versprochen.
7: Liebe Freibürgerinnen und Freibürger von Neuösterreich, wir haben heute Besuch aus der besetzten Hauptstadt. Frau Andrea Wagner, eine berühmte Journalmoderatorin von Ö1.
11: Vom Lügenfunk.
7: Ruhe! Frau Andrea ist als Geisel in unser freies Land gekommen. Sie stellt momentan keine Gefahr dar. Dennoch keine Kontaktaufnahme, bis alle Formalitäten... Sie stellt momentan keine Gefahr dar. Dennoch keine Kontaktaufnahme, bis alle Formalitäten geklärt sind.

0: Ein Jagdtrupp hat die Leber aus einem Container gerettet. Dumpstern, sagt man im Osten dazu, nicht? Die Hauptaufgabe der Firmensyndikate ist, dass der Konsum der Menschensklaven nie aufhört. Darum werden frische Lebensmittel in versperrte Müllcontainer geschüttet und vernichtet. Wir Neuösterreicher und Neuösterreicherinnen retten sie.
1: Gibt es da keine Probleme mit dem Supermarkt?
0: Leider gibt es die. Aber ich schicke die Leute auf eine Jagdstrecke zu verschiedenen Märkten von Matrei bis Lienz.
1: Finanziell schaut es also nicht so gut aus bei Ihnen.
0: Wir hatten im Keller eine kleine Bitcoin-Farm in Betrieb. Aber im Sommer hat uns das Verbrechersyndikat einfach den Strom abgedreht. Wir haben bis zum Herbst gebraucht, bis wir ein freirechtliches Versorgungskabel an den Starkstrommast anschließen konnten. Da sind dann in der Zwischenzeit die Computer da unten feucht geworden, so ohne Heizung. Na, und der Herr Alfred, der hat einen Bandscheibenvorfall gehabt, als er die Geräte hochtragen wollte. Das war leider alles umsonst. Die Festplatten drehen sich nicht mehr. Ihnen ist alles verrostet.
1: Sind Sie sowas wie die Königin von Neuösterreich?
0: In Neuösterreich gibt es nur Freibürgerinnen und Freibürger. Aber unser momentanes Staatsgebiet, das Schloss Wirgen, das gehört freirechtlich mir. Darum habe ich hier das Sagen. Wenn wir das Land einmal befreit haben, dann haben die Freibürger natürlich jeder seinen eigenen freirechtlichen Privatbesitz.
2: Der Herr Gescheit bringt nicht einmal die Übertragung da zum Laufen.
3: Normalerweise wird die Übertragungsanlage vom Motor gespeist, durch wenigstens der Vierteste nicht geht. Die Autobatterie kriegt die Spannung nie zusammen.
2: Na, warte noch. Nach der Übertragung machen wir dann den zweiten Reptiloidentest mit dir. Den im Eiswasser.
4: Wo bleibt die Versorgung? Meine Finger sind steif. Over.
5: Bist du jetzt auch ein Reptiloid oder was? Wir retten da die Welt. Da wirst du wohl noch ein bisschen aushalten.
4: Aber bitte, vergesst mich nicht. Sonst ist es over.
5: Es kommt gleich wieder, okay?
3: Hey, habt ihr da einen Starkstrom?
2: Und das fällt dir jetzt, hein?
3: Gibt es einen Elektriker, an der ein Starkstromkabel legen kann?
2: Der ist weg. Er ist elektrosensibel, hat er gesagt. Du schaffst es schon, Junge.
0: Ah. Dieser Ort ist aus der unrechtlichen Firmenkonstruktion Österreich herausgehoben. Deswegen Neuösterreich. Hier kann jeder echte Mensch ein freirechtlicher Mensch sein und nicht eine natürliche Person, wie die Sklavenhalter sagen. Es geht um Freiheit, Frau Andrea. Unabhängig machen von Konsum. Jeder und jede soll die Individualität ausleben können.
1: Muss man hier Steuern zahlen?
0: Natürlich nicht. Aber die Freibürgerinnen und Freibürger unterstützen Neuösterreich freiwillig mit ihren Ressourcen und ihrer Arbeitskraft.
1: Aber wenn ihr beim Hofer was kauft, dann zahlt ihr doch Mehrwertsteuern in Österreich, nein?
0: Aber nicht mehr lange.
1: Ich würde so gern andere Freibürger und Freibürgerinnen kennenlernen.
0: Frau Andrea, ich mag Sie ja. Aber ich kann Ihnen nicht vertrauen.
1: Aber Sie werden doch für Ihren Kampf eine professionelle Stimme brauchen, die den Menschen die Wahrheit sagt.
0: Das hier war früher unsere Bitcoin-Farm. Seit wir den Starkstrom im Schloss haben, sind die Elektrosensiblen hier unten. Es hat sich herausgestellt, dass über die Hälfte unserer Bevölkerung mehr oder weniger stark elektrosensibel ist. Vorher waren es nur 2 oder 3. Hier unten sind die ganz schlimmen Fälle.
6: Wir bevorzugen den Ausdruck elektroallergisch.
0: Entschuldigung, ich möchte niemanden beleidigen.
1: Was machen die Leute hier unten den ganzen Tag?
0: Sie forschen nach alternativen Methoden zur Stromgewinnung. Mutter Erdscheibe versorgt uns.

0: mit allem, was wir brauchen.
1: Man hat wissenschaftlich festgestellt, dass Würmer und Insekten aus dem Erdreich herauskommen, wenn man Strom hineinleitet. Wenn man also etwas in die Erde hineinsteckt, dann muss irgendwann Strom zurückkommen. Es ist eine einfache Umkehrung einer mathematischen Gleichung.
2: Und dieser Strom aus der Erde, muss der nicht auch giftig für Sie sein?
1: Der Strom aus der Erde ist anders. Er ist chaotisch gepolt.
3: Margarete!
1: Das ist ein natürlicher Strom.
4: Dosatz.
1: Er ist anders als der gleichgeschaltete Wechselstrom aus den oberirdischen Kraftwerken.
2: Deshalb stecken hier diese ganzen losen Stromkabel im Boden.
4: Wo sind die restlichen Starkstromkabel?
2: Haben Sie schon Strom gewinnen können?
4: Ich habe auch nichts gefunden.
1: Wir sind kurz vor dem Durchbruch.
4: Die Sendeanlage ist fast so weit. Könnt ihr mir ein Kabel bringen? Ich muss zurück zur Geisel.
5: Könnt ihr ein Starkstromkabel für uns entbehren?
6: Wofür braucht sie es denn?
5: Wir können den Menschen in Kürze endlich die Wahrheit sagen.
7: Das ist ja großartig.
8: Freddy, geht's Henno? Ich hab in der Küche Bescheid gegeben, sie machen das Schwammerl vom Frühstückwurm.
9: Schwammerl?
8: Ja.
9: Ich spür meine Zechen nimmer.
8: Du musst Kniebeugen machen. Das hilft.
9: Was? Reini? Heilige Himmelscheiben. Reini? Reini? Bitte kommen. Hörst du mich? Reini?
10: Scheiße.
11: Da kann ich Ihnen mit dem Starkstrom nicht helfen. Aber ich hätte eine Überraschung. Wir haben eine Verbindung zum Satelliten. Wenn Sie wollen, können wir auch näher gehen.
9: Sie sind
12: Ist das dein Ernst?
11: Ich will da lebend aussehen. Verstehst du?
5: Reinhard, nimm doch ein Taschentuch!
13: Oh, was ist das?
7: Ich fürchte, Sie senden jetzt. Wir hätten es wissen müssen. Die reflektierten Hochfrequenzstrahlen vom Satelliten, die gehen durch die Schlossmauern durch.
13: Die bringen uns ja um.
7: Wir müssen was tun.
5: Sehr geehrte Öffentlichkeit, sind wir schon auf Sendung?
11: Ja, auf alle Frequenzen. Die hören jetzt in ganz Europa.
5: Sehr geehrte Öffentlichkeit, hier spricht Margarete von Wirgen. Ich bin Freibürgerin aus Neuösterreich.
10: Englisch.
5: Ruhe, ich bin live im Äther. Dear Humans of Europe, this is Margaret of Virgin speaking. I am a free... Was heißt Bürger auf Englisch?
10: Citizen, so wie Citizen Kane. Gib her. Hello, we are... Citizens, free citizens of New Austria, we bring you the truth.
5: I am a free citizen of the world.
10: Was ist jetzt? Warum ist das Licht aus?
5: Ah! Was sind denn das für Weltraumgestalten? Diese Elektrohosen-Scheißer haben ihre Astronauten-Scheißanzüge angezogen. Ihr macht uns alles kaputt.
14: Margarete, ihr bringt uns um. Ihr müsst hinausfahren, wenn ihr senden wollt.
10: Ich erschieße euch alle miteinander, wenn ihr nicht sofort den Strom wieder einschaltet.
14: Wir lassen uns das nicht gefallen.
5: Nebelgranaten und Reizgas. Wir werden angegriffen. Elektro, sensible, eure Raumanzüge schützen euch. Zu den Waffen!
15: Elektroallergiker innen und Elektroallergiker, bewaffnet euch!
16: Ja, aber womit?
10: Jetzt haben sie das Schloss durchgesprengt.
5: Jetzt oder nie?
17: Ich sehe nichts.
5: Da drüben! Warte, ich glaube, ich sehe deine Hand.
18: Andrea!
5: Ah, da sind sie!
19: Au, au, au! Au, sie tun mir weh. Sie verletzen das Hoheitsgebiet von Neuösterreich.
20: Mir spricht die Kobra.
21: Kobra? Kobra! Die
5: Reptiloiden! Die Reptiloiden!
10: Die Reptiloiden. Halt jetzt ganz fest meine Hand.
5: Die Reptiloiden!

0: Nach 2 Tagen stationär in Hermagor hat man uns dann nach Wien gebracht.
1: Mhm. Die hat sogar eigene Schonstation für Elektroallergiker gehabt.
2: Ja, dann danke. Auch im Namen unserer Hörerinnen und Hörer, dass ihr beide diese schrecklichen Stunden so offen mit uns geteilt habt. Der Österreichische Rundfunk hat eine Aussteiger-Hotline für Menschen eingerichtet, die in Kontakt zur Schlosswirkengruppe oder zu ähnlichen Gruppierungen standen oder stehen. Sie können dort anonym bleiben. Es sind also alle Menschen eingeladen, dieses Hilfsangebot in Anspruch zu nehmen. Ich wünsche Ihnen noch einen schönen Abend aus Wien. Es folgen nun bis zu den Nachrichten ein paar Takte Musik. Guten Abend. Ja, danke. Dankeschön. Ja, das wird eine Botzenquote, so wie es ausschaut, wahrscheinlich.
0: Bitte, ist nicht der Rede wert.
2: Wolltest du noch Kaffee?
1: Ja, danke, ich nicht.
0: Es ist schon so spät. Obwohl, eigentlich kann ich heute nicht mehr schlafen. Das Interview jetzt, das ist auf einmal alles wieder so präsent.
2: Verstehe, ja, das tut mir leid. Ihr habt das alles so intim beantwortet.
0: Darf ich dich auch einmal was Intimes fragen? Warum hast du eigentlich so oft Sonnenbrillen auf?
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10: Vielen Dank fürs Zuhören bei Fake News Blues hier im Hörspielabend auf Reichssüdtirol. Wir hoffen, der nächtliche Ausflug ins Neuösterreich hat Sie ebenso amüsiert wie zum Nachdenken gebracht. Damit verabschieden wir uns aus dem heutigen Hörspieltermin. Bis zum nächsten Mal. Noch einen schönen Abend.

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Okay.